0: Kiew wieder mit Raketen angegriffen. Kurz nach Mitternacht erschütterten offenbar mehrere Explosionen die Stadt. Bürgermeister Klitschko berichtet über mehrere Brände. Und auch die ostukrainische Stadt Kharkiv wurde wieder angegriffen. Im New Yorker Stadtteil Manhattan droht ein Wolkenkratzer einzustürzen. Es ist das ehemalige Hauptgebäude einer großen Pharmafirma. Das wird gerade umgebaut. Laut Feuerwehr haben sich zwei Stahlträger verformt und hängen durch. Die Ursache ist noch unklar. In Manhattan sind deshalb mehrere Straßen und Gebäude gesperrt. Die Schweiz ist ins Viertelfinale der Fußball-WM eingezogen. Das Spiel gegen Kolumbien endete 4:3 im Elfmeterschießen. Die Schweiz trifft im nächsten Spiel dann auf Argentinien. Das Team um Superstar Lionel Messi hat am frühen Abend 3:2 gegen Ägypten gewonnen. Tennisprofi Novak Djokovic steht im Wimbledon-Halbfinale. In einem gut 5 Stunden langen Match besiegte er Titelverteidiger Jannik Sinner in 5 Sätzen. Nach Angaben der Veranstalter war es das längste Viertelfinale der Turniergeschichte.
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0: Im Brennelementezwischenlager in Ahaus ist in der Nacht zum 5. Mal Atommüll aus Jülich angekommen. Laut Polizei verlief alles problemlos. Eine Mahnwache hat den Transport wieder mit Protesten empfangen. Ferle Selig, WDR Münster, dazu, wie groß die Proteste waren.
2: So langsam lassen sie etwas nach, das muss man ehrlich sagen. In Jülich waren nur vereinzelt Leute und in Ahaus waren ungefähr 25 Leute in der Spitze vor Ort. Aber für die Bürgerinitiative in Ahaus ist es einfach schwierig, innerhalb der Woche die Leute zu akquirieren und dann noch bis spät in die Nacht. Sie wollen aber weiterhin dranbleiben, werden in Zukunft aber nicht jeden Customer mehr begleiten. Dafür soll es eher konzentrierte Aktionen geben.
0: Und das Wetter in NRW. Bei Tiefstwerten zwischen 18 und 12 Grad ist es meist bedeckt. Tagsüber gibt es auch viele Wolken und nur wenig Sonne. In Halle bis 22, in Minden bis 23 und in Heinsberg bis 26 Grad. 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
3: Schönen guten Morgen, hier ist die junge Nacht und ich schaue mit euch auf die Straßen. 7 Meldungen sind. Zuerst die A1 Lübeck Richtung Hamburg. Vor der Norderelbbrücke jeweils 1 Kilometer Stau wegen eines Schwertransports. Dann die A38 Göttingen Richtung Halle. Die ist zwischen Breitenworbis und Bleicherode wegen Wartungsarbeiten im Tunnel Höllberg bis etwa 6 Uhr dicht. Die A38 Halle Richtung Göttingen ist zwischen Breitenworbis und Leinefelde-Worbis nach einem Unfall gesperrt. Eine Umleitung ist da für euch eingerichtet. Dann die A40 Essen Richtung Duisburg. Die ist zwischen Mülheim-Heißen und Mülheim-Dümpten nach einem Unfall in beiden Richtungen dicht. Die A42 Kamp-Lindfort Richtung Dortmund ist zwischen Oberhausen-Zentrum und Kreuz-Essen-Nord wegen Bauarbeiten bis 5 Uhr gesperrt. Die A71 Erfurt Richtung Suhl ist zwischen Oberhof und Suhl-Zeller-Mehlis wegen Wartungsarbeiten im Tunnel Hochwald bis hier ca. 6 Uhr gesperrt. Und zum Abschluss die A72 Hof Richtung Plauen. Die ist zwischen Dreieck Bayerisches Vogtland und Hof Nord wegen eines brennenden LKW gesperrt. Und das war's von den Straßen. Ich wünsche euch weiterhin eine gute Fahrt. Kommt gut und sicher durch.
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3: Und hier geht's mit Philipp Strunk. Hi zusammen, ich wünsche euch einen schönen Mittwochmorgen. Leute, wie sieht's aus? Was geht bei euch? Warum seid ihr wach? Warum hört ihr mitten in der Nacht Radio? Das könnt ihr mir sehr, sehr gerne erzählen über die 0221 567 89111. So wie zum Beispiel junge Nachthörer Nagi. Was geht denn bei dir?
4: Ja, hallo liebe Leute. Ich befinde mich gerade auf die A3 Richtung Köln, vor Remscheid kommen. Und zwar, ich habe ein Kielmast abgebaut, ein Riesenkarussell. Danke, gute Fahrt.
3: Ja, dir eine gute Fahrt. Komm gut nach Hause, nach Köln. Und Nagi, wenn du sagst, du warst in Remscheid und hast da eine Kirmes abgebaut, dann tippe ich mal ganz stark, dass du die Sommerkirmes abgebaut hast. Die lief in Remscheid nämlich bis zum 6. Juli, also bis Sonntag. Das ist jetzt meine Kombination. Falls es nicht stimmt, sag mir gerne nochmal Bescheid. Leute, was geht sonst bei euch? Haut es gerne weiter raus. 0221 567 89111. Das ist die Nummer hier zu mir in die

2.13 Uhr, hier ist die junge Nacht und Grüße gehen einmal raus in die USA, denn auch da werden wir gerade gehört und das sogar von zwei unterschiedlichen Menschen, zumindest haben sich zwei reingemeldet. Einmal hat sich Frank gemeldet, er hört gerade zu in Orlando. Er schreibt, er kommt eigentlich aus Schwerte, aber hört jetzt eben gerade aus Orlando zu. Und dann haben wir noch einen weiteren Hörer, junge Nachthörer Robin schreibt, liebe Grüße aus den USA und zwar aus Baltimore. Und wenn ich den Nachrichtenverlauf von Robin hier richtig verfolge, ist Robin auch schon sehr, sehr lange in den USA. Er schickt immer mal wieder Nachrichten, das erste Mal vor 4 Jahren schon. Deswegen tippe ich mal, Robin ist ausgewandert. Korrigier mich, falls ich falsch liege. Auf jeden Fall sage ich Hallo auch ins Auto von Robin. Er ist da gerade auf dem Highway unterwegs. Wo seid ihr gerade unterwegs, liebe Leute? Was geht bei euch in dieser Nacht? Warum seid ihr wach um 2.14 Uhr und warum hört ihr vor allem Radio um diese Uhrzeit? Das könnt ihr mir gerne auch weiter erzählen. Text oder Sprachnachricht oder auch gerne ein Foto von dem, was ihr gerade so treibt, könnt ihr mir schicken an die 0221 567 89 111. Und ich spiele euch jetzt Kamrat in der jungen Nacht. Das ist Hug Yourself.

0: 2021, hier ist die junge Nacht und Leute, wie sieht's aus? Wartet ihr auch gerade auf eine Antwort und werdet vielleicht gerade geghostet? So wie Hammo aus Köln. Erzähl mal, wer ghostet dich?
1: Mein Cousin, wirklich, mein Cousin.
2: Nein, das ist bitter.
1: Ich komme nie drauf klar, ne? Der sagt immer, der ist am Schlafen und so, ne? Aber dann sehe ich immer manchmal, wenn ich so auf Instagram drauf gehe, dass er jetzt aktiv ist.
0: Ja, schon mies, ne? Wenn einfach keine Antwort kommt. Aber ich sag mal so, ich persönlich kenne da ja beide Seiten. Also das Nicht-Antwort bekommen kenne ich sehr gut, aber auch das Nicht-Antworten. Ich bin da leider auch so eine Person, die teilweise sehr lange braucht, bis dann eine Antwort kommt. Auch Lisa Schild aus dem Jungen Nachtteam ist so eine Person. Du bist da auch nicht so ganz unschuldig, ne?
3: Ja, nee, ich bin selbst nicht so eine, die direkt antwortet. Und deshalb habe ich mich mal ins Haifischbecken gewagt und meine beste Freundin Anna zu dem Thema befragt. Die ist nicht gerade so ganz amused über mein Antwortverhalten.
4: Ganz ehrlich, es kotzt mich ein bisschen an, dass ich mittlerweile meine Nachrichten an dich planen muss. Ganz ehrlich, ich check nicht, wie man so lange brauchen kann, um auf eine Nachricht zu antworten. Einen Monat Zeit einzuplanen, ist manchmal echt ein bisschen nervig.
3: Autsch, ja. An dieser Stelle ein ganz fettes Sorry an Anna und all meine Freunde. Ich gelobe Besserung, aber zu meiner Verteidigung, ey, ich bin nicht alleine.
0: Ja, das ist so, ich habe ja gesagt, ich kenne das auch sehr gut, jetzt nicht ganz so krass, aber auch ich antworte mal nicht so schnell und du hast dich auch noch umgehört auf der Straße, ne?
3: Ja, tatsächlich sind die meisten, die ich getroffen habe, auch die Ghoster. Die sagen, dass sie einfach zu viele Nachrichten bekommen, keine Zeit haben, immer perfekt antworten wollen oder wie Sandra aus Aachen, das einfach vergessen.
5: Ja, ich schaue auf mein Handy, denke mir, ich antworte in ein paar Minuten, dann vergesse ich es oder verschiebe es, verdränge es.
3: Also es ist ganz wichtig zu sagen, man meint es wirklich nicht böse.
0: Nee, das ist so, ne? Man meint es auch nicht böse, aber manchmal passiert es dann halt schon, dass man was vergisst, was dann auch scheiße sein kann, wenn man dann halt wirklich irgendwie was wissen will, ne?
3: Voll, und das macht auch was mit einem, beziehungsweise das bringt auch so ein bisschen Zweifel auf, wie bei Laura aus Köln.
6: Dann wird die Frage aufgeöffnet gelassen oder erst gar nicht angeschaut und dann denkt man sich schon irgendwie, wo man denn bei der Person steht.
3: Und das verstehe ich voll, also dass sie sich so fühlt, auch wenn ich es eben selbst mache. Ich weiß ja, dass es kacke ist.
0: Ja, das ist halt so, ne? Wenn man dann diese zwei blauen Haken sieht und keine Antwort kommt, dann kann das schon zum Verzweifeln bringen. Ja, ich kenne das selber gut. Wie wir uns jetzt heilen können vom Ghosting, sprechen wir noch drüber in 20 Minuten hier in der Jungen Nacht.
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0: Hier ist die junge Nacht und ich schaue mit euch jetzt auf die Straßen. Aber erst dancen wir noch zu Ende. Fertig gedanced. Jetzt gucken wir auf die Straßen hier in der jungen Nacht. 8 Meldungen gibt's. Zuerst die A1 Lübeck Richtung Hamburg. Vor der Norderelbbrücke jeweils 1 Kilometer Stau wegen eines Schwertransports. Dann die A2 Hannover Richtung Dortmund. Die ist zwischen Bad Nenndorf und Lauenau nach einem Unfall gesperrt. Die Umleitung führt über die B65, B442 und Rodenberg. Dann die A38 Göttingen Richtung Halle. Die ist zwischen Breitenworbis und Bleich Rode wegen Wartungsarbeiten im Tunnel Höllberg bis ca. 6 Uhr gesperrt. Dann die A38 Halle Richtung Göttingen. Die ist zwischen Breitenworbis und Leinefeld-Worbis nach einem Unfall gesperrt. Eine Umleitung ist da für euch eingerichtet. Die A40 Essen Richtung Duisburg ist zwischen Mülheim-Heißen und Mülheim-Dümpten nach einem Unfall in beiden Richtungen gesperrt. Dann die A42 Kamp-Lindfort Richtung Dortmund. Die ist zwischen Oberhausen-Zentrum und Kreuz-Essen-Nord wegen Bauarbeiten bis 5 Uhr dicht. Die A71 Erfurt Richtung Suhl ist zwischen Oberhof und Suhl-Zeller-Mehlis wegen Wartungsarbeiten im Tunnel Hochwald bis 6 Uhr gesperrt. Und zum Abschluss noch die A72 Hof Richtung Plauen. Die ist zwischen Dreieck Bayerisches Vogtland und Hof Nord immer noch wegen eines brennenden LKW gesperrt. Und das war's von den Straßen. Ich wünsche euch weiterhin eine gute Fahrt. Kommt gut und sicher durch.
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0: Und da bin ich, Philipp Strunk. Hi zusammen, ich grüße euch und ihr seid natürlich auch immer noch mit am Start. Was geht bei euch? Warum seid ihr wach? Das wollte ich von euch wissen. Hanna hat sich reingemeldet über die 0221 567 89111. Sie schreibt, ich bin jetzt gerade auf dem Weg nach Hause. Hanna hatte eben noch einen schönen Abend mit ihrer besten Freundin und dem Freund. Jetzt fallen gleich alle ins Bett und morgen ruft dann schon wieder das Büro. Ich hoffe, ja, wahrscheinlich dann in, was haben wir jetzt, 2:32, vermutlich in so 6 Stunden. Wird wahrscheinlich eine kurze Nacht für dich. Ich hoffe, du kommst noch ein bisschen zum Schlafen. Hanna, Grüße gehen raus. Und cool, dass du dich trotz alledem noch reingemeldet hast, auch wenn du eigentlich schon wahrscheinlich lange schlafen musst. Was geht sonst bei euch in dieser Nacht? Das könnt ihr mir gerne weiter erzählen. 0221 567 89111. Das ist die Nummer hier zu mir. Und das ist Teddy Swims, Mr. Know It All.

0: 2:38. Hier ist die junge Nacht. Und Leute, jetzt mal ehrlich, ne? Wer von euch ghostet auch immer mal wieder seine Freunde? Einfach nicht antworten, weil es gerade vielleicht ein bisschen stressig ist, so wie Nastia aus Minden.
1: Zu faul, zu überfordert von Nachrichten. Ich sehe dann so 20, 30 Nachrichten auf meinem Handy und dann denke ich, nee, da möchte ich keine einzige beantworten.
0: Freunde wegghosten und sei es nur für ein paar Tage. Das kennen einige von euch, kenne auch ich und das kennt auch Lisa Schild aus dem Junge Nacht-Team. Also beide Seiten, ne? Wir wurden schon geghostet, aber wir ghosten ehrlich gesagt auch schon mal. Ich glaube, aber Lisa, das liegt auch ein bisschen daran, dass wir einfach auf zu vielen Messengern unterwegs sind. Ne? Also ich kenne das, ich schreibe mit manchen Leuten bei Insta, TikTok, WhatsApp und dann auch noch bei Teams gleichzeitig, dass da vielleicht dann auch mal ein paar Nachrichten untergehen oder vergessen werden. Ist ja irgendwie auch klar, oder? Benutzen wir vielleicht irgendwie einfach zu viele Plattformen mit Nachrichten gerade?
2: Tatsächlich kann man das genau so sagen. Und wegen diesen vielen Kanälen und Nachrichten sind wir quasi gezwungen, ausgewählter zu antworten. Das sagt auch Simon Schnetzer, der Jugendforscher und Experte für junge Generationen.
3: Die Gen Z ist eine digitale Kommunikationskultur, die Norm. In der digitalen Kommunikation herrscht grundsätzlich weniger Verbindlichkeit.
2: Ja, und dann fällt zwangsläufig auch was hinten runter. Außerdem gibt es Zeitfenster, an denen man ja gar nicht antworten kann, sagt er zum Beispiel bei der Arbeit oder beim Sport.
0: Das stimmt. Und ich finde, da kann man auch immer noch mal ein bisschen unterteilen, was ist jetzt Ghosting? Wenn man jetzt zum Beispiel mal 3 Tage nicht antwortet, ist das vielleicht Ghosting light? Das ist ja das, was ich dann mache. Was nicht so gut ist, finde ich dann auch, ist dieses komplette wegghosten, also einfach Nachrichten komplett ignorieren und überhaupt nicht drauf antworten, da fällt es mir dann schon irgendwie schwer, da Verständnis für zu haben. Ne?
2: Ja, ich verstehe es auch, aber wir haben inzwischen auch einen Standard an Kommunikation, der ist eigentlich auch too much.
3: Sich bei der Gen Z verändert hat, was aber eigentlich absurd ist, das ist die Erwartungshaltung, dass Menschen immer sofort reagieren müssen.
2: Also klar, Ghosting ist kacke, aber für manche funktioniert die ständige Erreichbarkeit und das dauerhafte Antworten einfach nicht und dann muss man das auch eben verstehen, aber besonders in der Freundschaft kann man über sowas ja natürlich auch offen reden.
0: Ja, das sowieso, das sollte sowieso das Ding sein, wenn man sich da mal im Real Life sieht, dass man vielleicht auch mal sagt, ey, was geht bei dir eigentlich, warum so antwortest du nicht? Und dann antworte ich, ey, das ist Ghosting Light. Darauf können wir uns doch vielleicht einigen. Ghosting Light ist okay, komplett wegghosten ist scheiße. So, das nehmen wir heute doch mal mit hier aus der jungen Nacht. Das ist jetzt Benson Boone für euch. Ich hoffe, der ghostet nicht. The time of my life. Hier ist die junge Nacht.

0: 24 Hours von Stormzy und Odile. Hier ist die junge Nacht und was geht bei euch, Leute?
1: Ja, moin, Steven hier.
0: Hallo.
1: Also ich bin mit LKW unterwegs von Riedberg nach Mannheim und ja, bin noch ein paar Stunden unterwegs und wünsche allen gute Fahrt. Kommt gut durch. Bis dann. Ciao, ciao.
0: Wünsche ich dir auch, lieber Steven. Komm gut durch die Nacht. Und ihr könnt euch auch gern weiter reinmelden über die 0221 567 89 111. Bis 5 bin ich noch für euch am Start. Dir, Steven, wünsche ich eine gute Fahrt. Bring den LKW gut durch die Nacht. Oder wie Regards

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1: Die Nachrichten mit Magdalena Dietz. Guten Morgen. Trotz Waffenruhe haben die USA erneut Ziele im Iran angegriffen. Dies sei die Reaktion auf iranische Attacken auf Handelsschiffe in der Straße von Hormus, sagte das US-Militär zur Begründung. Aus New York Martin Ganselmeier für WDR aktuell.
2: Die US-Regierung antwortete deshalb mit einer doppelten Strafe, die Teheran zum Einlenken bringen soll. Zum einen heftige Luftangriffe auf militärische Einrichtungen im Süden des Iran, nahe der Meeresenge. Zum anderen wurden die Sanktionen auf iranisches Öl wieder in Kraft gesetzt. Dies soll den wirtschaftlichen Druck auf Teheran erhöhen. Während die US-Regierung auf freier Durchfahrt durch die Straße von Hormus besteht, beansprucht Iran die Kontrolle über die Meeresenge. Nach Einschätzung von Militärexperten in den USA hängt nun die Waffenruhe am seidenen Faden.
1: Während es beim NATO-Gipfel in Ankara aktuell unter anderem um weitere Unterstützung der Ukraine geht, hat Russland die ukrainische Hauptstadt Kiew wieder mit Raketen angegriffen. Kurz nach Mitternacht erschütterten offenbar mehrere Explosionen die Stadt. Bürgermeister Klitschko berichtet über mehrere Brände. Und auch der aus der ostukrainischen Stadt Kharkiv werden Angriffe gemeldet. In der Demokratischen Republik Kongo ist die Zahl der Ebola-Fälle auf mehr als 1600 gestiegen. Darunter sind nach Behördenangaben mehr als 520 Todesfälle. Laut der Weltgesundheitsorganisation weitet sich der Ebola-Ausbruch im Kongo weiter aus. Für das Virus gibt es bisher keine erprobte Behandlung oder Heilung. In Frankreich will die rechtspopulistische Politikerin Marine Le Pen bei der Präsidentschaftswahl im kommenden Frühjahr antreten, obwohl sie wegen Scheinbeschäftigung dazu verurteilt wurde, ein Jahr lang eine Fußfessel zu tragen. Die Schweiz ist ins Viertelfinale der Fußball-WM eingezogen. Das Spiel gegen Kolumbien endete 4:3 im Elfmeterschießen. Die Schweiz trifft im nächsten Spiel dann auf Argentinien. Das Team um Superstar Lionel Messi hat am frühen Abend 3:2 gegen Ägypten gewonnen.
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1: Die Stadt Duisburg warnt Eltern vor einer oft unterschätzten Gefahr im Freibad. Wer zu sehr mit dem Smartphone beschäftigt ist, riskiert, dass sein Kind in Gefahr gerät und muss in Duisburg jetzt mit Konsequenzen rechnen. Markus Böhm, WDR Duisburg.
3: Die Stadt will gegen sogenannte Handy-Eltern konsequent vorgehen. Hintergrund: schon wenige Sekunden Unaufmerksamkeit können für Kinder im Wasser lebensgefährlich werden. Die Stadt erinnert deshalb daran, dass die Aufsichtspflicht immer bei den Eltern liegt. Wer sein Kind dadurch gefährdet, kann in Duisburg im Extremfall des Bades verwiesen werden.
1: Und das Wetter in NRW. Bei Tiefstwerten zwischen 18 und 12 Grad ist es meist bedeckt. Tagsüber gibt es viele Wolken und nur wenig Sonne. In Höxter bis 22 Grad, in Aalen bis 23 und in Frechen bis 26 Grad. Und Richtung Wochenende wird es wieder wärmer. 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
4: Schönen guten Morgen, hier ist die junge Nacht und ich schaue mit euch auf die Straßen. 7 Meldungen sind's. Zuerst die A2 Hannover Richtung Dortmund. Die ist zwischen Bad Nenndorf und Lauenau nach einem Unfall in beiden Richtungen dicht. Dann die A38 Göttingen Richtung Halle. Die ist zwischen Breitenworbis und Bleicherode wegen Wartungsarbeiten im Tunnel Höllberg bis etwa 6 Uhr gesperrt. Die A38 Halle Richtung Göttingen ist zwischen Breitenworbis und Leinefeldworbis nach einem Unfall gesperrt. Eine Umleitung ist da für euch eingerichtet. Die A40 Essen Richtung Duisburg ist zwischen Mülheim-Heißen und Mülheim-Dümpten nach einem Unfall in beiden Richtungen dicht. Die A42 Kamm-Blindfort Richtung Dortmund ist zwischen Oberhausen-Zentrum und Kreuz-Essen-Nord wegen Bauarbeiten bis 5 gesperrt. Dann die A71 Erfurt Richtung Suhl, die ist zwischen Oberhof und Suhl-Zähler-Mehlis wegen Wartungsarbeiten im Tunnel Hochwald bis etwa 6 Uhr gesperrt. Und zum Abschluss noch die A72 Hof Richtung Plauen, die ist zwischen Dreieck Bayerisches Vogtland und Hof Nord wegen eines brennenden LKW gesperrt. Und das war's von den Straßen. Ich wünsche euch weiterhin eine gute Fahrt. Kommt gut und sicher durch.
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4: Philipp? Fragezeichen. Diese Nachricht habe ich heute schon von zwei verschiedenen Leuten von euch bekommen. Erst von junge Nachthörer Sascha, der hat mir einfach nur geschrieben, Philipp? Und jetzt hat auch noch junge Nachthörer Ricardo geschrieben an die 0221 567 89 111. Philipp? Ja, es ist so. Es ist Philipp Strunk. Der ist hier für euch am Start. Bis 5 Uhr sogar noch. Leute, und ihr könnt euch so lange auch noch sehr, sehr gerne reinmelden und mir erzählen, was bei euch geht in dieser Nacht. Außer, dass ihr euch fragt, ob Philipp am Radio gerade spricht. Haut es gerne raus. 0221 567 89111.

0: Ghosting Light ist okay, Ghosting an sich ist kacke, habe ich heute schon gesagt hier in der jungen Nacht. Also unter Ghosting Light verstehe ich, man braucht vielleicht mal so 3 bis 4 Tage, bis man seinen Freunden antwortet, aber dann macht man es. Wir sprechen heute in der jungen Nacht ja übers Thema Freunde ghosten. Lisa Schild aus dem jungen Nacht-Team, die ist da noch ein bisschen mehr into it. Bei ihr ist es, glaube ich, doch ein bisschen mehr als Ghosting Light. Du machst es teilweise wirklich schon sehr leidenschaftlich mit dem Nachrichten ignorieren, Lisa, ne? Dabei sagst du selber, dass Freundschaften drunter leiden können.
1: Ja, so ist es. Also meine beste Freundin ist verständlicherweise ein bisschen angepisst.
2: Ehrlich, es kotzt mich ein bisschen an, dass ich mittlerweile meine Nachrichten an dich planen muss. Ganz ehrlich, ich check nicht, wie man so lange brauchen kann, um auf eine Nachricht zu antworten. Einen Monat Zeit einzuplanen, ist manchmal echt ein bisschen nervig.
1: Also wenn ihr Anna fragen würdet, würde die bestimmt sagen, dass es auch Auswirkungen auf unsere Freundschaft hat. Das hat mir Jugendforscher Simon Schnetzer übrigens auch bestätigt.
0: Ja, also einen Monat warten ist natürlich auch wirklich schon sehr viel, Lisa. Aber okay, wir haben auch heute auch drüber schon gesprochen. Man kann in einer Freundschaft ja auch mal drüber sprechen, wie so die Kommunikationserwartungshaltung aussieht. Und da ist mein Schluss bei euch, ihr habt unterschiedliche Erwartungen, was das angeht. Wie kann man denn da rauskommen? Also wie kann man ja eine Lösung da finden? Wie kann das konkret aussehen?
1: Am besten überlegt man sich selbst erstmal, was für einen möglich und machbar ist und was eben nicht.
3: Meiner Sicht wichtigste Tipp ist, sich selbst Kommunikationsregeln zu geben und diese zu kommunizieren.
1: Das heißt also, ich erkläre den Leuten in meinem Umfeld, dass ich einfach länger brauche, um zu antworten und dass das gar nichts mit denen selbst zu tun hat.
0: Okay, jetzt hatten wir heute ja noch einen anderen Fall und zwar, dass man das Antworten einfach vergisst. Da hatten wir heute ja ein paar Menschen, die das von sich sagen, ne?
1: Das stimmt, aber auch dafür gibt es ganz konkrete Tipps. Zum Beispiel sagt Schnetzer, dass man die WhatsApp-Funktion nutzen kann, um bereits gelesene Nachrichten wieder auf ungelesen zu stellen oder wichtige Chats eben oben anzupinnen, damit man das halt nicht vergisst, dass das nicht durchrutscht.
0: Ja, okay, das ist natürlich auch nochmal ein guter Hinweis, das zu tun. Und ansonsten, finde ich, sollten wir uns einfach alle auf Ghosting Light einigen. Das hilft nämlich. Einfach mal sagen, okay, 3 bis 4 Werktage bis zur Antwort ist okay und alles darüber ist dann doch ein bisschen nervig. Oder ja, einigt euch einfach irgendwo drauf. Dann geht's euch auf jeden Fall besser.

Chemical. 3.25 Uhr. Hier ist die junge Nacht und ihr seid natürlich auch weiter mit am Start. Ich wollte wissen, warum seid ihr wach? Warum hört ihr Radio? Und ich habe eine Nachricht bekommen von Jana über die 0221 567 89 111. Jana schickt Grüße aus Marne in Schleswig-Holstein und sie ist gerade unterwegs und liefert Brötchen und Brot an die Kunden aus, damit sich alle in der Früh auf leckere Backwaren freuen können, schreibt sie. Sie wünscht uns allen eine gute Nacht. Dir wünsche ich eine gute Schicht und allen Menschen, die deine Brötchen gleich bekommen, einen guten Appetit.

0: Schönen guten Morgen, hier ist die junge Nacht und ich schaue mit euch auf die Straßen. 7 Meldungen sind's. Zuerst die A1 Köln Richtung Euskirchen zwischen Kreuz Köln Nord und Köln Bocklemünd. 2 Kilometer stockender Verkehr gerade. Dann die A2 Hannover Richtung Dortmund. Die ist zwischen Bad Nenndorf und Lauenau nach einem Unfall immer noch gesperrt. Die Umleitung führt euch da über die B65, die B442 und Rodenberg. Dann die A38 Halle Richtung Göttingen. Die ist zwischen Breitenworbis und Leinefeld-Worbis nach einem Unfall weiterhin gesperrt. Eine Umleitung ist da für euch eingerichtet. Die A40 Essen Richtung Duisburg ist zwischen Mülheim-Heißen und Mülheim-Dümpen nach einem Unfall in beiden Richtungen dicht. Dann die A42 Kamp-Lintfort Richtung Dortmund. Die ist zwischen Oberhausen-Zentrum und Kreuz-Essen-Nord wegen Bauarbeiten noch bis 5 gesperrt. Die A71 Erfurt Richtung Suhl ist zwischen Oberhof und Suhl-Zeller-Mehlis wegen Wartungsarbeiten im Tunnel Hochwald noch bis etwa 6 gesperrt. Und zum Abschluss die A72 Hof Richtung Plauen. Die ist zwischen Dreieck Bayerisches Vogtland und Hof Nord wegen eines brennenden LKW weiterhin gesperrt. Und das war's von den Straßen. Ich wünsche euch weiterhin eine gute Fahrt. Kommt gut und sicher durch.
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0: Und da bin ich, Philipp Strunk. Hi zusammen, ich wünsche euch einen schönen Mittwochmorgen. Und Leute, wie sieht's aus um 3.32 Uhr? Wer von euch ist schon wach, weil vielleicht Nachtschicht? Wer von euch ist, jetzt bin ich auch schon im Kopf komplett durch. Ich wollte eigentlich sagen, wer von euch ist noch wach, weil Nachtschicht? Und wer ist schon wach, weil Frühschicht? Das könnt ihr mir gerne mal erzählen. 0221 567 89111. Wenn ihr in der Nachtschicht seid, so wie ich, dann ist euer Kopf um 3.33 Uhr wahrscheinlich auch schon langsam Matsche. Bei mir merke ich so langsam. Wenn ihr in der Frühschicht seid, ist euer Kopf wahrscheinlich auch Matsche, weil ihr ja noch nicht richtig wach seid. Irgendwas ist halt immer, ne? Eins ist auf jeden Fall klar. Meine Nummer lautet 0221 567 89111. Meldet euch gern rein.

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0: Blumengarten sind nämlich gerade in den USA unterwegs und waren da zusammen mit Producer Kitsch Creek jetzt im Stream von Plaqueboy Max auf Twitch eingeladen. Das ist einer der größten Streamer in den USA und der hat damals auch als einer der ersten auf den Song reagiert und den Track so auch ein bisschen mit Fame gemacht. Was Plaqueboy Max damals auch gemacht hat, ist, er hat den Rap-Part von Sheeran David im Song gehatet. Und deswegen hat sich Ryan im Stream jetzt nochmal für Sheeran stark gemacht und hat erzählt, dass Sheeran halt auch einfach darüber rappt, wie schwer es für sie als Frau im Rap-Game ist. Und Plaqueboy Max meinte da, ja okay, irgendwie auch ironisch, dass ich dann ausgerechnet sie jetzt abhate.
1: Yeah, man, isn't it ironic? The song blew up and then they started doing more of what she said.
2: Exactly.
1: That's crazy.
2: That's so fucked up about it.
1: Thank you for telling me that. Hey, yep, Sheeran, sure. Sheeran, we fuck with you, bro. We fuck
2: all
1: with
2: the way. All the way, bro. Big sis.
1: Clap it up for Sheeran.
0: Clap it up for Sheeran. Ich finde eine starke Aktion, dass Ryan da, auch wenn er jetzt gerade so als Gesicht von diesem Track viral geht, dass er aber trotzdem sagt, ey, denkt auch an Sheeran und hatet sie nicht. Ja, sie ist auch Teil des Songs, genauso wie eben auch Kitsch Creek. Also finde ich stark, ja, dass man das da macht, auch vor allem in so einem großen Stream mit über 2 Millionen Abos, einer der größten in den USA. Also Kitsch Creek ist international viral gegangen, zusammen mit Blumengarten und Sheeran David, und die spiele ich euch jetzt auch hier in der Jungen Nacht mit dem Track, von dem gerade die ganze Welt ein Ohrwurm hat.

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1: Die Nachrichten mit Magdalena Dietz. Guten Morgen. Die USA greifen wieder Ziele im Iran an. Iranische Medien berichten über Explosionen im Süden des Landes. Das US-Militär spricht von einer Reaktion auf Attacken auf 3 Handelsschiffe in der Straße von Hormus. Die USA machen den Iran für die Attacken verantwortlich und sehen darin einen Bruch der Waffenruhe. Microsoft plant einen Reset seiner Videospielsparte. Obwohl der Konzern massiv investiert hat, läuft das Geschäft mit der Konsole Xbox nicht so wie gewünscht. 3.200 Mitarbeiter sollen entlassen werden. Aus San Francisco, Nils Dams für WDR aktuell.
2: Rund 1.600 sofort, weitere 1.600 bis Mitte kommenden Jahres. Das sind insgesamt rund ein Fünftel der gesamten Belegschaft in dem Bereich. Der Grund, Microsoft mache mit Computerspielen und Konsolen sehr viel weniger Geld als die Konkurrenz. Deshalb müsse jetzt ein Neustart her, ein Reset. Eine weitere Maßnahme des Reset: Microsoft will sich von mindestens 4 Studios trennen, die Spiele für PC und die Konsole Xbox entwickeln. Für Xbox-User werde sich nicht sofort was ändern. Alle bisher angekündigten Titel sollen auch veröffentlicht werden.
1: Während es beim NATO-Gipfel in Ankara aktuell unter anderem um weitere Unterstützung der Ukraine geht, hat Russland die ukrainische Hauptstadt Kiew wieder mit Raketen angegriffen. Kurz nach Mitternacht erschütterten offenbar mehrere Explosionen die Stadt. Bürgermeister Klitschko berichtet über mehrere Brände und auch aus der ostukrainischen Stadt Kharkiv werden Angriffe gemeldet. In den USA hat erneut ein Beamter der umstrittenen Einwanderungsbehörde ICE einen Einwanderer erschossen. Der Mann aus Mexiko soll sich illegal in den USA aufgehalten haben. Bei einer Kontrolle in Houston hat er laut Heimatschutzministerium ein Auto gerammt und versucht, den Beamten zu überfahren. Unabhängig überprüfen ließen sich die Angaben nicht.
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1: Im Brennelementezwischenlager in Ahaus ist in der Nacht zum 5. Mal Atommüll aus Jülich angekommen. Laut Polizei verlief alles problemlos. Eine Mahnwache hat den Transport wieder mit Protesten empfangen. Ferle Selig, WDR Münster, dazu, wie groß die Proteste waren.
3: So langsam lassen sie etwas nach, das muss man ehrlich sagen. In Jülich waren nur vereinzelt Leute und in Ahaus waren ungefähr 25 Leute in der Spitze vor Ort. Aber für die Bürgerinitiative in Ahaus ist es einfach schwierig, innerhalb der Woche die Leute zu akquirieren und dann noch bis spät in die Nacht. Sie wollen aber weiterhin dranbleiben, werden in Zukunft aber nicht jeden Customer begleiten. Dafür soll es eher konzentrierte Aktionen geben.
1: Und das Wetter in Nordrhein-Westfalen. Bei Tiefstwerten zwischen 18 und 12 Grad ist es meist bedeckt. Tagsüber gibt's auch viele Wolken und nur wenig Sonne. In Gummersbach bis 22, in Schleiden bis 23 und in Köln bis 26 Grad. Der morgige Donnerstag startet bewölkt und wird dann im Laufe des Tages sonniger bei bis zu 29 Grad. Und am Freitag gibt's bis zu 32. 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
4: Schönen guten Morgen, hier ist die junge Nacht und ich schaue mit euch auf die Straßen. 6 Meldungen sind's noch. Zuerst die A2 Hannover Richtung Dortmund. Die ist zwischen Bad Nenndorf und Lauenau immer noch nach einem Unfall gesperrt. Es gibt eine Umleitung für euch, die führt über die B65, B442 und Rodenberg. Dann die A38 Halle Richtung Göttingen. Die ist zwischen Breitenworbis und Leinefelde-Worbis nach einem Unfall dicht. Eine Umleitung ist da für euch eingerichtet. Die A40 Essen Richtung Duisburg ist zwischen Mülheim-Heißen und Mülheim-Dümpten nach einem Unfall immer noch in beiden Richtungen dicht. Dann die A42 Kamp-Lindfort Richtung Dortmund. Die ist zwischen Oberhausen-Zentrum und Kreuz-Essen-Nord wegen Bauarbeiten gesperrt. Eine Stunde lang jetzt noch etwa bis 5. Die A71 Erfurt Richtung Suhl ist zwischen Oberhof und Suhl-Zeller-Mehlis wegen Wartungsarbeiten im Tunnel Hochwald bis etwa 6 Uhr gesperrt. Und zum Abschluss die A72 Hof Richtung Plauen, die ist zwischen Dreieck Bayerisches Vogtland und Hof Nord wegen LKW-Bergungsarbeiten bis etwa 8 Uhr gesperrt. Das war's von den Straßen. Ich wünsche euch weiterhin eine gute Fahrt.
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4: Boah, Leute. Ich habe, glaube ich, gerade hier beim Einatmen eine Fliege verschluckt. Das habt ihr jetzt live miterlebt. Ich habe aber, finde ich, dafür noch ganz gut durchgehalten. Ey, die hat mich die ganze Zeit hier schon genervt. Die war immer so eine kleine Fliege. Ich habe hier nämlich so eine kleine Schüssel mit Wassermelone stehen. Und was kommen dann natürlich? Direkt die Obstfliegen. Kommen wir direkt hier ins Studio rein, direkt hier Obstfliegenparty. Eine ist jetzt in meinem Rachen drin. Das hat mich ein bisschen gestört beim Nachrichten vorlesen. Aber hey, irgendwie kriegt man es dann doch immer noch hin. Kleiner Snack zwischendurch. Hier ist die junge Nacht jetzt mit Cold Coldplay Feels Like I'm Falling in Love.

Hier ist die Junge Nacht mit einer Warnmeldung. Achtung, Falschfahrer auf der A13 Dresden Richtung Schönefelder Kreuz zwischen Klettwitz und Bronco. Da kommt euch ein Falschfahrer entgegen. Fahrt da bitte äußerst rechts und überholt bitte nicht. Auf der A13 Dresden Richtung Schönefelder Kreuz zwischen Klettwitz und Bronco. Da ist ein Falschfahrer unterwegs. Seid da bitte vorsichtig in beiden Richtungen. Das

0: Also wenn der Film so krass wird wie der Look von Zendaya auf der Weltpremiere, dann wird's mal wieder ein klassischer Christopher Nolan. Montagnacht war Weltpremiere von The Odyssey. Das ist eben der neue Film von Christopher Nolan. Und der Cast, der ist einfach mal wieder krass. Mit dabei sind Tom Holland, Anne Hathaway, Robert Pattinson, Matt Damon, Charlize Theron und eben auch Zendaya. Und die waren natürlich auch alle mit dabei bei der Weltpremiere. Und auch wenn so viel Star-Power da war, Claudi Franzen aus dem Junge-Nacht-Team, alle reden nur über das Kleid von Zendaya. Das war eben krass.
1: Wahnsinn, oder? Ja. Mein Feed war auch komplett voll damit. Alle fragen sich, wie hat Zendaya das gemacht? Zendaya hatte ein Kleid von Schiaparelli an.
2: Just a little Schiaparelli.
1: Obenrum mit einem weißen Brustpanzer. Nach unten hin lief das Kleid in so metallisch-graue Perlen und Fransen aus. Und das Kleid war 8 Stunden vorher erst bei den Haute Couture-Schauen in Paris zum ersten Mal vorgestellt worden.
0: Das ist crazy. Aber was tut man nicht alles für einen Christopher Nolan-Film? Es ist eben auch immer eins der Filmereignisse des Jahres, wenn so ein Film rauskommt. Und der wurde ja auch gezeigt. Lass uns mal kurz noch über den Film sprechen. Da bin ich nämlich sehr gespannt drauf. Wie ist er angekommen?
1: Ja, tatsächlich die ersten Reaktionen outstanding. Also die Gäste und Filmkritiker beschreiben Christopher Nolans Verfilmung von Homers Epos als atemberaubend, als großartig, als fesselnd. Für Tom Holland, der im Film den Sohn von Odysseus spielt, waren die Dreharbeiten allerdings auch echt nervenaufreibend. Christopher Nolan hat wohl am ersten Drehtag so oft Cut gerufen, dass Tom Holland schon komplett an sich gezweifelt hat.
3: In my head I'm like, does he not like what we're doing? Like, what is happening?
1: Als ihm dann aber jemand erklärt hat, dass das an diesen analogen IMAX-Cameras liegt, dass die nur 3 Minuten am Stück filmen können, war es dann auch okay.
0: Ja, ich glaube, das wird ein geiler Film. IMAX, du sagst es schon, komplett in IMAX gedreht, wie wir es ja auch von Christopher Nolan kennen. Können wir dann sehen, Donnerstag in einer Woche, da startet The Odyssey in Deutschland.

Hier ist die junge Nacht am Mittwochmorgen. Und ihr seid auch weiterhin mit am Start über die 0221 567 89 111. Wer ist noch wach? Wer ist schon wach? Wollte ich eben von euch wissen. Und Tim hat sich reingemeldet. Er schreibt, ich bin mit dem LKW auf dem Rückweg von der Molkerei in Pronsfeld auf dem Weg nach Oberhausen zum Platz, wo der Feierabend wartet. Also er ist noch wach. Und Tim wünscht allen Kollegen, die jetzt auch noch unterwegs sind, eine ruhige Fahrt. Da kann ich mich nur anschließen. Habt eine ruhige Fahrt und gleich, wenn es dann soweit ist, einen schönen Feierabend oder falls ihr jetzt gerade erst rein startet, kommt gut rein in den Tag und haltet gut durch. Entweder wecken oder in den Schlaf bringen wird euch jetzt Taylor Swift. I knew it, I knew you spiele ich euch hier in der jungen Nacht.

0: Schönen guten Morgen, hier ist die junge Nacht und ich schaue mit euch auf die Straßen. Da habe ich zuerst einmal nochmal die Warnmeldung. Achtung, Falschfahrer auf der A13 Dresden Richtung Schönefelder Kreuz zwischen Klettwitz und Bronco. Da kommt euch weiterhin ein Falschfahrer entgegen. Fahrt da bitte äußerst rechts und überholt bitte nicht. Auf der A13 Dresden Richtung Schönefelder Kreuz zwischen Klettwitz und Bronco. Da ist ein Falschfahrer unterwegs. Seid bitte vorsichtig in beiden Richtungen. Dann die A2 Hannover Richtung Dortmund. Die ist zwischen Bad Nenndorf und Lauenau nach einem Unfall immer noch gesperrt. Es gibt eine Umleitung, die führt euch über die B65, B442 und Rodenberg. Dann die A27 Bremerhaven Richtung Bremen. Die ist im Dreieck Bremen-Industriehäfen wegen eines Polizeieinsatzes in beiden Richtungen voll gesperrt. Die A38 Halle Richtung Göttingen ist zwischen Breitenworbis und Leinefelde-Worbis nach einem Unfall dicht. Eine Umleitung ist da für euch eingerichtet. Dann die A40 Essen Richtung Duisburg. Die ist zwischen Mülheim-Heißen und Mülheim-Dümpen nach einem Unfall immer noch in beiden Richtungen gesperrt. Auch gesperrt ist die A42 Kamp-Lindfort Richtung Dortmund. Die ist zwischen Oberhausen-Zentrum und Kreuz-Essen-Nord wegen Bauarbeiten jetzt noch etwa eine halbe Stunde dicht bis 5. Die A71 Erfurt Richtung Suhl ist zwischen Oberhof und Suhl-Zeller-Mehlis wegen Wartungsarbeiten im Tunnel Hochwald bis etwa 6 Uhr gesperrt. Und zum Abschluss noch die A72 Hof Richtung Plauen. Die ist zwischen Dreieck Bayerisches Vogtland und Hof Nord wegen LKW-Bergungsarbeiten noch bis etwa 8 gesperrt. Und das war's von den Straßen. Ich wünsche euch weiterhin eine gute Fahrt. Kommt gut und sicher durch.
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0: Und da bin ich, Philipp Strunk. Hi zusammen, ich spiele euch jetzt Tiffany Harris mit Vertigo. Kommt aus Hamburg, ich finde, klingt immer ein bisschen nach Hollywood. Hier ist die junge Nacht.

0: natürlich sinnig.
1: Also junge Nachthörer Patrick, der wird auf der Arbeit heute aber mal so einen richtigen Durchhänger haben. Und der Durchhänger wird von Schichtbeginn bis Schichtende gehen. Aber Leute, ich sag euch, Patrick wird's wahrscheinlich scheißegal sein. Denn Patrick hat einen guten Grund, warum er einen Durchhänger auf Arbeit hat. Er hat geschrieben an die 0221 567 89 111. Wir sind in der Schweiz, immer noch am Feiern. Viele gehen fast direkt zur Arbeit und wer weiß, was wir im Viertelfinale dann alles anstellen können. Denn die Schweiz, ihr habt es vielleicht mitbekommen, hat es geschafft, ins WM-Viertelfinale zu kommen. Im Elfmeterschießen haben sie es geschafft. Es ging ungefähr bis 12:30 heute Nacht und dann stand es fest, die Schweiz ist zum ersten Mal, das müsst ihr euch auch mal vorstellen, die Schweiz ist zum ersten Mal seit 1954 wieder in einem WM-Viertelfinale. Kein Wunder, dass der Torwart von der Schweiz, Gregor Kobel, ist auch BVB-Keeper, mit den Sprachen so ein bisschen durcheinander gekommen ist nach dem Spiel.
2: Ja, der schönste Tag, weiß ich nicht, aber ist auf jeden Fall
1: Hochdeutsch.
2: Auf jeden Fall einer der schönsten, sportlich auf jeden Fall der schönste. Ich brauche wahrscheinlich noch ein bisschen, weil ich bin eh schlecht mit meinen Emotionen und so kurz nach dem Spiel weiß ich gar nicht, was alles vorgeht.
1: Ja, was alles vorgeht, auf jeden Fall sehr viel in der Schweiz, gerade wo gefeiert wird. Und damit ist die Schweiz eben noch mit dabei im Viertelfinale, trifft auf Argentinien. Und Leute, damit ist es auch safe. Wir haben alle Viertelfinalbegegnungen und was auch krass ist, wir müssen jetzt erstmal einen Tag warten, bis wieder Fußball gespielt wird. Heute ist nämlich kein Fußball. Heute ist der erste Tag seit WM-Beginn, an dem kein Fußball läuft. Ich weiß gar nicht, was ich heute machen soll. Ja, seit fast einem Monat haben wir jeden Tag Fußball bekommen. Heute ist einmal Pause. Und dann ab morgen geht's los mit den Viertelfinalbegegnungen, die ich euch jetzt einmal erzählen kann, denn wir haben sie ja komplett. Also Donnerstag sehen wir um 22 Uhr Frankreich gegen Marokko. Auch ein sehr interessantes Spiel. Drücke ich ehrlich gesagt ein bisschen Marokko die Daumen. Dann am Freitag Spanien gegen Belgien. Am Samstag auch ein sehr interessantes Spiel. Norwegen gegen England, da bin ich noch unsicher, wie mich die Daumen drücke. Und dann am Ende noch am Sonntag um 3 Uhr nachts, warum auch immer, aber um 3 Uhr nachts Argentinien, dann eben gegen die Schweiz. Da können die Schweizer dann wieder die ganze Nacht durchmachen, egal ob sie gewinnen oder verlieren, weil es geht eben erst um 3 Uhr los. Also so viel zum Viertelfinale. Herzlichen Glückwunsch noch an alle Schweizer, die gerade feiern und haltet gut durch auf der Arbeit. Ist aber heute alles scheißegal. Seit 1954 zum ersten Mal wieder im Viertelfinale. Da könnt ihr auch besoffen auf der Arbeit sitzen.

4:49 Uhr. Hier ist die junge Nacht. Und jetzt hat er schon 9 Minuten überzogen, ne? Junge Nachthörer Ricardo hat mich nämlich eben gebeten, ihn dran zu erinnern, um 4.40 Uhr, dass er Schluss machen soll mit Red Dead Redemption Online. Das hat er die ganze Nacht nämlich schon durchgezockt und er meinte, ja, um 4.40 Uhr soll ich bitte einmal Bescheid geben. Er muss nämlich Frühstück machen für seine Freundin. Ricardo, ich hoffe, du bist jetzt noch im Zeitplan, auch wenn ich jetzt 9 Minuten zu spät Bescheid gesagt habe und deine Freundin bekommt noch Frühstück und da gibt es jetzt nicht gleich irgendwie Probleme. Ja? Ich will jetzt nicht, dass der Haussegen bei euch irgendwie schief hängt, weil ich zu spät dran bin. Ansonsten gib mir nochmal Bescheid, dann bin ich beim nächsten Mal bestimmt früher dran. So, das habe ich jetzt noch abgehakt, diese Aufgabe. Und damit verabschiede ich mich bei euch und schicke euch in diesen Mittwoch. Habt einen schönen Mittwoch. Ich bin in genau 2 Wochen wieder in der jungen Nacht. Lasse euch jetzt noch den neuen Track von Gracie Abrams da. Diesen Monat kommt auch ihr neues Album raus. Daraus spiele ich euch jetzt Hit the Wall. Ich bin Philipp und sage Tschüss und bis bald.

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1: Es ist 5 Uhr, hier ist Julian Cooper. Der Bundestag redet heute darüber, ob die Polizei mehr Möglichkeiten bekommt, um zum Beispiel KI einzusetzen. Innenminister Dobrindt schlägt ein Gesetz vor, weil er findet, viel von dem, was technisch geht, dürfen deutsche Behörden noch nicht benutzen. Was genau geplant ist, sagt 1Live-Reporter Markus Sambale.
2: Konkret geht's darum, dass das Bundeskriminalamt und die Bundespolizei Software bekommen, mit der die Ermittler dann zum Beispiel mit KI Daten auswerten, die im Moment in verschiedenen Polizeisystemen gespeichert sind. Damit ginge dann eben rasend schnell, was bislang sehr mühsame Handarbeit ist. Außerdem geht es darum, Fotos und Stimmen von Verdächtigen mit Aufnahmen abzugleichen, die öffentlich im Internet und in sozialen Medien zu finden sind. Bislang haben die Behörden dafür keine rechtliche Grundlage.
1: Kritik gibt's von Bürgerrechtsorganisationen. Ihre Sorge ist, dass der Staat zu sehr in Grundrechte eingreift und zum Beispiel Unschuldige beobachtet. Eigentlich gilt seit letztem Monat eine Waffenruhe zwischen den USA und dem Iran. Trotzdem haben die USA in der Nacht wieder angegriffen. Über 80 Ziele, zum Beispiel Luftabwehrsysteme im Iran. Das US-Militär sagt, das war eine Reaktion darauf, dass der Iran vorher 3 Handelsschiffe beschossen hat. In der Nacht ist zum 5. Mal dieses Jahr ein Atommülltransport durch NRW gefahren. Von Jülich im Rheinland nach Ahaus in Westfalen. Laut Polizei hat alles problemlos geklappt. Es gab nur kleinere Proteste. Bei der Fußball-WM ist das Achtelfinale jetzt durch. Als letztes Team hat es die Schweiz weitergeschafft mit einem 4:3 im Elfmeterschießen gegen Kolumbien.
3: Jetzt kommt der Schuss ins Tor! Hopp Schweiz! Adios Kolumbien!
1: Heute ist bei der WM der erste spielfreie Tag. Morgen Abend steht dann das Viertelfinale an, Frankreich gegen Marokko.
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1: Ganz selten sind gerade noch Schauer unterwegs. Ansonsten gibt's später Sonne und Wolken im Wechsel. Im Rheinland eher trocken. In Westfalen kann's weiter einzelne Schauer geben. In Bielefeld und Lüdenscheid heute bis 22 Grad. In Dortmund 23. Und in Neuss und Leverkusen bis 26 Grad.
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1: Die A2 Hannover Richtung Dortmund ist zwischen Bad Nenndorf und Lauenau nach einem Unfall gesperrt. Die A40 Essen-Duisburg ist zwischen Mülheim-Heißen und Mülheim-Dümpten in beide Richtungen dicht, auch nach einem Unfall. Und die A42 Kamp-Lindfort Richtung Dortmund ist zwischen Oberhausen-Zentrum und Kreuz-Essen-Nord noch wegen Bauarbeiten gesperrt.
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4: Was ist denn da los? Normalerweise hier, und wenn wir um 5 Uhr Stauschau haben, ist so... Nix.
5: Ja, da kommt immer so gar nicht.
4: Die Straßen sind frei, freut man sich.
5: Heute so Sperrung, dann noch eine Sperrung. 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
5: Vor allen Dingen der richtige Traffic, der kommt ja erst, ne?
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0: ja. Miss Jackson von Outkast. So viel besser als dieser Hey-Ja-Song von denen, finde ich.
1: Was?
0: Ja, ich kann den nicht mehr hören. Ich finde den so nervig.
1: Ich finde den so geil. Ich finde, der macht immer Laune, wenn der auf einer Party. Und ich bin eigentlich niemand, der so nostalgisch ist.
0: Ja.
1: So, weil das ist ja auch eher so 90s, ist jetzt nicht so 2010er
0: ja, schon
1: oder
0: sehr
1: so.
0: Alt.
1: Aber das finde ich geil.
0: Ja. Cool, haben wir das auch geklärt.
1: So.
0: Mega, wollte ich einfach mal meinen Senf da lassen zu Outkast.
1: Jetzt bin ich direkt heute Morgen, bin ich sauer.
0: Warum?
1: Direkt.
0: Wegen Outkast?
1: Weil du sowas gesagt hast und weil ich auch heute Morgen, ich habe das Haus verlassen und ich finde, mit einer der schlechtesten Momente morgens, wenn du das Haus verlässt, ist, wenn du direkt merkst, der Schuh scheuert.
0: Oh.
1: Der Schuh scheuert.
0: Was hast du an, Vertreter?
1: Sag mal her. Eigentlich meine Standardschuhe an.
0: Die hast du doch immer an.
1: Genau, die habe ich immer an. Und alle paar Monate denken sich meine Füße aber, heute nicht. Wir laufen uns einfach mal eine Blase jetzt. Und es ist so, es scheuert so hinten. Und ich finde, das ist so, du verlässt das Haus und du weißt, du musst den ganzen Tag in diesen Schuhen.
0: Mhm.
1: Und ich weiß genau, irgendwann wird Blut sein. An der Hacke.
0: Und die sind auch noch weiß, die Schuhe.
1: Ja,
0: man
1: und die
0: sehen.
1: Socken auch.
0: Ach, scheiße, Schatz. Wie damals im BH reinstecken. Einfach Klopapier reinstecken. Einfach ein bisschen ausstopfen.
1: Glaubst du, das hilft?
0: Das
1: aber dann scheuert es vielleicht vorne. Dann bricht der Zeh.
0: Okay, das ist auch okay für mich. Neu für den Sektor. DJ Goya.

0: eine Minute 48 ging der Song nur. Ich habe gefühlt einmal ein- und ausgeatmet und der ist schon wieder vorbei, Alter. Was war das denn?
1: Der nächste ist länger. Ja? Eine Minute länger, nämlich ziemlich genau. 2 Minuten 48. Loi ist das mit Gold.

0: Gold.
1: Und unsere Freundschaft ist für mich auch wie Gold.
0: Oh, wow, oh, danke.
1: Dabei bist du mehr ein Silbergirl.
0: Ja, und du Gold. Aber ich mix jetzt. Mixen ist ja jetzt erlaubt.
1: Ich mix auch.
0: Silber und Gold.
1: Du bist mein Gold.
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0: bei dem Song immer daran denken, hier, you take the man out of the city, not the city out the man. Bin ja jetzt von Duisburg nach Bottrop gezogen. Aber diese Duisburgerin, die wird immer in mir sein. So Pott-Version.
1: Das klingt so traurig, aber ja. Irgendwie aus. Sie wird immer in mir sein.
0: Die Duisburgerin. Naja, Leute, jetzt geht's weiter. Hier, Girlbanger ist jetzt, ne? Hier, 5 Uhr Stunde, dürfen wir uns ja mal einen rauspicken. Das ist in dem Fall mal wieder Rihanna.

0: mit Be Mine hier in 1 Live.
1: Wir sitzen hier ja morgens immer und manchmal hat man so das Gefühl, eigentlich hört uns gar keiner. Weil wir unterhalten uns ja nur miteinander.
0: Ja.
1: Und sagt so, wir wissen aber natürlich, dass da draußen Menschen sind, die uns hören. Und dann frage ich mich auch mal, wer ist um diese Uhrzeit unterwegs?
0: Na, kann ich dir sagen. Florian zum Beispiel.
2: Ich versüßt mir einfach so den Morgen, dass ich einfach Danke sagen musste. Euch und an den Sektor, liebe Grüße.
0: Maus!
1: Herrlich ist es doch.
0: Versüßen. Ich finde, versüßen ist auch so ein Wort, das geht so unter die Haut. Ich denke mir direkt so, es ist schön, weil ich glaube, er lächelt, während er das sagt. Man hört das so ein bisschen und das ist doch unser Ziel, oder nicht?
1: Auf jeden Fall. Deswegen, wir hoffen, wir versüßen euch auch den Tag, nicht
0: ja,
1: nur Florian.
0: Genau.
1: Aber euch Shoutout.
0: Allen. Ja, wirklich, Florian, danke. Können wir alles so zurückgeben. Unbekannterweise versüßen uns mit sowas ja auch den Tag, Mensch.
1: Wow.

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1: 5:30, ich bin Julian Cooper. Bei der Fußball-WM geht's in die nächste Runde. Die Achtelfinale sind vorbei. Den letzten Platz fürs Viertelfinale hat sich die Schweiz gesichert im Elfmeterschießen gegen Kolumbien. Wie es genau lief, sagt 1Live-Reporter Henrik Lückhoff.
2: Im Elfmeterschießen hielt der Schweizer Torwart Gregor Kobel von Borussia Dortmund einen Ball und sorgte mit dafür, dass die Schweiz erstmals seit der WM im eigenen Land 1954 wieder in einem Viertelfinale einer Weltmeisterschaft steht. Da geht's gegen Argentinien. Der Titelverteidiger drehte gegen Ägypten einen 0:2 Rückstand in einen 3:2 Sieg. Dabei erzielte das Team um Superstar Lionel Messi in der Schlussphase 3 Tore innerhalb von 13 Minuten.
1: Heute ist bei der WM der erste Ruhetag. Morgen Abend startet dann das erste Viertelfinale. Frankreich spielt gegen Marokko. Die Bahn will dafür sorgen, dass man schneller über Verspätungen, Zugausfälle und Gleiswechsel informiert wird. Unternehmenschefin Paller stellt nachher mehrere Maßnahmen dafür vor. Unter anderem soll KI helfen, dass die Verspätung genauer berechnet wird. Bundesinnenminister Dobrindt will, dass die Polizei mehr KI einsetzen darf. Der Bundestag berät heute zum ersten Mal über ein Gesetz, mit dem Bundespolizei und BKA beim Ermitteln digital mehr machen dürfen. Dieser Professor von der Polizeihochschule Münster sagt, dass es aber zum Beispiel nicht um private Chats geht.
3: Die Absicht ist erstmal, dass man, wenn man eine konkrete Suche nach Personen hat, dass wir dann im öffentlichen Raum diese Daten auch durchsuchen können.
1: Aktivisten befürchten trotzdem, dass das zu stark in Grundrechte eingreift. In New York in den USA läuft seit Stunden ein großer Rettungseinsatz. Ein Hochhaus könnte einstürzen. Arbeiter haben bei Umbauarbeiten Risse und verbogene Metallträger gefunden. Das Hochhaus und auch mehrere Gebäude in der Nähe wurden evakuiert. Die New Yorker Feuerwehr versucht jetzt, das Gebäude abzusichern.
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1: Das bringt heute viele Wolken, in Westfalen auch ein paar Regentropfen. Im Rheinland bleibt es trocken, hier lockert es häufiger mal auf und die Sonne kommt durch. Dazu in Porta Westfalica bis 22 Grad, in Schleiden und Hamm 23 und in Wuppertal und Bocholt bis 24 Grad.
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1: A1 Dortmund Richtung Köln zwischen Burscheid und Kreuz Leverkusen West. 10 Minuten plus 2 Kilometer Stau. Die A2 Hannover Richtung Dortmund ist zwischen Bad Nenndorf und Lauenau nach einem Unfall gesperrt. Und die A40 Duisburg Richtung Essen. Die ist zwischen Winkhausen und Heißen wegen Reinigungsarbeiten dicht. Nach einem Unfall. Das Ganze soll noch bis ca. 8 Uhr dauern.
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4: Applaus.
5: Applaus.
4: Nee, da muss man auch mal klatschen, finde ich. Shoutout geht raus an unsere liebe, reizende, entzückende Redakteurin vor unserer Scheibe hier, die gute Delby. Ich finde das immer so krass. Sie trinkt so viel. Jedes Mal, wenn ich sie angucke, trinkt sie Wasser. Ich schwöre, ich glaube, sie trinkt so viel an einem Tag wie ich in einem Jahr. Ja. Sie ist so Kamel einfach.
5: Vor allem Selina guckt von so zur Seite, sie guckt mich an, sie sagt, ich bin so schockiert, die Frau muss so hydriert sein.
4: Ja, sie muss so hydriert sein einfach den ganzen Tag.
5: Sie muss so gesund sein, sie muss so sich so fühlen auch, weißt du, so gesund leben.
4: Sie ist Jungbrunnen.
5: Keine Kopfschmerzen.
4: Einfach toll. Nee, da muss man klatschen nochmal hier. Komm, wow.

0: zitter nicht.
1: Du weißt, wenn ich bei einer Sache gar keine Angst habe, dann ist es, wenn es um das Thema Oversharing geht. Ist mir egal. Ist mir egal. Wir leben alle nur einmal. Wir machen alle eigentlich die gleiche Experience. It's not that deep, denke ich mir.
0: Also, sagt er, damit wir euch einmal mitnehmen, die Experience, die ich sehr, sehr oft in unserem Job, da wir ja sehr eng auch miteinander arbeiten hier, mitnehme, ist, dass Jule immer overshared beim Job. Also mit random Leuten, mit denen sie auch vielleicht wenig redet. Ich stehe ja oft daneben und krieg das so mit. Aber auch on air mit euch. Jetzt, wann war das? Vorgestern war es, glaube ich. Hört mal. Heute ist internationaler Tag des Kusses.
1: Ja, Shoutout an meinen Freund. Unser erster Kuss war gar nichts.
0: Oh, mega.
1: Liebt dich,
0: war
1: aber
0: zu viel? Wollt er zu viel?
1: Das ist zu viel einfach oft. Leute, die Zunge gehört nicht direkt dazu beim ersten Kuss.
0: Da ist viel Druck hinter auch. Ich verstehe es ein bisschen, aber ist nicht schlimm. Mittlerweile macht er es ja hoffentlich besser.
1: Top, 10 von 10.
0: So. Boah, ist die Kurve noch gekriegt.
1: Und das Ding ist, mein Freund hat es gehört, hat mir dann eine Sprachnachricht geschickt und meinte so, ja, er liebt mich und so, auch wenn ich im Radio erzählt habe, dass unser erster Kuss nicht so geklappt hat. Und dann meinte er, ja, ist ja auch ein Geben und Nehmen.
0: Statement auf jeden Fall. Also er kennt das ja von dir auch. Das heißt, er nimmt dir das ja auch nicht böse, ich nimm's dir auch nicht böse. Ich find's irgendwie auch ein bisschen süß, weil du verzettelst dich halt manchmal auch ganz schön, gehst da sehr deep ins Detail auch.
1: Ja,
0: ne?
1: Gibt auch kein Zurück mehr.
0: Genau, richtig. Und deswegen, wir sprechen heute mal drüber. Vielleicht auch ein bisschen so, um Jule zu therapieren vielleicht.
1: Gucken wir mal.
0: Wir schauen mal.
1: Ihr könnt uns auf jeden Fall alles erzählen heute.
0: Alles. First

0: Auf den Frontmann von Imagine Dragons habe ich ja Crush.
1: Viele Leute.
0: Ja, Dan Reynolds.
1: Der soll so, aber auch live so toll sein.
0: Der ist einfach, der ist riesig. Der ist ein Berg. Der ist ein Berg.
1: Du magst es groß.
0: Ja, mein Gott.
1: Celina mag es riesig.
0: Aber auch so, der hat eine Attitude, der ist toll. Punkt.

0: Ich call es jetzt einfach mal, bei den nächsten Grammys wird Olivia Rodrigo Album des Jahres gewinnen.
1: Boah, krass, ey.
0: Für ihr aktuelles neues Album.
1: Das wäre heftig. Ja, viel Konkurrenz gibt's da jetzt auch bisher nicht, finde ich.
0: Oh, wer weiß, Beyoncé soll ja angeblich noch droppen dieses Jahr.
1: Ah.

0: Oh Gott. Was ist? Da waren sie wieder, die Armbänder. Ist jetzt wieder mit dabei.
1: Heute Morgen klang ich wie ein Skelett auf dem E-Scooter.
0: Es ist halt auch einfach unsere Generation, die diese Klapperdinger wieder rausholt. Schlimm. Weißt du aber, was ich an unserer Generation richtig liebe, ist mir gerade bewusst geworden. Sektor Jule Blaser hat mir gerade off-air erzählt, dass sie ihren Schrank angemalt hat. Einfach statt ihn wegzuschmeißen, wir malen unsere Sachen einfach in einer neuen Farbe an. Ich habe das mit meinen Nachtschränken und mit meiner Kommode auch gemacht.
1: Ja, und das Ding ist, normalerweise bin ich persönlich ja zum Beispiel auch gar keine Do-it-yourself-Maus.
0: Ne, ich auch nicht.
1: Aber ich habe für mich einfach im letzten Jahr gelernt, surprise, wenn es ein Möbelstück nicht in der Farbe gibt, in der du es haben möchtest, kannst du es einfach anmalen.
0: Es ist nicht schwer.
1: Wow, es gibt alle Farben. Alle Farben kannst du kaufen.
0: Und es sieht sogar geil aus.
1: Ja.
0: Ja.
1: Schön ist es geworden, aber anstrengend in alle Ecken und so. Das ist wirklich anstrengender, als man denkt.
0: Ja. Erstmal nicht mehr,
1: dauert.
0: Ne? Ja.

0: Wo haben sie den Song denn ausgegraben, ey? Mike Posner, I took a pill in Ibiza.
1: Wisst ihr, was so krass wäre?
0: Was?
1: Wenn Argentinien einfach zweimal in Folge Weltmeister werden würde.
0: Alter, das wäre crazy.

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1: Es ist 6 Uhr, hier sind Julian Cooper
2: und Sebastian Riechel. Zuerst geht es um ein heikles Thema. Da steht unsere Sicherheit auf der einen Seite und unsere Privatsphäre auf der anderen. Bundespolizei und BKA sollen bald mehr KI einsetzen dürfen.
1: Im Bundestag wird heute über ein Gesetz dazu gesprochen. Damit dürfte die Polizei ihre Fahndungsfotos mit Bildern auf Social Media abgleichen. Soll helfen, Verdächtige zu finden, zum Beispiel nach einem Banküberfall.
2: Und mit so einer KI-Software wurde zum Beispiel auch schon die ehemalige Terroristin Daniela Klette gefunden. Nicht von der Polizei, sondern von einem Privatmann. Eine halbe Stunde hat er nur dafür gebraucht, sagt er selbst. Später wurde Klette dann festgenommen.
1: Kritiker sagen, dass mit dem geplanten Gesetz zu stark in unsere Grundrechte eingegriffen wird. Einige sprechen von Massenüberwachung. Wichtig ist zu wissen, dass es nur um Fotos geht, die wir sowieso öffentlich posten. Private Chats darf die Polizei weiter nicht mitlesen.
2: Dann schauen wir auf die Lage im Nahen Osten. Erst haben die USA den Iran wieder angegriffen, obwohl eigentlich eine Waffenruhe gilt. Das US-Militär sagt, dass es eine Reaktion war, weil der Iran vorher Schiffe beschossen hat.
1: Gerade gibt es auch in anderen Ländern in der Region Luftalarm wegen Raketenangriffen in Kuwait und Bahrain, wegen neuer iranischer Angriffe.
2: In Deutschland machen gerade viele Bäckereien pleite. Ein Unternehmen, das ähnliche Daten wie die Schufa sammelt, sagt, dieses Jahr waren es schon 40% mehr Bäckerpleiten als letztes Jahr zu der Zeit.
1: Hauptgrund ist, dass mehr Leute Brot und Brötchen im Discounter oder Supermarkt kaufen und dass das Angebot da immer größer wird und es zum Beispiel auch viele Snacks gibt.
2: Die Schweiz hat in der Nacht bei der Fußball-WM einen Riesenerfolg geschafft. Zum ersten Mal seit über 70 Jahren ist das Team wieder im Viertelfinale.
1: Am Ende stand es 4:3 nach Elfmeterschießen gegen Kolumbien. Der letzte Treffer kam von Ex-Augsburger Ruben Vargas.
3: Ich realisiere es noch nicht ganz so. Jetzt im Nachhinein bin ich einfach nur dankbar und jetzt haben wir Geschichte geschrieben und es ist einfach nur geil.
1: Für die Schweiz geht's damit gegen Argentinien. Die hatten knapp gegen Ägypten gewonnen, 3:2.
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2: Das ist heute eher zweigeteilt. Richtung Westfalen eher grau und ab dem Nachmittag auch mit Nieselregen. Richtung Rheinland trocken und später auch mal mit Sonne. Dazu in Bielefeld und Meinerzhagen 22 Grad, in Coesfeld 24 und in Düsseldorf und Bonn bis 25 Grad.
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1: Zwei Meldungen gibt's. A1 Dortmund Richtung Köln zwischen Burscheid und Kreuz Leverkusen West. 10 Minuten plus 2 Kilometer Stau. Und die A2 Hannover Richtung Dortmund ist zwischen Bad Nendorf und Lauenau nach einem Unfall gesperrt. Aktuell 3 Kilometer Stau.
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4: Jo, ja. Ja.
5: Ja.
4: Ja.
5: Ja.
4: Ja.
5: Ja.
4: Ich finde, so kann man sich auch mal begrüßen. Du gehst halt so ins Büro. Deine Arbeitskollegen kommt dir schon entgegen, du sagst einfach, jörr.
5: Ja.
4: Hä, warum denn nicht?
5: Macht einfach mal
4: was. Macht einfach mal was,
5: trauen. Hallo ist doch langweilig.
4: Ehrlich. Hello, hello auch und so, alles scheiße.
5: Ja.

0: to Love, Somebody hier in 1 Live.
1: So, Celia guckt mich gerade schon ganz angewidert an. Denn Motto ist heute...
2: Ah, wieder Aale.
1: Mann. Denn es werden mal wieder 50.000 junge Aale in der Lippe ausgesetzt.
0: Ja, warum? Fragt ihr euch zu Recht, Leute. Naja, die wollen die Aalbestände auffüllen. Machen sie seit Jahren. Weil der Aal, der hat ein dickes Problem.
1: Ja, und das ist nicht Selina Pegel, die ihn eklig findet, sondern der Aal, der ist einfach ein Wanderfisch. Also das heißt, der schwimmt lange Strecken in unseren Flüssen und dann kommt er irgendwann ins Meer. Aber das Problem ist, dass wir immer mehr so menschengemachte Hindernisse einbauen, also Schleusen zum Beispiel und sowas. Und dann schaffen es eben viele Aale gar nicht mehr. Die Population, die schrumpft und da wird eben gesagt, halt, stopp.
0: Ja, ist ja auch eigentlich wichtig und richtig, verstehe schon. Ist aber auch irgendwie ein bisschen Skandal. Deshalb dürfen dann nachher auch Schüler und Schülerinnen bei der Aktion helfen. 10.30 Uhr haben die da ein Date mit den Fischis. Und dann ist das Motto hoffentlich...
3: Du musst auf dem Aal reiten.

0: So, und alle Argentinier gestern Abend im Sektor so.
1: Komm, komm, komm.
2: Wow.
0: Da war die Freude ganz groß. Ja, mein Gott, was war das denn da gestern für ein heftiges Spiel? Auch Argentinien gewinnt in der Nachspielzeit mit 3:2 gegen Ägypten.
2: Hätte man vorher wahrscheinlich nicht gedacht,
0: nee,
2: dass es so Krimi wird. Und das, obwohl das Team um Messi vorher auch 0:2 zurück
0: lag. Ja, Mann.
2: Da kann man sich auch gar nicht vorstellen.
0: Nee.
2: Für alle Ägypter ist es super schade, weil die haben so gut gespielt. Und
0: ja,
2: man hätte es ihnen auf jeden Fall auch voll gegönnt. Aber einen, den es freut, das ist, hat man ja gerade gehört, als Leihführer Paul.
0: Ja, Paul ist nämlich halb Argentinier. Ja? Seine Mama ist dort geboren und er selbst ist auch regelmäßig dort. Er liebt seine Wurzeln und hat deshalb besonders mitgefiebert.
3: Wir waren nie weg. Wir waren schon immer da. Nie weg waren wir.
2: Ich liebe immer beim Fußball, bei den Fans, so diese Überheblichkeit,
0: ja,
2: auch wenn es gerade mal gut läuft.
0: Das ist toll.
2: Das Krasse ist halt, Paul ist zwar Sektorkind, lebt aber inzwischen in der Schweiz, supportet also auch die Schweizer.
0: Ja, und da kann man sich ja vorstellen, als sie gestern Abend dann auch noch hier gegen Kolumbien im Elfmeterschießen gewonnen haben für so drei, ja, da war dann bei Paul, glaube ich, auch komplett Feierabend.
3: Digga! Junge!
2: Weihnachten und Geburtstag gleichzeitig.
0: Ich schwöre. Wenn deine zwei Lieblingsteams einfach mal gewinnen, was muss das bitte, bitte für ein geiles Gefühl sein?
2: Ja, aber das ist, die Freude ist kurz. Die Freude ist kurz, denn Plot-Twist, Argentinien und die Schweiz, die treffen jetzt im Viertelfinale aufeinander.
0: Oh nein, Mann! Ja, moin!

0: Alter, ganz ehrlich, ich bin ja jetzt nicht so der größte Taylor Swift-Fan. Das muss ich euch nicht sagen, sagt das, wisst ihr mittlerweile.
1: Ich weiß aber, sie hat vor ein paar Tagen geheiratet, ja. Aber ich finde, da muss jetzt auch nicht jede Kleinigkeit drüber gesprochen werden, finde ich.
2: Wir drehen trotzdem nochmal eine Runde.
3: Okay, ja, dann schön. Müssen jetzt alle hier durch. Dann Brynja Becker aus Meißler Propfim ist da, da freuen ja. wir uns.
2: Hallo.
3: Sie sagt, eine wichtige News hat sie noch. Ja. Bitte sag mir, es gibt Fotos von dem Kleid, weil ich frage mich die ganze Zeit, was sie anhatte.
2: Nee, leider noch nicht. Wenn ich die sehe, dann komme ich natürlich schreiend zu euch reingelaufen.
0: Das bist du nicht, das habe ich noch mitbekommen. Du bist ganz ruhig entspannt. Was sind dann die News?
2: Fans von ihr kaufen jetzt Müll. Also den Müll, der während der Hochzeit rund um den Madison Square Garden, also die Hochzeitslocation, da halt so auf der Straße lag.
3: Kann das ist nicht dein Ernst.
2: Doch, ein sehr cleverer Künstler aus New York hat nämlich so eine Nachtschicht geschoben, hat den ganzen Müll eingesammelt und in so kleine Plexiglaskisten gesteckt. Da steht drauf, New York City Müll, Just Married, T&T und das Datum 3. Juli 2026. Und eine so eine Kiste kostet $25 und die sind auch einfach schon ausverkauft.
0: Meine Güte, das kann doch alles nicht mehr wahr sein. Was ist denn da so drin? Also nicht, dass es mich vielleicht doch ein bisschen interessieren würde.
2: Also in den meisten waren so Stoffreste, Absperrband, Flaschendeckel und in einem sogar ein alter Kopfhörer.
3: Wow, mit Ohrenschmalz.
2: Ja, na klar.
3: Von irgendeiner fremden Person.
2: Ja.
3: Das haben wirklich Leute gekauft.
2: Ja, unter dem Video von dem Müll, da steht zum Beispiel von einem Fan geschrieben, ich habe eins gekauft, zeig ich meinen Freunden. Ist doch ein cooler Icebreaker für ein witziges Gespräch.
3: Nee, das ist der Moment, wo ich mich umdrehe und gehe und nie mehr mit dir befreundet sein will.
2: Aber auch richtig wild, ein anderer Fan hat angeblich die Luft von der Hochzeit in eine Plastiktüte gepackt. Die wird jetzt auch online bei eBay verkauft. Das letzte Gebot, $49.999 für die Luft, die angeblich von der Hochzeit ist.
0: So, ich sage euch jetzt mal meine Reaktion dazu. Gar nichts.
2: Nichts.

0: Kurve bekommen, würde ich sagen.
1: Warum?
0: Naja, Sektor. Jule Blase und ich, wir machen ja manchmal ein bisschen was für Social Media. Wir haben heute einen Dreh und ich bin aus unseren 2 Wochen frei mit blauen Haaren vom Pool und schwarzen Augenbrauen, weil ich sie zu dunkel gefärbt habe, gekommen. Jetzt ist alles wieder im Normalbereich, würde ich fast sagen. Aber stell dir mal bitte vor, Jule.
1: Es wäre aber auch ein bisschen witzig gewesen.
0: Findest du? Ja,
1: man kann
0: ja
1: nicht immer perfekt sein.
0: Ja, das stimmt.
1: Blaue Haare, schwarze Augenbrauen. Ich habe das mal gesehen. Wisst ihr, Selina, die ist so, die hat so ihre blonde Föhnfrisur.
0: Ja. Den Blowout.
1: Mach doch mal was Verrücktes. Ja. Mach doch mal was Wildes.
0: Sag ich dir eine Sache, sag ich dir da. Niemals in diesem Leben werde ich schwarze Augenbrauen und blaue Haare haben. Das ist einfach so. Passt nicht.
2: Mann,

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1: 6:30, ich bin Julian Cooper.
2: Und ich Sebastian Riechel. Fast einen Monat ist bei der Fußball-WM jetzt jeden Tag gespielt worden. Heute gibt's den ersten Tag mal eine Fußballpause. In der Nacht sind die letzten Achtelfinals gelaufen.
1: Beim Spiel Argentinien gegen Ägypten hat Ägypten 2:0 geführt und sah schon wieder sichere Sieger aus. Dann haben die Argentinier aber 3 Tore in 15 Minuten geschossen. Dieser Reporter war danach völlig am Ende.
3: Atrás para Messi, Final! Gol nuestro! Gol nuestro, carajo!
2: Argentinien steht im Viertelfinale genauso wie die Schweiz. Die hat in der Nacht im Elfmeterschießen 4:3 gegen Kolumbien gewonnen. Und auch einige Spieler aus der Bundesliga konnten richtig feiern. Im Schweizer Tor steht zum Beispiel Gregor Kobel von Borussia Dortmund, der auch einen Elfer gehalten hat.
1: Nach der Pause heute starten dann morgen die ersten Viertelfinalspiele. Das erste ist morgen Abend um 22 Uhr, Frankreich gegen Marokko.
2: Im Bundestag geht es heute darum, ob BKA und Bundespolizei bald KI-Software einsetzen dürfen, um Kriminelle leichter zu finden.
1: Ermittler sollen bei schweren Straftaten zum Beispiel die Möglichkeit bekommen, Fotos und Stimmen von Verdächtigen per KI mit dem abzugleichen, was öffentlich im Internet und in Social Media zu finden ist.
2: Aktivisten warnen vor einer Massenüberwachung. Dann schauen wir in die Türkei. Die NATO-Länder machen da heute weiter mit Tag 2 ihres Treffens.
1: Heute wollen sie eine neue Militärhilfe für die Ukraine offiziell machen. Es soll dieses und nächstes Jahr jeweils 70 Milliarden Euro geben.
2: Die Ukraine sagt, dass sie das Geld dringend braucht, um sich weiter gegen Russland zu verteidigen. In der Nacht wurde unter anderem die Hauptstadt Kiew wieder heftig attackiert.
1: In Ahaus im Münsterland ist der 5. Atommülltransport angekommen aus einem ehemaligen Forschungsreaktor im Rheinland.
2: 1 Live-Reporterin Werle Selig sagt, dass nur knapp 25 Leute protestiert haben und die Organisatoren deswegen was ändern wollen.
4: Für die Bürgerinitiative in Ahaus ist es einfach schwierig, innerhalb der Woche die Leute zu akquirieren und dann noch bis spät in die Nacht. Sie wollen aber weiterhin dranbleiben, werden in Zukunft aber nicht jeden Customer mehr begleiten. Dafür soll es eher konzentrierte Aktionen geben.
2: Die Demonstrierenden finden die Transporte zu riskant und fordern eine langfristige Strategie für den Atommüll.
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1: Heute gibt's einiges an Wolken. Im Norden von NRW kann es zusätzlich auch mal leicht regnen. Im Süden eher trocken und häufiger mit Sonne. In Bielefeld und Lüdenscheid bis 22 Grad, in Dortmund 23 und in Neuss und Leverkusen bis 26 Grad.
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2: Die A1 Dortmund Richtung Köln zwischen Burscheid und dem Kreuz Leverkusen West. Hier dauert es 20 Minuten länger, 4 Kilometer Stau. Die A2 Hannover Richtung Dortmund ist zwischen Bad Nenndorf und Launau nach einem Unfall gesperrt. Aktuell haben wir da 3 Kilometer Stau. Und die A40 Dortmund Richtung Duisburg zwischen dem Dreieck Bochum West und Dreieck Essen Ost. 20 Minuten mehr, 7 Kilometer Stau nach einem Unfall.
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5: Guten Morgen.
6: What's up?
5: What's up, Sektor?
6: Die Mücken sind mal wieder ab.
5: Ich schwöre, wie kommen die hier rein? Wir haben Fenster diesmal wirklich sogar. Wir haben Licht aus, wir haben Fenster zu. Wie kann das passieren die ganze Zeit?
6: Ich glaube, die krabbeln mittlerweile durch jede Ritze, die existiert.
5: Die kommen einfach so rein, meinst du?
6: Die kommen einfach rein und dann stechen die dich, bis die ganz dick sind.
5: Boah, ich hasse das.
6: Und dann chillen die eine Zeit lang auf dem Boden und dann kommen sie wieder und greifen dich an.
5: Boah, ich hasse die. Es juckt einfach alles. Das ist so schlimm, ey. Spucke drauf.

0: so ganz kurz, so ganz, ganz, ganz, ganz kurz die Stille füllen. Mit etwas sehr Privatem. Einfach damit irgendwas gesagt wird. Mhm. Selina would never.
1: Nein.
0: Ich mach's gefühlt jeden Tag. Mhm. Und Emmy aus Siegburg kennt's auch.
2: Wenn man mit Leuten ist, mit denen man nicht viel unternimmt, dass man kein Gesprächsthema hat und so denkt, dass man mit jemandem gut in ein Gespräch kommt und dann Sachen erzählt, die man eigentlich gar nicht erzählen wollte.
0: Ich checke das so sehr. Man ist so Delulu und denkt, man wäre voll die Social Person. Man kommt mit allen irgendwie klar. Man wird schon mit allen irgendwie ein Thema finden. Und dann ist einfach Stille, du schiebst Panik und dann machst du wirklich Oversharing des Todes.
1: Oh mein Gott, aber ich finde das so selbstreflektiert, dass ihr das hinterher auch immer so einseht. Weißt du, fuck, was habe ich da schon wieder erzählt? Sag doch, jetzt muss man sagen, Jule und ich, wir haben uns quasi so auch kennengelernt. Also es verbindet uns auch ein bisschen. Ich habe gerade den Raum betreten und schon ging's los. Also sie kam einfach auf mich zu, da war kein Wie geht's, da war Schnatter, Schnatter, Schnatter und ich wusste sofort, wer sie ist. Wirklich, ich wusste alles. Hat bei uns ja zum Glück sehr gut geklappt. Ich fand dich super danach und du bist ja auch nicht alleine mit diesen Übersprungshandlungen, sag ich mal. Maler aus Köln macht's zum Beispiel auch.
3: Ich glaube, so private Dinge, irgendwie über einfach meine Gedanken in den Momenten, die eigentlich total fehl am Platz sind, die auch gar nicht in zum Thema der Kommunikation passen, die wir so quasi gerade hatten, sondern sowas ganz andere Richtung ist. Aber wenn ich so nervös bin, dann rede ich es einfach auch so.
1: Süß, auch weil ich so nervös bin. Ja. Ich verstehe das doch irgendwo auch. Ich finde nur, Leo setzt vielleicht jetzt noch einen drauf.
4: Ja, es gibt Sachen, wo ich sagen würde, ist vielleicht manchmal ein bisschen drüber, gerade was halt so Sexualität oder so angeht. Aber es ist einfach nur, weil mein Arbeitskollege ist auch schwul, ich bin schwul und dann wird immer sehr schnell etwas vulgärer geredet, als wir vielleicht tun sollten am Arbeitsplatz.
1: Ja, Jule, was sagst du dazu?
0: Ich kann mir das so gut vorstellen, wie das klingt zwischen den beiden und vor allem habe ich das Gefühl, Leo könnte mein neuer bester Freund sein.
1: Ich wollte gerade sagen,

0: sowie, Achtung, jetzt lauern wieder ungebetene Gäste im Garten und auf der Terrasse.
1: Das ist jetzt lebensgefährlich, da sitzen schon so wie Wespen.
2: Aber steck dir lieber erst eine Zigarre an.
1: Du hast mir das Rauchen ja verboten.
2: Nee, aber bei dieser Arbeit nicht.
1: Doch.

0: es tut mir leider immer noch ein bisschen weh. Also ich muss sagen, die Wunde, die ist auf, Leute. Aber es nützt ja nichts. Deutschland hat sich aus der WM verabschiedet. Wir haben es alle mitbekommen. Aber mit Deutschland irgendwie auch so diverse Legenden. Pia Nielsen aus dem 1er Sportteam. Ich habe so das Gefühl, das ist irgendwie auch so die Abschieds-WM der ganz großen.
1: Ja, ne? Ja, ich finde, es hat so ein bisschen Abschlussfahrt-Vibes irgendwie. Ja. Jetzt sind sie nochmal alle zusammen da hingedüst und machen da nochmal was Nettes. Ja, Neymar ist ja nach dem Aus gegen Norwegen raus aus der brasilianischen Nationalmannschaft. Manuel Neuer, der hatte auch nicht mehr so viel zu seiner Zukunft in der Nationalmannschaft zu sagen.
2: Schaue ich gerade aus Wappen. War es dein letztes Länderspiel?
1: Ja. Ja. Ja, mehr hat man dazu auch nicht zu sagen. Für Luka Modric war es auch die letzte WM. Für Ronaldo. Und also an der Stelle muss ich kurz sagen, ich muss es mal loswerden. Die Fans werden mich wahrscheinlich haten, aber ich finde, es ist jetzt auch mal gut mit Ronaldo.
0: Ja.
1: So. Messi wiederum, der hat ja ziemlich stabil performt bisher, hat aber noch nichts dazu gesagt, wie es weitergeht. Aber ich glaube persönlich, dass das bei dem auch gut die letzte WM sein könnte.
3: Es reicht doch auch irgendwann. Aber ich finde es wirklich crazy. Es fühlt sich an wie so das Ende einer Ära, das Ende einer ganzen Generation.
1: Ja, voll. Man ist ja aber auch so irgendwie damit groß geworden, so jeder hat irgendwie mal auf dem Bolzplatz irgendwie Messi oder Ronaldo gespielt und jeder hat irgendwie den Torjubel drauf.
3: Boah, das kann ich aber auch nicht mehr hören. Aber es ist legendär. Man kann, also der Mann hat eine Legacy.
1: Ja.
3: Die Frage ist ja dann aber jetzt, wer ist die Neubesetzung? Es müssen ja neue Legenden nachkommen.
1: Ja, also einige, finde ich, haben ja schon so einen Legendenstatus. Ne? Also Haaland und Mbappé, ich finde, die sind eigentlich schon fast da.
0: Mhm.
1: Und dann so von den Youngstern, sage ich mal, klar, Lamine Yamal, erzähle ich euch wahrscheinlich nichts Neues. Der hat natürlich gute Chancen auf einen Legendenstatus. Also der Mann ist 18, man redet jetzt schon über den, als hätte der irgendwie 5 Turniere da irgendwie in der Tasche. Und Frankreich sollte man generell immer drauf gucken, irgendwie, wenn es um Legenden geht, weil die haben ja so ein bisschen, ich sag mal, das Luxusproblem, dass da irgendwie so alle 2 Jahre mal eben so der nächste Weltstar irgendwie so vom Fließband gerollt kommt. Duet zum Beispiel, der ist super stark.
4: This teenager is sensational.
1: Das hat über mich irgendwie keiner gesagt früher. Naja, Nico Paz finde ich auch von Argentinien, der ist auch technisch stark, ein Spielmacher-Typ und da muss man ja auch sagen, irgendwer muss ja auch irgendwann mal die undankbare Rolle übernehmen, so der Nachfolger von Messi zu sein in der Argentinien.
3: Aber komm, das waren ja jetzt schon einige.
1: Ja, und halt stopp, ja, bin auch noch nicht fertig, weil Diomande von der Elfenbeinküste würde ich gerne noch nennen, Bouadi von Marokko, Mansambi aus der Schweiz, Arda Güler aus der Türkei.
3: Wow.
1: Ja, also ihr merkt schon, es ist einfach so eine starke Generation von irgendwie auch diversen Weltfußballern, die danach kommt. Vielleicht werden das dann jetzt nicht der Messi oder der Ronaldo und vielleicht ist es dann aber auch einfach nicht mehr so diese Fußball-Ära, wo man entweder Team Messi oder Team Ronaldo ist, sondern wo jetzt einfach richtig viele extrem starke Weltfußballer nachkommen, die einfach alle richtig Bock machen.
3: Das waren jetzt viele Namen.
0: Ja. Ja,
3: auf wen setzt du jetzt am Ende?
1: Ja gut, dann sag ich Yamal und Dui.
3: Okay, und weißt du was, Pia? Ich sag, ich setz auf dich. Du bist auch sensational.
0: Wuhu!
3: Immer schon gewesen.
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0: In einer Viertelstunde sprechen wir weiter über das Thema Oversharing. Wie ist so Expertin eigentlich zu sein in einem Gebiet namens Oversharing, Jule Blase?
1: Ich wollte eigentlich gerade fragen, möchtest du nicht mal vielleicht zu uns
0: Oversharen
1: in unseren kleinen Kreis?
0: Ich weiß.
1: Oversharer.
0: Nee, ich komme noch eine Info, komm.

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1: 7 Uhr, wir sind Julian Cooper
2: und Sebastian Riechel. Heute Morgen schnell ein Brötchen in der Backtheke im Supermarkt kaufen, anstatt beim klassischen Bäcker um die Ecke. Das machen viel mehr Leute als früher und das ist ein Grund dafür, dass viele Bäckereien pleite gehen.
1: Ein Unternehmen, das ähnliche Daten wie die Schufa sammelt, sagt, dieses Jahr waren es schon 40% mehr Pleiten als letztes Jahr zu der Zeit. Betroffen waren auch ein paar größere Bäckereiketten.
2: Um der Branche ein bisschen unter die Arme zu greifen, will es die Bundesregierung ab nächstem Jahr erlauben, dass Bäckereien sonntags und auch an Feiertagen länger aufhaben dürfen.
1: Viele Betriebe stellen auch ihre Konzepte um. Zum Beispiel machen einige erst vormittags auf, damit die Bäcker nicht schon nachts die Brötchen backen müssen. Andere bieten nicht mehr so viele verschiedene Sachen an, damit sie besser planen können und weniger wegwerfen.
2: Die Deutsche Bahn will dafür sorgen, dass man schneller über Verspätungen, Zugausfälle und Gleiswechsel informiert wird. Unternehmenschefin Palla stellt nachher mehrere Maßnahmen dafür vor. Unter anderem soll KI helfen, dass die Verspätungen genauer berechnet werden.
1: Im Nahen Osten eskaliert die Lage wieder zwischen den USA und dem Iran. In der Nacht haben die USA rund 80 Ziele im Iran attackiert. Sie sagen, war eine Reaktion, weil der Iran vorher Schiffe beschossen hatte.
2: Und jetzt hat der Iran wieder reagiert und US-Stützpunkte in den Ländern Kuwait und Bahrain angegriffen. Eigentlich gilt eine Waffenruhe zwischen den USA und dem Iran.
1: Die Schweiz hat es ins Viertelfinale bei der Fußball-WM geschafft. Die Mannschaft gewann im Elfmeterschießen gegen Kolumbien. BVB-Torwart Gregor Kobel hat den entscheidenden Elfer gehalten und war hinterher noch ganz überwältigt.
3: Der schönste Tag weiß ich nicht, aber er ist auf jeden Fall
4: Hochdeutsch.
3: Ach sorry, ja, Hochdeutsch, ja? Okay. Auf jeden Fall einer der schönsten, sportlich auf jeden Fall der schönste. Ich brauche wahrscheinlich noch ein bisschen, weil ich bin eh schlecht mit meinen Emotionen.
2: Auch Argentinien hat es ins Viertelfinale geschafft, aber knapp. Das Team drehte das Spiel gegen Ägypten und gewann am Ende 3:2.
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1: Das bringt heute viele Wolken, in Westfalen auch ein paar Regentropfen. Im Rheinland bleibt es trocken, hier lockert es häufiger mal auf und die Sonne kommt raus. Dazu in Winterberg bis 16 Grad, in Dorsten und Gütersloh 24 und in Aachen bis 27 Grad.
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2: Es wird voll auf den Straßen. Wir haben die A1 Dortmund Richtung Köln zwischen Burscheid und dem Kreuz Leverkusen West. 10 Minuten plus 5 Kilometer stockend. 10 Minuten dauert es auch länger auf der A4 Olpe Richtung Aachen zwischen dem Kreuz Köln Ost und Köln Süd. 4 Kilometer stockt es hier. Die 40 Essen Richtung Dortmund zwischen Bochum-Harpen und Dortmund-Lütgen-Dortmund. Auch hier 10 Minuten plus 4 Kilometer Stau. Dann die 46 Wuppertal Richtung Düsseldorf zwischen Wuppertal-Oberbarmen und Katernberg. Eine halbe Stunde dauert es länger. 9 Kilometer Stau wegen Bergungsarbeit. Und zum Schluss die 59 Düsseldorf Richtung Köln zwischen Leverkusen-Rheindorf und dem Kreuz Leverkusen-West. 20 Minuten dauert es länger, 3 Kilometer Stau.
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5: Was ist? Mich nimmt das irgendwie voll mit, dass Bäckereien immer mehr pleite gehen. Minja Bäckers Tochter, Mama hat ja Bäckerei. Und irgendwie, ich sehe schon wieder Kunden, ich habe da ja auch gearbeitet lange. Und ich sehe schon wieder die Kunden da stehen, wenn in 2 Monaten die Preise wieder angepasst werden müssen, weil es halt immer teurer wird dann auch. Man muss ja die Preise irgendwann anheben, wenn weniger Kunden kommen. Warum kostet das Salami-Brötchen jetzt auf einmal 2 Euro statt nur 1,95? Und dann denke ich mir so, ja Leute, da müssen wir öfter zur Bäckerei gehen. Ja, anders geht es ja nicht.
6: Die müssen ja auch leben.
5: Ja, wirklich. Mama, wenn du das hörst, I got you.
6: Bäckerei auf die 1.
5: Immer.

0: Es ist ein Ding, Freunde.
1: Schatz, ich bin Friseur. Bei mir ist Oversharing A und O.
0: Ja, Mann. Oversharing im Job. Jule ist da auf jeden Fall die absolute Nummer 1 drin. Ich muss es immer wieder betonen.
2: Dankeschön.
0: Bekommt aber vielleicht ein bisschen Konkurrenz von Andrea aus Köln. Habt ihr eben gehört. Der ist durch seinen Job als Friseur nämlich immer und ständig mit privaten Stories so in touch, sag ich mal.
1: So mein Sexleben oder so. Ja, zum Beispiel. Also ich rede offen und ehrlich. Meine Kunden sind meine beste Freundinnen auch. Deswegen, wir reden über alles. Über Sex, über Partys, über Freunde, über Beziehungen, die gescheitert sind, Ehe, die gescheitert sind. So, also wirklich alles.
2: Fühlt sich an, als wäre da vielleicht schon Therapie.
0: Ja, ist es ja manchmal auch.
2: Man sitzt da ja wirklich lange auf. Mhm. Man sich Haare färben lässt, dann noch schneiden, Strähnchen, was auch immer. Ja. Manchmal sitzt man da 2-3 Stunden und da will man die Stille vielleicht ja auch eher mal mit so viel zu privaten Geschichten füllen. Denkt man im ersten Moment, ist unangenehm, muss aber gar nicht.
1: Das ist mein Leben. Das ist mein Lebenselixier. Wie würde ich sonst überleben, wenn ich das nicht jeden Tag hätte? Ich brauche das Gossip. Gossip ist mein Lebenselixier.
0: Lebenselixier auch. Das lieben wir. Ich liebe das. Ich liebe, liebe, liebe das. Wir lieben auch beide Gossip, Jule und ich. Jetzt habe ich, aber meine Friseurin hat auch schon mal gesagt, manche oversharen halt auch so krass, dass es ihr nicht gut tut. Dann nimmt sie das mit nach Hause, weil es so deep ist, dass sie das richtig beschäftigt. Ich glaube, da gibt es eine Grenze auch manchmal. Naja, wenn es beide Seiten wollen, 10 von 10. Warum wir überhaupt oversharen, Jule, das hören wir jetzt gleich nach einem Song.

0: Jule, wie war das nochmal mit deinem Freund? Was kann der nicht so gut?
1: Vergangenheitsform konnte. Unser erster Kuss war nicht so, aber ich liebe ihn trotzdem und mittlerweile küsst er ganz fabelhaft.
0: Du musst dich nicht rechtfertigen, mein Herz. Es geht ums Thema Oversharing im Job. Das ist heute unser Thema. Also, wenn man Kollegen zum Beispiel in der Mittagspause mal eben alles über sein Sexleben oder seine Krankheitsgeschichte oder so erzählt, kennt auch Emmy aus Siegburg.
2: Es kam schon des Öfteren vor, dass ich irgendwie zu viel erzählt habe und mir hier danach so gedacht habe, warum hast du das eigentlich gesagt und nicht so darüber nachgedacht habe.
1: Dieser Gedanke danach, warum hast du das eigentlich gesagt? Das kenne ich wirklich sehr gut.
0: Glaube ich.
1: Als Live-Reporter Ruben Katschko, du bist nicht so der Oversharer, das kann man glaube ich so sagen. Aber du hast dich trotzdem mal mit dem Thema beschäftigt.
3: Yes.
1: Warum erzählen wir überhaupt so random private Details auf der Arbeit?
3: Ja, zum Beispiel, weil wir uns schnell mit Leuten connecten wollen, die wir vielleicht noch gar nicht so gut kennen. Und wir oversharen oft, weil uns vielleicht einfach was auf dem Herzen liegt und weil wir hoffen, dass die andere Person uns sieht und uns versteht. Und das ist auch erstmal super menschlich, sagt Psychologin Sophie Launroth.
4: In emotional angespannten Momenten kann unser Bedürfnis nach Verbindung auch stärker sein als unser innerer Filter.
3: Ja, und dann erzählen wir was, was uns erstmal erleichtert, aber was sich dann danach doof anfühlt.
0: Ja, danach ist man ja auch so angecringed, glaube ich, von sich selbst. Mhm. Also ich sehe den Leuten das ja manchmal auch an, die denken sich so, fuck, warum habe ich das jetzt getan? Warum fühlen wir uns denn dann so doof danach?
3: Ja, weil wir die Sorge haben, uns angreifbar zu machen. Und im Job wollen wir auch kompetent wirken, wir wollen professionell sein, belastbar und Oversharing kann sich dann laut Sophie Launroth wie so ein Kontrollverlust anfühlen. Das kennt auch Emmy.
2: Dann wurde das irgendwie weitergetragen und ich dachte mir, beim nächsten Mal könnte ich besser drüber nachdenken, ob ich das wirklich erzähle. Aber hab's dann im nächsten Moment wieder gemacht. Also irgendwie passiert das, ohne dass man drüber nachdenkt.
1: Oh mein Gott, die Arme. Das finde ich auch ganz schlimm, wenn dann da so drüber getratscht wird und so, dann fühlt man, schämt man sich so dumm.
3: Ja. Voll. Es sollte mir übrigens auch kaum jemand erzählen, was genau für spicy Details sie auf der Arbeit so erzählt haben. Wahrscheinlich, weil sie sich auch immer noch ein bisschen dafür schämen.
0: Ja, oder weil sie daraus gelernt haben und nicht mehr oversharen wollen. Das kann ja auch sein. Ey, Sektor, wenn ihr das auch kennt, meldet euch mal rein hier mit euren Oversharing-Momenten. Gerne über die 1Live-App oder über die 0221 567 89 111.

0: Ja, Dings. Hast du Toni Bauer eigentlich schon gebeichtet, dass du keine Duisburgerin mehr bist?
1: Nee.
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0: Dann würde ich mal sagen, wird's höchste Zeit.
1: Ja, ich muss die Hosen runterlassen, sagst du. Naja, also das Ding ist, einmal Duisburgerin, immer Duisburgerin. Den Titel wirst du eigentlich nicht mehr los, auch wenn du jetzt nach Bottrop gezogen bist. Ich hoffe aber einfach trotzdem, das verändert jetzt nicht irgendwie was am Verhältnis zwischen mir und Toni, weil das ist ja schon sehr gut.
0: Sagt man wirklich Botti?
1: Ja.
0: Okay, das ist crazy.
1: Ja.
0: Ich würde es euch auf jeden Fall wünschen, dass ihr beide euch besser versteht.
1: Mhm.
0: Und Leute, an eurem Verhältnis zu Toni hat sich hoffentlich auch nichts geändert. Checkt's aber gerne auch vielleicht nochmal ab. Kleiner Test hier. Es gibt nämlich eine neue Folge aus unserer 1Live-Generation Gag bei YouTube. Und da ging es um das erfrischende Thema Beerdigung.
3: Ich krieg letzte Mal eine E-Mail, ich verarsche euch nichts, kein Witz. Krieg eine E-Mail, schreibt einer, Toni, würdest du auch auf Beerdigung spielen? Und ich schreibe so zurück, boah, kann ich nicht machen. Moralisch, ethisch, kann ich nicht machen. Schreibt er mir, mein bester Freund war dein größter Fan. Der wird sich bestimmt freuen. Und ich so, nee, der freut sich nicht mehr. Kann ich nicht machen. Schreibt er mir, gibt auch 15.000 Euro. Habe ich geschrieben, ja gut, wenn ich das nicht mache, macht das ein anderer, ne? Oder nicht? 15.000 Euro? Guck mich nicht so an, ihr würdet das alle machen, hör doch. Wir haben alle Hunger. 15.000 Euro? Das ist ein Monatsgehalt. Ich dachte mir, alles klar, ja, wenn Sven noch Comedy-Fan ist, dann wird er die ganze Familie Comedy-Fan sein. Also habe ich so Comedy einmal eins gemacht, ne? Habe ich so gedacht, okay, ich beschreibe einfach witzig, was ich mache und was ich sehe, okay? Ich trete auf eine Kapelle. Links von mir der Sarg, oben drüber das Kreuz. Ich wollte witzig sein. Ich guck die Leute an, ich sag, ja gut. Ich hatte auch schon mal schönere Bühnenbilder. Ich hab versucht, ich sag so, Catering war scheiße, Trockenbrot habe ich gefressen. Weiß auch nicht, ob das so hygienisch ist, aus dem Taufbecken zu saufen, weiß ich nicht. Köln, keiner hat gelacht. Keiner hat gelacht. Und da hab ich gemerkt, ich verliere die gerade. Und die haben schon einen verloren. Dankeschön.
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0: halb acht. Wir sind Julian Cooper
1: und Sebastian Riechel. Und zuerst geht's um ein heikles Thema. Da steht unsere Sicherheit auf der einen Seite und unsere Privatsphäre auf der anderen. Bundespolizei und BKA sollen bald mehr KI einsetzen dürfen.
0: Im Bundestag wird heute über ein Gesetz gesprochen. Damit dürfte die Polizei ihre Fahndungsfotos mit Bildern auf Social Media abgleichen. Das soll helfen, Verdächtige zu finden, zum Beispiel nach einem Banküberfall.
1: Mit so einer KI-Software wurde zum Beispiel auch schon die ehemalige Terroristin Daniela Klette gefunden. Nicht von der Polizei, sondern von einem Privatmann. Eine halbe Stunde hat er nur dafür gebraucht, sagt er selbst.
0: Kritiker sagen, dass mit dem geplanten Gesetz zu stark in unsere Grundrechte eingegriffen wird. Einige sprechen von Massenüberwachung. Wichtig ist zu wissen, dass es nur um Fotos geht, die wir sowieso öffentlich posten. Private Chats darf die Polizei weiter nicht mitlesen.
1: In Deutschland machen gerade viele Bäckereien pleite. Ein Unternehmen, das ähnliche Daten wie die Schufa sammelt, sagt, dieses Jahr waren es schon 40% mehr Pleiten als letztes Jahr zu der Zeit.
0: Hauptgrund ist, dass mehr Leute Brot und Brötchen im Discounter oder Supermarkt kaufen und dass das Angebot da immer größer wird und es zum Beispiel auch Snacks gibt.
1: In Dortmund läuft gerade eine größere Razzia. Die Polizei durchsucht die Wohnungen von mehreren Verdächtigen, weil vor 6 Monaten eine pro-kurdische Demo eskaliert war. Da hatten Leute unter anderem Böller und Steine auf Polizisten geworfen.
0: In Venezuela in Südamerika geht die Wahrscheinlichkeit gegen null, noch Überlebende zu finden. Die Helfer ändern 2 Wochen nach den heftigen Erdbeben ihre Strategie. Sie suchen nicht mehr aktiv nach Opfern, sondern versorgen Überlebende und räumen Trümmer weg.
1: Bei der Fußball-WM ist die Achtelfinalrunde jetzt durch. Als letztes Team hat's die Schweiz weitergeschafft mit einem 4:3 im Elfmeterschießen gegen Kolumbien.
2: Jetzt kommt der Schuss ins Tor! Hopp Schweiz! Hopp Schweiz! Adios Kolumbien!
0: Heute ist bei der WM der erste spielfreie Tag. Morgen Abend startet dann das erste Viertelfinale.
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1: Das ist heute zweigeteilt. Richtung Westfalen eher grau und ab und an mit Nieselregen. Richtung Rheinland trocken und später kommt die Sonne raus. In Höxter 22 Grad, in Arnsberg und Steinfurt 23 und in Krefeld und St. Augustin bis 25 Grad.
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0: Einiges los, hier braucht ihr die meiste Geduld. A3 Arnheim Richtung Köln. Zwischen Oberhausen-Holten und Kreuz-Kaiserberg eine Viertelstunde plus 8 Kilometer stockender Verkehr. A4 Olpe Richtung Aachen. Zwischen Kreuz-Köln-Ost und Kreuz-Köln-Süd 10 Minuten obendrauf 4 Kilometer stockend. A40 Dortmund Richtung Duisburg. Zwischen Bochum-Hamme und Dreieck-Essen-Ost eine Viertelstunde extra 7 Kilometer stockender Verkehr. A46 Wuppertal Richtung Düsseldorf. Zwischen Wuppertal-Nord und Katernberg mehr als 1,5 Stunden plus 10 Kilometer Stau wegen Bergungsarbeiten ist nur eine Spur frei. Und A59 Düsseldorf Richtung Köln zwischen Leverkusen-Rheindorf und Kreuz Leverkusen-West. Viertelstunde plus 2 Kilometer Stau.
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4: Naja, also gestern saßen wir in einer Konferenz zusammen. Da habe ich noch gesagt, Argentinien, Ägypten. Mega langweiliges Spiel, da brauchen wir gar nicht drüber reden, das ist eine ganz klare Nummer.
5: Genau, kamen wir heute Morgen hin, war so, wir müssen auf jeden Fall über Argentinien sprechen, weil es war ja anscheinend krass, Sektor.
4: Es war wirklich nicht so eindeutig.
5: Nee,
4: gucken wir gleich mal drauf.
5: Ein Song noch.
3: Jetzt für den Sektor, Alex Warren, euer

0: Alter, was ein Spiel gestern. Ägypten hat einfach fast Argentinien aus der WM geworfen. Und dann hat am Ende natürlich immer Messi-Sachen gemacht, ist ja klar. Pia Nielsen aus dem Island-Sportteam. Kann man das so zusammenfassen?
1: Ja, ich würde dir da zustimmen. Ich würde nur ergänzen wollen, was das für ein wildes Spiel war. Es ging so ab, während des Spiels, jetzt im Nachgang auch immer noch, komme ich gleich zu. Ich würde aber erstmal gerne über das Spiel reden, weil dafür liebe ich einfach WM. Ägypten war erstmal natürlich völlig außer Rand und Band da beim 2:0.
2: Ja.
1: Geil. Ich glaube, er hat sich gefreut, bin mir nicht sicher. Ja, Ägypten war einfach komplett on fire, wirklich. Die haben so gefightet da einfach. Der Torwart war auch einfach überragend. Mhm. Also ich glaube, dass der mal in seiner Karriere ein Messi-Elfer hält. Ja. Stand auch nicht auf seiner Bingo-Karte wahrscheinlich.
2: Nee, absolut. Aber was war denn da los mit Messi? Das war ja schon der zweite Elfer, den er verschossen hat.
1: Ja, ich weiß auch nicht, was da los war. Er hätte ja generell auch ein paar Tore da irgendwie verschossen, auch mal einen Pfosten mitgenommen und so. Aber wie du schon gesagt hast, Jula, am Ende hat er halt wieder Messi-Sachen gemacht. Er hat es ja wieder gut gemacht. Ne? Ein Tor vorbereitet, eins gemacht und dann macht Enzo Fernandes da das 3000. WM-Tor übrigens in der WM-Historie zum Sieg von Argentinien und den Einzug ins Viertelfinale. Und da waren dann spätestens alle völlig am Kochen. Also es gibt einen argentinischen Reporter, der ist ab heute wirklich mein Roman Empire, glaube ich.
3: Enzo Kommission!
1: Der war wirklich ein Sauerstoffzelt danach. Also das waren auf jeden Fall Big Emotions, würde ich mal sagen. Also danach waren auch alle am Heulen natürlich.
2: Ich checke.
0: Offensichtlich. Naja, Messi ja auch auf dem Platz natürlich wieder geweint.
1: Na klar,
2: er weint immer.
1: Ja. Es waren aber generell große Emotionen, auch bei Ägypten jetzt auch im Nachgang nochmal. Habe ich ja gerade schon ein bisschen angeteasert. Der Trainer Hassan hat sich nach dem Spiel über den Schiri beschwert und hat von, Zitat, Unterstützung auf allen Ebenen für die Argentinier gesprochen und einem manipulierten Spiel, weil man gewollt hat, dass Messi im Turnier bleibt. Und laut Medienberichten hat Ägypten jetzt wohl auch bei der FIFA offiziell Beschwerde gegen den Schiri eingelegt.
2: The drama is coming. Wie geht's denn da jetzt weiter?
1: Also ich glaube, man darf mal mindestens eine Stellungnahme erwarten vom FIFA-Schiri-Chef Colina. Und alles andere muss man mal abwarten. Ich glaube persönlich jetzt aber nicht, dass denen da der Sieg aberkannt wird.
0: Naja, ich habe auch das Gefühl, das ist die WM der Beschwerden.
1: Ja, und das Drama
0: und
1: der Tränen.
0: Ja. Und mit den Spielen heute Nacht steht dann ja auch das letzte Viertelfinale fest. Argentinien spielt dann am Sonntag im Viertelfinale, nämlich gegen die

0: Wir haben heute das ganz große Thema Oversharing hier in 1 Live. Vor allen Dingen Oversharing beim Job. It's a thing, kann ich euch aus Erfahrung sagen, weil ich arbeite mit Jule Blase sehr eng zusammen.
1: Ja, und das ist mein Hobby Nummer 1, nicht nur im Job, sondern auch privat. Mhm. Aber kennt natürlich auch andere. Wir haben vorhin schon Andrea gehört, der ist Friseur und bei dem passiert es auf jeden Fall auch sehr viel auf der Arbeit. Und auch Jones hat sich reingemeldet. Sie ist Ergotherapeutin und sie meinte, das gehört einfach dazu mit dem Oversharing. Patienten, man arbeitet monatelang mit denen täglich oder mehrmals die Woche, dann wird man zu der wichtigsten Bezugsperson teilweise. Und manchmal ist es dann so, wenn der Vibe auch stimmt, dass sie dann auch selber was erzählt.
0: Das ist immer so das Ding, wenn du dich halt auch sehr wohl mit einer Person fühlst, die nicht unbedingt deine Freundin sein muss, vielleicht oversharest du dann auch ein bisschen mehr und ein bisschen doller, glaube ich. Ich diss dich ja jetzt schon den ganzen Morgen und mach dich auch ein bisschen fertig, ich weiß, wieder drüber.
1: Aber es prallt alles an mir ab.
0: Natürlich, weil du einfach ein harter Mann bist. Jetzt habe ich vorhin einfach mal fairerweise meine Friseurin angeschrieben. Habe einfach mal gefragt, Maus, sag ruhig ganz ehrlich, wir reden heute über das Thema Oversharing. Overshare ich denn auch manchmal, wenn ich bei dir auf dem Stuhl sitze? Ich habe es mir noch nicht angehört, ich würde es jetzt live machen, okay?
1: Machen wir mal.
0: Okay, Linda, was sagst du?
2: Gefragt.
0: Moment.
2: Aber wenn man dich fragt, dann gehst du schon sehr in die Tiefe. Aber ich lieb's ja. Ich lieb's. Also ich bin ehrlich, ich finde das nicht schlimm. Aber bei manchen Leuten finde ich das doch schlimm.
0: Okay, bei manchen Freunden findet sie es schlimm, bei manchen Kunden, bei mir jetzt nicht so. Aber das war ja schon so ein kleines Jahr.
1: Ja, wenn man dich fragt, dann gehst du schon in die Tiefe, sagt sie auch direkt.
0: Ist das dann schon Oversharing auch?
1: Hat sich jetzt ein bisschen so angehört, sie hat ja auch gelacht, so ein bisschen verlegen. Ich glaube, sie wollte das auch ein bisschen netter ausdrücken.
0: Sie wollte, dass ich weiterhin ihre Kundin vielleicht auch bin.
1: Nächstes Mal sitzt du da einfach, gar nichts, Stille die ganze Zeit.
0: We don't talk anymore.

0: Also bis heute blutet mein Herz, wenn ich den Namen der Jonas Brothers höre,
1: ja.
0: Weil Selina mich damals einfach versetzt hat, als wir Tickets fürs Konzert
1: hatten. Naja, also sie haben uns versetzt, weil wir hatten, also sie haben ihre Show erstmal abgesagt, dann verschoben und dann konnte ich nicht mehr. So.
0: Ja, mein Herz blutet. Gucken wir gleich mal, wenn Brynja Becker aus dem Eislife-Pop-Team hier reinkommt, ob sie mein Trauma wieder hochholt. Kann ja sein.

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1: Es ist 8 Uhr, hier sind Julian Cooper
2: und Sebastian Riechel. Zuerst geht es um eine Krankheit, von der Millionen Menschen allein in Deutschland betroffen sind, meistens Frauen, Lipödem, was lange gar nicht als richtige Krankheit anerkannt wurde. Das hat sich seit einigen Jahren geändert, was jetzt auch die Krankenkassen ernst nehmen.
1: Seit einer Woche bezahlen Krankenkassen eine spezielle Fettabsaugung, ganz egal, wie schwer die Lipödem-Erkrankung ist. Das ist eine echte Erleichterung, denn so eine OP kostet schnell mehrere tausend Euro, manchmal sind auch mehrere OPs nötig.
2: Lipödem heißt, dass die Fettverteilung im Körper gestört ist. Influencerin Caroline ist auch davon betroffen und sie erklärt, was das für sie bedeutet.
3: In meinem Fall ist es so, dass man beim Föhnen der Haare schnell lahme Arme bekommt oder beim Bettenbeziehen. Ja, also es gibt immer wieder Momente im Alltag, wo man dann daran erinnert wird, dass es dann doch eine chronische und schmerzhafte Krankheit ist.
1: Caroline sagt, dass sie lange Zeit nicht ernst genommen wurde, sowohl in ihrem Umfeld, aber auch in Praxen. Oft hat sie zu hören bekommen, dass sie einfach abnehmen muss. Sie findet es gut, dass Kassen jetzt die Behandlung bezahlen.
2: Dann schauen wir auf die Lage im Nahen Osten. Erst haben die USA wieder den Iran angegriffen, obwohl eigentlich eine Waffenruhe gilt. Das US-Militär sagt, dass es eine Reaktion war, weil der Iran vorher Schiffe beschossen hat.
1: Jetzt reagiert wieder der Iran. Das Land hat US-Stützpunkte in den Ländern Kuwait und Bahrain attackiert.
2: Bundesinnenminister Dobrindt will, dass die Polizei mehr KI einsetzen darf. Der Bundestag berät heute zum ersten Mal über ein Gesetz, mit dem Bundespolizei und BKA beim Ermitteln digital mehr machen dürfen.
1: Zum Beispiel per KI Sachen analysieren, die frei im Netz oder bei Social Media stehen. Aktivisten befürchten trotzdem, dass das zu stark in Grundrechte eingreift.
2: Die Schweiz hat in der Nacht bei der Fußball-WM einen riesigen Erfolg geschafft. Zum ersten Mal seit über 70 Jahren ist das Team wieder im Viertelfinale.
1: Am Ende stand es 4:3 nach Elfmeterschießen gegen Kolumbien. Der letzte Treffer kam von Ex-Augsburger Ruben Vargas.
4: Genau, ich realisiere es noch nicht ganz so. Jetzt im Nachhinein bin ich einfach nur dankbar und jetzt haben wir Geschichte geschrieben und es ist einfach nur geil.
1: Für die Schweiz geht's damit gegen Argentinien. Die hatten knapp gegen Ägypten gewonnen, 3:2.
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2: Heute gibt's einiges an Wolken. Im Norden von NRW kann es zusätzlich auch mal leicht regnen. Im Süden eher trocken und da zeigt sich auch mal die Sonne. Dazu in Warburg 22 Grad, in Monschau und Schwerte 23 und in Brühl und Viersen bis 26 Grad.
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1: A3 Arnheim Richtung Köln zwischen Kreuz Oberhausen und Kreuz Kaiserberg. 20 Minuten plus, mehr als 10 Kilometer stockender Verkehr. A4 Olpe Richtung Köln zwischen Bergisch Gladbach-Bensberg und Kreuz Köln-Ost. Da braucht ihr eine Viertelstunde länger, 7 Kilometer stockt. A4 Olpe Richtung Aachen zwischen Dreikäumer und Kreuz Köln-Süd. Auch da eine Viertelstunde obendrauf, 7 Kilometer stockender Verkehr. A40 Dortmund Richtung Duisburg zwischen Bochum-Hamme und Dreieck-Essen-Ost. 20 Minuten obendrauf, 10 Kilometer stockender Verkehr. Und A46 Wuppertal Richtung Düsseldorf. Zwischen Wuppertal Nord und Katernberg plant da mehr als eine Stunde ein. Mehr als 10 Kilometer Stau wegen Bergungsarbeiten ist nur eine Spur frei.

0: Name, so ein Couple-Name hier bei 1Live etabliert, wie Brangelina zum Beispiel damals. Wir sind jetzt Jelina, also wie Justin Bieber und Selena Gomez. Wie findest du das?
1: Ich finde das super, weil in meinem Kopf ist das für immer das beste Promi-Paar, was es jemals gab.
0: Wow.
1: Auch wenn sie toxisch füreinander waren. Und auch wenn Justin das Problem war. Aber Justin und Selena forever.
0: Also Justin das Problem, das sehe ich ja gar nicht und deswegen spielen wir ihn jetzt natürlich. Justin ist kein Problem. Justin ist das Beste, was mir je passiert.
1: Wow.

0: müssen über eine neue Gefahr reden, Friends. Das ist wichtig. Und zwar über die Deadly Pants, die Hose des Todes.
1: Wisst ihr eigentlich, wie oft ich die Treppe hochgefallen bin? Hochgefallen, ich gehe hoch. So. Ich gehe runter. So. Ey, dass ich mir meine Füße nicht oder meine Beine nicht gebrochen habe, ist ein Highlight.
0: Ja, es geht gerade wirklich viral auf TikTok, muss man sagen. Unter anderem auch eben gehört bei Sarah Prigo-Ding. Und die war richtig dankbar, dass sie nicht crazy ist.
1: Jedes Mal dachte ich mir, das kann nicht sein. Das kann nicht sein. Bist du zu blöd, in einer Hose rumzulaufen? Was ist los mit dir? Und jetzt ist die auf TikTok viral gegangen. Und ich dachte mir, ey, Gott sei Dank. Gott sei Dank, ich bin nicht die Einzige, die sich ständig mault.
2: Bestes Gefühl. Also es geht um so eine Fake-Satin-Hose von Zara. Die ist wohl ein bisschen länger geschnitten. Und weil das natürlich auch dann generell so ein slippery Stoff ist und die dann eben zu lang ist und die Leute ständig drauftreten, soll es wohl schon den ein oder anderen Krankenhausbesuch gegeben haben.
0: So alles wegen dieser einen Hose, als wenn nicht andere Hosen auch mal zu lang wären oder so ein bisschen rutschig. Ja. In den TikTok-Videos zur Hose, ich habe gerade die Kommentare gelesen, ich kann mich schon wieder bepissen. Das ist so lustig. Eine schreibt hier, sie hätte sich wegen der Hose den Zeh gebrochen. Gehirnerschütterung gab's. Leute fordern eine Doku zur Todeshose, der sogenannten. Andere schreiben einfach, wenn die Hose zu lang ist, dann lass sie doch kürzen, du Dummkopf.
2: Ja, und da bin ich raus. Ja. Da bin ich raus. Das ist halt der Look. Das musst du doch verstehen. Es ist essentiell, dass die Hose eben schlurft, sonst würde sie nicht so fallen, wie sie fällt. Das gehört halt dazu.
0: Ja, Mann, ist so. Ich hole mir so Hosen sogar oft zu groß und zu lang.
2: Ja.
0: Ja, passt auf euch auf da draußen, Leute, wenn euch die Hose auch irgendwo erreicht. Fashion ist nicht alles, Freunde.

0: Lana Del Rey ist das. Summertime Sadness.
1: So, sag du, ich weiß ja nicht, ob ihr das schon wusstet. Vielleicht hat sie es erzählt. Selina heiratet bald.
0: Ein paar Mal erwähnt.
1: Und eben gerade haben wir auch schon gehört, ihr Verlobter spielt eigentlich gar keine Rolle. Denn ich glaube, Selina würde für Justin Bieber alles stehen und liegen lassen, oder?
0: Ja, ich liebe ihn. Ich liebe ihn so sehr. Es tut mir so leid, aber Joel weiß das. Er weiß es, meine Güte.
1: Er sieht ja aus wie Justin Bieber. Du hast ja extra eingesucht.
0: Ja, das stimmt. Manche haben ja dann auch immer so eine Fantasie, so kurz vor der Hochzeit irgendwie, wer soll mich noch entführen? Ich sag euch ganz ehrlich, Justin Bieber. Justin Bieber darf ruhig. Also, sorry, wo der Backhausmeister Popteam sagt, dass da jetzt aber eine andere Braut überrascht worden ist.
2: Ja, das Video von der Hochzeit geht jetzt viral. Da wird dem Brautpaar auf ihrer Party auf so einem Fernseher nämlich ein Video von Joe Jonas von den Jonas Brothers gezeigt. Der liest da so Glückwünsche vor.
3: We are gathered here today to celebrate the union of Courtney and Hammy.
4: She's marrying who?
2: Ja, dann stoppt er und fragt, sie heiratet wen? Dann fällt er so richtig auf die Knie und schreit übertriebenst laut, nein!
1: Oh Gott! Wow, diese Feelings. So stelle ich es mir dann aber auch immer vor. Völlig zerstört der Arme, weil seine große Liebe vielleicht weg ist.
2: Ja, voll. Aber irgendwann hat er sich dann wieder eingekriegt und hat einen Eheratschlag abgegeben. Der sagt, Kommunikation ist alles.
3: Communication is everything. Matching outfits happen eventually.
2: Ja, und ab und zu ein kleiner Partnerlook.
1: Ich find's auch ganz süß von ihm. Ich musste leider nur direkt dran denken. Ich finde, Joe Jonas ist nicht der beste, also der beste Mensch für so Ehe-Tipps und sowas.
2: Nee, der hat sich ja 2024 gerade erst von Sophie Turner scheiden lassen. Aber das heißt ja nicht, dass er nicht anderen sagen kann, was sie vielleicht besser machen sollten.
1: True. Das stimmt auch wieder. Aus seinen Fehlern hat er ja vielleicht gelernt.
2: Vielleicht.
1: Wie hat denn das Brautpaar reagiert?
2: Die sind natürlich ausgerastet. Die haben ganz viel gelacht und am Ende auch auf das Video angestoßen.
1: So geil einfach. Ich frag für eine Freundin, die vielleicht Selina heißt, wie kommt man an sowas? Wie bringe ich einen Star dazu, so ein Video zu machen?
2: Also in dem Fall kannten ihre Kollegen leider Joe. Die haben schon öfter was mit denen zusammen gedreht und darum ging das bei denen alles klar.
1: Mann!
2: Ja.
1: Selina, da muss ich dir jetzt sagen, ich kenne den Justin auch persönlich. Ich schreibe ihm mal.
0: Oh mein Gott, das ist

0: So, Magnetic war das. Sag mal, gibt's zu dem Song vielleicht auch irgendeine personal Geschichte, die du mit uns teilen möchtest, Jule? Irgendein Ex-Freund mal wieder oder so?
1: Nee, der ist zu neu, da kann ich nichts zu dem Evergreen Arne erzählen, der hier sonst häufiger mal fällt, weil er in

0: Der Club-Era damals ein Ding war. Arne, Shoutout!
1: Arne, wirklich, ey.
0: Gib zu, dass du mich irgendwann mal geliebt hast. Gibst du, wir hatten Crush aufeinander. Du hast nie
1: so gesagt. So, sag doch, merk dir selber, Oversharing im Job. Also sehr schnell, sehr persönliche Sachen, sehr ausführlich erzählen. Das macht nicht nur Jule Blase, Gott sei Dank. Maler aus Köln fühlt sich oft schlecht, wenn sie mal wieder was overshared.
2: Ich zerdenke es einfach, glaube ich, tagelang und fühle mich dann schlecht, bis ich es vergessen habe. Ja. Und dann mache ich es irgendwann wieder, weil ich nicht draus lerne.
0: Oh Mann, ey. Also ich sage ehrlich, ich mache das mit Herz.
1: Mhm.
0: Mit Herz. Ich schäme mich für gar nichts.
1: Ich weiß.
0: Als Live-Reporter Ruben Katschko weiß das auch. Wir kennen auch schon die eine oder andere Schicht zusammen. Aber erzähl doch trotzdem mal gerne, was können wir dagegen machen, wenn wir uns danach tatsächlich schlecht fühlen?
3: Also erstmal nicht stressen. Das hat mir Psychologin Sophie Launroth gesagt.
4: Nur weil du jetzt was Persönliches geteilt hast, heißt das ja nicht, dass du etwas Schlimmes getan hast. Oft fühlt sich dann die Scham danach auch noch größer an, als die Situation tatsächlich war.
3: Ja, und danach kannst du oft auch einfach zu den Kollegen kurz gehen und sagen, das war vorhin vielleicht ein bisschen drüber und das entspannt die Situation dann oft.
1: Hätte ich keine Eier für.
0: Ich auch.
1: Hätte ich keine Eier für, sag ich euch ganz ehrlich. Aber jetzt mal for real, es ist doch eigentlich auch voll gut, wenn wir komplett offen über alles im Job reden können an sich, ohne uns schlecht zu fühlen.
3: Ja, absolut. Also ein offenes Umfeld im Job ist super, aber der Job ist halt keine Familie oder kein Ort für Therapie. Das sagt nämlich auch Sophie Launroth.
4: Ein gesundes Umfeld heißt auch nicht, dass jetzt grenzenlos alles geteilt werden muss.
3: Also authentisch sein, ja. Sexleben besprechen, eher nein.
1: Jule Blase, was sagst du
0: dazu? Statement jetzt an dieser Stelle. Naja, wenn mich jetzt was Privates super stark belastet, dann möchte ich es aber vielleicht ja trotzdem ansprechen im Job.
3: Ja.
0: Wie mache ich das denn dann?
3: Ist auch voll fair. Du kannst zum Beispiel auch einfach sagen, ey, ich habe gerade privat super viel um die Ohren, ist emotional alles sehr viel gerade und grundsätzlich ist auch ein Tipp, den Raum zu lesen, wenn du was erzählt hast. Also gucken die anderen vielleicht ein bisschen komisch, kichern die nervös, dann kannst du vielleicht beim nächsten Mal ein bisschen weniger ins Detail gehen. Und persönlicher Tipp, Stille auch einfach mal aushalten. Zum Beispiel beim Mittagessen mit den Kollegen, wenn es gerade kein Gesprächsthema gibt. Du musst auch niemanden jetzt entertainen.
0: Ich finde das so geil, wirklich. Persönlicher Tipp, Stille aushalten. So kleiner Wink mit dem Zaunfall gerade in meine Richtung. So, persönlicher Tipp.
1: Stille.
3: Doch gar nicht.

0: Das wird jetzt ein Übergang aus der Hölle, Leute.
1: Naja, wir gehen rein in die Gefühle. Wir gehen rein.
0: Und jetzt Miley Cyrus mit Wrecking Ball in 1 Live.

0: einfach ein Fiebertraum.
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5: 8:30, ich bin Julian Cooper.
6: Und ich Sebastian Richel. Bei der Fußball-WM haben es auch Argentinien und die Schweiz ins Viertelfinale geschafft. Damit sind die Achtelfinals jetzt durch. Heute ist der erste Tag Pause bei der WM und wir schauen jetzt auf ein paar Besonderheiten bisher.
5: Bei den 8 Teams, die jetzt noch drin sind, kommen 6 aus Europa. Marokko ist die einzige afrikanische Mannschaft. Für Südamerika ist Argentinien noch drin.
6: Die letzten Minuten bei dieser WM waren offenbar ziemlich entscheidend. 31 Tore sind in der Nachspielzeit gefallen. Einige waren entscheidend für den Sieg, zum Beispiel ja auch beim zweiten Deutschlandspiel gegen die Elfenbeinküste.
5: Die meisten Tore haben bisher Frankreich und Argentinien geschossen, jeweils 14.
6: Und ein Team hat noch immer kein einziges Gegentor kassiert, das ist Spanien.
5: Gerade ist die Krankheit Lipödem wieder größeres Thema. Seit einer Woche übernehmen Krankenkassen mehr, nämlich eine Fettabsaugung, egal wie schwer die Krankheit ist.
6: Für viele Betroffene ist das eine Chance, weil die OP sonst mehrere tausend Euro kostet. Trotzdem gibt es weiter strenge Regeln, damit das übernommen wird.
5: In Deutschland haben rund 4 Millionen Leute ein Lipödem, meistens Frauen.
6: In der Nacht ist zum 5. Mal dieses Jahr ein Atommülltransport durch NRW gefahren, von Jülich im Rheinland nach Ahaus in Westfalen. Laut Polizei hat alles problemlos geklappt, es gab nur kleinere Proteste.
5: In New York in den USA läuft seit Stunden ein großer Rettungseinsatz. Ein Hochhaus könnte einstürzen. Arbeiter haben bei Umbauarbeiten Risse und verbogene Metallträger gefunden.
6: Das Hochhaus und auch mehrere Gebäude in der Nähe wurden evakuiert. Die New Yorker Feuerwehr versucht jetzt, das Gebäude abzusichern.
5: In Berlin warnt die Polizei vor einer Werbeaktion von Drogendealern. Die legen gerade Päckchen in Briefkästen mit zum Beispiel Kokain oder Ecstasy drin als kostenlose Probe.
6: Zuletzt gab es in einigen Berliner Stadtteilen schon eine Aufklebeaktion von Dealern an Laternen und Ampeln.
5: Werbung für Drogen ist in Deutschland verboten und auch darauf zu reagieren.
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6: Das bringt heute viele Wolken in Westfalen, auch ein paar Regentropfen. Im Rheinland bleibt es trocken, hier lockert es häufiger auf und die Sonne kommt raus. Dazu in Bad Berleburg bis 20 Grad, in Gummersbach und Minden 22 und in Aalen und Nettersheim bis 23 Grad.
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5: Einiges los, hier dauert es am längsten. A3 Arnheim Richtung Köln zwischen Dienstlaken Süd und Kreuz Kaiserberg. 20 Minuten plus, mehr als 10 Kilometer stockender Verkehr. A40 Dortmund Richtung Duisburg zwischen Bochum-Hamme und Dreieck-Essen-Ost. Viertelstunde on top, 8 Kilometer stockend. A46 Heinsberg Richtung Düsseldorf zwischen Kreuz Holz und Kapellen. Auch da Viertelstunde plus, 6 Kilometer Stau. A57 Nimwegen Richtung Köln zwischen Mörs-Hülsdonk und Krefeld-Oppum. Viertelstunde plus, 8 Kilometer stockt's. Und A57 Krefeld Richtung Köln zwischen Dreieck Neuss Süd und Kreuz Köln Nord. Da braucht ihr eine Viertelstunde länger, 6 Kilometer stockender Verkehr.
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7: Ja, Jule Blase hat gerade auf R gesagt, dass sie heute einen bodenlosen Mittagsschlaf machen wird. Und ich weiß genau, was du meinst. Du meinst so Commitment-Treffen, wieder Schlafanzug anziehen, ja, mitten am Tag.
8: Ja, mache ich sonst nie.
7: Ja.
8: Aber heute wird es soweit sein. Ich mache es mir richtig cozy. Ich ziehe meinen Schlafanzug wieder an. Ich krabbel in mein Bett zurück.
7: Ja.
8: Werde ich richtig einen wegschlafen.
7: Ich check sofort. Aber machst du auch den Gottes-Move? Holst du große Decke für Couch? Also vom Bett holst du die große Decke für die Couch?
8: Das wäre auch next level.
7: Mach mal, ist krass.
8: Ich sitze leider keine Couch.
7: Schade.
3: Yeah.

0: Argentinien hat gestern gegen Ägypten das Viertelfinale erreicht. Und natürlich reden wieder alle über diesen Mann.
1: Lionel Andrés Messi, el mejor jugador del mundo.
2: El mejor jugador del mundo.
3: Wie schön wow. ist es? Der beste Spieler der Welt, sagt er. Ja, danke schön. Pianisten aus meinem Sportteam. Du bist ja auch Team Messi. Mhm. Wir brauchen dich ja aber trotzdem auch jetzt mal neutral. Ja. Gameface on jetzt. Kriegst du das hin? Wie hat er gestern performt?
0: Ja, gar nicht mal so gut, muss ich gestehen. Guck, direkt eine ehrliche Einschätzung hier. Weil er hat ja dann den Elfer verschossen, haben wir alle mitbekommen. Generell sehr unlike für Messi. Irgendwie wenig Trefferglück gehabt gestern. Mal Pfosten mitgenommen und so. Aber dann hat er natürlich doch noch aufgedreht und performt, wie wir das von ihm wollen. So, ein Tor vorbereitet, eins gemacht. Und ja, für die Mannschaft ist er natürlich sowieso der Mittelpunkt der Welt, sagt auch sein Teamkollege Martinez.
4: Er ist unglaublich. Er ist unser Wegweiser, unser Vorbild, unser Anführer.
3: Okay, wow, leck doch nicht direkt sein.
0: Ja, man muss auch sagen, Messi hat natürlich nicht alleine das Viertelfinale eingetütet, weil man muss auch mal ganz ehrlich sagen, er läuft nicht so viel. So, und dafür seine Mannschaft natürlich umso mehr. Die bauen irgendwie einfach alles um ihn herum auf. Aber es ist ja schon so, man denkt bei jedem Spiel von dem, denkt man so, mein Gott, also wie viele Kapitel soll dieser eh schon Schinken zu Messi krasser Geschichte irgendwie noch bekommen?
2: Ich wollte gerade sagen, wann ging die denn nochmal los, ey?
0: 2006 beim Sommermärchen, natürlich, in Deutschland. Da war er 18. Damals jüngster argentinischer WM-Torschütze, so ein kleiner Teenie. Und nach dem ersten Spiel war aber schon klar, so, das ist kein normaler Fußballer. Weil, ja, ziemlich schnell hieß es dann eben nur noch
5: Messi, Messi, Messi, Messi, Messi, Messi, Leo, Leo, Leo.
0: Wie heißt der nochmal?
3: Ich glaube, ich habe manche Freunde, bei denen klingt das so im Kopf auch so nonstop den ganzen Tag, ich schwöre.
0: Aber hat ja trotzdem ziemlich lange gedauert, bis er dann seine große WM bekommen hat. Ja, das stimmt. 2022 kam erst dann der erste WM-Pokal. Aber auch bei dieser WM muss man ja sagen, ist krank am Performen. Er hat ja jetzt schon 8 Tore, ist nebenbei auch nochmal eben so alleiniger WM-Rekordtorschütze geworden.
2: Ich blick da gar nicht mehr durch. Was hat er denn jetzt alles da an WM-Rekorden
0: schon
2: aufgestellt?
0: Ja, kommt man auch nicht mehr mit. Also das ist wirklich absurd. Er hat die meisten WM-Spiele, die meisten WM-Spielminuten mit Ronaldo, die meisten WM-Teilnahmen. Generell, es gibt, also ich könnte ewig weitermachen, es gibt keine Bilanz mehr zu Messi, wo nicht irgendwo das Wort Rekord steht. Und deshalb, Leute, ja, ich habe ein Statement zu machen. Egal, ob der 2030 nochmal am Start ist oder nicht. Wir müssen jedes Spiel von dieser Legende so genießen, als wäre es das letzte. Weil was haben wir für ein fucking Glück, dass wir den live erleben durften und dürfen.
3: Okay, jetzt habe ich das Gefühl, wir sind abgebogen von der neutralen Sportjournalistin in Sophia Privat.
2: Alle Messi-Fans gerade so, Amen, Pia, Amen.

0: Sir.
1: Ich liebe immer, wenn es
0: dramatisch ist. So, Leute, habt ihr hier Dings mitbekommen, ne?
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0: Sorry, da wollte ich sie nur aussprechen lassen. Naja. Es gibt eine neue Folge, 99 Problems mit Felix Lobrecht. Die ist jetzt online. Könnt ihr euch jetzt angucken, aber ihr könnt auch erstmal jetzt hier zuhören. Da könnt ihr nämlich unter anderem das Problem von Hülya aus Karlsruhe hören.
3: Was hast du denn für ein Problem?
4: Ich hasse Jeans-Shorts bei Männern.
3: Das ist erstmal dein gutes Recht. Aber erzähl mal, elaborier mal.
4: Also das Problem ist hauptsächlich jetzt, ich sag mal, im Dating-Leben, sobald ich einen Mann sehe, der eine Jeans-Shorts trägt, ist der Gute raus.
3: Du musst dir mal sagen, als Mann ist es auch wirklich schwer, sich im Sommer ordentlich zu kleiden. Weil man sieht als erwachsener Mann mit einer kurzen Hose immer aus wie ein Kind.
4: Ja.
3: Ich habe keine Jeans, kurze Hose. Soll ich dir sagen, warum? Weil die unbequem sind. Weil die sind ja trotzdem genauso dick und fest wie eine Jeans. Also die sind nicht sommerlich. Wenn man als Mann bei Hülya landen will im Sommer, was ist Best Practice? Was zieht man dann an? Untenrum.
4: In der Regel eine lange Hose.
3: Ja, ist warm. Willst du im Sommer so einen Freund haben, der die ganze Zeit so ölend neben dir steht? Der dem ultra heiß ist, so, oh.
4: Ja. Hey, wer schön sein will, muss leiden. So.
3: Okay, das stimmt.
4: Siehst du, das ist ja das Problem. Ich habe ja recht mit der Sache. Wie lösen wir das? Vielleicht kannst du ja Männer dazu motivieren, das nicht zu machen. So ein Shoutout. Hey, Boys. Keine Jeans-Shorts.
3: Unter Bros. Hey, Bros. Hey, Bros. Unter Männern, lass doch mal die Jeans-Shorts weg, oder?
4: Ja, so? Zum Beispiel?
3: Okay, ein Applaus für Hülya, bitte.
0: Echt eine geile Folge, muss ich sagen. Und ich will die Stimmung jetzt hier auch gar nicht unnötig runterkicken, aber vielleicht habt ihr es ja auch mitbekommen, dass es bei Insta zu dieser 99 Problems-Folge wieder richtig abgefuckte Kommentare Hülya gegenüber gab. Von wegen oberflächliche Göre, wer will dich eigentlich bumsen, der Alten hört man schon beim Sprechen an, dass da nicht viel Licht an ist im Kopf. Haben sich scheinbar viele Riesenbabys attacked gefühlt von ihrer sehr starken Meinung zu Männern in Jeans-Shorts.
5: Ja, und die Meinung wurde sogar geteilt von Felix, aber über Felix hat komischerweise niemand sowas geschrieben.
0: Ja.
5: Es ist am Ende immer die Frau, das Problem. Leider. Geht gar nicht, Freunde.
0: Schwierig, ehrlich.
5: Also wenn euer Ego das alles ein bisschen mehr vertragen kann, und das hoffen wir, dass eure Eier ein bisschen größer sind als Erbsengröße, naja, dann könnt ihr mal reinhören in die neue Folge 99 Problems mit Felix Lobrecht auf 1live.de, ARD Sounds und in der 1live App.
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0: Lil Nas X war das mit Star Walking.
1: Um 9:05.
0: So. Nach der Werbung gibt's noch Teddy Swims mit Mr. Neudroy.
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1: 9 Uhr, hier sind Julian Cooper
2: und Sebastian Riechel. Heute Morgen schnell ein Brötchen in der Backtheke im Supermarkt kaufen, anstatt beim klassischen Bäcker um die Ecke. Das machen viel mehr Leute als früher und das ist ein Grund dafür, dass viele Bäckereien pleite gehen.
1: Ein Unternehmen, das ähnliche Daten wie die Schufa sammelt, sagt, dieses Jahr waren es schon 40% mehr Pleiten als letztes Jahr zu der Zeit. Betroffen waren noch ein paar größere Bäckereiketten.
2: Um der Branche ein bisschen unter die Arme zu greifen, will es die Bundesregierung ab nächstem Jahr erlauben, dass Bäckereien sonntags und auch an Feiertagen länger aufhaben dürfen.
1: Viele Betriebe stellen auch ihre Konzepte um. Zum Beispiel machen einige erst vormittags auf, damit die Bäcker nicht schon nachts die Brötchen backen müssen. Andere bieten nicht mehr so viele verschiedene Sachen an, damit sie besser planen können und weniger wegwerfen.
2: Und uns interessiert jetzt, wo ihr eher hingeht, zum Bäcker oder Discounter und auch warum. Schickt uns dazu gerne eine Sprachnachricht über die 1Live-App.
1: Die Bahn will dafür sorgen, dass man schneller über Verspätungen, Zugausfälle und Gleiswechsel informiert wird. Unternehmenschefin Palla stellt gleich mehrere Maßnahmen dafür vor. Unter anderem soll KI helfen, dass die Verspätung genauer berechnet wird.
2: Tanken wird wahrscheinlich wieder teurer werden, weil die Situation im Nahen Osten gerade wieder eskaliert. Der Ölpreis ist schon raufgegangen.
1: In der Nacht haben die USA Ziele im Iran angegriffen, als Reaktion darauf, dass der Iran vorher Schiffe beschossen hatte.
2: Am Morgen hat der Iran dann wieder reagiert und US-Stützpunkte in den Ländern Kuwait und Bahrain mit Raketen angegriffen.
1: Die Schweiz hat es ins Viertelfinale bei der Fußball-WM geschafft. Die Mannschaft gewann im Elfmeterschießen gegen Kolumbien. BVB-Torwart Gregor Kobel hat den entscheidenden Elfer gehalten und war hinterher noch ganz überwältigt.
3: Der schönste Tag weiß ich nicht, aber ist auf jeden Fall auf jeden Fall einer der schönsten, sportlich auf jeden Fall der schönste. Ich brauche wahrscheinlich noch ein bisschen, weil ich bin schlecht mit meinen Emotionen.
2: Auch Argentinien hat es ins Viertelfinale geschafft, aber knapp. Das Team drehte das Spiel gegen Ägypten und gewann am Ende 3:2.
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1: Das ist heute so ein bisschen zweigeteilt. Richtung Westfalen eher grau und ab und an mit Nieselregen. Richtung Rheinland bleibt's trocken und später zeigt sich auch mal die Sonne. In Lippstadt und Rheine bis 23 Grad, in Remscheid 24 und in Heinsberg und Euskirchen 26 Grad.
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2: Geht los mit der A1 Dortmund Richtung Köln zwischen Burscheid und Köln-Niehl. Hier dauert es eine Viertelstunde länger, 8 Kilometer stockend. A3 Arnheim Richtung Köln zwischen dem Kreuz Oberhausen und Kreuz Kaiserberg 20 Minuten mehr einplanen, 10 Kilometer stockend. Die 40 Dortmund Richtung Duisburg zwischen Bochum-Hamme und dem Dreieck Essen-Ost, Viertelstunde plus, 7 Kilometer stockend. Die 46 Heinsberg Richtung Düsseldorf zwischen dem Kreuz Holz und Kapellen 20 Minuten plus, 7 Kilometer Stau. Und zum Schluss die 59 Düsseldorf Richtung Köln zwischen Leverkusen Rheindorf und dem Kreuz Leverkusen West, Viertelstunde plus 2 Kilometer Stau.
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4: Heute Morgen heißer Kaffee oder kalter Kaffee? Ah, wir sind schon wieder hier. Wir sind Feuer und Wasser heute. Also erstmal herzlichen Glückwunsch. Du bist auf der dunklen Seite des Kaffees angekommen. Jule Blase trinkt, wie alt bist du? 29, ne?
5: Ja.
4: Sie trinkt mit 29 Jahren endlich mal Kaffee.
5: Das allererste Mal in meinem Leben.
4: Ich schwöre, ich bin so stolz.
5: Langsam aber sicher wird's. Aber bei den Temperaturen draußen muss es für mich gerade zumindest immer noch Eis sein. Ich habe noch nie einen heißen Kaffee getrunken.
4: Ich trinke ja gerade heiß.
5: Ja.
4: Ein Kapu. Wenn heiß blöd habe, nicht.
5: Oh, guck mich nicht so an.

0: Na, bei wem regt sich jetzt was?
1: Bei mir regt sich gar nichts. Ich war immer mehr Yu-Gi-Oh!
0: Warte mal, zweiter Test. Regt sich jetzt was bei dir?
2: Pika, Pika, Pikachu?
1: Ja, den fand ich dann doch immer ganz süß.
0: Pikachu immer auf die Eins. Ich weiß, damit bin ich nicht alleine. Pikachu war immer das beste Pokémon aller Zeiten. Leute, und ich habe heute Morgen was gesehen hier. Japan-Pokémon-Flughafen eröffnet. Also es ist aber auch so eine Meldung. Ich dachte, vielleicht gäbe es die schon. Weil wenn nicht, wo, dann in Japan. Weißt du, was ich meine?
1: Ich verstehe, welches Satz du sagen wolltest.
0: Schön.
1: Es ist halt wirklich krass, was Pokémon nach so vielen Jahren immer noch irgendwie für einen Hype halt einfach auslöst. Das ist der Flughafen auf Noto.
0: Mhm.
1: Die haben da halt mehr als 100 Pokémon in der Eingangshalle verteilt. Von der Decke zum Beispiel baumelt auch so ein riesiges Pikachu auf einem Flugzeug. Die Wände sind so im Anime-Stil bemalt. Im Restaurant gibt's natürlich Pokémon-Menüs. Also eine richtig geile Idee mit einem tatsächlich ernsten Hintergrund, denn vor über 2 Jahren wurden die ziemlich doll von einem Erdbeben erschüttert. Da ist ganz schön viel kaputt gegangen. Und um jetzt den Tourismus wieder ein bisschen mehr anzukurbeln, hat man sich halt gedacht, okay, Pokémon.
0: Ja, Mann. Und wenn man Touristen doch mit irgendwas worldwide wirklich erreicht im Herzen, dann ist es Pokémon. Sorry, kein Yu-Gi-Oh! Auch, aber nicht nur.

0: So, Oversharing im Job. Das ist unser Thema heute Morgen. Wir haben ja schon festgestellt, dass ich hier auf der Arbeit gerne mal einen Schwenk aus meinem Datingleben erzähle.
1: Oh, Schwenk ist sehr nett ausgedrückt.
0: Das ist gar nicht so schlimm. Maggie hat sich zum Beispiel reingemeldet und meinte, sie findet Oversharing total menschlich. Außerdem machen das alle.
1: So, alle machen das, alle sagen das. Ich schwöre sogar. Ja, wir haben heute schon ein bisschen drüber gesprochen hier mit Einschleifkollege Ruben Katschko. Wie wirst du damit umgehen, wenn wir mal oversharen und uns dann vielleicht auch ein bisschen schlecht fühlen zwischendurch? Aber es gibt ja auch die andere Seite, ne, Ruben?
2: Genau. Ich habe mit einer Hörerin gesprochen, die anonym bleiben wollte. Die hatte nämlich eine ältere Kollegin, die ihr gegenüber ziemlich overshared hat.
3: Das waren Fremdgehsachen, dass der Mann mit anderen Frauen fremdgegangen ist. Und da weiß ich nicht, ob ich dann so die richtige Ansprechpartnerin bin.
2: Mhm. Ja, das haben mir mehrere im Sektor erzählt, dass sie so ein bisschen überfordert waren mit dem großen Oversharing von Kollegen oder von dem Chef.
1: Ja, das ist auf jeden Fall auch nochmal was ganz anderes
0: vom Chef.
1: Als bei dir. Ja, ganz ja. Heftig. Was kann ich da machen, wenn ich da so ein bisschen too much information vielleicht bekommen habe?
2: Ja, es gibt so mehrere Möglichkeiten. Einmal kannst du natürlich straight versuchen, das Thema zu wechseln. Wenn die Person da trotzdem weiterredet, dann kann man es auch mit Gefühl mal ansprechen, hat mir Psychologin Sophie Lauenroth gesagt.
4: Man kann dann zum Beispiel sagen, das klingt wirklich belastend, aber ich merke auch, dass ich gerade nicht die richtige Person bin, um das aufzufangen.
2: Also dann der Kollegin am besten empfehlen, dass sie da lieber mit einer Freundin oder in der Familie drüber sprechen sollte.
0: Hm. Was, wenn das nichts bringt? Also wenn die einfach weitermachen?
2: Ja, dann ist es wichtig, sachlich zu bleiben und sich nicht in so eine Rolle drängen zu lassen, in der man jetzt der Therapeut für die Kollegin ist. Und wenn mir jemand aber auf der Arbeit immer und immer wieder was aus seinem Sexleben erzählt und ich nehme das als Belästigung wahr, dann ist es das natürlich auch. Dann ist es grenzüberschreitend und tatsächlich Belästigung. Und da sollte man sich dann auch Hilfe holen, zum Beispiel beim Gleichstellungsbeauftragten in der Firma, wenn es den gibt, oder bei Antidiskriminierungsstellen.
1: Ist auch ein wichtiger Hinweis, aber Oversharing muss natürlich nicht gleich so krasse Formen annehmen. Es gibt die und die. No,

0: Freunde, Reiko, den kennt ihr safe von Insta, TikTok und so, ist mein Potboy. Ich liebe den Mann, sorry an meinen Verlobten, aber wie kann man auch nicht, sorry.
1: Ey, Sina hat heute wirklich schon ganz vielen Leuten
0: Justin
1: ihre
0: Bieber,
1: Liebe gestanden, nur ihrem Verlobten. Ich Mensch, Joel, ich schreib dir gleich mal privat.
0: Schatz, ich liebe dich.
1: Naja, ich checke 100%, was du meinst ja. Mit deinem kleinen Crush hier. Ja. Er hilft ja auch, wo er kann. Er gibt gute Ratschläge, er gibt uns Orientierung, die wir in solchen chaotischen Zeiten ja vielleicht auch mal ein paar brauchen.
0: So, und deswegen haben wir Reiko zum sogenannten Sektor Bürgermeister gekürt, einfach so. Ja, ihr hattet da jetzt nicht viel mit Spracherecht, aber ich bin mir sicher, wir sind da alle einverstanden mit, weil er macht ja auch viel, ne? Hier regelmäßig einmal die Woche spricht er zu euch, zu seinem Volk, möchte ich fast sagen.
1: Mit Liebe und mit Herz. Ihr habt ihn zwar nicht gewählt, aber er ist trotzdem immer Fürchter.
2: Hallo Sektor, es folgt eine Ansprache unseres Sektorbürgermeisters Reiko.
3: Was geht ab, liebes Volk? Ich erzähle euch mal einen kurzen Schwank aus der Freizeit. Ich war mit ein paar Leuten schön mit Pilzken genehmigen und an der Theke musste ein Kollege mir finanziell mal aushelfen. Das kennen wir ja alle. Aber nach einer halben Stunde fragt er schon das erste Mal nach den Moneten. Lange da habe ich aber dumm aus der Wäsche geguckt. Ich hätte ihn beim nächsten Mal da auch eingeladen und dann hätte sich das doch wieder ausgeglichen. Aber bevor ich mich hier aufrege, habe ich mir

0: erstmal ein paar Gedanken gemacht. Ich meine, egal wie viel es ist erstmal seine Kohle. Da habe ich ja gar nichts zu bestimmen. Und nur weil ich das zur Hand habe, muss er das ja auch nicht so halten. Wenn wir alle leben würden wie ich, hätten wir wahrscheinlich eine Wirtschaftskrise. Außerdem weißt du nie, was bei den Leuten privat los ist. Deswegen, bevor du wieder denkst, dass die Typen geizig sind, hinterfrag mal ein paar Klamotten und zahl ihm einfach die Kohle wieder zurück. Am Ende des Tages ist das Thema Geld immer noch eine schwierige Sache bei uns in den Reihen. Und das Wichtigste ist da einfach die Menschlichkeit zu behalten. Wenn jemand sich schon überwunden hat, dir ein bisschen Kupfer zu leihen, dann gib ihm das einfach auf schnellstem Wege zurück. Von sowas soll ja nicht die Freundschaft kaputt gehen. In diesem Sinne, Glück auf und halt die Ohren steif, Langen.
1: Das war eine Ansprache unseres Sektorbürgermeisters Raiko. 1 live.

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2: Es ist 9:30. Wir sind Antje Kiesler
3: und Sebastian Riechel. Bei der Fußball-WM haben es auch Argentinien und die Schweiz ins Viertelfinale geschafft. Damit sind die Achtelfinals jetzt durch. Heute ist der erste Tag Pause bei der WM und wir schauen jetzt auf ein paar Besonderheiten bisher.
2: Bei den 8 Teams, die jetzt noch drin sind, kommen 6 aus Europa. Marokko ist die einzige afrikanische Mannschaft. Für Südamerika ist Argentinien noch drin.
3: Die letzten Minuten sind bei dieser WM offenbar ziemlich entscheidend. 31 Tore sind in der Nachspielzeit gefallen.
2: Die meisten Tore haben bisher Frankreich und Argentinien geschossen, jeweils 14.
3: Und ein Team hat noch immer kein einziges Gegentor kassiert, das ist Spanien.
2: Viele Bäckereien machen gerade zu, wegen zu viel Konkurrenz von Discountern und Supermärkten. Ein Analyseunternehmen sagt, dass es dieses Jahr 40% mehr Pleiten gab als letztes Jahr um diese Zeit.
3: Wir haben euch gefragt, wo ihr lieber hingeht. Daniel ist ganz klar Team Bäcker.
4: Das merke ich auch jedes Mal, wenn ich irgendwie im Ausland bin und da frühstücke, dann fehlen mir jedes Mal die Brötchen, die frischen Brötchen vom Bäcker aus meiner Stadt. Am besten noch mit Met drauf. Also gibt's nichts mit Discounter.
3: Auch Baha ist eher Team Bäcker wegen der Qualität. Manchmal ist sie aber auch an der Backtheke.
5: Ich wollte sagen, dass ich Backwaren im Supermarkt nur dann einkaufe, wenn ich sie erstens brauche und zweitens weitere Lebensmittel einkaufe.
2: Andere gehen öfter zum Supermarkt wegen des Preises. Und zu einem Blitzer in Solingen. Die Stadt hat ihn in eine Einbahnstraße gestellt, allerdings scheinbar falsch rum. Dieser Stadtmitarbeiter sagt, das gab einen Backlash.
6: Man liest ja auch selber die Kommentare im Internet. Tatsächlich hat man dann gemerkt, okay, die Leute haben es nicht verstanden. Also sie fragen sich, warum steht der da? Man unterstellt Dummheit oder Staatsversagen.
3: Die Stadt sagt aber auch, war alles eigentlich ganz anders. Der Blitzer stand extra so rum, weil so viele wegen einer Baustelle falsch rum durch die Straße gefahren sind. Trotzdem hat sie den Blitzer jetzt umgedreht.
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2: Heute gibt's einiges an Wolken. Im Norden von NRW kann es zusätzlich auch mal leicht regnen. Im Süden von NRW eher trocken und da zeigt sich auch mal die Sonne. In Bad Salzuflen und Waldbröl heute 22 Grad, in Iserlohn und Wesel 24 und Düren kommt auf 26 Grad.
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3: Die A3 Arnheim Richtung Köln zwischen Oberhausen-Holten und dem Kreuz Kaiserberg. Hier dauert es 10 Minuten länger, 6 Kilometer stockend. Die 4 Aachen Richtung Köln zwischen dem Kreuz Köln-West und Klettenberg. Viertelstunde plus 5 Kilometer Stau. Die 4 nochmal Olpe Richtung Aachen zwischen Kreuz Köln-Ost und Köln-Süd. Auch hier 15 Minuten plus 8 Kilometer stockend. Die 59 Düsseldorf Richtung Köln zwischen Leverkusen-Rheindorf und dem Kreuz Leverkusen-West. Auch hier dauert es eine Viertelstunde länger, 2 Kilometer Stau. Und zum Schluss die 61 Venlo Richtung Mönchengladbach zwischen dem Grenzwald und Kaldenkirchen Süd. Viertelstunde plus 2 Kilometer Stau.
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7: Hallo. So, wir haben heute Morgen ja schon ganz schön oft über Selinas Liebe für Justin Bieber geredet.
2: Ja.
7: Und vorhin hast du was gesagt in einer Tonlage und in einer Art und Weise, wo ich mir danach dachte, holla, habe ich aber noch nie gehört. Wir hören noch mal rein.
8: Oh mein Gott, das wäre so geil.
7: Du klingst, als hättest du Helium inhaliert.
9: Kai, ich muss noch mal ganz kurz selber reinhören.
8: Oh mein Gott, das wäre so geil.
9: Wer ist dieser Mensch?
7: Ich habe das sofort gedacht in dem Moment. Ich
9: die so. Schatz, ich habe noch nie so geredet. Ich weiß nicht, wo das herkommt. Was war das?
7: Das ist der Justin Bieber-Effekt.
9: Boah, es klang wie SpongeBob auch mit.
7: Ja, das klang ganz komisch.
9: Gott, wenn Justin das gehört hat, habe ich nie eine Chance.

0: Holly Humberstone war das mit To Love Somebody.
1: Gestern bei der Fußball-WM haben sowohl Argentinien gegen Ägypten gespielt, im absoluten Krimi-Spiel, wo noch mit Nachspielzeit gewonnen wurde von Argentinien. Und die Schweiz, die hat auch gespielt, und zwar gegen Kolumbien. Die haben gewonnen.
0: So, und jetzt stellt euch mal bitte ganz kurz vor. Er kommt aus dem Sektor. Wir reden von Paul. Er lebt in der Schweiz und hat argentinische Wurzeln über seine Mama. Paul, hallo.
2: Hallo, guten Morgen. Guten
1: Messi
2: Morgen.
1: Schießt das Tor. Messi.
0: Ja, komm, tu doch nicht so. Das war doch deine Energy wahrscheinlich auch, oder ist es sogar immer noch nach gestern?
2: Das ist es immer noch und war es auch gestern. Absolut.
1: War das der beste Tag des Jahres für dich als Argentinien- und Schweiz-Fan?
2: Hey, wahrscheinlich spielt der Tag gestern ganz, ganz oben mit dabei, ja. Auf jeden Fall. Vor allem nach dem Krimi gestern. Also, wow.
1: Hast du nicht mit gerechnet, ne, dass Ägypten da noch so eine Chance hat?
2: Also, ich habe immer dran beliebt, aber so richtig gerechnet, um mal ein bisschen realistisch zu bleiben, nö. Am Ende nicht mehr. Ich konnte irgendwie nicht glauben. Also, ja, ich habe zu meiner Freundin gesagt, hey, wir müssen jetzt noch dieses dritte machen, weil eine Verlängerung halte ich nicht mehr aus.
1: Ja, und man will ja auch, dass Messi sich jetzt vernünftig verabschiedet. Es ist ja noch ein bisschen unklar, ob es seine letzte WM ist. Was würdest du denn sagen? Messi aufhören oder Messi weitermachen?
2: Also wenn er sich jetzt nochmal mit einer Weltmeisterschaft verabschiedet, dann würde ich sagen, hör lieber auf, hör am höchsten Punkt deiner Karriere auf. Aber hey, wenn er weitermachen will und wir dann nochmal 4 Jahre Messi erleben, why not?
0: Boah, ey, ich find's auch so schwer, aber es ist voll interessant, das mal aus so einer Fansicht zu hören, weil ich bin auch mal so, er hat ja gut performt, so, warum soll er nicht weitermachen, so, ne?
2: Genau, und nur jetzt zu sagen, ich bin fast 40, aufgrund des Alters höre ich jetzt auf, hey, wenn's der Körper noch hergibt, wenn's der Kopf noch hergibt und das Herz noch hergibt, wieso nicht weitermachen?
1: Jetzt ist ja am Sonntag natürlich für dich aber der Worst Case, die Schweiz spielt gegen Argentinien. Wie geht's deinem Herzen damit jetzt?
2: Also mein Herz schlägt deutlich höher für Argentinien. Ich habe hier jetzt auch schon mit den Schweizer Arbeitskollegen hier drüber gesprochen. Die gucken das Spiel vielleicht auch und die wissen alle, dass ich am Abend dann wahrscheinlich mit dem Argentinien-Trikot auf der Couch sitzen werde. Und am Tag drauf, am Montag, bin ich gespannt, wer dann im Büro irgendwie ein bisschen ausgelacht wird.
1: Und die Frage ist ja, ob du dann noch einen Job hast, wenn die Argentinier gewinnen.
2: Ich hoffe. Ich hoffe.
0: Paul, wir wünschen dir ganz viel Spaß schon mal Sonntag. Ne? Wir drücken die Daumen für Argentinien.
2: Ja, auf jeden Fall. Vamos Argentina. Super.
1: Schweiz für immer.
0: Mach's gut, danke für deine Zeit.
2: Hat mich riesig gefreut.
0: Bis uns
2: dann,
0: auch.
2: Wir hören uns.
0: Ciao. Bis dann, ciao.
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0: Hallo, Rebecca.
1: Ja, hi.
0: Unsere Kollegin ist hier gerade reingekommen und sie würde euch, Sektor, gerne eine kleine Warnung mit auf den Weg geben. Möchtest du selbst sagen?
1: Ja, unbedingt. Leute, lasst bitte Instagram, TikTok, lasst das alles geschlossen, wenn ihr nicht gespoilert werden wollt, was das Bachelor-Wiedersehen angeht. Ich habe gerade ganz kurz Instagram aufgemacht und dann war ich so, ach du Scheiße, oh Gott, das Bild. Und dann habe ich direkt geschlossen. Dann bin ich hier panisch durch die ganze Redaktion gelaufen und habe gesagt, Leute, lasst das alles zu und sagt mir bloß nicht, was da passiert ist.
2: Aber wenn du so drin bist. Die Folge ist ja seit Mitternacht online. Wieso hast du noch nicht geguckt?
0: Ja, wirklich, Rebecca.
2: Wieso folterst du dich so?
1: Ja, ich wollte mir heute Abend richtig schön Zeit nehmen, mir was Schönes zu essen machen und mir das so richtig genießen. Und ich habe es auch ehrlich gesagt ein bisschen vergessen, bis ich dann gerade ganz kurz aus Versehen da Instagram aufgemacht habe.
0: Jetzt bist du natürlich hier in die Höhle des Löwen gekommen. Ich bin jemand, ich gucke Bachelors auch, würde mich jetzt gern spoilern lassen. Und ich weiß, dass Jule, ohne es geguckt zu haben, den Tee schon kennt wahrscheinlich.
2: Das Ding ist, für alle, die gar nicht in dieser Stadt drin waren. Es ist halt was passiert, was es vorher noch nie gab. Es gibt ja zwei Bachelor momentan immer.
0: Das gab es aber schon mal.
2: Eine von den beiden, Sebastian, der hat das allererste Mal als Bachelor eine Staffel vorzeitig quasi abgebrochen, weil er sich verliebt hat und hat alle anderen Frauen nach Hause geschickt.
0: Stark auf jeden
2: gesagt,
0: Fall.
2: Diese
1: die
2: eine
1: Liebe
2: Frau,
1: seines Lebens.
2: Ja. Nadja heißt sie. Und jetzt geht es natürlich dann jetzt darum, ob sich das alles gelohnt hat, dieser Aufwand. Und das weiß man halt
1: im Wiedersehen. Ich will es nicht wissen.
0: Rebecca, raus. Wirklich, du musst dann jetzt hier
1: aber
0: raus.
1: Aber als ob du das jetzt spoilerst. Also Leute, wenn ihr auch nicht gespoilert werden wollt, dann jetzt Radio ausschalten.
0: Ja, müsst
1: Radio
0: ihr.
1: Ausmachen.
0: Ich sag's
1: kurz.
0: Sie
1: kurz.
0: Sagst es jetzt.
1: Nein, du sagst es wirklich.
2: Rebecca,
1: ja,
2: renn.
1: Ciao. Und alle auch weg vom Radio.
2: Wir sagen es nochmal ganz klar, wenn ihr nicht gespoilert werden wollt. Sie rennt.
1: Ich will das nicht.
2: Also wenn ihr nicht gespoilert werden wollt für das Bachelor-Finale, dann jetzt auf gar keinen Fall zuhören.
0: Und meine Ohren sind ganz groß. Sag es.
2: Sie hat ihn nach dem Finale quasi geghostet.
1: Nein.
2: Und jetzt ist sie mit Mike Singer zusammen.
1: Nein.
2: Crazy.

0: des Grauens, die gehen jetzt nach Hause. 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
1: Das war's. 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
0: um 5 sind wir da für euch, Leute.

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1: 10 Uhr ist es, wir sind Antje Kiesler
2: und Sebastian Riechel. Zuerst geht es um eine Krankheit, von der Millionen Menschen allein in Deutschland betroffen sind, meistens Frauen, Lipödem, was lange gar nicht als richtige Krankheit anerkannt wurde. Das hat sich seit einigen Jahren geändert, was jetzt auch die Krankenkassen ernst nehmen.
1: Seit einer Woche bezahlen Krankenkassen eine spezielle Fettabsaugung, ganz egal, wie schwer die Lipödem-Erkrankung ist. Das ist eine echte Erleichterung, denn so eine OP kostet schnell mehrere tausend Euro. Manchmal sind auch mehrere OPs nötig.
2: Lipödem heißt, dass die Fettverteilung im Körper gestört ist. Influencerin Caroline ist auch davon betroffen und sie erklärt, was das bedeutet.
3: In meinem Fall ist es so, dass man beim Föhnen der Haare schnell lahme Arme bekommt oder beim Betten beziehen. Ja, also es gibt immer wieder Momente im Alltag, wo man dann daran erinnert wird, dass es dann doch eine chronische und schmerzhafte Krankheit ist.
1: Caroline sagt, dass sie lange Zeit nicht ernst genommen wurde, sowohl in ihrem Umfeld, aber auch in Praxen. Oft hat sie zu hören bekommen, dass sie einfach abnehmen muss. Sie findet es gut, dass Kassen jetzt die Behandlung bezahlen.
2: Mitten in New York hat eine Notreparatur geholfen. Ein Hochhaus ist offenbar wieder stabil. An dem Wolkenkratzer waren schwere Schäden aufgefallen. Er wird gerade für Luxuswohnungen umgebaut.
1: Stahlstützen waren verbogen und die Feuerwehr hat auch von durchhängenden Decken gesprochen. Mehrere Häuser drumherum wurden evakuiert. Die Leute dürfen jetzt wieder rein.
2: Wintersportlerinnen und Sportler sind schockiert. Bei den Olympischen Spielen fällt eine Disziplin weg, die nordische Kombination, eine Mischung aus Skispringen und Langlauf.
1: Olympiasieger Johannes Ritzel kann es nicht glauben.
4: Ich muss sagen, ja, mir, uns allen hier, hat es den Boden unter den Füßen weggezogen. Es ist eine Entscheidung, die so weitreichende Folgen für unsere Sportart hat, das können wir nur gar nicht abschätzen.
1: Die Sorge, weniger Geld für die Sportarten. Laut Olympischem Komitee war die nordische Kombination zuletzt die unbeliebteste Sportart.
2: Und noch ein kurzer Zwischenstand bei der Fußball-WM. Die Achtelfinals sind rum. Argentinien und die Schweiz haben es noch weiter geschafft. Heute ist dann Tag Pause und morgen dann das erste Viertelfinale. Frankreich spielt gegen Marokko.
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1: Es sind einige Wolken unterwegs in Westfalen, auch ein bisschen Regen. Im Rheinland lockert es am Nachmittag auch öfter mal auf. In Wermelskirchen und Herford 22 Grad, Soest kommt auf 23 und in Xanten und Königswinter 25 Grad.
2: Morgen fast genauso wie heute, aber dann bis 29 Grad. Freitag überall erst bewölkt, später dann aber sonnig.
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1: Hier ist besonders viel los. A1 Dortmund nach Köln zwischen Burscheid und Köln-Niehl. Da stockt es auf 6 Kilometern. Ihr braucht 10 Minuten dadurch. A4 Aachen nach Köln zwischen Kreuz Köln-Best und Köln-Klettenberg. 4 Kilometer Stau, auch 10 Minuten plus. A45 Hagen Richtung Gießen zwischen Meinerzhagen und Kreuz-Olpe-Süd. 7 Kilometer Stau. Ihr braucht 20 Minuten länger. A59 Düsseldorf nach Köln zwischen Leverkusen-Rheindorf und Kreuz Leverkusen-West. 2 Kilometer, Viertelstunde mitbringen. Und zum Schluss noch die 61. Mönchengladbach nach Koblenz zwischen Wiel und Rheinbach. 5 Kilometer Stau und eine Viertelstunde plus. Sind
5: dachte,
1: wir dieses, am Meer? Oder?
5: Dachte, dieses Meerrauschen, das macht irgendwas mit
1: ja,
5: uns.
1: Ja, macht schon.
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5: Ja, aber leider nicht vom Meer, sondern halt aus dem Sektor, Leute. Wobei bei diesen Temperaturen wäre Meer ganz gut, ne? Stellt euch mal vor, ihr hängt da irgendwo in so einer Hängematte rum, die so zwischen zwei Bäume gespannt ist. Müssen ja nicht Kastanien sein, können ja auch Palmen sein. Wie zum Beispiel auf Kopangan. Da nehmen uns gleich Finch und Green mit hin.

Pangan. Ey, habt ihr eine Idee, was wir heute Abend machen? Also ich habe gerade mal geguckt, seit 27 Tagen in Folge, jeden Abend mindestens ein Fußballspiel bei der Weltmeisterschaft. Aber heute ist Regenerationstag. Heute ist Pause, bevor es dann morgen mit den Viertelfinals weitergeht. Ich habe jetzt ChatGPT mal gefragt. Macht man ja 2026 so, was man heute Abend stattdessen machen könnte. Vorschlag war jetzt, selber eine Runde zu zocken. Also jetzt nicht draußen auf dem Bolzplatz, sondern auf der Konsole. Oder einen Stadionabend machen mit Lieblingssnacks, guten Getränken und einem Film oder einer Serie. Mensch, da bin ich aber froh, dass es die künstliche Intelligenz gibt, die uns da weitergeholfen hat. Ah, oder in dem Fall jetzt nicht.

0: Ja, danke. Aber auf diese Information hätte ich jetzt irgendwie verzichten können. Es geht ums Oversharen heute in 1 Live. Als ich gestern erst wieder in der Supermarktkasse, so eine Lady hinter mir, hat dann irgendwie, wenn ich die Einkäufe angepackt habe, der Kassiererin einfach mal den kompletten letzten Arztbesuch erzählt. So, und die Kassiererin so, ja, was soll ich mit der Information jetzt anfangen? Oversharen. Esther aus Essen und Angelina aus Köln, die kennen das. Manchen ist das ja zu viel mit Oversharing, ne? Aber bei denen ist das so, die haben sich tatsächlich so kennengelernt und sind seitdem Besties.
1: Wir sind Arbeitskolleginnen und jetzt richtig gut befreundet, weil wir, glaube ich, übers Oversharing einfach gebondet haben, weil irgendwie an unserem dritten
2: ersten Arbeitstag.
1: Ja, ich hatte so heißen Tee, ich musste den einfach loswerden.
2: Seit einer Stunde. Und sie meinte, wir müssen kurz rausgehen. Ich weiß, du bist so fremd und ich kenne dich nicht, aber. Und dann hat sie angefangen rauszupacken.
0: Ja, voll gut, wenn man da jemanden findet, den das nicht stört. Es gibt aber auch die Gegenbeispiele. Schlürri zum Beispiel, ein Zahlhörer 24 aus Bonn, dem ist bei der Frage, kennst du jemanden, der overshared, direkt er hier eingefallen.
3: Also Philipp ist ein alter Overshare.
0: Philipp. Philipp, sein Kumpel aus Gründen.
3: Es reichen manchmal irgendwelche komischen Stichwörter, also von irgendwie einer Reise oder irgendwie sowas. Und dann wird auf einen ganz bestimmten Moment oder so ultra

0: Lang eingegangen. Also manchmal ist auch cool, aber manchmal ist es auch, da sitzt man dann, da hört man zu, da ist man dann gefangen, da ist durch, da kommt man nicht zum Wort.
1: Ja, da ist vielleicht auch einfach zu viel. Wann war es bei euch mal so, dass ihr gedacht habt, ey, ganz ehrlich, interessiert mich nicht, ist mir zu viel, ist mir zu privat, was bei euch zu Hause im Schlafzimmer nicht funktioniert, musst du mir an dieser Stelle nicht erzählen? Ich sammle mal diese ganzen Geschichten heute Vormittag mit euch zusammen, damit wir in Zukunft alle wissen, was wir anderen Menschen vielleicht nicht innerhalb der ersten 2 Minuten erzählen. Eure Beispiele gerne jetzt zu mir per Text oder Sprachnachricht an die 0221 567 89 111. Wann wurdet ihr mal völlig zu viel overshared? Geht natürlich auch alles über die 1Live-App.

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4: Es ist 22:30, vor allem hier ist es voll. Wir haben erstmal die 1 Köln Richtung Münster zwischen Hagen Nord und Kreuz Dortmund-Unna. 7 Kilometer Stau gerade, etwa 10 Minuten plus. A3 Köln nach Oberhausen zwischen Duisburg-Wedau und Oberhausen-Lierich, da stockt es auf 5 Kilometern. Nochmal die 3, jetzt Oberhausen Richtung Köln zwischen Oberhausen-Lierich und Kreuz Kaiserberg. 5 Kilometer stocken, 10 Minuten länger. A4 Olpe Richtung Aachen zwischen Kreuz Köln-Ost und Köln-Poll. 3 Kilometer, auch 10 Minuten am Plan. A40 Essen nach Dortmund zwischen Dortmund-Lütgendortmund und Dortmund-Klei. 3 Kilometer, ihr müsst 10 Minuten mitbringen. A45 Hagen Richtung Gießen zwischen Meinerzhagen und Kreuz Olpe Süd. 8 Kilometer, da kommen 20 Minuten obendrauf. Dann die A59 Düsseldorf Richtung Köln zwischen Leverkusen-Rheindorf und Kreuz Leverkusen-West. 2 Kilometer, eine Viertelstunde einplanen. Und zum Schluss noch die A61 Venlo Richtung Mönchengladbach zwischen Grenzwald und Kaltenkirchen Süd. 3 Kilometer Stau.
5: Bist du jemand, den man gut zutexten kann?
4: Ja, ich höre manchmal auch gern zu.
5: Ja, wirklich. Auch so 2 Minuten antworten, kein Ding.
4: Also gut, eine Sprache würde ich da, glaube ich, jetzt schneller einstellen.
5: Ah ja.
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5: Leute, mich könnt ihr gerne oversharen. Das ist mein Job. Ich höre euch natürlich auch zu. Wir reden heute über das Oversharing. Also wenn euch irgendjemand was ungefragt an die Backe nagelt. 1 Live-Hörerin Paddle hat sich reingemeldet, hat letztes Jahr eine neue Chefin bekommen und sie hat innerhalb der ersten Woche von der neuen Chefin alles über deren böse Schwiegermutter erfahren, die sie nicht leiden konnte. Dann von ihrer schweren Kindheit, dabei hat sie auch geweint. Und von den Eheproblemen zu Hause. Außerdem schreibt sie, ich wusste genau, wo sie jetzt ihre Klamotten kauft, was sie gerne isst und wie ihr Familienstammbaum aufgebaut ist. Sogar ihr Schlafzimmer hat sie uns 3 Tage nach Jobantritt auf dem Handy gezeigt. Ja, die gute Dame muss dann letzten Endes das Unternehmen verlassen, weil niemand mehr arbeiten konnte, sondern sich immer nur ihre Geschichten anhören musste. Solche Oversharing-Beispiele hätte ich auch gerne von euch per Text und Sprachnachricht zu mir ins Studio über die 1Live-App.

0: Die Jungs hier haben ihr Hobby zum DJ-Namen gemacht. Die Chainsmokers. Kettenraucher.
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0: Neue Folge ist am Start in unserem 1 auf YouTube-Kanal bei der Generation Gag. Immer die besten Comedians Deutschlands am Start und diesmal mit dabei niemand Geringeres als der Comedy-King aus Duisburg, Marxloh. Toni Bauer. Toni war ja schon bei der 1Live-Comedy-Nacht XXL vor 20.000 Leuten auf der Bühne. Der Mann hat aber erzählt, er bekommt auch Anfragen für kleinere Veranstaltungen. Wobei, ja, die Anfrage hier hat ihn dann wirklich überrascht.
2: Ich krieg letzte Mal eine E-Mail, ich verarsche euch nichts, kein Witz. Krieg eine E-Mail, schreibt einer, Toni, würdest du auch auf Beerdigung spielen? Und ich schreibe so zurück, boah, kann ich nicht machen. Moralisch, ethisch, kann ich nicht machen. Schreibt er mir, mein bester Freund war dein größter Fan. Der wird sich bestimmt freuen. Und ich so, nee, der freut sich nicht mehr. Kann ich nicht machen. Schreibt er mir, gibt auf 15.000 Euro. Habe ich geschrieben, ja gut, wenn ich das nicht mache, macht das ein anderer. Ne? Oder nicht? 15.000 Euro? Guckt mich nicht so an, ihr würdet das alle machen. Hör doch, wir haben alle Hunger. 15.000 Euro? Das ist ein Monatsgehalt. Ich dachte mir, alles klar, ja, wenn Sven noch Comedy-Fan ist, dann wird er die ganze Familie Comedy-Fan sein. Also habe ich so Comedy einmal eins gemacht, ne? Habe ich so gedacht, okay, ich beschreibe einfach witzig, was ich mache und was ich sehe. Okay? Ich trete auf eine Kapelle, links vor mir der Sarg, oben drüber das Kreuz. Ich wollte witzig sein, ich gucke die Leute an, ich sag, ja gut. Ich hatte auch schon mal schönere Bühnenbilder. Ich hab versucht, ich sag so, Catering war scheiße, Trockenbrot habe ich gefressen. Weiß auch nicht, ob das so hygienisch ist, Außentaufbecken zu saufen, weiß ich nicht. Köln, keiner hat gelacht. Keiner hat gelacht. Und da hab ich gemerkt, ich verliere die gerade. Und die haben schon einen verloren.
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0: Für euch another. Die Jungs sind zu Hause bei den Nachbarn in the Netherlands, aber mittlerweile auch sehr viel auf Ibiza, wie der Spanier sagt. Oder der Holländer Ibiza.
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0: Die Nummer hat sie noch ohne Ehering am Finger gesungen. Taylor Swift, Fate of Ophelia. 1Live ist hier, wenn ihr mit der Bahn fahrt regelmäßig, vielleicht zur Arbeit hin und zurück oder um jemanden zu besuchen, dann haben die 1Live Infos gleich eine gute und eine schlechte Nachricht für euch. Die schlechte Nachricht ist, die Züge sind dann auch weiter unpünktlich. Die gute Nachricht ist, ihr sollt über unpünktliche Züge besser informiert werden. Wie das funktioniert? Gleich um 11 in den Infos. Von mir noch davor Alex Warren, Fever Dream, dauert keine 2 Minuten.
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1: Es ist 11 Uhr, wir sind Antje Kiesler
2: und Sebastian Riechel. Bei der Deutschen Bahn soll sich kurzfristig einiges verbessern, nicht was Pünktlichkeit angeht, aber immerhin die Kommunikation soll besser werden. Dafür hat Bahnchefin Paller Neuerungen vorgestellt, 50 Millionen Euro kosten die.
1: Wenn der Zug spontan an einem anderen Gleis abfährt, dann soll das schneller als bisher auch im DB-Navigator angezeigt werden, innerhalb von 2 Sekunden, sobald das neue Gleis feststeht. Dann soll es auch eine Push-Meldung aufs Smartphone geben.
2: Die Bahn will zusätzlich einen neuen KI-Bot an den Start bringen. Kiana heißt der, da können Passagiere ganz speziell zu ihrer gebuchten Reise Fragen stellen. Wenn es zum Beispiel um Aufzüge oder sowas geht, 100 verschiedene Sprachen kennt Kiana.
1: Und die Bahn arbeitet auch an einer zweiten App. DB Info soll sie heißen und im Dezember an den Start gehen. Sie ist gedacht für längere Bahnreisen, bei der man mit verschiedenen Zügen von verschiedenen Anbietern fährt.
2: Gerade ist die Krankheit Lipödem wieder größeres Thema. Seit einer Woche übernehmen Krankenkassen mehr, nämlich eine Fettabsaugung, egal wie schwer die Krankheit ist.
1: Für viele Betroffene ist das eine Chance, weil die OP sonst mehrere tausend Euro kostet. Trotzdem gibt es weiter strenge Regeln, damit das übernommen wird. In Deutschland haben rund 4 Millionen Leute ein Lipödem, meistens Frauen.
2: Eigentlich laufen zwischen den USA und dem Iran Gespräche, damit der Krieg zwischen beiden Seiten langfristig aufhört. Währenddessen gilt schon eine Waffenruhe, die ist aber jetzt offenbar erstmal vorbei.
1: US-Präsident Trump sagt, aus seiner Sicht sei die Feuerpause beendet. Wenn der Iran das wolle, solle aber trotzdem weiter geredet werden. In den letzten Tagen hatten beide Seiten sich wieder angegriffen.
2: Deutsche Fans haben es im 16. Finale der Fußball-WM gefühlt und ägyptische Fans jetzt auch im Achtelfinale. Beide sind mit den Schiris unzufrieden. Der ägyptische Fußballverband hat jetzt sogar Beschwerde gegen den Schiedsrichter und sein Team eingereicht.
1: Er habe entscheidende Fehler gemacht und sich von Argentinien unter Druck setzen lassen. Deren Team hat am Ende 3-2 gewonnen.
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2: Das ist heute zweigeteilt. Richtung Westfalen eher grau mit Nieselregen, Richtung Rheinland trocken und später auch sonnig. In Paderborn dazu 22 Grad, in Solingen und Warendorf 24 und in Jülich und Zülpich 26 Grad.
1: Morgen ähnlich unterschiedlich nass oder sonnig wie heute bei 19 bis 29 Grad. Freitag überall trockener und bis 31 Grad.
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2: Mit der A1 Euskirchen Richtung Köln zwischen Gleuel und Köln-Bocklemünd 10 Minuten mehr, 4 Kilometer Stau. Die 1 nochmal Köln Richtung Münster zwischen Hagen-Nord und dem Kreuz Dortmund-Unna, auch hier 10 Minuten plus, 8 Kilometer stockend. Die 4 Olpe Richtung Aachen zwischen dem Kreuz Köln-Ost und Köln-Poll, auch hier 10 Minuten plus, 4 Kilometer Stau. Die 45 Hagen Richtung Gießen zwischen Meinerzhagen und dem Kreuz Olpe-Süd, eine Viertelstunde mehr Zeiteinplan, 8 Kilometer stockend. Und zum Schluss die 59 Düsseldorf Richtung Köln zwischen Leverkusen-Rheindorf und dem Kreuz Leverkusen West, Viertelstunde plus, 2 Kilometer Stau.
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3: Ja, das hatte mich jetzt gar nicht interessiert. Und ehrlich gesagt, ich hatte gar nicht nachgefragt. Und trotzdem hast du mir jetzt diese ganze Geschichte hier in der Teeküche 2 Minuten lang erzählt. Das nennt man Oversharing, Leute. Darüber reden wir heute, wenn Leute euch ungefragt alles ins Ohr drücken, was euch überhaupt nicht interessiert. Ich sammle eure Beispiele weiter dafür. Text und Sprachnachricht gerne direkt zu mir ins Studio über

0: Ja, ist uns das jetzt zu viel oder sind wir einfach unhöflich? Was ist es denn jetzt? Wir reden über das Oversharing heute. Timon aus Jülich.
1: Ich finde das immer so, bei fremden Personen so deinen Mental Load so abzuladen. Ey, ich bin auch kein Psychologe. Und die Antwort ist dann immer, er macht eine Therapie.
0: Ja, das Problem ist ja, das kriegt man ja oftmals ungefragt an die Backe genagelt. Und da muss man damit irgendwie zurechtkommen. Timon zum Beispiel sagt, er kennt das aus dem Gym.
1: Eine Person, die man immer Hallo gesagt hat, der man immer so eigentlich ziemlich korrekt war, die man so vom Sehen kennt. Dann kommt die Person und schert so, ah ja, ey, gestern ging es mir voll kacke und irgendwas auf der Arbeit passiert, irgendwie in den Freundschaften. Und du stehst da und dann hört die Person auf, ja, ich rede immer ziemlich viel, weil ich nicht so viele Freunde habe. Und dann denke ich so, ah ja, okay.
0: Ja, wie ist das, wenn man overshared wird? Also es gibt ja auch so diese unangenehmen Situationen, also wo man irgendwie dann nur zu zweit ist und dann kommt plötzlich irgendein Fakt, gerne auch mal aus dem Schlafzimmer, wo es gerade nicht so läuft. Und dann steht man da und denkt sich, ja, wo genau soll ich da jetzt helfen und wieso sollte mich das eigentlich interessieren? Kennt ihr das? Dann gerne her mit euren Beispielen. Ich sammle weiter. 0221 56789 111. Text und Sprachnachricht geht aber natürlich auch an die 1Live-App. Mich könnt ihr gerne oversharen.

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0: Sound aus UK, Lick It. So Freunde, jetzt mal ganz kurz Haltung annehmen. Die wichtigste Person im Sektor spricht.
1: Hallo Sektor, es folgt eine Ansprache unseres Sektorbürgermeisters Raiko.
2: Was geht ab, liebes Volk? Ich erzähle euch mal einen kurzen Schwank aus der Freizeit. Ich war mit ein paar Leuten schön das Pilzchen genehmigen und an der Theke musste ein Kollege mir finanziell mal aushelfen. Das kennen wir ja alle. Aber nach einer halben Stunde fragt er schon das erste Mal nach den Moneten. Lange da habe ich aber dumm aus der Wäsche geguckt. Ich hätte ihn beim nächsten Mal da auch eingeladen und dann hätte sich das doch wieder ausgeglichen. Aber bevor ich mich hier aufrege, habe ich mir erstmal ein paar Gedanken gemacht. Ich meine, egal wie viel es ist erstmal seine Kohle. Da habe ich ja gar nichts zu bestimmen. Und nur weil

0: ich das zur Hand habe, muss er das ja auch nicht so halten. Wenn wir alle leben würden wie ich, hätten wir wahrscheinlich eine Wirtschaftskrise. Außerdem weißt du nie, was bei den Leuten privat los ist. Deswegen, bevor du wieder denkst, dass die Typen geizig sind, hinterfrag mal ein paar Klamotten und zahl ihm einfach die Kohle wieder zurück. Am Ende des Tages ist das Thema Geld immer noch eine schwierige Sache bei uns in den Reihen. Und das Wichtigste ist da einfach die Menschlichkeit zu behalten. Wenn jemand sich schon überwunden hat, dir ein bisschen Kupfer zu leihen, dann gib ihm das einfach auf schnellstem Wege zurück. Von sowas soll ja nicht die Freundschaft kaputt gehen. In diesem Sinne, Glück auf und halt die Ohren steif langen.
1: Das war eine Ansprache unseres Sektorbürgermeisters Raiko. 1 live.

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2: Halb zwölf durch, hier ist am meisten los. Wir haben erstmal die A1 Euskirchen nach Köln zwischen Gleuel und Köln-Bocklemünd. 4 Kilometer Stau gerade, ihr braucht 10 Minuten länger. Nochmal die 1 Köln nach Münster zwischen Hagen-Nord und Kreuz Dortmund-Unna. Das stockt es auf 8 Kilometern, 1/4 Stunde plus. Die A2 Hannover Richtung Dortmund ist zwischen Herford, Bad Salzuflen und Ostwestfalen-Lippe wegen Bergungsarbeiten gesperrt, gerade 3 Kilometer Stau. Dann die A3 Frankfurt Richtung Oberhausen zwischen Königsforst und Köln-Delbrück, 5 Kilometer, eine 3/4 Stunde braucht ihr dadurch. A4 Olpe nach Aachen zwischen Kreuzköln-Ost und Kreuzköln-Süd, 4 Kilometer stocken, 10 Minuten einplanen. Dann die 45 Hagen Richtung Gießen zwischen Meinerzhagen und Kreuz-Olpe-Süd, 7 Kilometer stocken, eine 1/4 Stunde on top. A59 Düsseldorf Richtung Köln zwischen Leverkusen-Rheindorf und Kreuz-Leverkusen-West, 2 Kilometer, 1/4 Stunde einplanen. Und zum Schluss noch die 61 Fendo Richtung Mönchengladbach zwischen Grenzwald und Kaltenkirchen-Süd, 2 Kilometer Stau und 10 Minuten mehr.
3: Das war's?
2: Das war's.
3: Wollte gerade fragen, es hört gar nicht mehr auf, aber es ist wohl viel los. Kommt gut durch.
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3: Und mit Shawn Mendes. Und mit den beiden hier.
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0: gleich Joe, End of Beginning. Ich weiß gerade nicht, wie es bei euch aussieht, wenn ihr TikTok aufmacht, aber ganz ehrlich, seit dem Wochenende ist bei mir alles voll von Harry Styles. Hier. Egal, wo ich hinklicke, es ist Harry all over. Also hier.
1: Exhale.
0: Ja, exhale war ein Video sehr wichtig. Einmal tief durchatmen. Ich habe nämlich ein Video gesehen, da platzt Harry Styles die Hose. Bunja Becker aus dem 1FOP-Team. Ja. Habe ich das richtig gesehen?
2: Hast du. Das Video ist vom Wochenende, das hat ein Fan gefilmt und das geht jetzt halt gerade so richtig viral.
0: Komisch.
2: Da sieht man Harry bei seinem Song As It Was. Da ist er dann vor Fans so auf die Knie gefallen und dabei ist sein Reißverschluss aufgeplatzt.
0: Ja, zum Glück haben wir aber nichts gesehen. Also ich habe zumindest nichts gesehen.
2: Nee, der hat das ganz elegant gelöst. Der guckt so runter an sich, man sieht sogar, wie er denkt, fuck. Aber dann macht er so Stoff davor und steht dann einfach wieder auf.
0: Und danach hinter die Bühne umziehen, oder?
2: Nee, zum Glück nicht, weil es beim letzten Song passiert ist. Da ist er einfach von der Bühne gegangen und fertig. Das Glück hat er ja leider nicht so oft.
0: Nee, das stimmt, weil der hat ja schon öfter so Outfit-Pannen auf der Bühne, oder?
2: Ja, jede Tour von ihm hat mindestens einer dieser Momente. Der krasseste war, als ihm vor 3 Jahren so eine braune Latexhose einfach so mitten im Schritt komplett aufgerissen ist.
0: Das kann passieren.
2: Quasi in 2 Teile. Da hat er sich auch erstmal bei den Fans entschuldigt, die das mit ansehen mussten.
1: I promise it's not part of the show.
2: Das ist nicht Teil der Show, meinte er, weil seine Konzerte Familienshows sind.
1: It's a family show. Or is it?
2: Ja, oder vielleicht auch nicht, sagt er.
0: So, jetzt gibt es 2 Möglichkeiten. Entweder das ist Konzept oder er müsste bei den Stylisten wechseln.
2: Ja, vielleicht.
0: Harry Styles, Hose auf.

0: 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Hast du auch mal was mit Gitarre?
1: Ja klar.
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0: Gitarre und Dirtbag. Wir sind Ritas.

0: Maroon 5 und Payphone. 30 Grad sind diese Woche wieder drin im 1Live-Sektor. Wir schwitzen uns schon mal ein bisschen an. Passend dazu warnt die Polizei im Sektor vor Klimaanlagen. Genauer gesagt vor Fake-Klimaanlagen. Was das soll? Die Infos sagen gleich um 12 Bescheid. Rosé und Bruno Mars mit Abba-Dabba-Dabba-Tipp gibt's doch von mir davor. Dauert keine 30 Sekunden.
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1: Es ist 12 Uhr, wir sind Antje Kiesler
2: und Mathis Jungblut. Und wir schauen mal wieder auf den Iran-Krieg und auf US-Präsident Trump. Der hat gesagt, dass die Waffenruhe zwischen den USA und dem Iran erstmal wieder vorbei ist. Gestern und letzte Nacht hat es wieder gegenseitige Angriffe gegeben.
1: In der wichtigen Handelsstraße von Hormuz wurden gestern 3 Tanker beschossen, laut USA vom Iran. Laut einem Abkommen soll die Meeresenge aber eigentlich für Handelsschiffe frei sein.
2: Deswegen hat der Beschuss eine Kettenreaktion ausgelöst. Die US-Armee hat in der Nacht mehr als 80 Ziele im Iran bombardiert. Als Antwort hat die iranische Armee mehrere US-Stützpunkte in der Region beschossen, zum Beispiel in Bahrain.
1: Eigentlich gilt seit Mitte Juni wieder eine Waffenruhe zwischen Iran und den USA. Jetzt sagt Trump, dass Verhandlungen mit dem Iran Zeitverschwendung sind. Trotzdem könnten Unterhändler aber ja weiterreden. Fachleute befürchten, dass die Kämpfe in der Region jetzt weiter eskalieren.
2: Bahnfahren soll trotz Baustellen und Verspätungen etwas weniger nervig werden. Deshalb hat der Konzern ein paar Änderungen vor.
1: Ihr sollt zum Beispiel bald schneller von Problemen mitkriegen. Wenn es einen Gleiswechsel gibt, soll die App das nach 2 Sekunden pushen, statt wie bisher nach einer Minute. Und man soll mit einer KI chatten können, etwa über die günstigste Verbindung.
2: Es war zuletzt ja extrem heiß. Einige haben deshalb versucht, eine Klimaanlage zu kaufen. Die Polizei Köln warnt aber vor Betrügern.
1: Alleine in den letzten 1,5 Wochen habe es jeden Tag 10 Anzeigen gegeben. Geräte wurden nicht geliefert oder waren schlechter als versprochen. Ein Problem seien auch täuschend echt wirkende Fake-Shops im Netz. Wer betrogen wird, soll das anzeigen.
2: In Dortmund gibt's den Rest der Fußball-WM kein Public Viewing mehr. Bisher konnte man die Spiele auf einer Leinwand im Hafen gucken. Der Veranstalter will das jetzt aber nicht mehr.
1: Zum Beispiel beim Achtelfinale Marokko gegen Kanada hätten kleinere Gruppen Zäune oder Technik kaputt gemacht. Für weitere Spiele brauche man deshalb eigentlich mehr Security, die sei aber zu teuer.
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2: Es sind einige Wolken unterwegs in Westfalen. Auch ein bisschen Regen. Im Rheinland lockert es am Nachmittag auf. Dazu in Detmold 22 Grad. Rheine und Nümbrecht kommen auf 23. Und in Köln und Eschweiler kommen wir auf 26 Grad.
1: Morgen passt genauso, aber bis zu 29 Grad. Freitag überall erst bewölkt und dann sonniger.
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2: Und die geht los auf der A2 Hannover Richtung Dortmund. Die ist zwischen Herford, Bad Salzuflen und Ostwestfalen-Lippe wegen Bergungsarbeiten gesperrt. Gerade haben wir 3 Kilometer Stau. Dann die A3 Frankfurt Richtung Oberhausen. Zwischen Königsforst und Köln-Delbrück 6 Kilometer Stau. Da solltet ihr in einer Dreiviertelstunde durch sein. Dann sind wir auf der A4 Aachen Richtung Olpe zwischen Kreuz Köln-Gremberg und Kreuz Köln-Ost. 1/2 Stunde plus 2 Kilometer Stau. A45 Hagen Richtung Gießen zwischen Meinerzhagen und Kreuz Olpe Süd 8 Kilometer stockend. 1/4 Stunde obendrauf und dann haben wir noch zum Schluss die A59 Bonn Richtung Köln zwischen dem Dreieck Köln-Porz und Dreieck Heumer. Da braucht ihr ungefähr 1 Stunde mehr, 2 Kilometer Stau.
3: Gutes Durchkommen euch!
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3: Was ist da denn los? Hat sich Benz & Boone jetzt wirklich diesen Klassiker hier vorgenommen? The Time of My Life, so heißt der aktuelle Track von Benz & Boone, ist neu für den Sektor. Und ich kann euch beruhigen, er hat nichts mit Dirty Dancing zu tun.

0: Seht ihr? Hat nichts mit Dirty Dancing zu tun. The Time of My Life, aktueller Track von Benson Boone, neu für den Sektor. Darf ich euch kurz was fragen? Wie steht ihr so zu Drachen? Ich frag nur, weil eins Live-Bücherfrau Simone Sohn hat mir ein Buch in die Hand gedrückt, da ist vorne ein Drache drauf. Und da spitzen natürlich die Fantasy-Fans schon mal die Öhrchen. Es ist von Karen A. Moon und heißt Shadowed Wings und ist der erste Teil der sogenannten A Court of Darkness and Shadows-Reihe.
1: Ja, ich finde,
0: ein bisschen düster aus.
1: Ja, ich finde, man merkt sowohl am Cover als auch am Titel, diese Reihe zielt ganz klar ab auf die Fans von Fourth Wing und ACOTAR, also A Court of Thorns and Roses. Mm. Bei Fourth Wing geht es ja um Drachenreiter und bei ACOTAR um magische Fae. Und hier geht es einfach mal um beides. Und so ein bisschen trimagisches Turnier-Vibes von Harry Potter ist auch noch mit drin.
0: Also sämtliche Erfolgsrezepte in einen Topf geworfen.
1: Ja.
0: Das kann schief gehen, aber auch gut gehen. Was genau ist hier die Story?
1: Also Hauptfigur ist eine Fae namens Aurora. Sie ist eigentlich Heilerin, aber als ihr Ziehvater ermordet wird, schwört sie Rache und will unbedingt den Mörder finden. Und weil alles darauf hinweist, dass ein Drache und sein Reiter verantwortlich sind, lässt sie sich an der Dracarial Academy tagsüber zur Drachenreiterin ausbilden und geht dann nachts auf die Suche nach Antworten.
0: Das klingt jetzt nicht neu, aber auch nicht unspannend, oder?
1: Also es ist schon spannend irgendwie, aber der Aufbau der Geschichte, der war manchmal ein bisschen seltsam. Vielleicht aber auch, um es mal ein bisschen anders zu machen. Also da, wo sonst in den Büchern so dieser Ausbildungspart sehr, sehr ausführlich erzählt wird, wird das hier also fast übersprungen und vieles eher so nacherzählt. Und es gab auch irgendwie gar nicht so ein krasses, komplexes Worldbuilding.
0: Ach krass, also diese Fantasy-Welt wird gar nicht so dick beschrieben, oder?
1: Ja, also man war so drin und es wurde einfach gar nicht viel erklärt, aber das war teilweise dann auch gar nicht so nötig, war trotzdem auch spannend und es gab auch so ein paar überraschende Plot-Twists, aber trotzdem glaube ich, dass so Fantasy-Fans halt, die jetzt wirklich so rein wie Fourth Wing oder ACOTAR wirklich abfeiern, die so ein komplexes Worldbuilding und Storytelling halt haben und gewohnt sind, dass die das vielleicht ein bisschen zu plump finden. Also ich glaube, das ist dann wirklich eher was für Leute, die sich so an das Genre mal rantasten wollen. Da ist es, glaube ich, ein ganz guter Einstieg.
0: Das ist doch mal eine hilfreiche Einordnung. Shadowed Wings von Karen A. Moon. Ab sofort überall da zu kaufen, wo ihr im Einzelhandelssektor Bücher kaufen könnt.

Sira, Bowser und Bad Chief, 9 bis 9. Mein Motto mit euch ist ja eher so 10 bis 2. Danach muss ich aber noch Ablage machen. Tampa City jetzt für euren Mittwochmittag im 1 Live-Sektor aus Israel. 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
4: Um 12:30 ist hier am meisten los. Erstmal die 1 Euskirchen nach Köln zwischen Kreuz Köln West und Kreuz Köln Nord. 4 Kilometer stocken, 10 Minuten länger. Nochmal die 1 Köln nach Münster zwischen Hagen Nord und Kreuz Dortmund Unna. 7 Kilometer Stau, auch 10 Minuten länger. An 3 Frankfurt nach Oberhausen zwischen Königsforst und Köln Mülheim. 7 Kilometer, da braucht ihr eine halbe Stunde durch. A4 Aachen Richtung Olpe zwischen Kreuz Köln Gremberg und Kreuz Köln Ost. 2 Kilometer, 10 Minuten plus. A33 Osnabrück nach Bielefeld zwischen Osnabrück-Fledder und Hilter am Teutoburger Wald, 4 Kilometer stockend. Dann die 45 Hagen Richtung Gießen zwischen Meinerzhagen und Kreuz-Olpe Süd, 8 Kilometer stockend, eine Viertelstunde einplanen. A59 Bonn Richtung Köln zwischen 3 Köln-Porz und 3 Kolmar, 2 Kilometer, eine halbe Stunde braucht ihr da länger. Und zum Schluss die 61 Venlo Richtung Mönchengladbach zwischen Grenzwald und Kaltenkirchen Süd, 2 Kilometer Stau, Viertelstunde plus.
5: Die Frau Kiesler hat übrigens gerade, wenn ihr jetzt das live einschaltet, vorhin schon gesagt, sie ist jemand, die man gut volltexten kann.
4: Jetzt ist mir doch noch was eingefallen.
5: Ja? Wann wurdest du das letzte Mal overshared?
4: Ja, letztens, da habe ich so jemanden neuen kennengelernt, der wollte so wahnsinnig viel über seinen Job reden. So ganz viel. Das war alles für ihn ganz spannend und ich dachte mir, es ist ja eigentlich Feierabend jetzt.
5: War der Moderator oder?
4: Nee.
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5: Oversharing, darüber reden wir heute den ganzen Tag schon in 1 live. Das kann manchmal anstrengend sein, wenn man an Sachen ans Ohr genagelt bekommt, wo man sagt, ja, das interessiert mich doch überhaupt nicht. Aber Theorie, kann es vielleicht sein, dass manche von uns gar nicht merken, dass das gerade zu viel ist. Wir machen gleich mal den TÜV nach Justin Timberlake.

0: Oversharing. Man erzählt einfach irgendjemandem, den man gerade kennengelernt hat, einfach zu viel. Zum Beispiel, dass es gerade nicht so richtig läuft zu Hause. Das will die andere Seite oft gar nicht wissen. Und das Ding ist ja, blöd, wenn man selber der ist, der overshared, der zu viel von sich erzählt. Jule Blase von Mainz Live Morgen kennt das sehr gut, hat sie euch heute Morgen schon erzählt. Aber wie kann man das irgendwie abstellen, dass man den Leuten immer sofort alles antextet, was die vielleicht gar nicht wissen wollen? Was sagen die Profis dazu? Wir haben Psychologin Sophie Lauenroth gefragt und die sagt, Leute, entspannt euch erstmal.
1: Nur weil du jetzt was Persönliches geteilt hast, heißt das ja nicht, dass du etwas Schlimmes getan hast. Oft fühlt sich dann die Scham danach auch noch größer an, als die Situation tatsächlich war.
0: Also dieser Moment, wo man gesagt hat, du pass mal auf, zu Hause im Bett ist irgendwie gerade schwierig. Tipp von der Fachfrau, also kurz klarstellen, nach 5 Minuten, du, das war vorhin vielleicht ein bisschen viel, bisschen drüber. Das kann die Situation schon entspannen. Generell gilt, sagen die Profis, erstmal durchatmen. Ja, und dann müsst ihr beim Netz ein bisschen checken. Man kann da viel machen, so mit Meditation. Man kann auch ganz bestimmte Schreibübungen machen. Guter Tipp, den ich gefunden habe. Einfach bevor man es raushaut, kurz 3 Sekunden überlegen, interessiert das mein Gegenüber jetzt wirklich? Weil die Psychologin sagt auch, jemand, den man gerade frisch kennengelernt hat oder die Kolleginnen und Kollegen im Job, auf der Arbeit, die sind halt einfach nicht die eigene Familie und, wichtiger Zusatz, auch kein Ort für Therapie.
1: Ein gesundes Umfeld heißt auch nicht, dass jetzt grenzenlos alles geteilt werden muss.
0: Ja, und dann kann man das mit dem Sexleben ruhig mal für sich behalten. Wenn

0: Da spielt euch Teddy Swims und Mr. Know-It-All. Und der Mann ist irgendwie auch so ein bisschen der Beweis dafür, dass wenn man zu Hause sitzt und das Handy rausholt und sich einfach mal ein bisschen dabei filmt, wie man so singt, dass das auch gut gehen kann. Also es muss nicht in einer Armee von Hasskommentaren enden. Bei Teddy Swims ging das 2019 los, hat angefangen, so ein paar Cover-Songs ins Netz zu stellen. Michael Jackson gecovert, Louis Capaldi, Someone You Love. Und irgendwie wurden die Abrufzahlen dafür immer mehr. Und dann hat sich ein Jahr später die große Plattenfirma Warner Music Band gemeldet. Und da war das Ding irgendwie eingetütet. Also Leute, Mut zu Videos, auf denen ihr selbst singt im Netz. Vielleicht vorher noch mal kurz jemanden fragen, ob man wirklich singen kann.
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0: POV. Achtung! Jetzt lauern wieder ungebetene Gäste im Garten und auf der Terrasse.
1: Das ist jetzt lebensgefährlich, da sitzen schon so wie Wespen.
2: Aber steck dir lieber erst eine Zigarre an.
1: Du hast mir das Rauchen ja verboten.
2: Nee, aber bei dieser Arbeit nicht.
1: Doch.

0: Leute, habt ihr WhatsApp? Sehr gut, also beziehungsweise nicht sehr gut, weil bei WhatsApp gibt es jetzt halt diesen neuen Benutzernamen. Und auch wenn ihr jetzt sagt, interessiert mich nicht, weil ich stelle ja keinen Namen ein, andere können mir diesen Benutzernamen richtig miese Fallen bauen. Und Falle ist da noch untertrieben. Die einzelnen Infos erklären euch das gleich um 13 Uhr. Sabrina Carpenter und Taste gibt's für mich noch davor.
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1: 13 Uhr ist es, wir sind Antje Kiesler
2: und Mathis Jungblut. Um jemandem bei WhatsApp zu schreiben, braucht man ja bisher die Telefonnummer. Und wenn man in einer Gruppe hinzugefügt wird, zum Beispiel von der Arbeit oder von der Uni, können die Nummer auch viele Leute sehen, die man gar nicht kennt. Das will WhatsApp ändern und rollt deswegen gerade eine neue Funktion aus.
1: Wer mag, kann einen Nutzernamen angeben und ist damit dann bei WhatsApp zu finden, statt mit der privaten Handynummer. Nach den Nutzernamen kann man auch suchen. Er erscheint zum Beispiel auch bei Anrufen oder in Gruppen. Und er kann auch mit Insta gekoppelt werden. Wer nicht einfach angeschrieben werden will, kann sich mit einem PIN schützen.
2: Datenschützer sehen aber auch ein Problem. Jeder kann sich einfach einen Namen geben, ohne dass das groß gecheckt wird. Also zum Beispiel können sich Betrüger einfach als man selbst ausgeben oder als berühmten Creator. Fachleute warnen in dem Zusammenhang deswegen vor Phishing oder vor Identitätsdiebstahl.
1: Eigentlich laufen zwischen den USA und Iran Gespräche, damit der Krieg zwischen den beiden langfristig aufhört. Währenddessen gilt schon eine Waffenruhe, die ist aber offenbar erstmal vorbei.
2: US-Präsident Trump sagt, aus seiner Sicht sei die Feuerpause beendet. Wenn der Iran das wolle, solle aber trotzdem weitergeredet werden. In den letzten Tagen hatten beide Seiten sich wieder angegriffen.
1: Dann geht's um heimliche Aufnahmen von Frauen auf dem größten Musikfestival in Dänemark. Die Polizei prüft, ob zwei Deutsche und noch ein Mann eine Kamera in einer Mauer versteckt haben, um Frauen auf der Toilette zu filmen.
2: Die Männer sind erstmal wieder frei, die Handys wurden ihnen aber abgenommen. Auf dem Roskilde-Festival hat zum Beispiel Sarah Larsson gespielt.
1: Ein Rapper aus Dortmund ist abgeschoben worden. 18 Karat, er hat mehrere hunderttausend Follower.
2: Erst gestern hatte ein Gericht entschieden, dass er nach Portugal zurück muss. Heute ist das direkt passiert. Er war wegen Drogen im Gefängnis und die Stadt Dortmund ging davon aus, dass er weitere Straftaten begehen könnte.
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1: Richtung Westfalen ist es eher grau und manchmal gibt es etwas Nieselregen. Richtung Rheinland ist auch Sonne drin. In Lemgo und Lippstadt heute bis zu 23 Grad. Lünen und Hattingen kommen auf 24 und in Aachen bis zu 27 Grad.
2: Morgen ähnlich unterschiedlich nass oder sonnig wie heute bei 19 bis 29 Grad. Freitag dann überall trockener und bis zu 31 Grad.
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1: 60 Kilometer insgesamt. Hier ist es besonders voll. Wir starten mit der 1, Köln nach Münster, zwischen Hagen Nord und Kreuz Dortmund-Unna. 7 Kilometer Stau, Viertelstunde plus. Nochmal die 1, Osnabrück nach Münster, zwischen Flughafen Münster-Osnabrück und Münster-Nord. 8 Kilometer stockt es, Viertelstunde länger. A4, Olpe Richtung Aachen, zwischen Kreuz Köln-Ost und Kreuz Köln-West. 7 Kilometer stocken, 10 Minuten mitbringen. Dann haben wir die 40, Essen nach Duisburg, zwischen Essen-Huttrop und Mülheim-Winkhausen. 6 Kilometer Stau, da müsst ihr 20 Minuten einplanen. Und zum Schluss noch die 45 Hagen nach Gießen zwischen Meinerzhagen und Kreuz Olpe Süd. 8 Kilometer stockend, Viertelstunde länger.
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3: Morgen. So die klassische Begrüßung, wenn man morgens beim Bäcker reingeht, oder? Morgen. Es kann sein, dass wir bald nicht mehr in den Bäcker gehen können, weil es bald keine Bäcker mehr gibt. Immer mehr Bäcker machen zu. Wir sprechen gleich mal mit dem Bäcker über das große Gemecker, nach Tame Impala und ihm hier, Crow.

0: Wenn ihr euch morgens fix vor der Arbeit im Hans-Live-Sektor noch ein Brötchen kauft, wo macht ihr das? Macht ihr das im Supermarkt, da an der Backtheke oder in so einem Backshop? Oder geht ihr wirklich noch klassisch zum Bäcker um die Ecke? Das machen immer weniger, und zwar so wenige, dass viele Bäckereien gerade pleite gehen. Ein Unternehmen, das ähnlich Daten wie die Schufa sammelt, sagt, dieses Jahr waren es schon 40% mehr Pleiten als im letzten Jahr zu der Zeit. Betroffen sind auch ein paar größere Bäckereiketten. Einer, der sagt, ey, Krise, bei mir in der Bäckerei überhaupt kein Thema, ist Nico. Der ist 25 Jahre, kommt aus Grevenbruch, ist gelernter Bäcker und Konditormeister. Was macht ihr denn anders, Nico? Sag mal ein paar Beispiele.
1: Beste Beispiel ist, ich habe gerade einen Lebkuchenteig hergestellt. Meine Anfrage kam für Lebkuchenherzen. Ich meine, wir sind wieder auf die 30 Grad am Zusteuern. Es ist ja eher untypisch, dass man Lebkuchenherzen macht. Aber der Teig muss ein bisschen ziehen, muss ein bisschen reifen, damit der Aroma schön durchkommt. Ja, und dann macht man die Sachen trotzdem, auch wenn es vielleicht gerade nicht in das Programm reinpasst oder nicht in die Jahreszeit passt.
0: Mit anderen Worten, ihr geht, wie man in der Jobwelt so schön sagt, die Extrameile.
1: Ja.
0: Habt ihr sonst irgendwie gemerkt, dass man, klingt jetzt blöd, aber mit Brötchen einfach kein Geld mehr verdienen kann?
1: Kann man, glaube ich, schon. Man muss natürlich einen angemessenen Preis dafür trotzdem verlangen. Alles ist teurer geworden, man muss die Preise dementsprechend anpassen. Aber man muss den Kunden auch was bieten, weil der ist das Wichtigste.
0: Jetzt sag du mir mal, du hast dich ja offensichtlich sehr bewusst für dieses Handwerk, für diesen Job des Bäckers und des Konditors entschieden, hast auch deinen Meister gemacht. Was ist das Geile an diesem Job? Weil natürlich gehört auch zur Wahrheit dazu, immer mehr Bäckereien müssen schließen, weil es keine Nachfolger gibt.
1: Das stimmt, das haben wir jetzt mit mir in 7 Generationen nicht erleben müssen, Gott sei Dank. Aber was ist das Geile daran? Also das Geile ist tatsächlich, du machst natürlich ein Produkt, was du am Ende auch selber begutachten kannst und auch siehst, okay, ich habe was Geiles geschaffen, es schmeckt lecker, sieht gut aus. Was natürlich auch dazugehört ist, dass man nicht funktioniert, dass man wieder aufstehen muss und nochmal neu probieren muss. Aber natürlich auch am Ende des Tages, was ich oft mitbekomme, zuletzt noch gestern, bei so Hochzeitstorten, wenn das Brautpaar dann hier steht und sich bedankt mit Tränen in den Augen, sagt, es war alles perfekt, es war eine wunderschöne Hochzeit, alles hat mitgespielt. Es sind so Sachen, man macht anderen Leuten auch eine Freude.
0: Nico ist 25, Bäcker und Konditormeister und sagt, Leute, macht ein auf Bäcker oder Konditor, denn wir lernen heute, es gibt immer mehr Bäckereien, die schließen müssen, weil keine Kunden mehr kommen oder es keinen Nachwuchs gibt.
1: Leider ja.
0: Grüße nach Grevenbruch.
1: Dankeschön.
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0: klassischerweise immer die Nummer, die in den Stadien läuft, wenn die Mannschaften aus der Kabine kommen. Aber heute kommt niemand aus der Kabine. Heute ist nämlich Relax Day. Die Mannschaften sollen sich erholen zwischen Achtel- und den Viertelfinals. Nächstes Spiel und damit die Chance für Shakira und Burna Boy im Stadion mit der Dai ist morgen um 22 Uhr, dann das erste Viertelfinale Frankreich gegen Marokko.
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12: Es ist 2:30 und hier ist am meisten los. Erstmal die 1, Euskirchen nach Dortmund zwischen Kreuzköln Nord und Kreuz Leverkusen West. 4 Kilometer Stau, ihr braucht da 10 Minuten durch. Dann die 1, Köln nach Münster zwischen Hagen Nord und Kreuz Dortmund Unna. 6 Kilometer Stau, eine Viertelstunde länger. A1, Osnabrück Richtung Münster zwischen Flughafen Münster-Osnabrück und Münster Nord. 6 Kilometer stockend. Nochmal die 1, Dortmund nach Köln zwischen Hagen West und Gewelsberg. Nach einem Unfall habt ihr nur eine Spur. 6 Kilometer Stau, 30 Minuten länger. A3, Köln Richtung Oberhausen zwischen Kreuz Breitscheid und Oberhausen-Lierich. 4 Kilometer stocken, 10 Minuten obendrauf. Dann die 4, Köln nach Aachen zwischen Dreikeumer und Kreuz Köln Süd. Es stockt auf 3 Kilometern. A45, Hagen Richtung Dortmund zwischen Kreuz Hagen und Westhofener Kreuz. 4 Kilometer stockend, 10 Minuten plus. Und zum Schluss nochmal die 45, Hagen Richtung Gießen zwischen Meinerzhagen und Kreuz Eupel Süd. Mehr als 10 Kilometer stockend, 20 Minuten plus.
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13: Tag zusammen, gerade ist unser Spielermann Tobi Winke hier reingekommen und hat gesagt, Simon, es gibt gleich was Neues vom bösesten Spiel aller Zeiten.
14: Oi, oi, oi, oi, oi.
13: Doom. Sprechen wir drüber und zocken. Vorher noch Rihanna und das hier ist Ed Sheeran mit

0: ist Rihanna. Das hier ist eins am Spielmann Tobi Wienke. Guten Tag.
1: Guten Tag.
0: Ich wiederhole kurz, was du vorhin gesagt hast, Simon. Es gibt Neues vom bösesten Spiel aller Zeiten.
1: Yes.
0: Doom ist zurück und zwar mit einem DLC, also einem zusätzlichen Inhalt zum letzten Spiel.
1: Mhm.
0: Nimm uns mal mit, worum ging es denn im letzten Doom, also außer um Geballer?
1: Ja gut, das ist ja das alte Vorurteil. Ne? Doom hat nämlich eine wirklich komplexe Hintergrundstory und Welt, aber klar, wie alles kann man es runterbrechen auf den Kampf gut gegen böse, also gut der Doomslayer gegen böse, diese ganzen Ausgeburten der Hölle, die man da über den Haufen schießt. Aber es geht auch um außerirdische, übermenschliche Zivilisationen, Intrigenverrat, da steckt mehr drin, als man so denkt.
0: So, was steckt jetzt drin in Doom, The Dark Ages Revelations?
1: Naja, zunächst mal das übliche Chaos-Geballer wie immer.
0: Also doch,
1: na natürlich, klar. Ja, komplett hochgerüstet im Kampf geht's erstmal gegen unzählige Ausgeburten der Hölle. Zu Beginn des Spiels ist unser Doomslayer halt auf dem Weg zum Hohen Rat der Hölle, um den nämlich zur Rechenschaft zu ziehen. Doch da kommt dann alles ganz anders als gedacht und wir landen im Fegefeuer. Und da klingt's ganz anders und ist ganz anders, denn das Fegefeuer ist eigentlich eine Eishölle.
0: Aha, und unser Job ist jetzt, den Eiskratzer rauszuholen und da dann irgendwie den Weg rauszufinden.
1: So ungefähr kannst du dir das vorstellen. Im Spiel heißt es so:
2: Drei Steine. Jeder verlangt einen Preis. Finde sie und nutze die Macht, um zwischen Reichen zu wandeln und die Finsternis zu besiegen.
1: Also ja, bahn dir deinen Weg durch unzählige Höllengezüchte und Horden und komm am Ende zum Ding. Wir haben bei dem Sturz in die Hölle alle unsere Zusatzkräfte verloren, bekommen aber eine neue Waffe und zwar den Kettenspeer. Und der macht Doom wieder zu dem, was es war. Ein wildes Gemetzel und der Speer ist eine sinnvolle Ergänzung. Da kannst du nämlich Gegnerhorden mit ummähen, dich an bestimmten Punkten auch in die Luft befördern und in Kombi mit den ganzen Waffen, Raketenwerfer, Schrotflinte und Co. macht es das zu einem richtig schönen Doom, dem Spiel, vor dem uns unsere Eltern immer gewarnt haben.
0: Und genau das richtige Spiel für unseren Herrn Spielemann. Hirn aus und einfach berieseln lassen nach Feierabend.
1: Absolut richtig. Und übrigens wäre es jetzt auch ein guter Zeitpunkt, wenn man nicht drin ist, in Doom einzusteigen, weil dieser DLC wirklich nochmal alles aus dem Spiel rausholt. Es macht wirklich Spaß, ist herausfordernd und man sollte das Ursprungsspiel aber vorher gespielt haben von der Story her und so, aber Doom ist halt Doom, daran ändert sich nichts und es ist einfach schön.
0: Ich sage ja immer, besser mit Doom die Kettensägen benutzen, als echte Kettensägen benutzen.
1: Ja,
0: Doom, The Dark Ages. Zusatzinhalt ist jetzt draußen, unser Spielemann ist begeistert.

0: Leute, so ist das. Einfach mal ein bisschen Ruhe oder mal entspannen.
1: Ah, Entspannung vorbei, Freunde. Trading Season geht los. Auch wenn Dua Lipa behauptet, Trading Season wäre over.

0: Class Heroes und Stereo Hearts in 1 Live. Hier gleich Ferber und Rybinski, die wahrscheinlich wieder mit Dinos um die Ecke kommen, ne?
1: Wir kommen die ganze Woche nicht mit Dinos um die Ecke, seit gestern nur noch mit einem. Ach. Es ist der Vien Venator Albati.
2: Schon mal von gehört, Simon?
0: Ja, hat der jetzt nicht letzt Argentinien gegen Ägypten kommentiert?
1: Nee, der ist schon etwas länger, ist er schon tot, aber es ist der größte Raubsaurier Deutschlands und der wurde nirgendwo auf der Welt gefunden,
0: außer bei uns. Erzähl den Rest erst nach 14 Uhr.
1: Machen wir.
0: Viel Spaß mit den Dino-Eiern. Bis morgen.
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1: Es ist 14 Uhr, wir sind Antje Kiesler
2: und Mathis Jungblut. Vor gut anderthalb Wochen gab es in Ennigerloh im Münsterland eine ziemlich eklige Geschichte in einem Naturfreibad. Da haben mehr als 200 Leute Magen-Darm-Probleme bekommen.
1: 50 Kinder mussten sogar im Krankenhaus behandelt werden. Später hat sich herausgestellt, sie haben sich das Norovirus geholt. Das kann auch übers Wasser übertragen werden. Deswegen ist das Bad seitdem geschlossen.
2: Weil in einem Naturfreibad das Wasser nicht einfach ausgetauscht werden kann, musste das Becken gründlich sauber gemacht werden. Jetzt soll gecheckt werden, ob alle Keime weg sind. Das Problem, es gibt kein Labor, das das so einfach prüfen kann, weil das ziemlich aufwendig und teuer ist. Die Stadt Ennigerloh sucht mittlerweile deswegen sogar im Ausland danach.
1: Um eine schnellere Lösung zu finden, hat sich eine Frau, die da öfters ins Wasser geht, schon als Testschwimmerin angeboten. Das hat die Stadt aber abgelehnt. Wann das Bad in Ennigerloh wieder öffnet, ist nicht klar.
2: Wer zum Beispiel in Coesfeld, Dülmen oder Lüdinghausen mit dem E-Scooter unterwegs ist, muss eher mit einer Kontrolle rechnen. Die Polizei im Kreis Coesfeld kontrolliert heute und morgen besonders viel, weil es mehr Unfälle gegeben hat. Dieser Sprecher sagt, woran das zum Beispiel lag.
3: Dass E-Scooter-Nutzer zu zweit auf einem E-Scooter unterwegs sind, dann ist es vielfach so, dass E-Scooter frisiert sind, das heißt schneller als die erlaubten 20 km/h unterwegs sind.
1: E-Scooter sind heute Abend auch Thema im Bundestag. Fahrer sollen bald schneller für Schäden haften. Bei WhatsApp schreiben, ohne die Handynummer weiterzugeben, das geht bald.
2: Man kann sich jetzt schon einen Benutzernamen reservieren und demnächst darüber gefunden werden. Wer trotzdem nicht angeschrieben werden will, kann sich mit einem PIN schützen.
1: Datenschützer kritisieren aber, mit WhatsApp-Namen statt einer Handynummer könnte es auch Betrüger und Fake-Accounts leichter haben.
2: Rund um Sportevents, wie bei einer Fußball-WM, sind ja immer auch die Gastgeber Thema. Aus Mexiko gibt es jetzt eine Zahl zu Gewalt, die sich während der Turnierzeit verändert hat.
1: Es geht darum, wie viele Menschen pro Tag getötet wurden. Vor der WM waren es im Schnitt am Tag 47, während der WM 40. Der Tag der WM-Eröffnung war einer der sichersten der letzten Jahre.
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2: Es ist ein bisschen windiger heute. Rund ums Rheinland lockert es aber auch mal auf. Richtung Westfalen sind einzelne Schauer unterwegs. In Imbüren und Arnsberg bis zu 23 Grad. Mahl und Remscheid kommen auf 24 und in Euskirchen werden es bis zu 26 Grad.
1: Morgen fast genauso, aber bis zu 29 Grad. Freitag überall erst bewölkt und dann sonniger.
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2: Die geht los auf der A1 Euskirchen Richtung Dortmund zwischen Köln-Bocklemütte und dem Kreuz Leverkusen-West. 20 Minuten obendrauf, 6 Kilometer Stau. Weiter die A1 Köln Richtung Münster. Zwischen Hagen-Nord und Kreuz Dortmund-Unna, da haben wir 8 Kilometer stockenden Verkehr. Eine Viertelstunde braucht ihr da länger. Nochmal die 1 Dortmund Richtung Köln zwischen Hagen-West und Gevelsberg. Nach einem Unfall ist da gerade nur eine Spur frei, deswegen haben wir 6 Kilometer Stau und ihr braucht eine Dreiviertelstunde länger. Dann sind wir auf der A45 Hagen Richtung Gießen zwischen Meinerzhagen und dem Kreuz Olpe Süd. 10 Kilometer Stau, eine halbe Stunde plus. Und dann noch die A52 Mahl Richtung Gelsenkirchen. Die ist zwischen Gelsenkirchen-Buer West und dem Übergang zur B224 wegen eines Feuerwehreinsatzes gerade gesperrt.
4: Mahlzeit.
2: Mein Gott.
4: Mahlzeit.
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4: Habe ich einen Fehler gemacht? Du hast mich hier gerade unnötig gehetzt, fand
5: ja,
4: ich.
5: Ja, das habe ich auch, aber das ist nicht der erste Fehler. Der erste Fehler, den ich heute gemacht habe, war, ich bin ein bisschen überhastet von zu Hause losgefahren, habe nicht aufs Wetter geguckt, habe wie den Rest der Woche Badelatschen, kurze Klamotten angezogen.
4: Passt und dann gar nicht heute
5: im Auto dachte ich so, boah, ganz schön bewölkt. Ja. Dann dachte ich so, oh, bisschen frisch an den Füßen. Ich hätte mal Schuhe anziehen können.
4: Nicht, dass du morgen erkältet bist.
5: Ja, wahrscheinlich
4: und nicht,
5: schon.
4: Dass du dann wieder so jammerst hier, ne?
5: Ich hoffe, ihr habt...

0: Das war Riptide. Bei Dinos gilt ja nur Rip. Rest in Peace.
1: Ja, da sind wir beim Thema. Wir sind mitten in unserer Dino-Woche hier bei Rybinski und Färber. Und Sektor, ihr habt es ja mitbekommen, wir haben händeringend gesucht. Wir wollen einen eigenen NRW-Dinosaurier. Einen Dinosaurier, den es nur für NRW gibt, repräsentativ. Und was haben wir mit euch gesucht?
0: Aber wir haben einen gefunden. Das ist der Wien-Venator. Tolles Tier einfach. Ihr werdet irgendwann, wahrscheinlich, werdet ihr Merch von dem kaufen können.
1: Ja, ihr werdet in der Schule davon hören, weil der Wien-Venator ist wirklich der beste Kandidat. Den haben wir nicht selber aufgestellt, muss man sagen. Der kam von unserem Paläontologen des Vertrauens, großer Freund der Sendung, Dennis Teder vom Lippischen Landesmuseum in Detmold. Und der hat den Wien-Venator hier ins Rennen gebracht. Und ich muss sagen, bester Kandidat, weil der hat ganz viel vom ganz berühmten Tyrannosaurus.
2: Läuft auf zwei Beinen, zwei etwas kürzere Arme, großer Kopf zum Packen von Beute. Und das ist der größte Raubsaurier, den wir aus Deutschland kennen. Und der kommt hier oben bei uns aus Nordrhein-Westfalen.
1: Also, größter Raubsaurier Deutschlands, sieht aus wie ein T-Rex, aber das ist ja noch nicht alles.
2: Das Tier ist einzigartig für NRW, das heißt, das einzige Individuum kommt von hier.
0: Ich übersetze das
1: so krass.
0: Es gibt nur einen einzigen Fund dieses Tieres und das ist bei uns. Nirgendwo auf der Welt wurde der Wien-Venator gefunden, nur bei uns. Ist das geil?
1: Das ist super geil. Bei uns im Wien-Gebirge, deswegen heißt er ja Wien-Venator, Jäger des Wiens heißt das übersetzt. Das einzige Problem, was wir mit dem Wien-Venator jetzt noch haben, der ist marketingtechnisch, das muss man sagen, der ist eine Katastrophe.
0: Der ist eine PR-Lusche. Ihr alle kennt nur den Tyrannosaurus Rex.
1: Ja, das ist doof.
0: Deswegen, wir waren heute auf der Straße, wir sind mit dem Bild rumgelaufen. Wir werden die ganze Woche, 125 Mal Wien-Venator sagen, bis ihr den alle kennt. Und ich finde, das ist ein ganz, ganz klarer Auftrag, oder? Für heute?
1: Ja, absolut.
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0: getroffen oder so?
1: Nein, nein, nicht, dass ich wusste.
0: Cool.
2: Ja, aber diesmal wurde er erkannt.
3: Das ist ärgerlich, beziehungsweise eigentlich sehr gut, weil dann haben wir die Infos. Aber ist denn Hudson Williams auch schon in Toronto?
2: Nee, noch nicht. Der ist gerade in Paris bei der Fashion Week. Hab gerade noch so ein Video von ihm gesehen. Da sitzt er neben Lily Collins von Emily in Paris in der ersten Reihe und wedelt sich mit so einem Fächer die Luft zu.
3: Also Fashion Week schön und gut, ne? Aber ja, man kann da auch nicht ewig bleiben. Der kann sich auch mal beeilen, dass er in Toronto ankommt.
2: Ist so. Aber Connor Story, der muss eigentlich zwischendurch auch noch mal wieder weg. Der dreht nämlich diesen Monat auch noch einen Film hier in Deutschland mit Gracie Abrams.
4: Das ist schon krass, wie erfolgreich die einfach durch Heated Rivalry geworden sind. Das
2: total.
4: Ist, die Serie ist für die so eine, wie nennt man das, Türöffner, kann man
2: ja
4: sagen.
2: Außer leider eine Tür, die wurde nicht geöffnet, die von den Emmys, dem eigentlich wichtigsten Serien-Award. Fans waren sich nämlich so sicher, dass die da dieses Jahr alles abstauben, aber leider kann Heated Rivalry da gar nichts einreichen.
3: Wieso nicht?
2: Weil die Serie eine kanadische Produktion ist und nur US-Produktionen zugelassen sind.
3: Oh.
2: Also in bester Hauptdarsteller und beste Serie zum Beispiel können die nicht mitmachen. Nur vielleicht noch bei Beste internationale Serie. Da gibt's die Nominierungen erst im September. Von den Primetime Awards, also von den Emmys, werden aber heute die Nominierung bekannt gegeben.
3: Kane, wer ist da so Favorit?
2: Ich hoffe, dass Zendaya für Euphoria nominiert wird. Ansonsten hat The Bear wieder gute Chancen mit der letzten Staffel. The Pitt ist Favorit und Stranger Things.
4: Ja, wer wirklich dieses Jahr für die Emmys nominiert wurde, verraten wir euch dann morgen, wenn dann alles wirklich bekannt ist. Einen Spoiler können wir jetzt raushauen. Heated Rivalry ist nicht
3: Rivalry.
4: Die sind nicht dabei. Aber hey, Dreharbeiten.

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6: Halb drei, hier ist am meisten los. A1 Köln nach Münster zwischen Hagen Nord und Kreuz Dortmund Unna. 9 Kilometer Stau, da braucht ihr gerade 20 Minuten durch. A3 Köln Richtung Oberhausen zwischen Kreuz Breitscheid und Oberhausen Lierich. 6 Kilometer Stau, eine Viertelstunde plus. A4 Aachen Richtung Köln zwischen Kreuz Köln West und Köln Klettenberg. 4 Kilometer Stau, 10 Minuten einplanen. Dann die 45 Hagen nach Gießen zwischen Meinerzhagen und Kreuz Olpe Süd. Da stockt es auf 10 Kilometern, deswegen braucht ihr eine halbe Stunde länger als sonst. A46 Düsseldorf nach Wuppertal zwischen Wuppertal-Faresbeck und Wuppertal-Oberbarmen. 5 Kilometer stocken, 10 Minuten einplanen. Die 52 Düsseldorf nach Essen zwischen Essen-Süd und Dreieck Essen-Ost. 2 Kilometer Stau, auch 10 Minuten länger. A59 Duisburg Richtung Dienstlaken zwischen Duisburg-Hochfeld und Duisburg-Meiderich. 3 Kilometer Stau, Viertelstunde plus. Und zum Schluss die 61 Venlo nach Mönchengladbach zwischen Grenzwald und Kaltenkirchen-Süd. 3 Kilometer Stau, auch 15 Minuten einplanen.
7: Antje, weißt du, dass du richtig froh sein kannst, dass du da ein eigenes Studio hast, dass die Glasscheibe zwischen uns ist?
6: Ja, warum?
7: Ich bin von einer Mücke gestochen worden.
6: Oh, du, das kenne ich aber von unserem Platz. Ich habe 3 Mückenstiche.
7: So!
5: Ja. Gut, dass wir nicht bei den Infos sind.
7: Da muss man auch

0: Ich weiß aber nicht, wo der Chef ist. Büro ist leer irgendwie heute.
1: Ja, im Zweifel ist ja auch viel Urlaubszeit gerade.
0: Ja,
1: Urlaubszeit gerade und so.
0: Das könnte auch sein. Ich juck jetzt, das nervt mich. Ah, wenn ich dran sterbe, sterbe ich lachend.
1: Ne? Ja, Die with a Smile von Lady Gaga und Bruno Mars jetzt in 1, 2.
0: Ah!

0: Sektor, ihr wisst ja vielleicht schon, der Rybinski, der kommt ja aus Duisburg.
1: Das stimmt.
0: Ich bin immer erleichtert, wenn ich hier dann lerne, dass Duisburg talenttechnisch aber noch ganz viel Luft nach oben hat.
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1: Bei unserer Generation Gag, da dürfen ja wirklich ausschließlich Leute auftreten, die wahnsinnig witzig sind. Und deswegen
0: und die Betonung liegt auf wahnsinnig.
1: Ja, und deswegen haben Färber und ich da auch schon mal moderiert. Also das wird dann nicht ausgestrahlt, sondern wir sagen dann einfach zum Beispiel als nächstes Toni Bauer.
0: Genau, das sagen wir.
1: Da muss man nicht witzig sein, aber das können wir ja wirklich sehr gut. Ne? Also jetzt sind wir ja hier in so einem Rahmen. Jetzt ist Generation Gag. Kannst du es anmoderieren?
0: Ich versuche das mal. Ich wollte noch sagen, dass auf dem YouTube-Kanal, selbst da sind wir nicht mit drin in den Videos. Da seht ihr dann Toni Bauer komplett nochmal. Kann man sich da angucken. Und Toni, ich meine, der kann das ja auch. Der hat ja auch schon Comedy Nacht XXL vor 20.000 Leuten gespielt. Aber der bekommt auch manchmal Anfragen für ungewöhnliche kleine Veranstaltungen.
3: Ich krieg letzte Mal eine E-Mail. Ich verarsche euch nichts. Kein Witz. Krieg eine E-Mail, schreibt einer, Toni, würdest du auch auf Beerdigung spielen? Und ich schreibe so zurück, boah, kann ich nicht machen. Moralisch, ethisch, kann ich nicht machen. Schreibt er mir, mein bester Freund war dein größter Fan. Der wird sich bestimmt freuen. Und ich so, nee, der freut sich nicht mehr. Kann ich nicht machen. Schreibt er mir, gibt auf 15.000 Euro. Habe ich geschrieben, ja gut, wenn ich das nicht mache, macht das ein anderer. Ne? Oder nicht? 15.000 Euro? Guck mich nicht so an, ihr würdet das alle machen, hör doch. Wir haben alle Hunger. 15.000 Euro? Das ist ein Monatsgehalt. Ich dachte mir, alles klar, ja, wenn Sven noch Comedy-Fan ist, dann wird er die ganze Familie Comedy-Fan sein. Also habe ich so Comedy einmal eins gemacht, ne? Habe ich so gedacht, okay, ich beschreibe einfach witzig, was ich mache und was ich sehe. Okay? Ich trete auf eine Kapelle, links vor mir der Sarg, oben drüber das Kreuz. Ich wollte witzig sein. Ich guck die Leute an, ich sag, ja gut. Ich hatte auch schon mal schönere Bühnenbilder. Ich hab versucht, ich sag so, Catering war scheiße, Trockenbrot habe ich gefressen. Weiß auch nicht, ob das so hygienisch ist, aus dem Taufbecken zu saufen, weiß ich nicht. Köln, keiner hat gelacht. Keiner hat gelacht. Und da hab ich gemerkt, ich verliere die gerade. Und die haben schon einen verloren. Dankeschön.
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0: Taylor Swift, I knew it, I knew you in 1 live.
1: Ja, jetzt spielen wir euch die deutsche Taylor Swift.
0: Genauso eine schöne Stimme finde ich.
1: Absolut. Und auch lange Haare, Udo Lindenberg, ne?
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0: Apache nicht zu vergessen.
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1: Stimmt, hat auch lange Haare.

0: Macht einfach gute Laune, ne?
1: Für mich auch einer der Sommersongs des Jahres schon. Magnetic, The Bowser.
0: Einer der, oder wie ich sage, der Sommersong.
1: Der Sommersong? Ja, naja, wir haben noch gleich einen älteren Sommersong vor den Infos. Give me everything. Pitbull.
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1: 15 Uhr, wir sind Antje Kiesler
2: und Mathis Jungblut. Wer häufig auf Konzerte geht, der weiß, Tickets sind immer teurer geworden. Manche Fans können oder wollen sich das nicht mehr leisten und bleiben deswegen weg. Deswegen musste manche Musiker oder schon Konzerte absagen, zum Beispiel Max Giesinger oder Vincent Weiss.
1: Die Musiker sagen, Konzerttickets sind mittlerweile so teuer, weil die Kosten dafür immer weiter steigen. Außerdem ist das oft die einzige Möglichkeit für die Künstler, Geld reinzubekommen. Denn über Plattenverkäufe oder Streaming verdienen die Künstler vergleichsweise wenig.
2: Deswegen gab es heute in Berlin ein Treffen mit der Politik. Mit dabei war zum Beispiel Herbert Grönemeyer und auch Vertreter von Streamingdiensten. Dabei ging es vor allem darum, dass Künstlerinnen und Künstler mehr damit verdienen wollen, wenn Leute über Spotify und Co. ihre Songs abspielen.
1: Bis es soweit ist, dauert es aber wohl noch. Erstmal wurde sich darauf geeinigt, dass bald alle Musikanbieter zum Beispiel gemeinsame Standards bekommen, um Streams in Deutschland besser zu messen.
2: Und wir schauen nach Bayern. Da sind an einer Schule mehrere Menschen verletzt worden. Die Polizei geht von einer Amok-Tat aus. Der mögliche Täter sei festgenommen worden und die Polizei in Schongau sagt bisher, es gebe eine einstellige Zahl an Verletzten.
1: Die Stadt in Ennegerloh im Kreis Warendorf sucht dringend ein Labor, das das Wasser im Naturfreibad untersucht. Mehr als 200 Besucher hatten Magen-Darm-Probleme.
2: Jetzt wurde das Wasser gereinigt und soll nochmal gecheckt werden. Das ist aber aufwendig und teuer, deshalb wird auch im Ausland nach einem Labor geguckt.
1: Eine Schwimmerin hatte angeboten, das neue Wasser selbst zu testen, das wurde aber abgelehnt. Im Grenzgebiet bei Aachen sind im Moment 2 Hubschrauber unterwegs, um Schleuser zu finden.
2: Die Bundespolizei sagt, sie könne so schneller die Orte wechseln und auch schwierige Waldgebiete überwachen. Durch die Hubschrauber soll schon ein international gesuchter Straftäter gefunden worden sein.
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1: Insgesamt ist es bewölkt und Richtung Westfalen gibt es etwas Nieselregen. Richtung Rheinland ist aber auch mal die Sonne drin. In Brilon 20 Grad, Nettersheim und Dortmund kommen auf 23 und in Bielefeld und Bonn 24 Grad.
2: Morgen ähnlich unterschiedlich nass oder sonnig wie heute bei 19 bis 29 Grad. Freitag dann überall trockener und bis zu 31 Grad.
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1: Mehr als 110 Kilometer, hier braucht ihr besonders lange gerade. Erstmal die 1 Köln nach Münster zwischen Hagen-West und Kreuz Dortmund-Unna. 10 Kilometer Stau, ihr braucht eine halbe Stunde länger. A3 Köln nach Oberhausen zwischen Kreuz Breitscheid und Oberhausen-Lierich ist stockt auf 7 Kilometern, Viertelstunde plus. Dann die A45 Hagen Richtung Gießen zwischen Meinerzhagen und Kreuz Olpe Süd stockt auf 8 Kilometern, auch eine Viertelstunde plus. A57 Köln Richtung Nimwegen zwischen Bowert und Krefeld-Gartenstadt. Da stockt auf 8 Kilometern, ihr müsst 15 Minuten einplanen. Und zum Schluss die A59 Duisburg nach Dienstlaken zwischen Duisburg-Wannheimer Ort und Duisburg-Meidrich. 4 Kilometer Stau, 20 Minuten plus.
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3: Ja, das sind eure zwei Kreisliga-Legenden im Radio. Aber es ist für alle Kreisliga-Fans ein trauriger Tag, weil es ist kein einziges Spiel bei der Fußball-Weltmeisterschaft. Ja. Das heute stattfindet. Es ist der erste Tag seit Turnierbeginn ohne Fußball.
4: Das ist man gar nicht mehr gewohnt.
3: Nee.
4: Wir spielen deswegen jetzt einen Song für alle Spielerfrauen, die heute Abend den Fernseher anmachen. Where is my husband?
3: Ja, weil spielen tun die ja nicht, ne?
4: Nee, definitiv nicht.

0: Sektor. Bis gestern gab es Staatsdinosaurier nur in den USA. Ne? Wir haben Iowa, den Tyrannosaurus, Wyoming, den Triceratops, Colorado, den Stegosaurus.
1: Man kann das noch mehr herausarbeiten. Bis gestern. Ne? Bis gestern war das so, aber seit gestern haben wir im Sektor auch einen. Wir haben einen NRW-Dino, den Sektorsaurus.
0: Den, ich nenne ihn jetzt nochmal, weil es auch ein geiler Name ist, den Vihenvenator Albati.
1: Ja, das Problem ist, ihr kennt ihn alle gar nicht.
0: Weißt du, was das ist? Wisst ihr, wer das hier ist?
2: Ein Dinosaurier?
1: Das ist richtig. Aber welcher?
0: Nee. Hier oben drüber tatsächlich wäre so ein kleiner Hinweis meinerseits.
2: Der heißt doch nicht so.
0: Ja, doch.
2: Vihenvenator Albati?
0: Was für ein geiler Name. Ich sag's nochmal, Vihenvenator Albati. Und warum der Name so geil ist, hat uns auch nochmal unser Paläontologe des Vertrauens, Dennis, erklärt.
3: Vihenvenator heißt so viel wie der Jäger des Vihen, also Vihenjäger.
0: Ja, weil er wurde ja auch im Vihengebirge gefunden.
1: Ja,
0: logisch.
1: Und das ist ein Dino, der ist nur hier gefunden worden. Nirgendwo anders auf der Welt. Der ist top exklusiv für uns. Und deswegen müsst ihr den alle kennen. Also spätestens Ende der Woche wisst ihr alle, wer der Vihenvenator Albati ist. Und das Geile ist, der sieht auch noch mega aus. Und ich glaube, darauf können wir uns alle einigen.
4: Ja, also ich würde sagen, er sieht dem Tyrannosaurus Rex auf jeden Fall ähnlich. Ich würde da vielleicht sogar eine Verwandtheit vermuten, dadurch, dass er auch hier so kurze Arme hat und so einen großen Kopf.
0: Aber drei Krallen, ne? T-Rex ist zwei. Deswegen ist er aber cooler, weil drei Krallen schlagen.
4: Mehr ist besser, ja. So. Mehr ist mehr.
1: Naja, also wenn wir den zum Aushängeschild unseres Bundeslands machen würden, das ist ein Plan.
4: Ja, wer das denn auf dem Wappen von NRW?
0: Dieses Scheiß fährt da mal runter, dieses schwarz-weiß.
4: Ist doch viel cooler hier, der Vihenvenator Albati.
1: Vihenvenator?
4: Vihenvenator Albati, ja.
1: Aber ist ja auf dem Wappen auch egal, wie er heißt. Hauptsache, sieht cool aus.
4: Ja, so Jurassic Park-mäßig dann. Also ein schöner Bullner Dino drauf.
0: Dann haben die Leute auch mehr Respekt vorm Sektor.
4: Eben. Dann macht keiner mehr Stress in NRW. 1, 1.

0: Szene ist er auch sowas wie ein Rockstar. Ihr kennt ihn eventuell von Insta oder von unserer Comedy-Nacht XXL, weil da stand er auch schon auf der Bühne und der fand euch toll.
1: Ich habe jeden Moment genossen auf der Bühne. So ein schönes Publikum. Das gibt's nur bei 1 Live.
2: Ja, jetzt hat er aber auch bald wieder sein eigenes Publikum vor der Nase. Die Rede ist von Marco Gianni. Und es ist immer schön, wenn jemand, der so famous, hier nochmal bei uns vorbeischaut.
1: Danke, dass ich hier sein darf.
0: Du hast ja eigentlich viel zu tun, ne?
1: Ich hab zurzeit, ne, eigentlich gar nicht.
0: Sonst nee, nicht? Steht das ganze Programm, muss nichts mehr machen?
1: Ja, das entwickelt sich ja mit der Zeit, aber bis die Tour jetzt anfängt, im November steht das Programm auf jeden Fall. Das verspreche ich euch. Wenn nicht, kriegt ihr euer Geld zurück.
0: Also Titel deiner Tour lässt ja anderes vermuten, ne? Keine Ahnung, was hier los ist, aber ich will dabei sein. Dein Motto das oder ist, das von den Leuten, die sich angucken?
1: Das ist von uns allen das Motto. Also das ist einfach so, hey, ich weiß nicht, was hier los ist, aber ich mache das Beste draus. So, das ist mein Leben.
0: Geil. Aber wichtige Frage, bei deinem Programm. Wie viel steht vorher, wie viel entsteht live?
1: Es steht alles vorher, wirklich. Also ich schreibe halt viel. Ich schreibe jeden Tag, ich tippe immer so in mein Handy rein, wenn ich irgendwelche Sachen sehe und beobachte. Und live entsteht ja nur was, wenn jemand reinruft. Also ich stehe jetzt nicht auf der Bühne und denke mir, jetzt habe ich einen lustigen Gedanken. Vielleicht freestyle ich mal. Aber wenn jetzt jemand reinruft oder so, oder ich frage jemanden was, dann entstehen Sachen natürlich auch so live on stage.
0: Ja, dann sagt man halt die Schnauze und dann macht man mit dem Programm weiter.
2: Jetzt rede ich.
1: Gibt's auch.
2: Aber gibt's dann so...
1: Alles schon passiert.
2: Gibt's dann so Menschensituationen, wo du direkt im Kopf hast, ja, das ist was hier für mein Programm, Handy raus, reinschreiben und dann nächster Programmpunkt steht.
1: Ja, man merkt es eigentlich schon immer direkt, ja.
0: Und hast du das manchmal, wenn du sagst, du schreibst das in der Notizen-App vor, hast du das manchmal, dass du dann irgendwie so Wochen später entdeckst du so eine Notiz, da steht dann, was weiß ich, Hund auf dem Fahrrad.
1: Ja, und man denkt so, hä?
2: Was meinte ich, das habe ich mir denn da gedacht?
0: Was hab ich denn damit vor?
1: Ja, das gibt's natürlich auch, ja.

0: irgendwie. Ich glaube, Social Media macht mehr Druck, weil du da einfach immer gefangen bist. Es hat kein Ende, es hört nie auf. Eine Show hat halt einen Anfang und ein Ende. Kommst an, machst dich fertig, bist in der Garderobe, chillst ein bisschen, dann gehst du auf die Bühne, lieferst ab und gehst nach Hause. Und dann bist du so, okay, cool. Aber Social Media, wann hört's auf?
1: Ja, bei einer 500.000 Follower allein auf Instagram, da hast du nie Feierabend.
2: Nee. 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

0: Harry Styles mit seinen American Girls, so in 1 Live. So.
1: Die American Girls. Ah, diesen Song, ne?
0: Good Time.
1: Carly Rae Jepsen, Good Time mit Old City. Ich finde das einfach, ich liebe den. Der knallt so rein, der macht gute Laune einfach, hör mal. Woo! Einfach toll.

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4: Es ist 3:30 und es geht los auf der A1 Köln Richtung Münster zwischen Hagen West und Kreuz Dortmund Unna. 10 Kilometer Stau, eine halbe Stunde dauert es da länger. Dann nochmal die A1 Dortmund Richtung Euskirchen zwischen dem Kreuz Leverkusen West und Kreuz Köln West. Eine Viertelstunde plus 7 Kilometer stockend. A3 Köln Richtung Oberhausen zwischen dem Kreuz Breitscheid und Oberhausen Lierich. 9 Kilometer Stau, da seid ihr in 20 Minuten durch. A40 Essen Richtung Duisburg zwischen Essen-Huttrop und Mülheim-Winkhausen. 10 Minuten obendrauf, 4 Kilometer stockend. A57 Köln Richtung Nimwegen zwischen Bovard und Krefeld-Gartenstadt. 8 Kilometer stockenden Verkehr haben wir da. Da braucht ihr eine Viertelstunde länger. Nochmal die A57 Krefeld Richtung Nimwegen zwischen Krefeld-Gartenstadt und Mörs-Hülsdonk. 10 Minuten plus, 4 Kilometer stockend. A59 Duisburg Richtung Dienstlaken zwischen Duisburg-Wannheimer Ort und Duisburg-Meidrich. 10 Minuten obendrauf, 5 Kilometer stockend. Und dann noch zum Schluss die A555 Bonn Richtung Köln zwischen Wesslingen und dem Kreuz Köln-Süd. Da gibt es gerade 4 Kilometer Stau, 10 Minuten oben drauf.
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5: In Düsseldorf. Da gibt es eine neue Party-Location. Für bis
6: bei mir zu Hause.
5: Für bis zu 80.000 Menschen. Also ich glaube, da kriegst du Stress mit dem Vermieter, wenn du das bei dir zu Hause machst.
6: Nehme ich zurück.
5: In der Nähe vom Stadion, da entsteht der Open-Air-Park in Düsseldorf. Und wir hauen Tickets raus für ein Konzert. Wir sagen euch in 2 Songs, für wen, wer das spielt. Aber jetzt gibt es nur einen ganz, ganz kleinen Tipp.

0: Ja, Ribinski.
1: Mein Name ist Julian Färber.
2: Ich weiß nicht.
1: Nee. Bei ihm klingt's irgendwie ein bisschen cooler.
3: Mr. 305, better say Mr. Worldwide. Checking in.
1: Checking in.
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1: Und jetzt machen wir mit euch ein Checking in. Und zwar für Mr. Worldwide Pitbull.
2: Mr. 305.
1: Wow.
2: Spielt. Ich muss das jetzt. Die Facts müssen Deutsch. Die Facts müssen wir in Deutsch machen, sonst kommt ihr nicht mehr mit. Nächste Woche Sonntag. Next week on Sunday.
1: On the 19th of July.
2: 19.07.
1: Richtig.
2: Nächste Woche Sonntag verstehen doch alle.
1: Ja.
2: Nächste Woche Sonntag, Leute, in Düsseldorf.
1: Düsseldorf Village.
2: Da wird er spielen, Pitbull, Mr. Worldwide. Und ich bin relativ sicher, wie er auf der Bühne klingt. Und ich bin auch relativ sicher, wie ihr am Montag auf der Arbeit klingt.
5: Das ist wirklich, glaube ich, das tollste Erlebnis meines Lebens. Es ist so geil. Wir haben so viele glatzköpfige Menschen gesehen. Es ist der Wahnsinn.
6: Es ist ein bisschen wie eine Sekte, aber ich liebe alles. Ich werde hier heute Abend den besten Tag meines Lebens erleben.
2: Ich habe so viele glatzköpfige Menschen gesehen, einfach auch schön.
1: Ja, Pitbull-Konzerte sind auch die einzigen Orte, wo man Glatzköpfe sieht, die eigentlich gar keine Glatze haben.
2: Ja.
1: Das sind ja diese, was sind das, Plastikglatzen, die sich da alle mal aufziehen?
2: Ich weiß nicht, was
1: sehr
2: ist
1: geiles
2: das
1: Bild.
2: Gummi wahrscheinlich.
1: Ja, und wir schicken euch dahin. 2 Gästelisteplätze hauen wir für euch raus, also ihr plus eins. 1 Live präsentiert den ganzen Abriss und der ist, ja, wie gesagt, auch noch draußen. Und haben wir noch gar nicht gesagt. Draußen unter freiem Himmel.
2: Also Pitbull Open Air, brutal. Dann ist diese Party-Location halt super neu, der Open Air Park in Düsseldorf. Und wir setzen euch eben for free auf die Gästeliste. Nächste Woche Sonntag, wenn ihr dabei seid, erklären wir euch später, wie ihr das machen könnt. Wichtig ist halt, dranbleiben.
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1: So, nach draufgesetzt jetzt auf Sitzen. Das ist Mr. Worldwide Pitbull mit Kesha. Timber in 1 Live. Yeehaw!

0: Es ist ein großer Raubsaurier, nicht nur irgendein großer Raubsaurier, sondern es ist tatsächlich der größte Raubsaurier Deutschlands, den wir von einem, naja, zumindest teilweise Skelett kennen.
1: Als Dennis Teder, der Paläontologe unseres Vertrauens vom Landesmuseum in Detmold, uns das erzählt hat, da war uns klar und euch auch, lieber Sektor, der Vihin Venator albati, das kann der einzig wahre Kandidat sein für den Titel des Sektorsaurus.
2: Genau, wir brauchen ja ein Aushängeschild für den Sektor, für NRW. In den USA haben sie es längst verstanden. Da haben die einzelnen Staaten, haben die ihren Staatsdinosaurier. Und wir haben, zumindest laut uns, haben wir jetzt sowas auch im Sektor. Wir lassen uns das mit Sicherheit auch noch von höherer Stelle absegnen.
1: Mit Sicherheit.
2: Also das muss alles offiziell sein, weil übermorgen wird dieser Wien-Venator, der Sektorsaurus, wird ausgestellt und zwar im LVL in Münster. Also da kann man sich, Julian, du als Dinosaurier-Fan, du kannst dich da vor ein Skelett stellen und dann steht der da mit seinen 8 Metern Länge vor dir. Ist das nicht krass?
1: Also wenn ich mir jetzt vorstelle, im LWL Naturkundemuseum Münster zu stehen, vor diesem Skelett.
2: Ja.
1: Ich hab Gänsehaut.
2: Ja, oh. Du kannst dir auch echte Knochen angucken. Die sind da quasi in so Glaskästen. Doch, aber der Dennis Teder hier, unser Paläontologe, der hat uns verraten, die Nachbildung, die besteht dann doch nicht aus echten Knochen.
0: Und weil dieses Tier eben nur von einem Individuum bekannt ist, ist es für uns natürlich umso wichtiger, dass dieses Material auch wirklich heile bleibt und unversehrt bleibt.
2: Ja, das ist ein Unikat, ne? Das lässt du besser nicht fallen auf der Arbeit.
0: Nee, und wenn, dann machst du es nur einmal.
1: Und dann war das deine Arbeit.
0: Korrekt.
1: Schon viel Druck auch. Ja. Also
2: wir müssen da aber, finde ich, eine Plakette anbringen, dass da dann auch Sektorsaurus dran
1: Das finde ich super. Dran steht. Dann gucken sich Besucher das Skelett an, denken sich, geiles Tier, wie heißt das denn? Boah, Sektorsaurus.
2: So nämlich.
1: Das ist ja geil.
2: Also
1: ja.
2: Ich würde sagen, Julian, du fährst da vorbei beim LWL in Münster.
1: Freitag, ich würde mich da sehe ich mich. Ja, sehr ich fahre da hin.
2: Also falls ihr Julian mal treffen wollt oder den Wien-Venator, also Freitag würde ich da mal vorbeifahren.
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0: Julian, was?
1: Das bin ich.
0: Was für Fächer hattest du im Abi?
1: Als LK hatte ich Erdkunde und Englisch. Mhm. Dann hatte ich noch Geschichte auf Englisch, bilingual.
0: Okay.
1: Und mündlich hatte ich Mathe.
0: Okay, das wird dir nicht mehr reichen.
1: Wofür reicht
0: das? Fürs Abi reicht das bald nicht mehr.
1: Was? Ja gut, das ist mir doch egal, was die jetzt da für Ansprüche haben.
0: Ich wollte nur sagen, also das reicht bald nicht mehr. Warum? Hörst du gleich in den Infos nach Alex Warren und Fever Dream.
1: Muss ich ja aufpassen.
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1: 16 Uhr, hier sind Jan Bungertz
2: und Mathis Jungblut. Um jemandem bei WhatsApp zu schreiben, braucht man ja bisher die Telefonnummer. Und wenn man in einer Gruppe hinzugefügt wird, zum Beispiel von der Arbeit oder von der Uni, können diese Nummer auch viele Leute sehen, die man gar nicht kennt. Das will WhatsApp ändern und rollt deswegen gerade eine neue Funktion aus.
1: Wer mag, kann dann einen Nutzernamen angeben und ist damit bei WhatsApp zu finden, statt mit der privaten Handynummer. Nach dem Nutzernamen kann man auch suchen. Er erscheint zum Beispiel auch bei Anrufen oder in Gruppen. Und er kann mit Insta gekoppelt werden. Wenn ich einfach angeschrieben werden will, kann sich mit einem PIN schützen.
2: Datenschützer sehen aber auch ein Problem. Jeder kann sich einfach einen Namen geben, ohne dass das groß gecheckt wird. Also zum Beispiel können sich Betrüger einfach als man selbst ausgeben oder als berühmten Creator. Fachleute warnen deswegen in diesem Zusammenhang vor Phishing oder Identitätsdiebstahl.
1: Das Abi in NRW wird geändert. Der Schulausschuss im Landtag hat Plänen von Ministerin Feller zugestimmt. Unter anderem wird ein fünftes Abi-Fach kommen mit neuem Prüfungsformat.
2: Im fünften Fach soll es keine Klausur oder klassische mündliche Prüfung geben. Stattdessen gibt's eine Präsentation, möglicherweise auch in Gruppen. Das soll zum ersten Mal im Abi 2030 so sein.
1: In Bonn wird der Plan für die gesperrte Autobahnbrücke konkreter. Eine Firma hat den Auftrag bekommen, den maroden Teil abzureißen. Das soll nach WDR-Informationen kommende Woche losgehen.
2: Die Rheinbrücke der A565 ist seit mehr als einem Monat komplett gesperrt. Ein Teil muss durch einen Neubau ersetzt werden. Das sorgt für massive Verkehrsprobleme in Bonn und auch in Umgebung.
1: An einer Schule in Bayern hat es eine mögliche Amoktat gegeben. Zwei Mädchen wurden schwer verletzt in eine Klinik gebracht. Die Polizei hat den mutmaßlichen Täter festgenommen.
2: Der 16-Jährige war mit einem Messer und einer Schusswaffe in das Gymnasium in Schongau gekommen. Ob er selbst dort Schüler war, ist noch unklar.
1: Kleinere Künstlerinnen und Künstler verdienen mit Musikstreaming meistens nicht besonders viel. Viele Musiker sagen, dass sie das unfair finden. Deswegen gab es heute in Berlin ein Treffen mit Künstlern, Politik und den Streamingdiensten.
2: Als erstes wollen sich Spotify und Co. jetzt auf Standards einigen. Damit sollen die Streamingzahlen aus Deutschland genauer werden.
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1: Auch der Abend hat oft Wolken dabei. Teile von NRW bekommen aber noch Sonne bei 15 bis 25 Grad.
2: Morgen ist es in Westfalen noch bewölkt. Im Rheinland gibt es dann ab dem Nachmittag mehr Sonne, dazu windig. Bei diesen Höchstwerten Aalen kommt auf 25 Grad, Duisburg und Wuppertal auf 27 und in Siegen und Frechen kommen wir auf 28 Grad. Am Freitag wird es dann wieder wärmer bei bis zu 30 Grad.
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1: Nach 200 Kilometer insgesamt hier nur die größten Probleme. A1 Köln Richtung Münster zwischen Hagen Nord und Kreuz Dortmund Unna. 10 Kilometer Stau, ihr braucht eine halbe Stunde Geduld. Ähnlich auf der A3 Köln Richtung Oberhausen zwischen Kreuz Breitscheid und Oberhausen Lierich. 9 Kilometer Stau. A4 Olpe Richtung Aachen zwischen Kreuz Köln Ost und Kreuz Köln Süd stockt's auf 7 Kilometern. Ihr solltet aber in einer Viertelstunde durch sein. A57 Köln Richtung Nimwegen zwischen Bovard und Mörskapellen. 10 Kilometer stocken, 20 Minuten on top. Und die braucht ihr auch auf der A59 Duisburg nach Dienstlaken zwischen Hochfeld und Kreuz Duisburg Nord 7 Kilometer Stau.

0: Sex on Fire, Kings of Lean. Das ist ein 1Live-Original bei Rybinski und Färber. Oh, 16.10 Uhr haben wir es.
1: Leute, die Menschen, die über euch entscheiden.
0: Das sind bei mir meine Mama, mein Papa.
1: Sind Mama und Papa, ja, aber irgendwie sind ja auch die Leute im Landtag.
0: Ja, irgendwie haben die auch eine Entscheidungsgewalt.
1: Aber ich habe immer so das Gefühl, fühlt ihr euch mit denen verbunden? Denkt ihr irgendwie, die sind mit euch auf Augenhöhe da in der Landeshauptstadt?
0: Henrik Wüst ist viel größer als ich.
1: In Düsseldorf. Die treiben sich auch nicht da rum, wo wir uns rumtreiben. Ich finde auch gut, dass wir es gemacht haben. Wir brauchen da so eine unabhängige Instanz. Wir haben sie geschaffen und wir haben sie natürlich nicht in Düsseldorf gefunden, nein, sondern im Ruhrpott.
0: Ich denke da gerade kurz drüber nach, was du hier so sagst und ich muss sagen, ich finde das gut.
1: Ja.
0: Hast du bei mir auch einen Punkt getroffen.
1: Wir brauchen doch jemanden zur Orientierung, der mit uns auf Augenhöhe ist.
0: Ich würde es machen.
1: Content Creator Raiko. Ist das und deswegen hat er vollkommen zu Recht die Position, die wir ihm gegeben haben.
2: Hallo Sektor. Es folgt eine Ansprache unseres Sektorbürgermeisters Raiko.
3: Was geht ab, liebes Volk? Ich erzähle euch mal einen kurzen Schwank aus der Freizeit. Ich war mit ein paar Leuten schön das Pilzchen genehmigen und an der Theke musste ein Kollege mir finanziell mal aushelfen. Das kennen wir ja alle. Aber nach einer halben Stunde fragt er schon das erste Mal nach den Moneten. Lange da habe ich aber dumm aus der Wäsche geguckt. Ich hätte den beim nächsten Mal da auch eingeladen und dann hätte sich das doch wieder ausgeglichen. Aber bevor ich mich hier aufrege, habe ich mir erstmal ein paar Gedanken gemacht. Ich meine, egal wie viel es ist erstmal seine Kohle. Da habe ich ja gar nichts zu bestimmen. Und nur weil ich das zur Hand habe, muss er das ja auch nicht so halten. Wenn wir alle leben würden wie ich, hätten wir wahrscheinlich eine Wirtschaftskrise. Außerdem weiß er nie, was bei den Leuten privat los ist. Deswegen, bevor du wieder denkst, dass die Typen geizig sind, hinterfrag mal ein paar Klamotten und zahl ihm einfach die Kohle wieder zurück. Am Ende des Tages ist das Thema Geld immer noch eine schwierige Sache bei uns in den Reihen. Und das Wichtigste ist da einfach die Menschlichkeit zu behalten. Wenn jemand sich schon überwunden hat, dir ein bisschen Kupfer zu leihen, dann gib ihm das einfach auf schnellstem Wege zurück. Von sowas soll ja nicht die Freundschaft kaputt gehen. In diesem Sinne, Glück auf und halt die Ohren steif langen.
2: Das war eine Ansprache unseres Sektorbürgermeisters Raiko. 1 live.
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0: Heute zum ersten Mal seit WM-Beginn kein einziges Fußballspiel.
1: Stimmt.
0: Aber ich finde, Pause machen kann man trotzdem.
1: Absolut.
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1: Wurde auch mal Zeit. Ich meine, wir senden auch schon über 2 Stunden.
0: Wie finden Sie die Performance bis jetzt von uns?
1: Ich muss sagen, ich finde, was mir besonders wichtig ist, dass wir dieses Dino-Thema gut auf den Platz bringen.
0: Ja, das ist gut.
1: Und ich finde, das spielen wir hinten gut raus. Vorne machen wir die Dinger rein. Wie ein Venator ist aber auch einfach... Das ist so ein... Ey, der ist beim... Ich glaube, ich tätowiere mir das.
0: Ja, mach das ruhig mal. Aber nach dem Spiel bitte, ne? Also heute ziehen wir durch, würde ich sagen.
1: Ja, sonst, ich muss das auch in der Sommerpause irgendwo machen, weil sonst falle ich ja auch aus. Mit dem Tattoo darfst du ja nicht direkt wieder Sport machen.
0: Das stimmt, darfst auch gar nicht in die Sonne. Ja, das stimmt.
1: Nee, ich später.
0: Also bis jetzt, Performance ist okay. Wir haben jetzt noch 1:40 vor uns.
1: Mhm.

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9: Um 16:30 weiter knapp 200 Kilometer insgesamt in NRW. Hier nur die größten Probleme im Feierabendverkehr. A1, Euskirchen Richtung Dortmund zwischen Köln-Bocklemünd und dem Kreuz Leverkusen-West. 8 Kilometer stocken nach einem Unfall. Eine Viertelstunde braucht ihr dadurch. Die 1 Köln Richtung Münster zwischen Hagen-West und Kreuz Dortmund-Unna. Mehr als 10 Kilometer Stau. Halbe Stunde obendrauf. A1 Dortmund Richtung Euskirchen zwischen Kreuz Leverkusen-West und Kreuz Köln-West. 6 Kilometer stockend, Viertelstunde plus. Die 3 von Köln nach Oberhausen zwischen Kreuz Breitscheid und Oberhausen-Lierich. 7 Kilometer Stau, 20 Minuten mehr. A4 Olpe Richtung Aachen zwischen Kreuz Köln-Ost und Kreuz Köln-Süd. 8 Kilometer stockend, macht auch eine Viertelstunde mehr. Ähnlich auf der A43 Wuppertal Richtung Recklinghausen zwischen Bochum-Witten und Bochum-Riemke. 7 Kilometer stockend. A57 Köln Richtung Nimwegen zwischen Bovard und Krefeld-Gartenstadt, 8 Kilometer stockend. Und noch A555 von Bonn nach Köln zwischen Wesseling und dem Kreuz Köln Süd, 4 Kilometer Stau.
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10: Hey Leute, schönen Nachmittag wünschen wir euch.
11: Sektor, ihr hört es die ganze Woche schon, wir machen es groß. Wir machen es überlebensgroß, kann man sagen.
10: Zu Recht.
11: Denn am Ende der Woche müsst ihr alle eine Frage fehlerfrei beantworten können.
10: Was ist denn von allen Dinosauriern, die es gibt, dein Lieblingsdinosaurier?
3: Ich weiß nicht, wie er heißt, aber die mit diesem...
10: Nein, das ist schon falsch.
11: Falsche Antwort.
10: Was ist denn dein Lieblingsdinosaurier?
11: Hast die Antwort in der Hand.
3: Wie in Venator Albati.
10: So. Ja, gut, dass wir die da nicht beeinflusst
11: Gar
10: haben
11: nicht.
10: Mit dem Zettel in der Hand, wo das drauf stand. Aber der Wien Venator Albati ist unser Sektorsaurus, das Aushängeschild für unser Bundesland. Warum und woran ihr den erkennen könnt, erfahrt ihr gleich hier.

0: eine Ungerechtigkeit.
1: Allerdings, allerdings.
0: Aber diese Ungerechtigkeit ist jetzt bereinigt. In den USA, da haben einige Bundesstaaten einen Staatsdinosaurier. Colorado zum Beispiel hat den Stegosaurus, Iowa den Tyrannosaurus. Das ist schon cool.
1: Aber dank der Verbinski Dienstleistungs GmbH und eurer Mithilfesektor haben wir das jetzt auch. Wir müssen das nur noch ganz offiziell abklären lassen.
0: Ja, da kümmern wir uns schon drum. Das ist gar kein Problem.
1: Den Dino, den wir uns ausgesucht haben, der wird ja auch noch ausgestellt in Lebensgröße in LWL in Münster jetzt am Freitag. Da können wir sicherlich offiziell irgendwas deichseln. Der Wiehen Venator Albati. Ist auch einfach ein geiler Name.
0: Ist ein super geiler Name. Das Problem ist, irgendwie, wir haben das Gefühl, ihr kennt den alle noch gar nicht.
1: Ja, aber da, wo Probleme sind, sind ja auch unsere Lösungen. Und ich habe mal im Sportstudium, gab es auch mal so ein Semester Marketing. Ich weiß, wie man Dinge groß macht.
0: Super.
1: Wir haben den einfach mal ausgedruckt und haben den unters Volk gebracht, den Wiehen Venator.
0: Kennt ihr den Kollegen hier?
2: Kennt ihr den?
3: Nee.
0: Nö.
3: Nee.
0: Wir ändern das jetzt. Das ist der offizielle Sektorsaurus. So haben wir ihn getauft. Das ist der Wiehen Venator Albati.
3: Ja.
0: Wie sieht der aus?
3: Richtig toll, der ist voll süß.
1: Das ist der größte Raubsaurier Deutschlands, der hier je gefunden wurde. Und du sagst, der ist voll süß?
3: Ja, die Augen. Ich wünsche dir süße Augen.
1: Ja, das ist mir noch gar nicht aufgefallen. Ja, echt süße Augen.
0: Das ist der einzige Dinosaurier, der nur in NRW gefunden wurde und nirgendwo anders auf der Welt.
3: Das ist crazy.
0: Ist das crazy?
3: Super crazy.
1: Und wir arbeiten ja diese Woche daran, den als offizielles Wappentier, Wappendinosaurier für NRW durchzusetzen.
0: Also als unser Aushängeschild fürs gesamte Bundesland. Wäre das was?
3: Auf jeden Fall. Definitiv.
1: Problem ist, der ist noch so ein bisschen unbekannt. Habt ihr ja selber gerade gemerkt, ihr kennt ihn noch nicht. Kannst du dem mal so ein paar positive Attribute zuschreiben, wie wir den verkaufen können?
4: Attraktiv.
1: Komm, irgendwas Respekteinflößendes noch.
4: Maskulin. Ja, doch, maskulin.
0: Aber wir können ja mal über maskulin reden. Findest du, er ist toxisch männlich?
3: Nee, ich finde den ja süß. Ich finde, irgendwie hat er was nicht Toxisches.
5: Sieht ein bisschen dämlich aus, finde ich.
3: Stimmt. Ja, aber auf die süße Art und Weise. Süß-dämlich.
0: Ja. Süß-dämlich, oder wie man auch sagen könnte, männlich.
3: Genau. Ja. Schau mal, da haben wir es auch wieder. Perfekt.
1: Kannst du das bestätigen? Also wir haben jetzt gerade so an dir vorbeigeredet.
4: Nee. Danke. Nee, will ich einfach mitgehen. Ist okay. Ist okay.
0: Super. Ja, super, danke euch, ne?
3: Gerne, schönen Tag euch.
6: Ciao. 1:1 live. 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

0: Leute, ihr steht im Tierheim. Und im Tierheim werdet ihr dann gefragt, ja, und was für ein Hund wollt ihr so?
1: Pitbull.
2: Pitbull-Fan.
1: Ja, Pitbull geht einfach immer so.
3: Ich bin mir nicht sicher, aber ich glaube, wir haben da was durcheinander gebracht.
0: Ja, kann sein.
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3: Es geht natürlich nicht um... Pitbull, nein, es geht um Mr. Worldwide. Pitbull ist in the house und zwar nächsten Sonntag am 19.07. ist er in Düsseldorf im Open Air Park präsentiert von 1Live. Also wirklich Pitbull artgerecht unter freiem Himmel.
0: Meine Lieblingsfacts sind Pitbull ist in the house, Open Air.
3: Ja.
0: Ey, aber Leute, du hast ja gerade gesagt, es geht hier nicht um... So ganz richtig ist das nicht.
3: Stimmt, war gelogen.
0: Wenn ihr zu Pitbull wollt, dann müsst ihr erstmal euch hier die Nummer schon mal notieren. 0800 567 8111 und dann müsst ihr tatsächlich euch sehr gut mit Bällen auskennen und ich meine nicht Fußbälle, sondern eben dieses, weil wir haben so einen Pitbull hier im Haus, den lassen wir eigentlich nicht aus diesem kleinen Zimmer, außer wir verlosen eben diese Tickets und dann bellt der los, der kann nur Pitbull-Songs und ihr müsst dann erkennen, ja, welcher ist das denn? Ganz schön schwierig.

0: Beim Knurren habe ich es erkannt, beim Knurren am Ende wusste ich es. Also ich sag nochmal die Nummer 0800 5678 111. Jetzt anrufen, wenn ihr erkannt habt, welchen Track unser Sende-Pitbull hier gebellt hat. Und wenn ihr ins Studio durchkommt, den richtigen Namen droppt, dann geht ihr plus eins zum Konzert von Pitbull am 19.07. Open Air Park Düsseldorf. Da sind wir von 1 Live.
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0: frage mich, ob die Leute so Hundeexperten sind.
1: Hundeexperten?
0: Seid ihr Hundeexperten?
1: Ich kenne Schäferhunde, Shetland, nee, das sind Ponys.
0: Ja, aber wenn so Hunde jetzt ein Lied bellen, würdet ihr das erkennen? Das ist ja wichtig, wenn ihr nächsten Sonntag in den Open-Air-Park in Düsseldorf wollt, zu Pitbull.
1: Ja, ist eine gute Frage. Ich würde sagen, wir haben ja hier so einen Sende-Pitbull und der hat uns einen Song von Pitbull eingebellt. Der hatte kurze Zeit. Ich würde sagen, wir machen den einfach nochmal an.
0: Ja.
1: Dass dann, ihr nochmal überlegen könnt, welcher Pitbull-Song wird hier von einem Pitbull gebellt.
0: Ja.

0: Infos.
1: 17 Uhr, hier sind Jan Bungertz
2: und Mathis Jungblut. In vielen Bundesländern gibt's das schon. Jetzt zieht NRW nach mit einem fünften Abi-Fach. Der Schulausschuss im NRW-Landtag hat heute Plänen von Ministerin Feller zugestimmt.
1: Beim neuen fünften Abi-Fach müssen die Schülerinnen und Schüler keine Klausur schreiben, sondern eine Präsentation halten. Danach soll es noch ein Fachgespräch mit den Prüfern geben. Beides zusammen maximal eine halbe Stunde. Die Präsentationen können auch in Gruppen gemacht werden.
2: Es gibt aber auch noch weitere Änderungen in der Oberstufe, nicht erst im Abi. Auch vorher wird mehr auf Präsentationen und Projekte gesetzt. Dafür fallen Klausuren weg. Außerdem soll die Zeit, die man für Klausuren hat, in Zukunft kürzer werden. Im Jahr vorm Abi zum Beispiel 3 Stunden.
1: Die neuen Regeln gelten für die, die 2030 planmäßig Abi machen, also Schülerinnen und Schülern, die nächstes Jahr in die Oberstufe kommen.
2: Ab kommender Woche wird abgerissen in Bonn. Der marode Teil der Nordbrücke soll weg. Laut Autobahn GmbH startet der Abriss am 15. Juli.
1: Betroffen ist die rund 660 Meter lange Vorlandbrücke auf der linken Rheinseite. Die ist so kaputt, dass die gesamte Brücke der A565 ja gerade gesperrt ist. Der Neubau soll rund 2 Jahre dauern.
2: In der Türkei ist das Treffen der NATO-Mitgliedstaaten vorbei. Das Militärbündnis hat sich unter anderem auf weitere Milliardenhilfen für die Ukraine geeinigt, zur Verteidigung gegen Russland.
1: Großes Thema war auch, der Iran-Krieg in der Region ist wieder gekämpft worden. US-Präsident Trump meinte, die Waffenruhe sei beendet. Er droht mit neuen heftigen Angriffen auf den Iran kommende Nacht.
2: Die Bahn will uns in Zukunft schneller informieren, wenn es zum Beispiel Verspätungen oder Gleiswechsel gibt, durch Verbesserungen bei der Navigator-App. Das erklärt 1Live-Reporter Jim Bob Nikschas.
3: Das soll jetzt keine Minute mehr dauern, sondern 2 Sekunden, bis in der App dasselbe steht wie oben auf dem Gleisanzeiger. Und wenn mein Anschluss nicht klappt, dann soll ich früher über mögliche Alternativen informiert werden. Und zwar so, damit ich es doch noch zur geplanten Uhrzeit irgendwie ans Ziel schaffe.
1: Es soll auch eine KI geben, die einem zum Beispiel die günstigste Verbindung anzeigt, auch mit Zügen der Bahnkonkurrenten.
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2: Auch der Abend hat oft Wolken heute dabei. Teile von NRW bekommen aber auch noch Sonne ab. Das Ganze noch zwischen 15 und 25 Grad.
1: Morgen in Westfalen bewölkt, im Rheinland ab dem Nachmittag mehr Sonne. Dazu windig bei diesen Höchstwerten. In Warburg 24, in Schwerte und Menden 26, in Düren und Neuss bis 28 Grad. Am Freitag wieder bis zu 30 Grad.
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2: Die geht los auf der A1 Dortmund Richtung Euskirchen zwischen dem Kreuz Leverkusen West und Kreuz Köln West. Da braucht ihr eine Viertelstunde länger, 6 Kilometer stockend. A3 Köln Richtung Oberhausen zwischen Leverkusen Opladen und dem Kreuz Hilden. 8 Kilometer Stau, da solltet ihr in einer halben Stunde durch sein. Nach einem Unfall ist da gerade nur eine Spur frei. Dann die A4 Olpe Richtung Aachen zwischen dem Kreuz Köln Ost und Kreuz Köln Süd. 8 Kilometer Stau, 20 Minuten plus. A43 Wuppertal Richtung Recklinghausen zwischen Bochum-Witten und dem Kreuz Herne, da haben wir 8 Kilometer stockenden Verkehr, da solltet ihr in einer Viertelstunde durch sein. Und zum Schluss die A59 Duisburg Richtung Dienstlaken zwischen Duisburg Zentrum und Kreuz Duisburg Nord. Auch da eine Viertelstunde plus und 6 Kilometer Stau.
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4: Sektor, ihr habt es vielleicht gerade in den Infos gehört, weniger Klausuren bei der Benotung im Abi. Wichtiger ist dafür aber die Präsentation. Das wäre mein Ding gewesen. Hätte ich ein 1er-Abi gehabt.
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0: vom Müllmann über die Ärztin, dem Rechtsanwalt bis hin zur Kassiererin im Supermarkt, dem Arbeitslosen, alle. Alle konsumieren Kokain.
1: Ich finde das krass, wenn man das so hört. Man glaubt das ja gar nicht. Ne? Kokain ist einfach mitten in der Gesellschaft angekommen. Das ist zumindest die Erfahrung von Charlie. Der war abhängig von Kokain, ist seit einigen Monaten clean. Wir haben den Namen geändert, um ihn zu schützen.
2: Das ist ein geiles, gefährliches Zeug.
3: Ja, vielleicht sollte man das auch nicht ganz so locker sehen. Koks ist nämlich nicht ohne. Die Barmer Krankenkasse hat erhoben, dass sich die Zahl der Menschen, die sich wegen Kokainmissbrauchs in ärztlicher Behandlung befinden, in den vergangenen 10 Jahren hat sich diese Zahl einfach verdreifacht.
1: Verdreifacht in 10 Jahren ist auch wirklich krass, eine absurde Statistik. Kokainbesitz ist nach wie vor strafbar. Es gibt ein hohes Abhängigkeitspotenzial bei der Droge. Und trotzdem, auch von euch, erstaunlich viele haben das Gefühl, dass Koksen zum Feiern dazugehört.
4: Wenn du in den richtigen Kreisen verkehrst, ist es schon so ein, kannst du schon offen machen und musst dich nicht verstecken.
3: Kann man jetzt auch mal die Frage stellen, was eigentlich ein richtiger Kreis dann ist?
1: Definitiv.
3: Okay.
1: Ey, wir wollen wissen, wie ihr das seht. Ist Koks in eurem Umfeld normal? Ist das überhaupt ein Thema? Gehört es zum Feiern irgendwie dazu oder seid ihr direkt so, hä? Koks, das macht keiner bei uns.
3: Das sind alles Fragen, die wir euch gerade bei Instagram auf unserem 1Live-Account in der Story stellen. Wir freuen uns, wenn ihr da mitmacht und ihr bleibt selbstverständlich, klar, anonym dabei. Die Ergebnisse gibt's dann schon ganz bald hier bei uns in 1Live.
1: Und es kann ja auch sein, dass wir für euch gerade so ein Fass aufmachen, mit dem es euch gar nicht gut geht, weil es euch wirklich persönlich betrifft. Auf 1Live.de haben wir auch ganz viele Hilfsangebote verlinkt, die euch unterstützen, wenn Sucht für euch ein Thema ist.

0: das ist Billie Eilish, die haucht ja eher, ne?
1: Ja, das stimmt. Ist ein bisschen ruhiger. Jetzt kommen wir zu einem der Bild.
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0: Und nächste Woche Sonntag ist dieser Typ in Düsseldorf. Es ist Mr. Worldwide, es ist Pitbull. Der spielt da ein riesengroßes Open Air.
1: Und wir wären ja nicht die Verbinski Dienstleistungs GmbH, wenn wir euch da nicht noch auf die Gästeliste setzen können. Es haben wahrscheinlich wieder etliche angerufen, die gerne dabei sein wollen würden. Und wir haben ein paar Leute in der Leitung liegen und jemand, der uns jetzt hört, bellt doch mal rein, dann wissen wir, dass jemand da ist.
0: Da bellt jemand?
1: Da bellt jemand. Wer bellt denn da? Hallo?
4: Ja, hallo.
0: Wer ist denn da?
4: Johanna.
1: Hallo Johanna. Uff.
0: Sehr gut gebellt. Da sag ich, wow.
1: Oh Gott.
0: Johanna, wo kommst du denn her?
4: Ich komme aus Kürten. Ich studiere in Düsseldorf, aber.
0: Das ist gut. Das heißt,
1: du musst dich doch jetzt für Kürten aber nicht entschuldigen. Ja. Aber ich studiere in Düsseldorf.
0: Nein, weil das Konzert in Düsseldorf ist. Du kennst den Weg, willst du damit sagen?
4: Genau.
0: Fahre
4: ich jeden Tag. Das ist absolut kein Problem.
0: Aber es ist wahrscheinlich schöner, den einfach für Pitbull zu fahren, ne?
4: Ja, das sowieso. Ist keine Frage.
1: Warum willst du denn unbedingt auf so ein Open-Air-Konzert von Pitbull? Kann ich mir jetzt gar nicht vorstellen, warum man da hin will.
4: Nee, verstehe ich auch nicht. Nee, ich bin einfach ein absoluter Pitbull-Fan. Ich war auch tatsächlich noch nie auf einem Konzert von ihm, aber ich denke, das war jetzt ein Zeichen, dass ich da auf jeden Fall mal hier beim Gewinnspiel mitmachen muss.
1: Aber dann müsstest du dir doch so eine Plastikglatze kaufen, damit du da nicht so auffällst, weil die tragen da ja, glaube ich, fast alle, ne?
4: Ja, ich habe tatsächlich gerade schon mal auf Amazon geguckt. Bin gleich am Bestellen.
0: Du die bestellst, wäre gut, wenn du unser Rätsel löst. Ich hoffe, du kennst dich auch ein bisschen mit Hunden aus. Wir spielen es dir nochmal vor, okay? Welcher Song wird hier gebellt?

0: So, Johanna, jetzt bist du dran. Du darfst jetzt hier einmal raushauen, was du glaubst, welcher Song hier von Pitbull, also nicht Mr. Worldwide, sondern von Pitbull, gewählt wurde.
1: Das ist ganz klar On the Floor zusammen mit Jennifer Lopez.
0: On the Floor von Jennifer Lopez.
2: So. Wir hören, glaube ich, mal, wir hören mal in die Auflösung rein, ob das stimmen könnte. Hörst du da schon? Jennifer Lopez höre ich da noch.

0: Okay, das finde ich gut. Und wir müssen uns alle drei jetzt mal diese Glatze denken, weil wir würden dir Pitbull dann jetzt auch spielen, okay?
1: Oh ja.
2: Könntest du den einmal bitte für uns anmoderieren? Wir lehnen uns zurück. Du darfst on the floor Pitbull Jennifer Lopez mal ganz kurz anmoderieren.
0: Kannst du auch bellend machen.
2: Kannst du auch machen.
1: Ja, liebe Leute, hier kommt Pitbull zusammen mit Jennifer Lopez.
2: Riff, riff.
1: Wow.

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4: Um 17:30 starten wir auf der A1 Dortmund Richtung Euskirchen zwischen Kreuz Leverkusen West und Kreuz Köln West. Eine Viertelstunde plus 8 Kilometer stockend. Dann die A3 Köln Richtung Oberhausen zwischen Leverkusen Opladen und Kreuz Hilden. 6 Kilometer Stau. Nach einem Unfall ist da gerade nur eine Spur frei. Da solltet ihr in einer halben Stunde durch sein. Nochmal die A3 Köln Richtung Oberhausen zwischen Duisburg-Wedau und Oberhausen-Lierich. 5 Kilometer stockender Verkehr. 10 Minuten plus. A4 Olpe Richtung Aachen zwischen Kreuz Köln Ost und Kreuz Köln-Süd, eine Viertelstunde mehr einplanen, 8 Kilometer stockend. A43, Wuppertal Richtung Recklinghausen zwischen Kreuz Bochum-Witten und Kreuz Herne, 20 Minuten mehr einplanen, 10 Kilometer stockend. A45, Hagen Richtung Gießen zwischen Meinerzhagen und Olpe, 4 Kilometer Stau, nochmal die A45, Hagen Richtung Gießen zwischen Erlinghausen und Wetzlar Ost, 5 Kilometer Stau, eine Viertelstunde obendrauf und dann noch zum Schluss die A595, Köln-Porz Richtung Köln-Gremberg zwischen 3 Köln-Porz und Kreuz Köln-Gremberg. Eine Viertelstunde plus 3 Kilometer Stau.
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5: Sag mal, Julian, bist du Christ?
6: Auf dem Papier schon, ja.
5: Ja, deswegen teilst du auch morgens immer dein Brot mit dir, mit mir. Sehr nett, danke.
6: Ja,
5: ich bin ausgetreten, aber falls ihr konvertieren wollt, dann hätten wir jetzt einen Song für euch. Das hier ist Bibi Rexha und Faithless mit New Religion.
6: Also, ob das hier jeder gut fand, weiß ich nicht.

0: Sean Paul mit Temperature in 1 Live.
1: Wir haben gleich 20 vor 6.
0: Richtig.
1: Und wir hatten ja heute am Anfang der Sendung Comedian und Content Creator Marco Gianni hier.
0: Geiler Typ.
1: Hat, glaube ich, eine 500.000 Follower. Also ich
0: zwei, drei mehr als wir.
1: Ich vermute, jeder zweite von euch folgt da. Aber das Gute ist, er ist auch sehr Dino interessiert und das ist uns ja diese Woche besonders wichtig.
2: Also ich kenne nicht viele vom Namen her. Ich kenne natürlich den T-Rex.
0: Klar, Klassiker.
2: Den kennt jeder.
0: Ja.
2: Das ist ja so der... Ist das der berühmteste?
0: Ja, das kann man, glaube ich,
2: oder?
0: So sagen.
2: T-Rex? Aber warum? Warum hat er das geschafft?
0: Ja, der ist ja auf mehrere Kinofilme, hat er ja Auftritte gehabt. Ne? Ist, Jurassic ist Park so wie, 1, 2, 3.
2: Das ist so Sido, wie bei Rappern Sido. Weißt du, ja, wenn du so eine Oma fragst, ob sie Rap hört? Nee, aber ich kenne Sido.
1: Ja, stimmt.
2: Aber das ist der T-Rex, ne?
1: Wir haben uns ja für diese Woche ein ganz, ganz klares Ziel gesetzt. Wir wollen, weil es in den USA tatsächlich in den Bundesstaaten Staatsdinosaurier gibt. Da haben die einzelnen Bundesstaaten einen Staatsdinosaurier. Wir finden, wir brauchen sowas im Sektor, in NRW brauchen wir das auch. Deswegen wollen wir eben einen Staatsdinosaurier für NRW küren. Und das wird der Wien-Venator. Schon mal gehört?
2: Nee, erzähl mir alles von ihm.
0: Der Wien-Venator wurde tatsächlich hier im Sektor in Minden gefunden. Spitzname Monster aus Minden.
2: Aha.
0: Und das ist der größte Raubsaurier ganz Deutschlands. Der sieht ähnlich aus wie ein T-Rex, hat ein bisschen längere Arme und statt zwei sogar drei Krallen. Also eine Kralle cooler.
2: Als okay,
0: der.
2: Was ist so sein Skill?
0: Der frisst Fleisch.
2: So Pokémon-Sagen. Was ist seine Superkraft? Erzähl's mir.
0: Der macht Tackle. Und Silberblick.
2: Ah ja.
0: Und da haben wir gedacht, das wäre ein geeigneter Kandidat.
1: Jetzt ist das ja so, bei Dinosauriern, man weiß ja nicht genau exakt, wie die aussahen. Zum Beispiel die Farbe oder so. Und was man überhaupt nicht weiß, ist, was haben die eigentlich für Geräusche gemacht? Das ist ja auch bei Jurassic Park, ist ja ausgedacht.
2: Das ist alles nur ausgedacht von Spielberg. Glaubt ihr, der Spielberg saß zu Hause und hat das so sich überlegt selber einfach so? Warte mal. Vom Spiegel so?
0: Der hat einfach mal so gegähnt und dann so, das sind T-Rex.
1: Aber jetzt nach allem, was du von unserem Sektorsaurus, vom Wien-Venator gehört hast, was denkst du denn, wie der klingen würde?
2: Hohe Stimme? Ja,
0: wie,
2: also
0: wie?
2: So ein Huhn, wie so ein Huhn.
1: So?
2: Genau.
0: Aber vielleicht auch so ein...
2: Ein bisschen aggressiver noch?
0: Mach mal
2: ein Weil das Huhn ist dann quasi die softere Variante.
1: Wie wäre denn ein aggressives Huhn?
0: Oh. Oh. Oder so ein Brüllen dann noch ein...
2: Geil.
0: Jetzt will ich auch nicht noch mal hingehen.
1: Kannst du das noch mal machen, bitte?
0: Ja, warte mal gerade.
2: Nicht, dass Spielberg das klaut.
1: Das ist er. Ich würde mich fast festlegen, das ist er.
2: Das ist er.
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0: 45, hier ist 1 Live. Darf man den offiziellen WM-Song spielen, wenn kein WM-Spiel ist?
1: Also ich würde sagen, ja, wir spielen jetzt auch.
0: Ja, hier.
1: Shakira, Burner Boy.

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2: Nee, aber bei dieser Arbeit nicht.
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0: was war das wieder schön heute hier mit der Verbinski Dienstleistungs GmbH.
1: Und es ist ja noch, oder?
0: Ja, ja, aber, ist es noch, aber wir aber würden jetzt gehen, lang. Fritz. Wir würden jetzt gehen.
1: Dann soll ich weitermachen, oder
0: das
1: was?
0: Das wäre toll.
2: Aber heute ist ja ein toller Tag, weil heute Abend musst du dich gar nicht entscheiden, was du nicht guckst.
1: Weil, ja, für mich ist heute so ein Feiertag eigentlich.
2: Es läuft kein Fußball, das erste Mal seit die WM gestartet
1: Und das Schlimme ist jetzt eigentlich nur, dass wir trotzdem über Fußball gerade reden.
2: Ja, ich hab's extra so umschifft.
0: Mach doch mal einen galanten Themenwechsel, Fritz.
1: Wir machen Themenwechsel, worüber wir gleich in meiner Sendung reden, nämlich nicht über Fußball, genau, das ist richtig, sondern darüber, dass ja Bäckereien sterben ist, muss man sagen. Finde ich, 40% mehr Bäckereien sind dieses Jahr schon vom Markt gegangen, als zum Beispiel im Vorjahr. Was, 40%, das ist rasant.
2: Das ist wirklich viel.
1: Weil halt alle zu dieser Discounter-Theke da gehen, da wo alle reinpacken in diese Regale, finde ich ja eh eklig. Und dafür stirbt dann irgendwo eine Bäckerei. Darüber müssen wir mal reden.
0: Ja, ich wüsste auch gar nicht, was ich ohne den Bäcker bei mir um die Ecke, also den richtigen Bäcker, machen sollte.
1: Und er ohne dich.
0: Ja, weil wie oft rettet der mir mein Frühstück? Ja. Dass ich überhaupt mit was im Magen hier in den Tag starte, ne?
1: So sieht's nämlich aus. Und ich spreche gleich auch mit einem Bäcker, wie das denn alles so kommen konnte überhaupt.
0: Jetzt habe ich Hunger, wir machen jetzt Abendessen.
1: Ja, mal ein Brötchen zum
2: Also der Brötchen gibt's, genau. Der Bäcker bei mir um die Ecke hat noch auf. Vielleicht hole ich mir mal was Belegtes.
1: Und ich frage den gleich, was es denn zum Feierabend für ein lecker Brötchen auch geben könnte, was er empfiehlt.
2: Finde ich sehr gut.
0: Also, zuhören, wir sind raus.
1: Tschüss.
0: Fritz übernimmt.
1: Tschüss. Tschüssi.
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1: 18 Uhr, ich bin Jan Bungartz.
2: Und ich Mathis Jungblut. Vor gut anderthalb Wochen gab es in Ennigerloh im Münsterland eine ziemlich eklige Geschichte in einem Naturfreibad. Da haben mehr als 200 Leute Magen-Darm-Probleme bekommen.
1: 50 Kinder mussten sogar im Krankenhaus behandelt werden. Später hat sich herausgestellt, sie hatten sich das Norovirus geholt. Das kann auch über Wasser übertragen werden. Deswegen ist das Bad seitdem geschlossen.
2: Weil in einem Naturfreibad das Wasser nicht einfach ausgetauscht werden kann, musste das Becken gründlich sauber gemacht werden. Jetzt soll gecheckt werden, ob alle Keime weg sind. Das Problem, es gibt kein Labor, das das so einfach prüfen kann, weil das ziemlich aufwendig und teuer ist. Die Stadt Ennigerloh sucht mittlerweile

0: deswegen sogar im Ausland danach.
1: Um eine schnellere Lösung zu finden, hat sich eine Frau, die da öfters ins Wasser geht, schon als Testschwimmerin angeboten. Das hat die Stadt aber abgelehnt. Wann das Bad in Ennigerloh wieder eröffnet, ist nicht klar.
0: Das Abi in NRW wird geändert. Der Schulausschuss im Landtag hat den Plänen von Ministerin Feller zugestimmt. Unter anderem wird ein fünftes Abi-Fach kommen mit neuen Prüfungsformaten.
1: Im fünften Fach soll es keine Klausur oder klassische mündliche Prüfung geben. Stattdessen wird eine Präsentation gefordert, möglicherweise auch in Gruppen. Das soll zum ersten Mal im Abi 2030 so sein.
0: Bundeskanzler Merz ist zufrieden, wie der NATO-Gipfel in der Türkei gelaufen ist. Unter anderem, weil es keinen großen Streit mit US-Präsident Trump gab.
1: Merz hat auch verteidigt, dass Deutschland und Europa mehr für ihre Verteidigung ausgeben.
2: Die NATO ist mit dem heutigen Tag europäischer denn je. Und die Trittbrettfahrerei der Europäer ist jetzt halt zu Ende.
1: Mehr Militärausgaben von Europa, das hatte Trump lange gefordert.
0: Beschlossen hat der NATO-Gipfel unter anderem mehr Unterstützung für die Ukraine. In Berlin ist ein ehemaliger Mitarbeiter eines Pflegedienstes zu lebenslanger Haft verurteilt worden wegen 15-fachen Mordes.
1: Der Arzt hatte schwerkranken Patientinnen und Patienten bei Hausbesuchen ein tödliches Medikamentgemisch gegeben, ohne dass die das wussten. Außerdem zündete er einige Wohnungen an, um Spuren zu verwischen. Passiert ist das Ganze zwischen 2021 und 2024.
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0: Am Abend viele Wolken, meistens aber trocken. Temperaturen noch zwischen 15 und 25 Grad.
1: Morgen in Westfalen auch erst bewölkt. Später im Rheinland mehr und mehr Sonne. Dazu in Waldbröl höchstens 25 Grad. In Iserlohn und Hagen 26. In Kleve und Ratingen bis 27 Grad. Der Freitag wird ähnlich, aber wieder wärmer, bis zu 30 Grad.
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0: Und die geht los auf der A3 Köln Richtung Oberhausen zwischen dem Dreieck Langenfeld und Kreuzhilden. 20 Minuten plus 5 Kilometer Stau wegen Bergungsarbeiten. Nochmal die A3 Köln Richtung Oberhausen zwischen Duisburg-Wedau und Oberhausen-Lierich. 5 Kilometer stockender Verkehr, 10 Minuten mehr einplanen. A4 Olpe Richtung Aachen zwischen dem Kreuz Köln-Ost und Kreuz Köln-Süd. Da stockt's auf 7 Kilometern, plant eine Viertelstunde mehr ein. A45 Hagen Richtung Gießen zwischen Meinerzhagen und Olpe. 10 Minuten plus 2 Kilometer Stau. Und dann zum Schluss noch die A555 Bonn Richtung Köln zwischen Wesseling und dem Kreuz Köln-Süd. 10 Minuten auch da oben drauf, 4 Kilometer Stau.
4: Ich hänge immer noch an eurer Norovirus-Geschichte.
0: Habe ich befürchtet.
4: Ennigerloh, und da hat sich jetzt wirklich eine Frau angeboten, dass sie zuerst ins Wasser geht.
1: Testschwimmen, ja, ist der Start aber nichts.
4: Es ist ja kein Testschwimmen, das ist ja eigentlich Testscheißerei, oder?
1: Im schlimmsten Fall, ja.
4: So eine Art Vorkosterin eigentlich.
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4: Ja, und hier ist der Testscheißer von 1 Live, Fritz Schäfer. Genau, ich habe jetzt als nächstes in der Playlist für euch hier Tampa City mit Self-Aware. Mal gucken, was die so können.

0: In meiner Freizeit beschäftige ich mich gerne mit Vögeln und deswegen weiß ich natürlich, dass es den Grünfink gibt, der auf Englisch Green Finch oder Finch Green sozusagen heißt. Da habe ich kurz gedacht, Mensch, der macht jetzt auch Musik, weil hier in der Playlist als nächstes Finch und Green auftauchen mit einem neuen Song. Aber es sind halt zwei unterschiedliche Interpreten, wie ihr natürlich genau wisst, die ihr nicht so vogelverrückt seid wie ich. So, es ist kein Grünfink, der als nächstes für euch zwitschert. Hier ist der neue Track von Finch zusammen mit Green.
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0: Ihr hört 1 live am Mittwochabend. In Deutschland müssen immer mehr Bäckereien dicht machen. Dieses Jahr haben schon 63 Betriebe Insolvenz angemeldet in Deutschland. Das sind nochmal 40% mehr als im gleichen Zeitraum 2025. Betroffen sind da sogar größere Bäckereiketten. Und das liegt eben auch daran, da müssen wir alle mal ehrlich sein, da sind wir alle schuld, dass wir dann doch eben zum Discounter auch mal rennen an die Backtheke, um uns schnell ein Brötchen zu holen. Ist ja auch verständlich, geht schneller, ist günstiger im Zweifel. Und ich spreche jetzt hier mit Hendrik. Der ist Anfang 30, kommt aus Grevenbroich und ist Bäcker, Traditionsbäcker. Seit 1860 gibt's die Familienbäckerei in Grevenbroich. Aber sag mal, Hendrik, wieso ist es bei euch überhaupt so viel teurer in der Bäckerei als im Discounter? Was macht ihr da anders?
1: Also bei uns ist tatsächlich wirklich der mit Abstand größte Kostenfaktor die Personalkosten. Und wir stellen bei uns alles selber her, haben aufwendige Produkte, wenig Maschinen im Einsatz und dafür braucht man viele Bäcker und Bäckerinnen.
0: Jetzt als Bäcker, der du damit dein Geld verdienst, was ist deine Perspektive auf diese Entwicklung?
1: Also das Bäckereiensterben gab es ja schon jetzt seit einigen Jahren oder Jahrzehnten besser gesagt. Mhm. Und nicht zuletzt ist Anfang des Jahres nochmal im Tarifvertrag sind natürlich die Gehälter nochmal was nach oben gegangen, was aber auch, finde ich, absolut fair und richtig ist. Wissen wir alle, im Handwerk wird leider teilweise immer noch zu wenig bezahlt. Viele können sich das natürlich dann aber auch nicht leisten. Und ich glaube, das ist halt zum einen also der große Kostenfaktor. Und jetzt zuletzt die wieder mal gestiegenen Rohstoffkosten plus die Personalkosten dann vielen Bäckereien nochmal den Garaus gemacht hat.
0: Ja, und die dann auch vielleicht dafür verantwortlich sind, dass das eben diese 40% mehr als im Vorjahr sind. Also 40% ist ja doll viel, das ist ein wirklich rasanter Anstieg. Lass uns da auch wirklich nochmal konkret abschließend auf euch gucken. Wie lange haltet ihr noch durch, muss man da ja fast fragen. Ich hoffe, ganz lange.
1: Ja, ich hoffe auch. Also wir haben noch genug tolle und vor allem auch viele neue Kunden. Also diesen Bequemlichkeitsfaktor, den kann man natürlich immer nachvollziehen, gerade in immer stressigeren Zeiten, ja. Dass man, wenn man seinen Wocheneinkauf im Supermarkt macht, dann direkt vor Ort was mitnimmt. Aber trotzdem das Einkaufserlebnis, dass gerade auch während Corona-Zeiten für viele was Besonderes war, zum Handwerksbäcker zu gehen, da seine Zeit in Anführungsstrichen in der Schlange zu verbringen, das kann man einfach auch mit dem Einkaufen im Supermarkt nicht ersetzen. Die Qualität ist das A und O. Da kommen ganz viele Bäckereiketten oder besser gesagt Backshops bei weitem nicht ran. Wir machen Teige, die keine Maschine verarbeiten kann, die für eine Frische sorgt, besondere Brotkreationen, an die sich große Betriebe oder Ketten oder Backindustrie nicht rantrauen. Und ich glaube, dadurch haben wir was Individuelles, weswegen die Leute super gerne bei uns einkaufen kommen.
0: Wir sind ja jetzt gerade im Feierabend. Was ist deine Abendbrotempfehlung?
1: Aktuell ein wunderschönes sommerliches Baguette. Bei uns ein Curry-Dattel-Kokos-Chili-Baguette oder ein Tomate-Feta-Peperoni-Baguette zum Grillen. Oder einfach ein schönes, langzeitgeführtes Sauerteigbrot mit einem schönen, kräftigen Käse drauf.
0: So, und während du das gesagt hast, habe ich hier jetzt schon im Internet gecheckt, wie weit es zu euch ist, dass ich mir genau das jetzt noch schnell bei euch holen kann. Ich danke dir, Hendrik, fürs Gespräch.
1: Ja, danke. Schönen Feierabend.
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0: halb sieben und so ganz langsam wird es besser auf den Straßen. Gibt noch die A1 Euskirchen Richtung Dortmund zwischen Kreuz Köln Nord und Kreuz Leverkusen West. 5 Kilometer stockend nach einem Unfall. Ihr solltet inzwischen in 10 Minuten durch sein. A3 Köln Richtung Oberhausen zwischen Dreieck Langfeld und Kreuz Hilden dauert es noch eine halbe Stunde länger. 5 Kilometer Stau, auch wegen Bergungsarbeiten. A4 von Köln nach Aachen zwischen Dreieck Heumer und Kreuz Köln Süd 4 Kilometer stockend. A43 Wuppertal Richtung Recklinghausen zwischen Bochum und Herne-Eickel 3 Kilometer Stau. A46 Düsseldorf nach Wuppertal zwischen Düsseldorf-Holthausen und Erkrath 4 Kilometer stockend. A59 von Köln nach Bonn zwischen Dreieck Heumer und Köln-Bahn 3 Kilometer stockend. Dann A516 Abzweig Oberhausen zwischen Kreuz Oberhausen und Oberhausen-Eisenheim 2 Kilometer stockend. Und noch A559 Köln-Porz Richtung Gremberg zwischen dem Dreieck Köln-Porz und dem Kreuz Köln-Gremberg 3 Kilometer Stau.
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2: Tag, hallo, schönen guten Mittwochabend euch allen. Heute ist etwas passiert in meinem Leben, das passiert nicht oft in meinem Leben, dass ich nämlich mit einer Snack-Idee in den Supermarkt gegangen bin vor dieser Sendung. Es ist eigentlich immer so, dass ich dann so denke, ja, jetzt was Süßes, jetzt was Salziges oder so, und dann stehst du da vor diesem Regal oder ich stehe vor dem Regal und werde dann auch so zickig. Auf das Regal werde ich richtig sauer, weil ich denke, hier ist so viel. Jetzt weiß ich gar nicht, was ich nehmen soll. Ich hatte doch so Bock und jetzt stehe ich hier und dieses Überangebot macht mich fertig. So war es heute nicht. Heute wusste ich genau, noch als ich hier im Sender war, bevor ich in den Supermarkt gegangen bin, ich weiß, ich will eine Erdbeer-Buttermilch. Und die habe ich mir geholt. Also, ich bin sehr zufrieden jetzt gerade. Ich habe eine Erdbeer-Buttermilch. Prost.
3: In diesem Sinne, auf den Fritz.
4: Auf den Fritz.
3: Jungs, auf den Fritz. Auf den Fritz. Lass dich drücken, mein Lieber. Bleib so, wie du bist und bleib gesund.

0: Holly Humberstone, To Love Somebody in 1 Live. Es ist jetzt 20 vor 7 am Mittwochabend. Es sind politisch bewegte Zeiten. Das wissen wir alle, wo irgendwie Trump mal eben bei der FIFA anruft wegen der roten Karte, die ihm nicht passt. So, und da haben wir uns hier in 1 Live gedacht, wir brauchen eine unabhängige Instanz, eine Leuchtturmfigur, die uns Orientierung bringt und vielleicht auch mal ein bisschen was zum Nachdenken. Und wir haben diese Person gefunden und ihn einfach mal direkt zum Sektorbürgermeister, gekürzt zum universellen, allgemeinen Sektorbürgermeister. Die Rede ist von Content Creator Raiko, der ab jetzt einmal die Woche zu euch, seinem Volk, spricht. Ihr habt ihn zwar nicht gewählt, aber er ist trotzdem immer für euch da.
1: Hallo Sektor, es folgt eine Ansprache unseres Sektorbürgermeisters Raiko.
2: Was geht ab, liebes Volk? Ich erzähle euch mal einen kurzen Schwank aus der Freizeit. Ich war mit paar Leuten schön in Pilzken genehmigen und an der Theke musste ein Kollege mir finanziell mal aushelfen. Das kennen wir ja alle. Aber nach einer halben Stunde fragt er schon das erste Mal nach den Moneten. Lange da habe ich aber dumm aus der Wäsche geguckt. Ich hätte den beim nächsten Mal da auch eingeladen und dann hätte sich das doch wieder ausgeglichen. Aber bevor ich mich hier aufrege, habe ich mir erstmal ein paar Gedanken gemacht. Ich meine, egal wie viel es ist erstmal seine Kohle. Da habe ich ja gar nichts zu bestimmen. Und nur weil ich das zur Hand habe, muss er das ja auch nicht so halten. Wenn wir alle leben würden wie ich, hätten wir wahrscheinlich eine Wirtschaftskrise. Außerdem weiß er nie, was bei den Leuten privat los ist. Deswegen, bevor du wieder denkst, dass die Typen geizig sind, hinterfrag mal ein paar Klamotten und zahl ihm einfach die Kohle wieder zurück. Am Ende des Tages ist das Thema Geld immer noch eine schwierige Sache bei uns in den Reihen. Und das Wichtigste ist da einfach die Menschlichkeit zu behalten. Wenn jemand sich schon überwunden hat, dir ein bisschen Kupfer zu leihen, dann gib ihm das einfach auf schnellstem Wege zurück. Von sowas soll ja nicht die Freundschaft kaputt gehen. In diesem Sinne, Glück auf und halt die Ohren steif langen.
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Crow mit Hi Kids in 1 Live. Es ist jetzt gleich 10 vor 7 am Mittwochabend und ihr lieben Leute im Sektor, Fans von Taylor Swift seid ihr vielleicht, dann könntet ihr jetzt als nächstes Müll erwerben. Dann könnt ihr es den richtigen Hardcore-Fans von Taylor Swift gleich tun, Müll kaufen. Wie viel würdet ihr zum Beispiel für einen Kopfhörer bezahlen, den ein fremder Mensch benutzt und verloren hat? Wenn ihr jetzt noch einigermaßen frisch in der Birne seid, würdet ihr natürlich sagen, da müsste man euch noch was dafür bezahlen, dass ihr so einen fremden Kopfhörer in euch reinstöpselt. Aber wartet mal, was, wenn ich euch jetzt sage, dass dieser Kopfhörer am Tag von der Hochzeit von Taylor Swift und Travis Kelce in New York an der Hochzeitslocation auf der Straße lag? Macht's das vielleicht ein bisschen besser für euch, die Sachen ein bisschen runder? Ja, da würden sich ein paar vielleicht das doch von euch überlegen. Ich weiß es nicht. Wenn ihr nur hardcore genug Fans von Taylor Swift seid. Ein sehr cleverer Künstler aus New York hat nach der Hochzeit den Müll nämlich da um den Madison Square Garden rum gesammelt, da wo eben Taylor Swift und Travis Kelce geheiratet haben, und hat das alles in kleine Plexiglaskisten gepackt. Darauf steht New York City Müll, Just Married TNT und das Datum 3. Juli 2026. Und das Ganze kann man kaufen für $25. Ganz vernünftige $25 kann man Müll kaufen. Neben dem Kopfhörer gibt's dann zum Beispiel in diesen Plexiglaskisten auch Stoffreste, Absperrband und Flaschendeckel. Und ich sag euch eins, diese Kisten sind beliebt im Internet. Die kann man dann kaufen, das wollen auch Leute. Und ein anderer Fan hat das Ganze noch mal mehr übertrieben und Kunst aus Müll gemacht. Und zwar Luft verkauft er. Luft von der Hochzeit in einer Plastiktüte. Also die angebliche Luft aus dem Madison Square Garden zu der Zeit, als geheiratet wurde. Keine Ahnung, wie er da dran gekommen sein will, wenn das doch so unter Sicherheitsverschluss alles stattgefunden hat. Aber auch da, das letzte Gebot für Luft in der Tüte liegt für $49.999. Alles klar. So, ich frage mich, welcher Star heiratet als nächstes? Ich flieg hin, ich fahre hin, ich gehe da Müll sammeln und verkaufe den im Internet. Und dann, müsst ihr nicht damit rechnen, dass er mich hier so schnell wiederhört in 1 Live. Dann habe ich ausgesorgt, dann muss ich nicht mehr arbeiten. Insofern, tschüss. Alright.

0: Daft Punk featuring Pharrell Williams, Get Lucky in 1 Live. Es ist kurz vor 7 am Mittwochabend und gleich vor den Infos um 7 bekommt ihr noch Oliver Heldens mit Lady Hear Me Tonight.
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0: Infos. 19 Uhr, ich bin Jan Bungartz. Los geht's mit dem Abi in NRW, denn da ändert sich bald was. Es wird ein fünftes Prüfungsfach geben. In vielen Bundesländern gibt's das schon. Jetzt zieht NRW nach. Der Schulausschuss im Landtag hat Plänen von Ministerin Feller zugestimmt. Mehr dazu von Mathis Jungblut.
1: Beim neuen fünften Abi-Fach müssen die Schülerinnen und Schüler keine Klausur schreiben, sondern eine Präsentation halten. Danach soll es noch ein Fachgespräch mit den Prüfern geben. Beides zusammen maximal eine halbe Stunde. Die Präsentationen können auch in Gruppen gemacht werden. Es gibt aber auch noch weitere Änderungen in der Oberstufe, nicht erst im Abi. Auch vorher wird mehr auf Präsentationen und Projekte gesetzt. Dafür fallen Klausuren zum Teil weg. Außerdem soll die Zeit, die man für die Klausuren hat, in Zukunft kürzer werden. Im Jahr vor dem Abi zum Beispiel 3 Stunden.
0: Die neuen Regeln kommen für diejenigen, die 2030 planmäßig Abi machen, also Schülerinnen und Schüler, die nächstes Jahr in die Oberstufe kommen. An einer Schule in Bayern hat es eine mögliche Amoktat gegeben. Mindestens 2 Mädchen wurden schwer verletzt in eine Klinik gebracht. Die Polizei hat den mutmaßlichen Täter festgenommen. Der 16-Jährige war mit einem Messer und einer Schusswaffe in das Gymnasium in Schongau gekommen. Ob er selbst dort Schüler war, ist noch nicht bestätigt. In Bonn wird der Plan für die gesperrte Autobahnbrücke konkreter. Eine Firma hat den Auftrag bekommen, den maroden Teil abzureißen. Das soll kommende Woche losgehen. Die Rheinbrücke der A565 ist seit mehr als einem Monat komplett gesperrt. Ein Teil muss durch einen Neubau ersetzt werden. Das sorgt für massive Verkehrsprobleme in Bonn und Umgebung. In Teilen der Eifel sollen Leute gerade das Leitungswasser abkochen, bevor sie es trinken. In einem Trinkwasserspeicher sind Bakterien entdeckt worden, die krank machen können. Das Gesundheitsamt hat deswegen für die Gemeinden Hellental, Kall und Dahlem sowie für die Stadt Schleiden eine Warnung rausgegeben. Da soll das Wasser bis auf Weiteres abgekocht werden, auch fürs Zähneputzen. Alexander Zverev steht zum ersten Mal in seiner Tenniskarriere im Halbfinale von Wimbledon. Der Hamburger hat Taylor Fritz aus den USA besiegt, glatt in 3 Sätzen. Im Halbfinale am Freitag trifft Zverev auf den Briten Arthur Ferry.
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0: Auch der Abend hat oft Wolken dabei. Es bleibt aber meistens trocken bei 15 bis 25 Grad. Morgen in Westfalen noch bewölkt. Im Rheinland gibt's ab dem Nachmittag mehr Sonne. Dazu windig bei diesen Höchstwerten. In Minden 24 Grad, in Schleiden und Velbert 26, in Bochum und Bocholt bis 27 Grad. Am Freitag sind wieder bis zu 30 Grad drin.
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0: A4 Köln Richtung Aachen zwischen Dreikolmer und Kreuz Köln Süd. 6 Kilometer stockend nach einem Unfall. A43 Wuppertal Richtung Recklinghausen zwischen Bochum und Herne-Eickel. 4 Kilometer Stau. Dauert eine Viertelstunde länger für euch. Und A44 Kassel Richtung Dortmund zwischen Lichtenau und Kreuz Winneberg-Haaren. 3 Kilometer Stau. 10 Minuten plus.
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3: Genau, Tag, hallo, schönen guten Mittwochabend. Als nächstes in der Playlist Tame Impala und Jenny mit Dracula im Jenny Remix. Und falls ihr für die ersten Sekunden schon mal textsicher sein wollt, es aber noch nicht seid, da kann ich Abhilfe schaffen. Ihr müsst einfach nur einen Buchstaben können. Das ist der Buchstabe A.

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0: featuring Norma Jean Martin, Overdrive in 1 Live.
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2: Früher habe ich Lego geliebt. Eine große Kiste voller bunter Steine und einfach drauf losbauen. Ohne Plan, ohne Ziel, Türme, Raumschiffe, irgendwas Verrücktes. Hauptsache kreativ. Heute baue ich oft anders. Ich halte mich an Anleitungen. Schritt für Schritt entsteht etwas richtig Cooles. Perfekt, durchdacht, beeindruckend. Aber ehrlich gesagt, manchmal vermisse ich das freie Bauen, dieses einfach Loslegen. Und ich frage mich, ist das nicht auch ein bisschen wie im Leben? Wir machen Pläne, strukturieren alles, wollen, dass es perfekt wird. Und das ist ja auch gut. Ein Plan gibt Sicherheit. Aber das Leben ist kein Bauplan zum Abarbeiten. Es ist eher wie diese große Kiste voller Möglichkeiten. Und mittendrin ist Gott. Nicht als jemand, der streng jeden Schritt vorgibt, sondern als einer, der uns Spielraum lässt. Einer, der uns einlädt, kreativ zu sein. Vielleicht braucht es beides. Einen Plan und den Mut, davon abzuweichen. Struktur und Platz für Überraschungen. Und vielleicht ist genau das der schönste Bau. Wenn wir unser Leben gestalten und Gott zwischendurch einfach neue Steine dazulegt, an die wir selbst nie gedacht hätten. Jan Prienke, Dortmund.
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1: Um 7:30 ist das meiste durch. Gibt noch A2 Hannover Richtung Dortmund zwischen Gütersloh und Reda-Wittenbrück. 2 Kilometer Stau noch nach einem Unfall. In 10 Minuten solltet ihr durch sein. Die braucht ihr auch auf der A43 Wuppertal Richtung Recklinghausen. Zwischen Bochum und Herne-Eickel 2 Kilometer Stau. Und noch A44 Kassel nach Dortmund zwischen Lichtenau und Kreuz-Wünneberg-Haaren auch 10 Minuten mehr. 4 Kilometer Stau da.
2: Kreuz-Wünneberg-Haaren. Warst du da schon mal?
1: Ehrlich gesagt nicht, nee.
2: Dann würde ich mir mal Gedanken machen, ob das nicht als Stolperfalle dir da eingebaut wurde. Vielleicht gibt es den Ort gar nicht und du solltest drüber stolpern.
1: Da muss ich da mal hin.
2: Ja.
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2: Tag, hallo, schönen guten Mittwoch, Feierabend. Als nächstes ist ganz schön, ich muss nicht mehr moderieren, weil der nächste Song, der wird jetzt einfach für mich angesagt. Tschüss, genauso.
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0: Ihr seid feiern, habt eine gute Zeit und dann, ja dann.
1: Kokain ist halt immer so ein kleiner Beiläufer neben dem Alkohol.
2: Wenn ich betrunken bin, ist das für mich eingeplant, dass ich ziehe. Wenn ich unterwegs bin, weiß ich, okay, es wird auf jeden Fall stattfinden.
0: Ja, ihr hört schon, Kokainkonsum ist ein Thema, zu dem sich die meisten von euch lieber anonym äußern. Kokainbesitz ist strafbar. Koks kann schnell abhängig machen und trotzdem steigt der Konsum in Deutschland. Koks ist verfügbarer und günstiger sogar geworden. Hier erklärt Jan aus Duisburg, wie Konsum überhaupt so genau läuft.
2: Also meistens hat man halt so Steine und dann hat man das klein, so im besten Fall nicht direkt auf der Toilettenablage, sondern irgendwie auf dem Handy oder sowas, was auch nicht so geil ist. Ja, und dann, zieht man das, ne? Am besten mit dem Geldschein durch die Nase, ne? Boah, will noch jemand?
0: Ja, auch Jan heißt eigentlich anders und seine Stimme haben wir verfremdet, wie ihr gehört habt. Charlie war abhängig von Kokain, war. Seinen Namen haben wir geändert, um ihn zu schützen.
3: Das war halt auch dann natürlich das Problem, dass bei mir halt direkt so Klick gemacht hat und ich so war, okay, das ist halt meine Droge. Und ich war relativ schnell vom ersten Tag an super angefixt. Das Warten auf das nächste Mal war halt einfach extrem groß. Also so die Vorfreude war einfach extrem groß. Zu wissen, okay, jetzt ist Wochenende, jetzt kann ich wieder was konsumieren.
0: Ja, mit der Unterstützung seiner Freundin, seiner Familie und Selbsthilfeangeboten hat Charlie es geschafft, clean zu werden. Wir wollen von euch wissen, wie steht ihr zu Kokainkonsum? Ist Koks in eurem Umfeld normal? Ist das überhaupt Thema? Gehört zum Feiern dazu oder lehnt ihr Konsum generell oder sehr, sehr strikt ab? Das sind alles Fragen, die wir euch bei Instagram auf unserem 1Live-Account in der Story stellen. Wir freuen uns, wenn ihr mitmacht, jetzt gerade, und ihr bleibt selbstverständlich anonym dabei. Die Ergebnisse gibt's dann schon ganz bald hier in 1Live. Und wenn wir für euch gerade ein Thema aufgemacht haben, mit dem es euch nicht gut geht, mit dem, worüber wir gerade gesprochen haben, auf 1Live.de haben wir auch ganz viele Hilfsangebote verlinkt, die euch unterstützen, wenn ihr mit Sucht zu kämpfen habt. Ihr hört 1Live und das ist jetzt Alex Warren für euch mit Ordinary.

Nelly Furtado in 1 Live mit Man Eater. Und als nächstes gibt's einen Track, der uns ganz eindeutig sagt, das ist nicht irgendein Feierabend, irgendein Mittwoch-Feierabend. Nein, es ist eben auch ein Feierabend im Sommer. Ihr bekommt jetzt hier einen sommerlichen Track, der das nochmal ein bisschen unterstreichen soll. Ugel oder Jugel, er weiß ja selber teilweise nicht, wie er es ausspricht. Und Zolto für euch.

0: I Liver. Hässlich in 1 Live. So. Gleich 1 Live Plan B, Franziska Nieser, oder?
1: Hör mal, das schockiert mich immer so total, wenn du diesen Song abmoderierst. I Liver. Hässlich.
0: Ja, hässlich. So, aber ist sie selber schuld, wenn sie so einen Song macht?
1: Unverschämtheit. Nee. Aber guter Song.
0: Ja, und als nächstes gibt's viele gute Songs in 1 Live Plan B, hoffentlich.
1: So ist das. Natürlich wie immer, aber heute ganz besonders, weil XOXO von Casper sein heimliches Debüt ist, ja nicht sein wirkliches Debüt, aber irgendwie assoziiert man dieses Album immer als sein erstes Album, weil er damit so durch die Decke ging.
0: Der Durchbruch
1: und so.
0: Einfach, ja.
1: Genau. Und so richtig am Start war, wird 15 Jahre alt, deswegen spielen wir daraus natürlich nochmal Songs und sogar Live-Songs, weil er hat damals, nachdem das Album rausgekommen ist, ein exklusives 1Live-Radio-Konzert in Bielefeld.
0: Ist er dann nicht 1Live zu riesigem Dank auch verpflichtet? Müsste er nicht eigentlich dann heute Abend zu 15 Jahren hier auch stehen und sich nochmal herzlich bedanken?
1: Nee, aber er bedankt sich, er hat sich bedankt, auch zum 10-Jährigen zum Beispiel. Genau.
0: Und halbrund macht er nicht, nur ganz rund.
1: Genau.
0: Alles klar, freue ich mich drauf. Also Casper, XOXO wird 15. Der tat mir immer so leid.
1: Warum das denn?
0: Ja, weil die Texte waren halt so, habe ich gedacht.
1: Die Texte waren so und die Leute angesprochen, die genau so wahrscheinlich gedacht haben, sie sind immer die Außenseiter. Ja.
0: Siehst du, und dafür war es gut.
1: Ja.
0: Viel Spaß gleich. Bis morgen. Tschüss.
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1: 20 Uhr, Jan Bungartz hier. Zuerst geht's nochmal um ein Dauerverkehrsproblem im Rheinland. In Bonn ist jetzt klar, wann der marode Teil der Nordbrücke abgerissen wird. Die Autobahn GmbH sagt, dass es heute in einer Woche losgehen soll. Mehr von Anne Burkhardt.
2: 660 Meter ist die Vorlandbrücke lang. Sie verbindet die linke Rheinseite von Bonn mit der Nordbrücke. Auf diesem Stück hatten Experten Risse im Beton und Rost im Inneren festgestellt. Deshalb musste die gesamte Bonner Nordbrücke und somit die A565 am 3. Juni voll gesperrt werden. Ab Mittwoch nächster Woche will die Autobahn GmbH den Abriss der Vorlandbrücke so schnell wie möglich durchziehen.
1: Die eigentliche Rheinbrücke im Bonner Norden bleibt erstmal. Der Neubau der Vorlandbrücke soll 2 Jahre dauern. An den Gymnasien in NRW kommt ein 5. Fach im Abi. Dem hat der Schulausschuss zugestimmt. Nach dem Plan von Ministerin Feller gibt es im 5. Fach eine besondere Form der Prüfung. Eine Präsentation plus Fachgespräch. Dauer maximal 30 Minuten. Die neuen Regeln kommen zum ersten Mal für Schüler, die 2030 ihr Abi machen. Bundeskanzler Merz ist zufrieden, wie der NATO-Gipfel in der Türkei gelaufen ist, unter anderem, weil es keinen großen Streit mit US-Präsident Trump gab. Merz hat auch verteidigt, dass Deutschland und Europa mehr für ihre Verteidigung ausgeben.
3: Die NATO ist mit dem heutigen Tag europäischer denn je. Die Trittbrettfahrerei der Europäer ist jetzt halt zu Ende.
1: Mehr Militärausgaben in Europa, das hatte Trump lange gefordert. Beschlossen hat der NATO-Gipfel unter anderem mehr Unterstützung für die Ukraine. Kleinere Künstlerinnen und Künstler verdienen mit Musikstreaming meistens nicht besonders viel. Viele Musiker sagen, dass sie das unfair finden. Deswegen gab es heute in Berlin ein Treffen mit Künstlern, Politik und den Streamingdiensten. Als erstes wollen sich Spotify und andere auf Standards einigen. Damit sollen die Streamingzahlen aus Deutschland genauer erfasst werden. Im Bremer Weserstadion ist ein Teil der Tribüne der Ostkurve eingestürzt. Passiert ist das, weil bei Umbauarbeiten eine Betonstütze zerbrochen ist. Verletzt wurde niemand, das Stadion war leer. Der Betreiber will sich den Schaden genauer angucken und schnell reparieren. In 5 Wochen hat Werder Bremen ein Testspiel im Weserstadion.
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1: Auch die Nacht kommt ohne Schauer aus. Es kühlt ab auf 16 bis 11 Grad. Morgen bekommt vor allem Westfalen viele Wolken. Ab dem Nachmittag setzt sich vom Rheinland her die Sonne durch. Dazu in Monschau maximal 26 Grad, in Solingen und Bocholt 27, in Grevenbroich und Leverkusen bis 28 Grad. Der Freitag wird ähnlich, aber noch etwas wärmer.
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1: A1, Köln Richtung Euskirchen, zwischen Kreuz Köln-Nord und Bocklemünd, 3 Kilometer Stau. Und A2, Hannover Richtung Dortmund, zwischen Gütersloh und Reda-Wiedenbrück, ein Unfall, gerade 2 Kilometer Stau.
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4: Hallo, hallo, hallo, Leute. Hier sind Daniela Ammermann und Franziska Nisa.
5: Hi.
4: Hallo. Wir haben heute ganz Besonderes mit euch vor. Nämlich, guckt doch schon mal auf eure Oberarme, Unterarme, Oberschenkel, keine Ahnung, Rücken, Bauch, Nacken. Einfach mal guckt mal euren Körper an und guckt mal, was ihr für Tätowierungen habt. Und ob da eventuell auch eine Textzeile von Künstler Casper sich irgendwo versteckt.
5: Ja, dann wird's interessant. Dann könnt ihr euch nämlich schon mal irgendwie reinmelden.
4: So sieht's aus über den Messenger in der 1Live-App oder die 0221-567-8911. Wir suchen die besten Casper-Textzeilen, die auf euren Körpern gelandet sind. Im besten Fall vom Album XOXO, weil das wird heute 15 Jahre alt. Da hört man natürlich auch viele Songs von, sprechen drüber, warum das so wichtig war, eigentlich bis heute immer noch ist. Und hoffentlich auch mit euch und euren Tätowierungen.

0: DJs, ne? Dani.
1: Ja.
0: Die haben ja häufig so eine... Die haben irgendwie eine Bühnenpräsenz, ohne eine zu haben. Weißt du, was ich meine? Also
1: nee, musst du nochmal erläutern jetzt hier.
0: Ich finde, es gibt natürlich auch DJs, die so richtig Gas geben, wenn sie auf der Bühne stehen. Und man merkt so, okay, die fühlen einfach das, was sie gerade machen.
1: Mhm.
0: Dann gibt es aber auch wiederum DJs, die einfach nur die Songs abfeuern. Die irgendwie halt da so...

0: Sorry.
1: Auch das gibt's tatsächlich, aber Bühnenpräsenz zu haben, gleichzeitig aber ein Mensch zu sein, der sich da eigentlich gar nicht so wohl fühlt, das trifft auf Sie hier zu, über die es jetzt geht hier in 1 Live Plan B, die jetzt gleich hier, deren Song ihr gleich in voller Länge bekommt, nämlich Stella Lefty. Also die hat krass viel Lampenfieber tatsächlich. Und ich frage mich immer, wie das zusammengeht. Bei Menschen, die einfach auf der Bühne stehen müssen, auf eine Art, die aber natürlich auch irgendwie wollen, weil ich meine, die schreiben ja Songs. Also ja. Wofür? Einfach nur um die, weiß ich nicht, also man will die ja auch, man will ja auch, dass Menschen die hören.
0: Ja, ja, klar, voll. Also ich glaube, so ein bisschen hat sich das mittlerweile auch bei ihr angepasst, aber ich finde es ganz lustig, mir ist das auch aufgestoßen, sie hat in einem Interview mal verraten, dass es so eine Zeit gab in ihrem Leben, da war sie auch noch arg jung, also sie hat so mit 7 irgendwie angefangen, Gitarre zu lernen.
1: Ja, gut.
0: Wahrscheinlich 8, 9, 10 irgendwie, ne, so die ersten Songs geschrieben vielleicht auch im Teenageralter und hatte so einen Gitarrenlehrer, der irgendwann so war, willst du mal irgendwie im Rahmen eines so Konzerts von dieser Gitarrenklasse hier, willst du mal auf die Bühne einfach mal einen Song spielen?
1: Ja.
0: So schlimm ist es nicht.
1: Ja.
0: Also geht die Welt von nicht unter, auch wenn es schlecht ist. Und sie hat im Interview verraten, es war damals für sie so als Teenager echt ein absoluter Albtraum, sich vor Menschen zu stellen und was zu singen, was sie dann im schlimmsten Fall auch noch selber geschrieben hat.
1: Ja, ich meine, mein Klavierlehrer, der war auch so, der wollte immer, ja, der hat immer so Vorspielrunden dann einmal im Jahr gemacht.
0: Das kenn ich aber auch, ja.
1: Ja, und dann saß man da irgendwie in so einer Schule, wo halt dann fettes Klavier bzw. Flügel im Raum stand und alle Eltern haben zugehört.
0: Oh Gott, ja, wirklich, man sitzt da so vor 30 Eltern.
1: Ja, ja, genau. Ja, aber das waren ja nicht die eigenen Songs. Also das war ein bisschen so lower class.
0: Ja, ja, stimmt. Ja.
1: Man hat ja nur performt, was es schon gab.
0: Ja,
1: sozusagen.
0: Auch wieder richtig. Ja, ein bisschen einfacher auch, ne? Ja.
1: Bisschen einfacher und vielleicht war ich auch schon ein bisschen älter als 7.
0: Ja.
1: Das ist natürlich krass. Naja, hier für euch jetzt Stella Lefty, Boston in 1 Live Plan B. Oh.

0: Anti-Alles für immer. Oder auch, der Sinn des Lebens ist Leben. Oder auch, es wäre heute nicht, wie es ist, wäre es damals nicht gewesen, wie es war. Oder auch, tragen Schwarz jeden Tag, bis es was Dunkleres gibt. Das sind alles so Casper-Zitate von seinem Album XOXO, das heute, beziehungsweise diesen Monat, 15 Jahre alt wird. Und deswegen, nee, genau, heute auf dem Tag sogar, ne?
1: Ja, heute auf dem Tag, ja.
0: Heute auf dem Tag, Happy Birthday. XOXO von Casper. Wir feiern dieses Album. Es ist ein sehr besonderes Album. Wir sprechen den ganzen Abend immer wieder darüber und wir möchten gerne eure Tätowierungen wissen, weil wir glauben, dass dieses Album dazu beigetragen hat, dass sehr, sehr viele Casper-Fans sich solche Sätze irgendwie auf den Körper tätowiert haben lassen, oder?
1: Ja, absolut, voll. Das sind ja fast schon so parolenartige Sätze, die er da irgendwie auf dem Album an voll vielen Stellen rausgehauen hat, so im besten Sinne. Also ich allein erinnere mich an, keine Ahnung, 3, 4, 5 Schüler-VZ-Gruppen, die damals irgendwie Casper Zitate von dem Album enthielten. Oder Leute haben das so auf random einfach Dienstagnachmittag nach der Schule auf Facebook als Status gepostet. Anti alles für immer. Ja, na klar, auf jeden Fall. Und die, die es gecheckt haben, erkannt haben, die gehören halt dazu zu dem Kreis.
0: Das wäre so geil. Leute, guckt bitte mal an euch runter. Steht da irgendwo eine Zeile von einem Casper-Album? Am besten von XOXO. Und jetzt so, hups, ich habe ja wirklich eins. Das wäre ja hammermäßig.
1: Ja.
0: Warum ist das für Deutschrap so ein enorm wichtiges Album?
1: Ich würde sagen, weil es einen großen Beitrag dazu geleistet hat, dass sich Genregrenzen so ein Stück weit mehr auflösen. Ist Casper wirklich Rap, hat man sich damals oft gefragt. Warum steckt da so viel Gitarre drin? Gitarrenmusik, aber auch Rap haben damals aus meiner Perspektive vor allem gemeinsam, das sind so zwei unfassbar dogmatische Genres. Aha. Also so die Hardcore-Vertreter der jeweiligen Genres sind so sehr unoffen gewesen, sag ich mal. Und entsprechend haben sich an XOXO auch erstmal ein bisschen so die Geister geschieden, würde ich sagen. Auch interessant, weil so hat Casper das nämlich damals selbst wahrgenommen.
2: Ich hatte ein langes Gespräch mit meinem Vater, dass ich keine Ahnung habe, was ich da gerade mache, von der Situation total überfordert bin und dass ich so knietief drin bin, dass ich nicht sagen könnte, wo links und wo rechts ist. Also entweder ist das total super oder das wird die größte Blamage, die der deutsche Musikmarkt jemals gesehen hat.
0: Also von Blamage kann aus heutiger Perspektive absolut gar keine Rede sein. Ganz im Gegenteil, es ist ein Album, das im Deutschrap-Kosmos immer wieder das Siegel Meilenstein bekommt. Und wir feiern es heute. 15 Jahre XOXO, daraus bekommt ihr jetzt so perfekt in einer ganz besonderen Live-Version. 3 Monate nach Album-Release nämlich hat Casper bei uns ein 1Live-Radio-Konzert gespielt im Stereo in Bielefeld. Da beamen wir uns jetzt nochmal hin.

0: Casper. Live. 2011 war das. Im Stereo in Bielefeld. So perfekt. 2011 kam sein Album raus, XOXO. Das wird heute 15 Jahre alt. Und wir feiern das heute mit euch zusammen. Dani Ammermann aus dem Team und ich, Franziska Nieser. Dani hat auch eure Nachrichten auf dem Schirm, die ihr reinschickt über den Messenger in der 1FF zum Beispiel.
1: Ja, Philipp hat uns geschrieben. Wir haben gefragt nach, ob ihr XOXO-Tattoos habt auf dem Körper. Und Philipp hat geschrieben, ich habe mir damals von Casper, echte Männer stehen wieder auf, nur die Feiglinge nicht, auf den Arm tätowieren lassen. Oh. In elbischen Buchstaben.
0: In elbischen Buchstaben?
1: In elbischen Buchstaben auch.
0: Also auch Herr der Ringe-Fan.
1: Ja, wahrscheinlich schon, ne? Ist aus dem Grizzly-Lied von XOXO.
0: Guck mal, da bist du schon wieder total am Start. Leute, guckt mal in euren Körpern runter, rauf, mal in den Spiegel. Habt ihr irgendwo Casper-Zitate auf euch drauf? Dann hätten wir die gerne. Also, die Geschichte dazu.

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3: Um 8:30 noch eine Meldung. A1 Köln Richtung Euskirchen zwischen Kreuz Köln Nord und Bocklemünd. 3 Kilometer Stau. Ihr solltet in 10 Minuten durch sein.
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4: Hallo, hier ist Franziska Nieser, Dani Ammermann aus dem Team, auch hier mit mir im Studio.
5: Das ist richtig, ja.
4: Hast du eigentlich eine Tätowierung?
5: Nee, gar nicht.
4: Ich auch nicht. Mein Gott, jetzt stehen hier zwei, die keine Tätowierung haben, ey.
5: Mega langweilig.
4: Da muss man sich ja fast schon für schämen, oder?
5: Ja, nee, ich sag ehrlich, ich bin so eine Person, ich würde im halben Jahr drauf gucken und sagen, es gefällt mir nicht mehr.
4: Ja, aber so, ich habe schon ein paar Mal nachgedacht. Freundinnen von mir, die haben zum Beispiel am Ringfinger oder so innen,
5: ja,
4: haben die dann sowas Schönes tätowiert. Das sieht ja teilweise dann echt wie so ein Schmuckstück aus. Das ist schon, hat was sehr Feines.
5: Ich finde es an anderen Leuten auch wirklich schön, aber dann stelle ich mir das an meinem Körper vor und denke immer so, ne, das ist es irgendwie. Also irgendwie bin ich das nicht.
4: Aber wenn du dich jetzt entscheiden müsstest, welchen Casper, welches Zitat aus irgendeinem Casper-Song würdest du dir tätowieren lassen?
5: Boah, da müssen wir gleich nochmal drauf zurückkommen. Wir müssen einen Song spielen, sag ich gleich nochmal.
4: Okay, spielen wir jetzt einen Song. Vielleicht habt ihr euch ja ein Casper-Zitat tätowieren lassen, weil wir feiern heute XOXO von Casper, wird 15 Jahre alt, das Album. Und wir glauben, dass relativ viele Fans sich damals was haben tätowieren lassen, weil dieses Album einfach voll ist mit Lyrics, die super berührend sind und, glaube ich, sehr, sehr bedeutsam für sehr viele Menschen.

0: oft habt ihr euch heute schon beim Öffnen von irgendwelchen Social-Media-Apps gedacht, ja, so sieht's bei mir gerade nicht aus, so sehe ich auch gerade überhaupt gar nicht aus. Es ist ja wirklich keine neue Erkenntnis, dass dieses ständige Abhängen auf Instagram und sich von der ranzigen Couch aus mit Menschen vergleichen nicht so richtig gut anfühlt, auch nicht so richtig gut fürs Selbstbewusstsein ist und für den Selbstwert, würde ich mal sagen. Was sind deine Gedanken dazu, Dani? Aber du guckst schon so müde lächelnd.
1: Ja, ich habe in Gedanken Insta geöffnet. Ich finde es irgendwie auf eine sehr negative Weise faszinierend, dass wir mittlerweile auch eigentlich alle wissen, die Person, die das jetzt postet, das sind nur ihre Highlights. So sieht nicht das komplette Leben aus. Weiß man ja im Hinterkopf eigentlich, weil man das selber ja auch so macht. Ne? Ich poste ja auch nur Highlights irgendwie aus dem Urlaub. Keine Ahnung, irgendwie sowas. Aber obwohl man das von sich selber weiß, sieht man dann die Fotos der anderen und denkt sich, nee, deren Leben ist wirklich perfekt.
0: Ja, das ist leider so. Vor allem bei Personen des öffentlichen Lebens erwische ich mich dabei. Ah, da denke ich auch immer, ja komm, was kann denn jetzt dein Problem sein? Hier glitzert und glänzt wirklich alles. Großes Haus, nicht nur eins, Geld im Überfluss, alles wunderschön. Oder zumindest das Geld sich schön zu machen.
1: Ja.
0: Oder?
1: Ja, ist irgendwie auch auf eine Art Thema in dem neuen Song von Gracie Abrams. Look at my life heißt der Song. Also wenn man den Titel alleine liest, dann liest man das fast schon so als Einladung. Look at my life, guck mal genau hin. Hier kommt man dann irgendwie, also über die ein oder andere Zeile kommt man schon auf die Idee, es geht schon auch drum, von außen drauf geguckt, sieht alles irgendwie sehr glamourös aus. Es fühlt sich für sie aber ganz, ganz anders an. Also zum Beispiel gibt es so Zeilen wie A new spiral every night oder Got what I wanted, it doesn't sit right.
0: Hä? Ja. Ist sie nicht mit einem der schönsten Männer auf der Welt zusammen?
1: Also ich würde sagen, Paul Mescal ist mit einer der schönsten Frauen zusammen. Aber
0: auch
1: wenn
0: das.
1: Auch wenn ich Paul Mescal sehr mag, Shoutout, falls er das hört. Nein. Ja. Mein Gott, ne?
0: Ja, aber als wäre das das, worum es geht. Das war jetzt ein kleiner Witz von mir. Aber naja, da steckt auch so ein bisschen dieses drin. Ja, ich wollte immer erfolgreich mit Musik sein, aber berühmt sein und die Nebenwirkung davon, das ist nochmal was anderes.
1: Ja, voll,
0: oder?
1: Voll.
0: Look at my life. Gracie Abrams für euch in 1 Live Plan B.

0: des Instituts der Süddeutschen Zeitung, ist Köln Deutschlands Musikhauptstadt. Und passend dazu gibt es diese Aussage hier von einem Newcomer-Artist.
1: In München wird immer über Musik geredet und in Köln wird sie gemacht.
0: So sieht's aus. Das ist Rocco, beziehungsweise als Künstler nennt er sich Lovebite. Kommt ursprünglich aus München, lebt aber mittlerweile in Köln und so klingt er. Lovebite, 23 Jahre alt, Sänger, Songwriter, Produzent. Musikalisch hat er schon einiges ausprobiert und auch schon unter anderem Namen released. Was ganz interessant ist, für sein aktuelles Projekt arbeitet er viel mit seinem Papa zusammen. Der ist nämlich auch Musiker, hat mit diversen Größen gespielt, beherrscht als etliche Instrumente und ist laut Lovebite unglaublich virtuos. War allerdings aufgrund dessen als Vater eher abwesend. Und das Verhältnis war tatsächlich nicht immer gut. Vor 2 Jahren haben die beiden dann angefangen, sich anzunähern, vor allem über dieses musikalische Projekt.
1: Meistens produziere ich die ganzen Songs vor und schicke sie ihm dann und sage, hey, was hältst du davon? Willst du da nochmal was drüber spielen oder umproduzieren? Und bei manchen Songs macht er es, bei manchen nicht, aber bei allen Songs ist er auf der Bühne.
0: Wenn man schon so einen talentierten Papa hat, dann kann man den ja ruhig auch ein bisschen nutzen. Ne? Und so ist er von Lovebite mittlerweile bei den Konzerten auch immer mit live dabei.
1: Ich habe Freunde, die immer mal wieder live mitspielen, aber eigentlich genieße ich es schon, mit ihnen live zu spielen, auch gerne zu zweit, weil er einfach auf mich antworten kann musikalisch. Passiert, dass ich mal meinen Text vergessen hatte in der Vergangenheit und dann habe ich irgendwas gefreestylt und er hat einfach diese frisch erfundene Melodie mitgespielt. So ganz weird.
0: Klingt auf jeden Fall nach einem perfekten Match, Vater und Sohn. Auf jeden Fall musikalisch, wie das jetzt privat läuft, keine Ahnung. Dass die beiden sich wieder angenähert haben, das war extrem wichtig, auf jeden Fall für die neue EP. Es geht nämlich auch viel darum, also inhaltlich. Naked Truth wird die heißen und wird gesplittet in 2 Teilen rauskommen. Part 1 kommt am 17. Juli, also nächste Woche, und Part 2 kommt am 31. Juli. Hier habt ihr jetzt schon mal einen noch nicht veröffentlichten Track, Never Change Me von Lovebite.

0: Infos. 21 Uhr, ich bin Jan Bungartz. Wer in NRW Abi machen möchte, wird in Zukunft in 5 statt 4 Fächern geprüft. Der Schulausschuss im Landtag hat Plänen der Landesregierung zugestimmt. Die Abi-Regeln in NRW werden damit denen in anderen Bundesländern ähnlicher. Mehr zum neuen 5. Abi-Fach von Annika Honneff.
1: Schulministerin Feller sagt, dass Schülerinnen und Schüler darin eine Präsentation halten müssen. Mit anschließendem Fachgespräch, das geht alleine oder in Gruppen. Dafür gibt es vor dem Abitur dann auch Projektkurse, in denen die Inhalte vorbereitet werden, zum Beispiel eigene Studien. Das 5. Abiturfach wird erstmals beim Abitur 2030 vorkommen. Überhaupt soll es in der gesamten Oberstufe mehr Präsentationen und Projekte geben. Dafür fallen einzelne Klausuren weg. Außerdem soll die Zeit, die man in Klausuren zum Schreiben hat, kürzer werden.
0: Die Weltschifffahrtsorganisation hält die Durchfahrt durch die Straße von Hormuz wieder für zu gefährlich, denn die wichtige Route ist wieder stärker vom Iran-Krieg betroffen. In den vergangenen Tagen waren mehrere Tanker in der Meerenge angegriffen worden. Die USA reagierten mit Attacken auf Dutzende Ziele im Iran. Generell gerade ist unklar, wie die Verhandlungen beider Länder weitergehen. Deutschland soll sich auch im Weltraum verteidigen können. Nach Recherchen von WDR, NDR und SZ soll dafür bald ein Test starten. Geplant ist schon nächstes Jahr, mehrere Spezialsatelliten ins All zu bringen. Die können Satelliten anderer Länder abhören oder stören durch elektromagnetische Angriffe. Damit könnte in Zukunft zum Beispiel Spionage aus dem Weltraum verhindert werden. In Berlin ist ein ehemaliger Mitarbeiter eines Pflegedienstes zu lebenslanger Haft verurteilt worden, wegen 15-fachen Mordes. Der Arzt hatte schwerkranken Patientinnen und Patienten bei Hausbesuchen ein tödliches Medikamentengemisch gegeben, ohne dass sie das wussten. Außerdem zündete er einige Wohnungen an, um Spuren zu verwischen. Ab kommender Woche wird abgerissen in Bonn. Der marode Teil der Nordbrücke soll weg. Laut Autobahn GmbH startet der Abriss am 15. Juli. Betroffen ist die rund 660 Meter lange Vorlandbrücke auf der linken Rheinseite. Die ist so kaputt, dass die gesamte Brücke der A565 gerade gesperrt ist. Der Neubau soll rund 2 Jahre dauern.
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0: Die Nacht bleibt trocken, Temperaturen gehen noch runter auf 16 bis 11 Grad. Morgen ist es in Westfalen noch bewölkt. Im Rheinland gibt's ab dem Nachmittag mehr Sonne. Dazu windig bei diesen Höchstwerten. In Lümprecht und Gütersloh 26 Grad, in Wuppertal und Tilden 27, in Heinsberg bis 28 Grad. Am Freitag sind wieder bis zu 30 Grad drin.
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0: A1 Köln Richtung Euskirchen zwischen Kreuz Köln Nord und Bocklemünd 3 Kilometer Stau. Und die A42 Kamp-Lindfort Richtung Dortmund wird in 1 Stunde dicht gemacht zwischen Oberhausen Zentrum und Kreuz Essen Nord wegen Brückenarbeiten. Sperrung dauert bis morgen früh.
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3: Hallo, hier ist Franziska Nieser.
4: Ich habe gerade eine Krone gewonnen, ich flippe ja.
3: Das ist Casper. 2011 hält seine erste 1Live-Krone in der Hand für sein Album XOXO, was in diesem Monat heute auf den Tag vor 15 Jahren rausgekommen ist. Wir feiern es nochmal mit euch. Wir haben nämlich schon festgestellt, dass XOXO das Album ist, aus dem vielleicht die meisten Tätowierungen bestimmter Textzeilen auf eure Körper gelandet sind. Welche sind's? Meldet euch rein über den Messenger in der 1Live-App oder die 0221 567 8 9 111.

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So klingt Musik aus Irland. Florence Road ist das mit Hanging Out to Dry. Aber auch so klingt Musik aus Irland. Das hier ist Ketama aus Galway, Irland. Schon seit Jahren im Business. 2024 war er beim Coachella auf dem Line-Up. Das legendäre Glastonbury Festival in Großbritannien hat er natürlich auch schon gespielt und hat auch schon Remixe für Fred Again, britischer Star-DJ, und Calvin Harris, also zu dem muss ich nichts hinzufügen, glaube ich. Für die hat er schon Remixe gemacht und wird mittlerweile selbst gehandelt als der Typ, der für diesen Sommer vielleicht den Sommerhit in Sachen elektronischer Dance-Mucke liefert. Ketama Comes and Goes.

0: Raven Lanay aus Chicago zu Casper aus Bielefeld, der einfach eins der schönsten Komplimente für diese Sendung dagelassen hat.
1: Ich muss auch sagen, ich habe sehr viel musikalische Erziehung durch vor allem die Sendungen, die später nach 20 Uhr liefen, die genrespezifischen Sendungen, die Plan B, und auch durch viele ModeratorInnen, die eigens kuratierte Sendungen viele hatten.
0: Das geht runter wie Öl. Boah. Dabei hat ja er mit seiner Musik uns alle irgendwie musikalisch erzogen oder vielmehr aufgefangen. Wenn es uns schlecht ging, wenn wir einfach laut schreien wollten, uns gehört fühlen wollten, abschalten, tanzen, mitsingen, wegträumen. Sein Album XOXO wird diesen Monat 15 Jahre alt. Heute auf dem

0: 2011 ist es rausgekommen und war das erste Album, für das Casper seine allererste 1F Krone in der Kategorie Bestes Album gewonnen hat.
1: Oh mein Gott! Ich bin wirklich zum ersten Mal bei sowas. Ich bin unfassbar aufgeregt, vor allem diese ganzen Menschen, die ich nur aus dem Fernsehen kenne. Das ist unglaublich. Ja, ich bedanke mich bei meinem Management, Beat Gottwald, Inga Sandmann. Gut, dass wir heute nicht dasselbe tragen. Das freut mich sehr. Michi Stockholm, Sony Music. Felix Hansen, bester Mensch, Landstreicher, Beat the Rich, Kraftklub, KIZ. Vielen lieben Dank, alle, die gewählt haben. Super, ich freue mich sehr.
0: Es ist das Album, durch das er zum ersten Mal so richtig durch die Decke ging. Trotzdem macht ihn das alles auch nachdenklich, was damals passiert ist bis heute.
2: Wenn da 20 Leute im Raum waren, dann habe ich von 10 Leuten Hassblicke gekriegt. Und die anderen 10 sind auf die Knie gefallen und haben mich vergöttert. Und das war einfach die ganze XOXO-Platte für mich. Für einen Teil der musikhörenden Menschen in Deutschland war es so das Größte, was es seit ever gab. Und für andere war es so der größte Schrott, der jemals fabriziert wurde.
0: Niemand konnte so richtig greifen, das Album. Das war nicht Hip-Hop, das war nicht Indie, das war auch nicht Pop. Ich glaube, worauf sich alle Fans einigen können, ist, dass es einfach dringend nötig war, dass ihnen jemand aus der Seele gesprochen hat. Nina hat eine Sprachnachricht reingeschickt, wieso es für sie bis heute ein sehr wichtiges Album ist.
3: Ich muss aber sagen, dass ich gerade eben während der Autofahrt, als ich euren Sender gehört habe, einen tiefsten Schock erlitten habe, weil ihr das Album von Casper heute feiert. Und ihr mich dadurch daran erinnert habe, dass ich das heute vor genau 15 Jahren mit meiner besten Freundin, die vor 15 Jahren verstorben ist, gefeiert habe ohne Ende. Wir haben dieses Album rauf und runter gehört. Und ich habe es heute noch, weil ich mich einfach mit diesem Album immer wieder an meine Freundin erinnere. Und ich würde euch gerne bitten, einmal Auf und Davon für Svenja zu spielen, wenn das geht. Oh.

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4: Gleich 9:30 A1 Köln Richtung Euskirchen zwischen Kreuz Köln Nord und Köln Bocklemünd 2 Kilometer Stau und die A42 Kamp-Lintfort Richtung Dortmund wird ab 22 Uhr, also einer halben Stunde, dicht gemacht zwischen Oberhausen Zentrum und Kreuz Essen Nord. Dann wird bis morgen früh gebaut.
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5: Mit Franziska Nieser hier in 1 Live Plan B und Dani Ammermann aus dem Team, die eure Nachrichten auf dem Schirm hat zu bestimmten Tätowierungen aus Casper. Sag mal, okay, mein Hirn hat mich kurz verlassen. Also, wir suchen eure Tätowierungen auf euren Körpern und zwar sollten das im besten Fall Zitate aus Casper-Songs sein von seinem Album XOXO, das heute 15 Jahre alt wird.
6: So
5: ist My
6: es
5: goodness.
6: Ja.
5: Hey, kam da was rein?
6: War ein bisschen kompliziert. Ja, es kam was rein. Uns hat jemand tatsächlich ein Tattoo, ein Bild von dem Tattoo geschickt. Jemand hat uns XOXO hat sich jemand tätowieren lassen auf den Oberarm und gemeint, es bedeutet ihr super, super viel. Keine Songzeile, aber das ganze Album ist ihr einfach sehr, sehr viel wert und hat sie durch ihre Depression gebracht tatsächlich.
5: Ich glaube, da ist sie vielleicht sogar nicht die Einzige.
6: Nee, glaube ich auch nicht.
5: Unglaublich gutes, großartiges Album. Wir sprechen in dieser Sendung immer wieder drüber. Schickt uns gerne was rein, wenn ihr was beizutragen habt.

0: Boah, bekomme ich immer Atemnot bei dem Song, ey.
1: Was?
0: Ja, Atemnot. Ich bin immer außer Atem. Ja. Aber. Der war auf meiner Playlist zum Joggen während des Studiums. Ich habe in München studiert, bin ich immer da durch den Olympiapark gerannt. Mhm. Und immer wenn Santigold kam, war so, kann ich mehr.
1: Und mittlerweile ist er nicht mehr auf deiner Jogging-Playlist.
0: Nee, runtergekickt. Okay. Kennst du das nicht, wenn man direkt getriggert ist von Songs, weil man mit denen irgendwie bestimmte Momente verbindet?
1: Ja, klar, doch, voll,
0: also,
1: auf jeden Fall.
0: Wenn man zum Beispiel mal so einen Song als Wecker hatte oder so, hat's immer so einen Wecker-Song?
1: Nee, das kenne ich nicht, weil da denke ich mir immer, warum machen Leute das? Weil, also, man hasst den ja nach einer Woche maximal.
0: Ja, man hasst den wirklich.
1: Da nehme ich immer schon einen Ton, den ich von vornherein schrecklich finde. Aber ich habe das mit so Early-Liebeskummer oder so, da kann ich mir auf jeden Fall so ein, zwei Alben. Gott, so richtig schlimm, peinlich. Also noch peinlicher als der Liebeskummer und die Typen, auf die ich damals stand, war das Album, was ich dann gehört habe, nämlich von Damien Rice.
0: Nein! Ja, geil, natürlich, Damien Rice.
1: Oh, ganz schlimm.
0: Das ist so ein bisschen Ben Howard-Style.
1: Ja, genau, aber noch ein bisschen schlimmer.
0: Ja,
1: genau, ja. Oder, also, einfach so, ich kenne das generell, weiß nicht, Leute, die nicht mehr in deinem Leben sind, mit denen man nichts mehr zu tun hat oder so, Musik, die man mit denen zusammengehört hat, Artists, die man mit denen zusammen entdeckt hat, so.
0: Ja,
1: da wird man manchmal noch so hin zurückgeworfen.
0: Ja, und dann muss man irgendwie was manchmal dagegen tun, damit man die Erinnerung anders verknüpft, wenn man das sonst nicht mehr ertragen kann, oder?
1: Manchmal ist es ganz geil. Ich finde, manche Songs kann man auf so ein neutrales Territorium rüber retten.
0: Manche
1: Songs klappt es nicht.
0: Ja, manchmal müssen die dann einfach von der Playlist weichen. Weil,
1: ja, das stimmt.
0: Weil es sonst manchmal auch zu traurig wird.
1: Ja.
0: So traurig wie der Text vom nächsten Track von Role Model aus den USA. Es geht darum, dass er den Tag so endet, wie er ihn beginnt, alleine in Los Angeles, trauernd um die, die ihn verlassen haben, darauf wartend, dass jemand um die Ecke kommt und sein Leben verändert.
1: Das sind aber hohe Erwartungen an so einen Dienstag oder Mittwoch.
0: High Hopes 3000. High Hopes 3000, so heißt nämlich der Track auch, Role Model. Guck mal, woo! Jetzt geht's ab hier.
1: Jawohl.

0: 1. Von viel Glamour von Pink Panthers und Sarah Larson jetzt zum Glamour von Love Bites. Sänger, Songwriter, Produzent, ursprünglich aus München, lebt aber mittlerweile in Köln, in Köln-Kalk und bringt jetzt im Juli eine neue EP raus, Naked Truth, und hat erzählt, dass es ihm wichtig ist, seiner Musik einen gewissen Glamour-Faktor mitzugeben. Inhaltlich will er vor allem eins.
1: An alle Menschen, die sich jemals zu viel gefühlt haben, und ich habe mich oft zu viel gefühlt, ich bin auch einfach sehr energös, für alle Menschen, die sich zu viel gefühlt haben, es macht keinen Sinn, dich dafür zu judgen. So, man muss einfach komplett zu sich selbst stehen.
0: Ich glaube, mit dem Gefühl ist er nicht allein. Von wie vielen Menschen in meinem Umfeld habe ich schon gehört, ich musste immer leise sein als Kind. Ich musste immer brav sein, nicht auffallen. Heute geht man davon aus, dass Kinder, die nicht auffallen, vor allem eins sind, nämlich angepasst und nicht unbedingt sie selbst. Lovebite hat jedenfalls mittlerweile gelernt, sein Ding zu machen und träumt richtig groß. Und einen Traum hat er sich letztens auch erfüllt. Bisher sein absolutes Highlight. Er ist nämlich nach Los Angeles gereist, um da ein Video zu drehen.
1: Man kann sich so vorstellen, jeden Morgen um 5 Uhr aufstehen, weil wir den ersten Shot im Sonnenaufgang gedreht haben. Und dann Klamotten kaufen, für die nächsten Shots Mittagessen, und dann sind wir 2 Stunden in die Wüste gefahren oder 1000 Spots abgefahren und haben eigentlich den ganzen Tag gedreht bis zum Abendessen. Und entweder mussten wir dann ab 10 oder 9 wieder los für Sonnenuntergangsshoot. Also es war schon sehr viel Arbeit, sehr viel Geld ausgeben, aber eine sehr krasse Experience.
0: Hier habt ihr noch einen neuen Song von seiner EP, der erst noch rauskommt nächste Woche. In a Minute, Love Bite.

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1: 22 Uhr, Jan Bungartz hier. Zuerst geht es nochmal um ein Dauerverkehrsproblem im Rheinland. In Bonn ist jetzt klar, wann der marode Teil der Nordbrücke abgerissen wird. Die Autobahn GmbH sagt, dass es heute in einer Woche losgehen soll. Mehr von Anne Burkhardt.
2: 660 Meter ist die Vorlandbrücke lang. Sie verbindet die linke Rheinseite von Bonn mit der Nordbrücke. Auf diesem Stück hatten Experten Risse im Beton und Rost im Inneren festgestellt. Deshalb musste die gesamte Bonner Nordbrücke und somit die A565 am 3. Juni voll gesperrt werden. Ab Mittwoch nächster Woche will die Autobahn GmbH den Abriss der Vorlandbrücke so schnell wie möglich durchziehen.
1: Die eigentliche Rheinbrücke im Bonner Norden bleibt erstmal. Der Neubau der Vorlandbrücke soll 2 Jahre dauern. An den Gymnasien in NRW kommt ein 5. Fach im Abi. Dem hat der Schulausschuss zugestimmt. Nach dem Plan von Ministerin Feller gibt es im 5. Fach eine besondere Form der Prüfung. Eine Präsentation plus Fachgespräch. Dauer maximal 30 Minuten. Die neuen Regeln kommen zum ersten Mal für Schüler, die 2030 ihr Abi machen. Die Ukraine darf wohl bald selbst Nachschub für ein Luftabwehrsystem aus den USA herstellen, um sich gegen Russland zu verteidigen. US-Präsident Trump hat beim NATO-Gipfel in der Türkei mit dem ukrainischen Staatschef Selenskyj gesprochen und angekündigt, die Ukraine soll Lizenzen bekommen, um Patriot-Raketen zu produzieren. Die waren in den letzten Wochen knapp geworden. In Teilen der Eifel sollen Leute gerade das Leitungswasser abkochen, bevor sie es trinken. In einem Trinkwasserspeicher sind Bakterien entdeckt worden, die krank machen können. Das Gesundheitsamt hat deswegen für die Gemeinden Hellental, Kall und Dahlem sowie für die Stadt Schleiden eine Warnung rausgegeben. Da soll das Wasser bis auf Weiteres abgekocht werden, auch fürs Zähneputzen. Alexander Zverev steht zum ersten Mal in seiner Tenniskarriere im Halbfinale von Wimbledon. Der Hamburger hat heute Taylor Fritz aus den USA besiegt, glatt in 3 Sätzen. Im Halbfinale am Freitag trifft Zverev auf den Briten Arthur Ferry.
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1: Auch die Nacht kommt ohne Schauer aus. Es kühlt ab auf 16 bis 11 Grad. Morgen bekommt vor allem Westfalen viele Wolken. Ab dem Nachmittag setzt sich vom Rheinland her die Sonne durch. Dazu in Schleiden maximal 26 Grad, in Oberhausen und Krefeld 27, in Dormagen und Bonn bis 28 Grad. Der Freitag wird ähnlich, aber noch etwas wärmer.
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1: Eine Meldung, die A1 Dortmund Richtung Köln ist zwischen Wermelskirchen und Burscheid nach einem Unfall gesperrt worden.
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3: Mit Franziska Nieser und Karim hat was reingeschickt über den Messenger in der 1Live-App. Er sagt, hab's zwar nicht tätowiert, aber ich finde, heute habe ich wieder dran gedacht, dass ich mir zu viel Gedanken mache. Gut, es geht um Casper-Zitate von seiner Platte XOXO. Die wird nämlich heute 15 Jahre alt und wir haben schon relativ schöne und auch bewegende Geschichten reinbekommen zu Tätowierungen, die ihr euch gemacht habt zum Album oder halt eben mit Casper-Zitaten. Falls ihr was beitragen möchtet, gerne über den Messenger in der 1Live-App oder die 0221 567 89 111.

0: der Woche.
1: Der kommt von Phoebe Bridgers und klingt so. Und bevor ich den Song überhaupt das erste Mal gehört hatte, wusste ich schon, dass sie das zweite Mal über einen Ort in Deutschland geschrieben und gesungen hat, weil Dani Emmermann aus dem Team ganz aufgeregt zu mir rüberkam, als der Song draußen war, meinte so, Phoebe Bridgers hat einen neuen Song und sie singt schon das zweite Mal über Deutschland.
2: Ja.
1: Oder?
2: Das ist das Ding. Das ist das Ding.
1: Erzähl.
2: Also das war nicht das Erste, was mich mit dem Song begeistert hat, aber witziges Side Note für alle, die Fans sind. Sie singt in diesem Song über Ostberlin spezifisch. Also die Zeile lautet That one time in East Berlin, when you threw a tantrum with a 57 and broke a rib. Also Ostberlin an sich spielt jetzt nicht so die Riesenrolle als Ort. Aber wird so Gegenstand ihres sehr, sehr besonderen Songwritings, finde ich. Das irgendwie gleichzeitig spezifisch, aber dann irgendwie auch super universell ist und für viele zugänglich. In dem Song Lost Boy geht es ja so ein bisschen um Männer, die vor Mut, Übermut, Leichtsinn strotzen und wie nervig das sein kann, wenn man als Frau mit so jemandem irgendwie Zeit verbringen muss. Und um die Zeile jetzt nochmal so ein bisschen einzuordnen, das bedeutet dann übersetzt natürlich irgendwie that one time in East Berlin, das eine Mal in Ost-Berlin, als du einen Wutanfall bekommen hast und mit einem 57, also das ist ein spezielles Mikrofon, dir eine Rippe gebrochen hast. Herzlichen Glückwunsch.
1: Ja.
2: Ja.
1: Also, das Mikro wurde nach der Person geworfen.
2: Nee, er hat sich selbst mit dem Mikro verletzt.
1: Ah.
2: Der Typ,
1: ja.
2: Dieser Lost Boy, hatte einen Wutanfall und hat sich mit so einem Mikrofon selber so doll verletzt, dass er sich eine Rippe gebrochen hat.
1: Mein Gott, okay. Ja, jetzt aber bitte noch die zweite Zeile, wo sie...
2: Ach so, ja klar, I Know The End. Das wissen natürlich jetzt die Hardcore-Fans, ja, die nicken jetzt vom Radio. Das ist der letzte Song auf ihrem noch aktuellen Album Punisher, kommt ja bald ein neues. Aber da gibt's jedenfalls drauf die Zeile Somewhere in Germany, but I can't place it, man, I hate this part of Texas. Richtig lustig. Voll die schöne Zeile.
1: Da wisst ihr jetzt auch Bescheid. Lost Boys, Track der Woche hier in 1 Live Plan B von Phoebe Bridgers. Wann kommt die nach Deutschland?
2: Im Herbst, nee, im Dezember. 8. Dezember, Düsseldorf, Leute.
1: Düsseldorf mit einem S.

0: Like It Like That ist das hier von den Fuckers. Ihr dann Seth Plan B. Heute geht's schon den ganzen Abend immer wieder um das grandiose Album XOXO von Casper. Mit dem Album hatte er seinen Durchbruch. Mit dem Album gab's aber auch das erste Mal Berührung mit der absoluten Berühmtheit und den Schattenseiten auch vom Berühmtsein. Dani Ammermann hier aus dem Team und ich, wir sprechen schon den ganzen Abend mit euch auch drüber. Dani hat auch eure Nachrichten auf dem Schirm, die ihr reinschickt, über den Messenger in der 1FF-App zum Beispiel oder auch die 0221-5678-9111.
1: Ja, Dani hat sich zum Beispiel reingemeldet. Wir haben ja gefragt, ob sich Leute Songzeilen von XOXO tätowiert haben lassen. Und Dani sagt, ich habe den Wolf von Casper aus dem Album XOXO. Das Tattoo habe ich mir 2016 stechen lassen. In der Zeit habe ich viel mit Depressionen und mit meiner Sexualität zu kämpfen. Und Casper gab mir schon in meiner Jugend sehr viel Kraft und Mut. Ja, hat er sich oder sie stechen lassen, als Dani 16 wurde und sagt, liebe Grüße, schönen Abend, bedeutet ihm viel.
0: So klingt das Album unter anderem. Nein.

0: Anti, alles für immer ist, glaube ich, auch so eine Nachricht, oder? Beziehungsweise so eine Zeile, die sich vielleicht der ein oder andere hat stechen lassen. Ich finde, das ist irgendwie so ein, das verbindet man irgendwie mit diesem Album.
1: Voll, absolut. Also auch so ein Satz für so eine Insta-Bio oder ja, irgendwie so, um sich ja zu erkennen gegenseitig.
0: Auf jeden Fall. Voll. Ich glaube wirklich, die ganzen Hardcore-Fans von Caspar, jeder hat irgendwie so seine eigene persönliche Geschichte mit einem Song von diesem Album. Caspar selbst hat ja eine sehr emotionale Beziehung zu einem ganz besonderen Song, Michael X, den ihr jetzt gleich hier noch im Anschluss in voller Länge bekommt, in einer ganz besonderen Live-Version. Unter anderem hat er den Song, als er fertig war, auch Thees Uhlmann vorgespielt, der ja auch mit auf dem Album drauf ist.
2: Dann hat er mir einen Song noch vorgespielt von seinem Album, Michael X heißt der Song. Ich habe mir das halt angehört, das ist halt toll im Studio. Ne? Da kannst du halt wirklich einfach, also so laut Musik hören, dass du halt nichts anderes mehr hörst. Also ich musste so aufstehen, habe gemerkt, wie mein Herz so anfängt zu schlagen. Und es war halt einfach echt so ergreifende Kunst, dass ich halt wirklich echt so einmal kurz auf Pause, ich muss mir eben ganz kurz Luft holen und dann hören wir den Song weiter, weil es einfach so zu Herzen geht. Und sowas habe ich alle 7 oder 8 Jahre, dass ich wirklich eine körperliche Reaktion spüre, die weit über Gänsehaut hinausgeht. Dann habe ich ja eine E-Mail geschrieben von wegen, Mann, Caspar, es tut mir leid, ich hätte so gern mehr mit dir für deine Platte gemacht, weil ich glaube, dass es wirklich eine richtig große Sache wird und ich glaube, dass es ein Klassiker werden kann. Habe ich leider aus diversen Gründen nicht geschafft, es tut mir leid, aber kannst du nicht bei meiner Platte was rappen? Man hat es einfach zurückgeschrieben, ja, mache ich, aber es ist noch nicht zu spät, du kannst bei mir auch noch was einsingen.
0: Das ist so eine schöne, berührende Geschichte auch hier von Thees Uhlmann zum Album. Zum Thema Caspar hat auch Laura aus Waltrop sich reingemeldet. Auch für sie ist Michael X gefühlt das wichtigste Lied für sie als Jugendliche. Gerade die Zeile, weiß noch, wie du sagtest, nie werde ich 27. Heute ist mein 27. Geburtstag und ich fühl's anders. Hier für euch.
3: Bei diesem nächsten Song bitte, bitte, bitte nicht mitklatschen. Es haben einige Leute versucht, sie sind dabei gestorben. Ihnen ist einfach Blut aus den Ohren gelaufen und sie sind umgefallen. Dieser nächste Song, bitte, bitte, bitte, bitte, bitte, bitte, ganz ruhig, bitte, bitte, bitte, nur zuhören. Sehr wichtig, auch wenn die Ansage jetzt ein bisschen albern war. Dieser Song heißt Michael X.

0: Kasper. Michael X.
1: Vielen Dank.
0: 1Live-Radio-Konzert war das. 2011, kurz nachdem sein Album XOXO rausgekommen ist, in Stereo in Bielefeld hat er das gegeben.

0: Sienna Spyro mit 1 Live.
1: Lots of love. Bye.
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2: A1 Dortmund Richtung Köln zwischen Wermelskirchen und Burscheid ist nach einem Unfall gesperrt. Und die A42 Kamm-Lindfort Richtung Dortmund ist zwischen Oberhausen Zentrum und Kreuz Essen Nord wegen Brückenarbeiten bis 5 gesperrt.
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2: Mit Franziska Nisa und dem aktuellen Track von Dominik Falk jetzt hier für euch. Danach habe ich noch ein bisschen was Elektronischeres aus London. Disclosure featuring Aluna George mit White Noise.

Annen Mai Kantareit, Leute. Ihr habt sie alle erkannt. 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Ihr müsst natürlich die Songs gut kennen, weil ich werde natürlich wieder auf meine Sekunde zurückgreifen. Ich werde euch eine Sekunde vorspielen aus einem Annen Mai Kantareit Song und ihr müsst euch reinmelden über den Messenger in der 1Live App oder die 0221 56789 111. Wenn ihr die Sekunde erkannt habt und mit ein bisschen Glück landet ihr dann bei mir hier in der Sendung und könnt hingehen. Morgen Abend Annen Mai Kantareit am Samstag in Köln. Das Teil ist ausverkauft, aber morgen Abend habt ihr nochmal die Chance auf Tickets hier in 1Live Plan B. Und hier sind sie jetzt für euch. 3 Tage mehr. Ich weiß.

0: ihr so Leute in eurem Freundeskreis, die einfach nie nichts tun können? Also die immer tausend Ideen haben und die auch umsetzen wollen, diese Ideen. Komme, was wolle. Für die Stillstand sowas wie Rückschritt ist. Also untragbar. Und seid ihr dann die Art von Mensch, die immer mitzieht? Obwohl ihr eigentlich, wenn ihr ganz ehrlich zu euch selbst seid, gar nicht so richtig möchtet. Aber irgendwie schafft ihr es nicht, Grenzen zu setzen. Wenn euch das bekannt vorkommt, dann geht's euch wie Peter von Sportfreunde Stiller, der Sänger, der tatsächlich jahrelang immer weiter mitgegangen ist mit Flo und Rüde, Schlagzeuger, Bassist, die beide einfach sowas wie nicht spielen, nicht auf Bühnen stehen, nicht zu kennen scheinen, die einfach wirklich das Gefühl hatten, wir müssen immer weitergehen, wir müssen immer weitermachen, noch eine Show, noch eine Tour, noch ein Album und nach dem Fußball-WM-Hit einfach direkt weitermachen. Und Peter wollte, stopp, der wollte nicht mehr, der konnte nicht mehr. Der hat einfach gesagt, Leute, ich bin durch. Ich brauche eigentlich mal Zeit für mich und hat sich immer wieder überreden lassen, doch mitzuziehen, bis zu einem Moment, wo er einfach gesagt hat, nee. So, jetzt ist Ende.
1: Einerseits war es das, was ich machen wollte. Auf der anderen Seite habe ich mich natürlich schlecht gefühlt, weil ich wusste, ich bin jetzt verantwortlich dafür, dass Rüde, Flo und Marc das nicht mehr weitermachen können, was sie gerne weitermachen wollen würden. Mhm. Das fühlt sich natürlich kacke an. Dann war ich super klar, dass ich jetzt nichts machen will und ich will zu Hause sein und Papa sein, weil ich mitkriegen will, wie meine Tochter aufwächst. Das war total klar. Und auf der anderen Seite wusste ich natürlich überhaupt nicht, wer ich jetzt so sonst bin. Band ist jetzt erstmal weg. Ich bin nur Papa, gerade im Moment. Das wollte ich aber natürlich auch nicht jetzt dauerhaft sein. Also gleichzeitig war so ein Prozess im Gange auf Selbstsuche. So, wer bin ich? Wo kannst du denn hingehen? So, was ist denn jetzt, wenn das jetzt wirklich mit der Band womöglich vorbei ist? Gleichzeitig habe ich mich das gar nicht richtig denken trauen. So.
0: Und während Peter sich zurückzieht, startet Flo neue Projekte.
2: Also ich musste mich erstmal ablenken. Und so hat halt jeder in der Pause seine Schritte getan in eine Welt, die vielleicht sogar so vorstellbar gewesen wäre, wenn es die Band nicht mehr gegeben hätte.
0: Da gab es dann erstmal 3 Jahre lang Funkstille. Und wo wir dann alle Funkstille hatten, nämlich in der Pandemie, da hat die Band wieder zueinander gefunden tatsächlich. Hat wieder angefangen, miteinander zu reden, hat wieder angefangen, auch miteinander zu spielen, in den Proberaum zu gehen. Und plötzlich war da diese sportfreunde Stille-Energie wieder da. 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

0: bin ein bisschen vernuschelt. High by the beach, passt ja. Ja, Dani, das war's.
1: Das war's für heute, ja. Bergfest, vorbei.
0: Bergfest?
1: Ja, Mittwoch.
0: Ach so, aber wir haben nur noch morgen Sendung.
1: Ja.
0: Wir haben schon sozusagen, ist schon der Freitag der Kleine für uns.
1: Für uns ja, aber alle anderen Menschen, an die denken wir jetzt gerade, die müssen ja auch noch einen Freitag auf dem Maloche.
0: Ja, das stimmt. Auch manche samstags.
1: So, manche auch sonntags.
0: Ja. Ich zum Beispiel bin auch sonntags wieder hier. Okay, wow, da kommen wir nicht weiter.
1: Ja.
0: Ich bin gleich noch kurz da. Du sagst schon mal Tschüss.
1: Ich sag schon mal Tschüss. Ich sag schon mal gute Nacht, Leute. Aber bleibt noch dran.
0: Das ist Dani Ammermann.
1: So.
0: Hier ist unterwegs von Bibissa.

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1: Die Nachrichten mit Edda Dammöhler. Guten Abend. Die USA haben neue Angriffe auf den Iran gestartet. Nach Angaben des US-Militärs will man Teheran daran hindern, den Schiffsverkehr in der Straße von Hormuz zu blockieren. Gestern waren bereits Dutzende Ziele im Iran angegriffen worden. Grüne und Linke wollen per Bundesverfassungsgericht verhindern, dass der Bundestag am Freitag über die Reform der gesetzlichen Krankenversicherung abstimmt, wegen vieler Änderungsvorschläge und großem Zeitdruck. In dem Gesetz sind massive Einschnitte und zusätzliche Kosten für Versicherte, Ärzte, Krankenhäuser und Pharmaindustrie geplant. Was vom Gericht zu erwarten ist, erklärt Markus Preis, WDR Berlin.
2: Das Verfassungsgericht prüft nicht, ob die Gesundheitsreform generell zulässig ist, sondern ob den Abgeordneten genug Zeit bleibt, richtig zu verstehen, was sie da entscheiden sollen, gerade bei so einer großen und wichtigen Reform. Und wenn die Richter da Zweifel haben, dann können sie sagen, Stopp, und mit einer Eilentscheidung die Abstimmung am Freitag dann erstmal verhindern. Ein Stoppschild aus Karlsruhe in letzter Minute, das gab es schon mal beim berühmten sogenannten Heizungsgesetz. Damals aber umgekehrte Vorzeichen, die Grünen in der Regierung, die CDU in der Opposition. Und damals beschwerte sich Friedrich Merz, die Ampelregierung würde Gesetze viel zu schnell durchpeitschen.
1: Für den Einbau von Wärmepumpen und anderen klimafreundlichen Heizungen gibt es in den kommenden Jahren einen geringeren Zuschuss vom Staat. Der Haushaltsausschuss des Bundestags hat für die neuen Regeln den Weg frei gemacht. Das bedeutet auch, über das KfW-Portal können erstmal keine neuen Förderanträge gestellt werden. Alexander Zverev hat zum ersten Mal das Halbfinale des Tennisturniers in Wimbledon erreicht. Der Hamburger besiegte den US-Amerikaner Taylor Fritz glatt in 3 Sätzen und Gegner im Halbfinale ist nun der Brite Arthur Ferry.
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1: In Bonn ist jetzt klar, wann die Auffahrt zur Nordbrücke abgerissen wird. Die Autobahn GmbH sagt, dass es heute in einer Woche losgeht. Anne Burkhardt, WDR Bonn.
3: 660 Meter ist die Vorlandbrücke lang. Sie verbindet die linke Rheinseite von Bonn mit der Nordbrücke. Auf diesem Stück hatten Experten Risse im Beton und Rost im Inneren festgestellt. Deshalb musste die gesamte Bonner Nordbrücke und somit die A565 am 3. Juni voll gesperrt werden. Ab Mittwoch nächster Woche will die Autobahn GmbH den Abriss der Vorlandbrücke so schnell wie möglich durchziehen. Die eigentliche Brücke bleibt erstmal bestehen und wird dann mit der neu gebauten Vorlandbrücke verbunden. Die Bauzeit wird auf 2 Jahre geschätzt.
1: Und das Wetter in Nordrhein-Westfalen. In der Nacht 16 bis 11 Grad. Gegen Morgen ziehen aus Richtung Niederlande und Niedersachsen neue Wolken rein. Die Sonne setzt sich erst relativ spät durch am Nachmittag. In Dortmund werden 24 Grad erwartet, in Hilden 27 und in Bonn bis 28 Grad. Und das war WDR aktuell.
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4: Hallo, ich bin's nochmal für euch hier, Franziska Nieser. Es gibt jetzt die 6. Folge von Sportfreunde Stiller vom ARD-Ikonen-Podcast. Die Folge fängt an 2017. Die Sportfreunde Stiller sind gerade getrennt. Also die gibt's so eigentlich nicht mehr. Peter hat sich zurückgezogen, Flo startet neue Projekte, Rüde engagiert sich gesellschaftspolitisch. Und irgendwann, nach Jahren der Funkstille, treffen sie sich ausgerechnet während der Corona-Pandemie und verabreden sich zum Proben. Es entsteht ein neues Album, aber ob das so eine gute Idee ist, beziehungsweise ob sich was verändert hat jetzt durch diese lange Pause und ob sie anders miteinander umgehen als vorher, weil es gibt ja einen Grund, der zur Pause geführt hat, das erfahrt ihr jetzt hier in 1 live im ARD-Ikonen-Podcast Sport von der Stiller, Folge 6 von 6 in all den wunderbaren Jahren.
5: Wir haben, glaube ich, vereinbart, wir sprechen irgendwann mal nach den Sommerferien so.
6: Es ist August 2017. Zwischen Peter, Rüde, Flo und Marc herrscht Funkstille. 6 Wochen Sommerferien ziehen ins Land.
5: Und wir haben aber einfach nicht mehr gesprochen so. Dann ist Zeit verstrichen.
6: Auf die Sommerferien folgt Mitte September in München das Oktoberfest, die Wiesn.
5: Wir gehen immer regelmäßig auf die Wiesn. Und ich glaube, die sind auch gegangen, aber ich bin nicht mitgegangen. Ich wollte irgendwie nicht.
6: Peter fühlt das nicht. Er spricht es aber nicht aus. Er sagt nicht ab, sondern geht einfach nicht hin. Und damit bleibt unklar, ist das jetzt wirklich nur eine Pause? Oder ja, was ist das eigentlich? Bei der letzten Pause nach der Unplugged-Tour und vor dem Album New York Rio Rosenheim war sie ja definiert. Ein Jahr und dann geht's weiter. Aber jetzt? Jetzt ist das anders. Sie reden nicht darüber.
7: Das Komplizierte für mich war, es gab keinen Rahmen. Also wir beenden und wir sagen auch nicht, in einem Dreivierteljahr treffen wir uns wieder oder im halben Jahr. Es war jetzt erstmal aus. Und diese Pause dehnte sich. Und das war das Komplizierte für mich. Also hätte man im Vorfeld festgelegt, in 5 Jahren geht's weiter, wäre ich viel besser damit klargekommen als dieses stete Warten auf den Impuls, das stete sich vor Augen führen, jetzt muss doch irgendwas kommen oder tatsächlich die Auseinandersetzung damit. Kann sein, dass es das war. Dann gibt's die Band jetzt nicht mehr.
8: Und das irgendwo hat halt da so ausgesehen, dass wir halt vollkommen nur noch auf uns zurückgeworfen sind und dann nicht mal uns hatten. Und gleichzeitig ist immer die Gemeinschaft der Maßstab. Also sind wir eine Band oder sind wir keine Band?
6: Nach über 20 Jahren Bandgeschichte, nach all den unglaublichen Erfolgen, nach all den wunderbaren Jahren, passiert das eigentlich Unvorstellbare. Unvorstellbar für die Fans und auch unvorstellbar für die Band. Die Sportfreunde Stiller sind nicht mehr da. Keine Musik, keine Konzerte. Keine Freundschaft hinter den Kulissen. Flo, Rüde, Peter und Marc gehen getrennte Wege.
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6: Hi, mein Name ist Franziska Nieser und das sind ARD Ikonen. Das ist der Podcast, in dem wir große deutsche Musikgeschichten erzählen. Von Stars, die wir alle irgendwie kennen, aber hier erst so richtig kennenlernen. Denn hier erklären sie uns selbst, wie und warum sie wurden, was sie heute sind. In dieser 6. und finalen Folge möchte ich wissen, wie die Sportfreunde Stiller diese Sprachlosigkeit überwinden. Wie sie wieder zusammenfinden und ob sie jetzt im 30. Jahr ihres Bestehens anders kommunizieren. Ehrlicher aussprechen, was sie brauchen, um noch lange gemeinsam weiterzugehen. Schön, dass ihr auch im Finale mit dabei seid. Das hier ist Folge 6. Nach all den wunderbaren Jahren.
5: Jemanden zu erklären, wie es ist als Sänger und wie es für mich noch dazu, so wie ich halt bin als Sänger, wie es ist, Sänger zu sein, ist faktisch nicht zu erklären. So.
6: Peter braucht eine Pause. Dringend. Von der Band und vom Sängersein.
5: Also dieses Gefühl, wie anstrengend eine Aufregung für mich ist, so welcher Energieaufwand das ist und so. Und das halt zu wuppen zu können, so bis dahin, bis ich dahin bin, dass ich ins Genießen komme. So. Und es ist halt schwer, einfach für jemand anderen das nachzufühlen, was es bedeutet halt so. Und Rüde und Flo haben ja im Grunde dasselbe erlebt wie ich, aber halt anders aus ihrer Sicht. Und ich glaube, dass das die Schwierigkeit war, weil wir auch immer versucht haben, uns alle gleich zu behandeln. Auf eine Art. Es ist auch auf eine Art so. Wir sind alle auf Augenhöhe eben gleichgestellt so in dieser Band und so. Und doch sind wir halt so verschieden. Wir haben ganz unterschiedliche Energiehaushalte. Wir haben ganz unterschiedliche Trigger. Wir haben ganz unterschiedliche Bedürfnisse einfach. Das ist halt einfach so da. Und das haben wir halt versucht irgendwie möglichst so, vielleicht mit ein bisschen so Arsch zum Kneifen zu versuchen. Hey, hoffentlich geht's immer weiter gut und so. Okay, geht's immer weiter gut.
6: Kannst du denn sagen, was dein Trigger ist? Was dein Bedürfnis ist?
5: Ach, so ein grundsätzlich kann ich das nicht sagen, weil das sich auch immer wieder verändert hat. So. Also ich habe manchmal einfach ein starkes Bedürfnis auf Rückzug, Nicht-Öffentlichkeit. Manchmal habe ich wirklich ein starkes Bedürfnis, loszufahren und auf Tour zu gehen. Also es ist sehr, sehr wechselhaft und unterschiedlich so.
6: Zu dem Zeitpunkt hat Peter keine Lust, loszufahren, auf Tour zu gehen. Er ist gerade zum ersten Mal Papa geworden. Er ist schon lange mit seiner Frau zusammen, hat viele Monate auf Tour verbracht und möchte jetzt zu Hause sein, bei seiner Familie und Care-Arbeit übernehmen.
5: Ich bin so dankbar, dass ich diese Zeit hatte, so mit meiner Tochter. Und gleichzeitig, also Tage mit einem sehr kleinen Kind zu verbringen, ist echt natürlich anstrengend. das habe ich auch kennengelernt so. Und ich bin dankbar dafür, dass ich es kennengelernt habe. Aber auch da, also die Tage vergehen einfach und man muss schon schauen, wie, dass man in der Energie bleibt. Insofern weiß ich schon...
9: Man verdient kein Geld damit.
5: Man, ja, und kriegt keine Anerkennung und nix. Man kriegt ein paar nette Bekanntschaften an Spielplätzen halt so. Was auch super ist. Ist mir auch geblieben so. Ist auch gut. Ja, also... um zu erklären, so diese Zeit, die ist schon vergangen auch mit, die war auch gefüllt mit irgendwas sehr Sinnvollem für mich und auch sehr Herausforderndem.
9: Mhm.
5: Also ich kann mir schon erklären, warum da plötzlich mal 1-2 Jahre ins Land gezogen sind. So.
7: Es war ein furchtbarer Zustand für mich. Also es war belastend. Also das Nichtstun ist belastend. Also ich habe was getan, aber die Sportfreunde liebe ich natürlich. Also es ist sowohl mein Beruf als auch meine Berufung, als es sind auch meine Freunde. Und das einfach so zur Seite legen ist nicht einfach. Aber auch die Annahme dann, vielleicht wird es ja auch gar nichts mehr. Also vielleicht war es mit der Band, bei allem, was wir erlebt haben. Und vielleicht ist das Eis gebrochen und wir liegen jetzt auf dem Grund und ersaufen. Das ist ein furchtbarer Zustand gewesen.
9: Warst du da? War das ein Gefühl von Scheitern?
7: Hätten wir uns aufgelöst, dann wären wir gescheitert. Ich habe zum Beispiel ein ganz anderes Verständnis von Scheitern, grundsätzlich wie die meisten Menschen, weil ich ein neugieriger Mensch bin, viele Sachen antesten will, ausprobieren will und wenn die nicht klappen, dann ist es für mich kein Scheitern. Scheitern hat für mich was Existenzielles, also man ist gescheitert, wenn man am Boden liegt.
6: Flo kennt dieses Gefühl, wenn gar nichts mehr geht. Er verliert sehr früh seine Mama.
7: Wenn man Menschen verliert in jungen Jahren, der einem sehr, sehr, sehr wichtig ist, also der wichtigste Mensch, wenn einem der genommen wird, dann kannst du erst mal davon ausgehen, es schlimmer geht's nicht.
6: Das erklärt ein bisschen, warum dieser Zustand der Unklarheit ihn so mitnimmt.
7: Aber da wir uns ja nicht aufgelöst haben, sondern in einem vagen Zustand waren, hatte ich eine Hoffnung. Ich hatte schon Mut und Hoffnung, aber ich hatte das nicht in der Hand in dem Moment. Und das war so eine Ohnmacht.
6: Für Flo, den Motor, ist Nichtstun keine Option.
7: Also ich musste mich erstmal ablenken. Ja, so hat halt jeder in der Pause seine Schritte getan in eine Welt, die vielleicht sogar so vorstellbar gewesen wäre, wenn es die Band nicht mehr gegeben hätte.
6: Flo stürzt sich gleich in mehrere Projekte. Mit Aaron Emirse von der Frankfurter Noise-Rock-Band Harmful startet er das Projekt Taskete. Und alleine schreibt er Songs als MS Flinte. Das

0: Für mich klingt das so, als versuche er über die Musik Kontakt aufzunehmen, zu kommunizieren. Und dann bringt er auch noch einen Roman raus. Es ist schon sein drittes Buch mit dem schönen Titel »Die wundersame Ästhetik der Schonhaltung beim Ertrinken«. Ein Mann, Mitte 40, treibt auf dem Meer und droht zu ertrinken. In Erinnerungsfetzen geht es um sein Leben, seine Kindheit, es geht um Einsamkeit und um Sinnsuche. Ich muss mit ihm drüber sprechen. Hat dir dieses Buch geholfen?
1: Also es klingt jetzt tatsächlich so, als hätte ich mit dem Buch irgendwas aufgearbeitet. Ich würde sagen, eventuell was, aber dann, wenn dann weit im Unterbewusstsein inspiriert. Also der Typ hat eine Krise, aber allgemein in seinem Leben nicht jetzt gerade in der Phase. Er ist einfach ein Mensch, der weder groß neugierig ist, noch sich was zutraut.
0: Okay.
1: Aber sich in einer wahnsinnig komplizierten Situation befindet, eben in der Situation des Ertrinkens auf dem Meer. Und das Buch hat mir geholfen, ja. Das Buch zu schreiben. Aber es hilft immer, tatsächlich, schreiben hilft immer.
0: Und mit Rüder hattest du aber Kontakt währenddessen?
1: Ja, wir haben tatsächlich hier und da telefoniert, aber wir waren ja eher auf der Seite, Mensch, wann geht's denn endlich weiter? Und auf der anderen Seite stand der Peter mit seinem Zustand der Antriebslosigkeit, Kraftlosigkeit, keine Ahnung.
0: Plötzlich kommt's mir. Geht es in dem Roman vielleicht doch eher um Peter als um Flo selbst? Die Antwort liegt wahrscheinlich im Auge der Betrachterin. Was ich noch mitnehme, Flo und Rüde halten Kontakt. Sie teilen ihr Leid. Konntest du Peters Wunsch verstehen?
2: Nee, am Anfang. Das hat einfach lang gedauert. Da war zu viel Kompliziertheiten waren da drin. Und ich habe dann einfach meine eigene Sache gemacht. Dachte mir dann einfach so, ich will jetzt einfach lernen, wie ich in ein Flugzeug landen kann.
0: What?
2: Ja.
0: Und kannst du das jetzt?
2: Also zumindest, wenn sich wirklich keiner melden würde, also so in so einem Film Reise in einem verrückten Flugzeug oder so, dann würde ich sagen, okay, ich würde es halt probieren.
0: Auch Rüde kennen wir so. Er stürzt sich in Projekte, um sich selbst herauszufordern. Er versucht innerhalb eines Jahres eine Band zu finden. Er lernt Kontrabass zu spielen in kürzester Zeit. Und jetzt will er ein Flugzeug landen.
2: Ich habe einige Flugstunden genommen. Bin da so rumgeörtelt mit dem Ding, aber hatte oft Panik, mir war es oft schlecht und ich fand es total sinnlos. Ich habe halt dann mal sowas ausprobiert.
0: Mhm.
2: Es war so ein Scheiß. Für mich also nicht mein Fall einfach. Ich habe dann tatsächlich eine Coaching-Ausbildung gemacht und würde nie sagen, dass ich das kann. Hab da viel zu viel Respekt vor den Leuten, die das wirklich gut können. Das ist echt eine Kunst. Aber was ich spannend fand, war, dass ich aus dieser Rolle rauskam. Weil.
0: Aus welcher Rolle?
2: Aus dieser Rolle, dass ich war ja 20 Jahre lang einer, auf den alle zugegangen sind. 20 Jahre einer, der immer um die Dinge rumlaufen konnte und der Sportfreund war. Und da hatte ich einfach keine andere Chance, als ich zu sein und da irgendwelche Dinge mal abzuklopfen. Weil man so persönlich wird vor so vielen Leuten und jeder so persönlich wird in dieser Ausbildung. Und das fand ich einfach sehr interessant, wie man da einander zuhören lernt und einfach mehr, ja, offener zu sein, rauszukommen aus irgendwelchen Mustern.
0: Rüde scheint die perfekte Voraussetzung dafür zu haben, mal das Gespräch mit Peter zu suchen. Tut es aber nicht. Kommunikation scheint hier allen schwer zu fallen. Auch dem vierten Sportfreund Marc.
3: Ich glaube, mit Flo hatte ich relativ viel Kontakt, weil der Musik gemacht hat auch und weil er ein Buch veröffentlicht hat und weil wir ein bisschen, ich glaube, dass wir wirklich ein paar Mal Tennis auch gespielt haben. Und dann, glaube ich, haben wir dann kurz gesäuft und haben gesagt, ja, schade, schade, schade und komisch, komisch, komisch und warum, warum, warum. Aber mehr dann halt auch nicht.
0: Für Marc existieren die Sportfreunde stiller noch. Zumindest im Internet. Die Homepage, das Facebook-Profil, beides ist noch online. Marc lässt es einfach so stehen. Anfragen beantwortet er ausweichend und kümmert sich um andere Bands.
3: Ich bin jetzt nicht da gesessen und so, okay, das war's jetzt. Sondern versucht vielleicht auch weniger tatsächlich dran zu denken, weil es halt dann umso trauriger wer, deswegen versucht es natürlich so ein bisschen zu vermeiden, mich zu intensiv damit auseinanderzusetzen. Es lag natürlich am wenigsten in meiner Hand, aber immer vielleicht dann doch so dieses kleine Türchen für mich heimlich, aber auch nur wünschen, hoffen, ja.
0: Was für eine absurde und auch unbefriedigende Situation. 3 von 4 Menschen hoffen heimlich, ohne es offen anzusprechen. Sie legen diese Hoffnung in die Hand einer einzigen Person, Peter. Er ist derjenige, der Bewegung in die Sache bringen kann. Aber niemand fragt nach, wie es ihm geht, als Papa, als Freund.
4: Einerseits war es das, was ich machen wollte. Auf der anderen Seite habe ich mich natürlich schlecht gefühlt, weil ich wusste, ich bin jetzt verantwortlich dafür, dass Rüde, Flo und Marc das nicht mehr weitermachen können, was sie gerne weitermachen wollen würden. Das fühlt sich natürlich kacke an. Dann war ich super klar, dass ich jetzt nichts machen will und ich will zu Hause sein und Papa sein, weil ich mitkriegen will, wie meine Tochter aufwächst. Das war total klar. Und auf der anderen Seite wusste ich natürlich überhaupt nicht, wer ich jetzt so sonst bin. Band ist jetzt erstmal weg. Ich bin nur Papa, gerade im Moment. Das wollte ich aber natürlich auch nicht jetzt dauerhaft sein. Also gleichzeitig war so ein Prozess im Gange auf Selbstsuche. So, wer bin ich? Wo kannst du denn hingehen? So, was ist denn jetzt, wenn das jetzt wirklich mit der Band womöglich vorbei ist? Gleichzeitig habe ich mich das gar nicht richtig denken trauen. So.
5: Warum?
4: Ja, weil 20 Jahre des Lebens. So.
5: Also so nach dem Motto, alles, was bislang passiert ist, bin ich vielleicht nicht?
4: Nee, das habe ich nicht in Frage gestellt. Die Frage war eher, was bin ich denn darüber hinaus? So. Weil ja, wenn du in der Öffentlichkeit stehst, irgendwie ist natürlich jeder Kontakt zu irgendeinem Menschen ist natürlich irgendwie immer beeinflusst. Mhm. Jetzt haben wir das Glück, dass es meistens positiv ist, weil die meisten uns sympathisch finden. Das erleichtert halt vieles. Das ist so, Anknüpfung von Kontakten ist erstmal super leicht. Mhm. Was dann schwierig ist, herauszufinden, okay, mögen die mich? Mögen die mich wegen einem Kompliment oder mögen sie mich, weil ich halt ich bin? Das ist ja die Schwierigkeit so. Und dann halt zumal so langsam so Überlegungen, okay, krass, wie könnte ich denn mein Leben sonst noch irgendwie füllen? So, habe ich schon Bock auf Musik? Will ich mal probieren, wie es, wenn ich selber was mache, was denn da rauskommt? Solche Sachen halt so.
0: Peter ist also nicht nur Papa. Er sucht, probiert sich aus. Nur eben nicht mit den Sportfreunden. Und die anderen? Die warten. Auf ein Zeichen, das nicht kommt.
1: Es war klar, dass wir so lange warten, bis Peter wieder zu Kraft kommt, zur Energie, zur Neugier, zur Erkenntnis, die Band ist mir wichtig. Und da gab es nur ein Warten darauf. Der Marc hat in der Zeit versucht, dass wir wenigstens zum Essen treffen. Ich glaube, in den 3 Jahren haben wir uns 3-mal getroffen.
0: Wenn ich eine Freundin 3-mal in 3 Jahren sehe und auch sonst nicht mit ihr spreche, dann ist das wohl eher eine entfernte Bekanntschaft als eine Freundschaft. Oder der unvermeidbare jährliche Termin mit dem Steuerberater. So fühlt es sich auch für die 3 an.
3: Trotzdem gab es uns ja auch als Firma. Trotzdem mussten wir Steuererklärungen machen, hatten einen Steuerberater.
4: Dann natürlich Business lief weiter. Hier und da waren Sachen zu beantworten. Das war unser Kontakt dann so. Und je mehr Zeit verstrich, desto schwieriger war es natürlich, irgendwie Kontakt zu knüpfen. Oder wo fängt man jetzt an zu sprechen? So.
1: Es ging nur darum, dass man sich trifft, kurz austauscht. Und ich musste an mich halten, weil ich hätte gerne erfahren, du Peter, wie ist es denn? Wann machen wir weiter?
5: Aber warum kannst du das nicht fragen?
1: Ja, weil das in meiner Annahme ihn eher noch weiter, weil ich dann seine Ruhephase quasi gestört hätte und ihn noch weiter wieder weg von der Band gebracht hätte, als dieses Warten, bis er selbst zu der Erkenntnis kommt, okay, ich will es jetzt wieder probieren.
5: Aber wie kommst du zu der Annahme?
1: Wir waren an einem Punkt, wo mir klar war, ein falsches Wort von mir und das war's. Und dann ist die Band weg.
5: Das hast
1: dann
5: du gedacht?
1: Genau, ja.
5: Hat sich das bestätigt?
1: Nee, weil ich habe ja nichts gesagt.
0: Ich halte das kaum aus. Zu dem Zeitpunkt kennen sich die drei und Mark seit über 20 Jahren. Die haben wahrscheinlich mehr Zeit miteinander verbracht als mit ihren Partnerinnen und Familien. Und schaffen es nicht, diese eine einfache Frage zu stellen, die man sich im Smalltalk

0: Leben sehr vermisst. Also Band vermisst und die Menschen, wie wir dann miteinander sind und was, das ist halt Band. Das ist alles. Das ist Musik, das ist das Leben, das ist auf Tour gehen, das ist der Nightliner, die Crew. Und letztlich wir mit unseren Instrumenten, aber wir auch, wie wir zusammensitzen und lachen und Spaß haben. Aber man kann es irgendwie nicht so richtig trennen. Das ist, wir sind halt eine Band. Und ich habe die Band vermisst und damit auch die Menschen.
1: Bei dir, Peter?
2: Ich habe vermisst, dass wir uns verstehen. Also ich bin ja rausgegangen und da haben wir uns ja nicht gut verstanden. Wir hatten ja keinen guten Draht zueinander. Und somit war dann das, was wir als Band erlebt haben, war ja auch nicht geil so in dem letzten halben Jahr. Also die Konzerte waren ja die wenigsten so, dass wir von der Bühne gegangen sind und gesagt haben, heute war es Wahnsinn und so und Ausgelassenheit und so. Das habe ich vermisst natürlich. Aber das andere herrschte halt so lang vor, so dieses Nachspüren von dem Gefühl, dass es eben nicht läuft und dass wir uns nicht verstehen. Da war die Krux.
1: Eine richtige Sackgasse ist das also. Band und Freundschaft untrennbar. Ihr erinnert euch, die Band, die am Anfang mit dem Fußball auf der Bühne besser umgehen konnte als mit ihren Instrumenten, die sich trotz aller Selbstzweifel zusammen als Freunde in das Abenteuer MTV Unplugged gewagt haben, die sich stark für die Demokratie machen, die Menschlichkeit immer wieder in den Vordergrund stellen, die hängen zwischenmenschlich gerade ziemlich durch. Und dann kommt der Moment. Der Motor der Band springt wieder an. Flo.
3: Also ich glaube schon, dass ich irgendwann gesagt habe, hey, so geht's nicht mehr, ich kann das nicht mehr aushalten. Hopp oder top, wir müssen es ausprobieren. Ich leide hier, ich kann so jetzt nicht mehr warten. Sorry, mir geht's schlecht, ich kann nicht mehr.
2: Das weiß ich schon, da erinnere ich mich auch an die Aussage von dir. Ja, das, ich weiß auch, dass das war ja dann nicht das erste Mal, glaube ich, dass das gefallen ist von dir. Mhm. Nur ich konnte halt, davor konnte ich dir noch nichts anbieten quasi, weil ich halt noch nicht so weit war. So.
1: Peter will nicht wieder einfach mitsehen. Er möchte es wirklich fühlen.
2: Ich kann jetzt nicht Ja sagen, nur um irgendwie die anderen beiden dann glücklich zu machen. Das führt ja auch zu nichts, das wusste ich auch so. Also ich muss schon für mich klar sein, so dass ich auch wieder einen Impuls verspüre.
1: Impulse setzt in dieser Zeit eigentlich nur Marc. Dieses Mal aber vielleicht, ohne es zu merken, zur richtigen Zeit.
4: Wir müssen uns echt treffen. Und ich weiß auch, wo wir waren. In Neuhausen, in einem Café, in dem wir noch nie waren.
0: Und ja, ich kam so dazu da hinten. Und hatte so dieses Gefühl, so, ui, wir sind ja eine Band. Als ich mich so gesetzt habe, weil wir uns alle so angelächelt hatten. Und ich hatte so das Gefühl, so, irgendwie sitzen wir da jetzt gut und sitzt ihr da jetzt gerade gut.
2: Ja, das weiß ich auch noch, dass ich mich da gefreut habe, so. Zu sehen. Mhm. Das war dann wieder da. Mhm.
4: Dann sind wir rausgegangen auf die Straße zu viert und sind Richtung U-Bahn Auto gegangen. Und ich meine, bin ich mit dem Rüde zusammen hinterm Flo und Peter hergegangen und einer von den beiden hat gesagt, wollen wir mal wieder proben. Und ich weiß, dass ich mich mit dem anderen angeschaut habe und haben wir jetzt da gerade richtig gehört, was die da vorne gerade gesagt haben, also zwar einen Meter vor uns. Und dann meine ich, sind sie so auseinander, ja, können wir uns ja mal treffen. Tun wir uns noch mal zusammen. Und, aber wie soll das gehen und wo? Und dann sind sie auseinandergegangen. Und ich habe es halt so gehört gehabt. Und mit dem, der neben mir war, haben wir uns gewundert und gefreut und gelacht.
1: Diese Beiläufigkeit, wie sie wieder zusammenfinden, das schaffen auch echt nur die Sportis. Unglaublich. Nach 3 Jahren ohne Gespräch, ohne ein Gefühl der Freundschaft, passiert es auf der Straße.
0: Das war eigentlich der total schräge Moment, weil wir haben uns dann in so einem Proberaum von Freunden, den uns kurz geliehen, und sind dann so rein mit unseren alten Kabeln, die nach so Bier verschmiert waren, klebrig, 3 Jahre altes Bier, und haben dieses Zeug so zusammengekabelt und wussten gar nicht so richtig, wie wir miteinander reden sollten. So, wir waren halt so nett, also miteinander, aber vorsichtig und
1: so ein bisschen unbeholfen.
0: Ja, sehr. Und dann war so die Frage, was spielt man jetzt? Und scheiße, was spielt man? Und dann, das war einfach nur, das war nicht programmatisch, das war aber trotzdem eine Hymne auf dich. Und ich hatte halt Bock, was mit Energie zu spielen. Und ich kann es ja nicht mit Siehst du das genauso anfangen oder so, stell dir mal das vor.
3: Wir spielen

0: eine Hymne auf dich. Und ja, gut, Gitarren funktionieren, Schlagzeug geht. Ich zähle ein, Moment. Kommt von Peter, wie sind denn die Akkorde? Sagt der Rüder, ja, Ding, oder? Weil wahrscheinlich, nee, ich weiß es nicht mehr. Dann mussten die beiden erstmal bei YouTube nachschauen, die eigenen Akkorde googeln oder checken.
1: Herzlich willkommen zum heutigen Gitarren-Tutorial. Heute habe ich mir den Song Hymne auf dich von Sport von der Stiller mal genauer angeschaut.
0: Und dann haben wir aber bei dem Lied einfach alle drei ein Grinsen gekriegt und gespürt, was uns so lange gefehlt hat, was uns ausmacht, wie wichtig wir uns sind, wie wichtig die Musik, sagen wir mal, wie wichtig die Musik ist. Weil wir haben ja immer noch so eine leichte, ja, Distanz verspürt. Aber über die Musik ging es immer leichter.

0: Und dann haben wir es gespielt und es war sofort diese Sportfreunde-Energie im Raum. Das war krass. Und das war natürlich toll so. Und das hat mich natürlich dann schon, okay, ja, krass so. Dass das da ist halt. Also wir können 3 Jahre nicht und dann gehen wir dahin und dann ist es da. Und da waren wir eben irgendwie so ein bisschen befriedet. Es war nicht mehr dieses, wegen dir, so ist jetzt alles scheiße, so im Raum. Sondern eher so die Hoffnung auf, hey, okay, vielleicht können wir nach vorne schauen.
1: Ich glaube, die nächste Probe war eine Woche später und dann kam Bock auf. Mhm. Auch beim Peter. Und dann kam die Idee, ja logisch, komm nach vorne schauen. Was ist mit neuen Liedern?
2: Was für eine Erleichterung. Endlich. Der Knoten löst sich. Auch in mir. Das, was die drei vor Jahren mal zusammengebracht hat, nämlich der Wunsch, miteinander Musik zu machen, funktioniert auch jetzt wieder. Dabei sind die Rahmenbedingungen kaum zu glauben. Wir sind gerade mitten in der Corona-Pandemie. Wir treffen uns nur zu zweit und auch nur zum Spaziergang an der frischen Luft. Mit Masken. Wir diskutieren darüber, wer eigentlich systemrelevant ist. Ein Wort, was ich vorher nie benutzt habe. Und genau in dieser Zeit, in der alle auf Abstand gehen müssen, finden Peter, Flo und Rüde wieder zusammen.
0: Corona hat für uns irgendwie was Gutes gemacht, weil, also mir hat es total leid getan für alle Bands, die halt einfach plötzlich nicht mehr spielen konnten, die aber Pläne hatten. Jetzt waren wir eine Band, die überhaupt keine Pläne hatten. Und dann kam halt ziemlich schnell während Corona der Wunsch auf, hey, lass uns eine Session machen und lass uns mal schauen, ob Neues entsteht so. Und jetzt durften wir uns quasi treffen, weil es halt unser Beruf ist. Und dann sind wir in den Bayerischen Wald gefahren und haben uns im Haus von einem Freund halt da zurückgezogen und haben 3 Tage Musik gemacht und haben gelabert und sind uns so näher gekommen, ohne großartig aufzuarbeiten, so, aber haben uns so angenähert. Hey Kids, hey Babies, hey
2: Boys, hey Ladies, I'm alright. Direkt der erste Song, den sie schreiben, hat wieder diese Sportfreunde-Energie, die ihre Musik ausmacht.
1: Also gleich das erste Lied, I'm Alright. Das war auch das erste Lied, das entstanden ist bei besagter Kreativklausur im Bayerischen Wald, in der Schmiede, wo wir uns einfach trafen, um von null anzufangen, Lieder zu schreiben. Und das war einfach nur so ein bisschen ein Riff, das der Peter ausprobiert hat und ich im Hintergrund rumgeschrien habe.
3: IOY.
1: IOY. Und dann haben wir da dazu gespielt und da war irgendwie klar, hey, das IOY, das muss I'm Alright heißen. Und das war dann so der Punkt, whoop! Hey, haben wir doch gleich mal einen ganz coolen Song. Und getextet haben wir auch gemeinsam. Das war Rüdes Idee. Hey, jeder sollte doch mal irgendwie auf dem DIN A4-Blatt aufschreiben, was ihm zu der Situation "Ich fühle mich alright" einfällt. Und dann haben wir das reingeschmissen und anhand der Blätter dann den Text zusammengestellt. Und der widerspiegelt eigentlich ziemlich gut, wie wir uns da gefühlt haben.
3: War ja
1: diese
3: auch,
1: Gemeinsamkeit. Und
3: war ja auch so dieses seltsame Gefühl zu der Zeit, was ja seltsam ist, eigentlich das so auszudrücken, dass wir als Gruppe zusammen sein konnten, weil es ja Lockdown-Zeit war und wir saßen da irgendwie in so einer Hütte mitten im Dorf und ballern da total laut rum und das hatte ja so was ganz anders Befreiendes, so nach diesen Zeiten, Corona und so weiter. Es kam dann auch noch Candlelight und Hardcore, glaube ich, an dem Tag, gell? Oder am nächsten Tag. Also wir waren da gleich in so einem schönen Flow irgendwie drin.
1: Es kam Zombie auch. Mhm.
3: Stimmt.
1: Als quasi Lied, in dem man die Lockdown-Zeit verarbeitet.

0: Und dann sind sie wieder da. Auch in der Öffentlichkeit. Und sie werden eingeladen in die Late-Night-Sendung von Hannes Ringelstetter. Und der spricht aus, was wir alle denken.
1: Ins Gefühl, weil seit letzter Woche gibt's eure neue Single. Ihr wart jahrelang nicht da. Und ich gebe einfach nur das Gefühl weiter, das so viele gesagt haben in meinem Umfeld, als die gehört haben, dass es euch wieder gibt. Die haben gesagt, Gott sei Dank sind die wieder da. Wie wenn so ein Lebensgefühl weg gewesen wäre. Wie erlebt ihr das selber gerade?
2: Ja, ich habe irgendwie neulich bei unserem ersten Konzert auch das Gefühl gehabt, Gott sei Dank sind wir wieder da.
0: Das Album Jeder nur ein Kreuz erscheint im November 2022. Es ist das 8. Studioalbum und das erste nach 6 Jahren. Es ist nicht so erfolgreich wie die davor, aber ich habe das Gefühl mit das Wichtigste für die Band. Der Titel ist eine Anspielung auf Monty Python. Aber nicht nur, erklärt Peter im SWR.
3: Also erstmal dieser Humor, der da drin steckt bei Monty Python, das hat uns damals geprägt als Jugendliche.
4: Ich habe sogar hier.
5: Zur Kreuzigung?
6: Ja, gut. Durch die Tür hinaus, zur linken Reihe, jeder nur ein Kreuz.
4: Jeder nur ein Kreuz.
3: Ja, wunderbar. Genau, und das ist auch so trotzdem immer noch so aktuell, finde ich so, dieser Humor oder die Themen, die da behandeln. Dann müssen wir leider feststellen, dass es ein großes Privileg ist, in einer freien Demokratie zu leben derzeit und sein Kreuz zu setzen, dorthin, wo man es für richtig hält und mitzuentscheiden, wo das Leben und die Gesellschaft so hingeht. Und wir leben in zum Teil komplizierten Zeiten und wir haben alle ein Päckchen zu tragen. Pandemie, Krieg, Sorgen, wie es weitergeht und so weiter. Und jeder hat eben nur ein Kreuz, mit dem er diese ganzen Dinge schultern kann.
0: Jeder nur ein Kreuz. Das ist Monty Python. Aber eben auch Demokratie, Haltung. Und die haben die Sportfreunde immer gezeigt. Spätestens seit dem 24. Februar 2022 mit besonderer Dringlichkeit.
2: Als diese Full-Scale-Invasion kam, war es einfach mir wahnsinnig wichtig zu unterstützen, weil es mir eigentlich um Europa da auch geht.
0: Gemeinsam gründen die Sportfreunde Stiller die Initiative Kulturkonvoi.
2: Und ich habe dann letztlich geschaut, dass wir uns als Künstler zusammentun, weil meine Überzeugung halt so ist, dass diese ganze... dieses Auseinanderbrechen der Gesellschaft, wie man es so in manchen Momenten spürt, dass es auch damit zu tun hat, dass wir als Gewerke der Gesellschaft nicht mehr über die verschiedenen Disziplinen hinweg miteinander arbeiten, diskutieren. Und da hatte ich das Gefühl, wir müssen jetzt irgendwie ins Thema kommen, weil es gefährlich wird.
0: Bei einer Aktion sammeln sie Spenden für Krankenwägen, um die in die Ukraine zu bringen. Ein anderes Event unterstützt ukrainische Musikerinnen und Musiker und bringt sie auf die Bühne, per Livestream auf Festivals. Die Künstlerinnen und Künstler um die Sportis nutzen ihre Reichweite und ihr Netzwerk, um Menschen zusammenzubringen. Röde ist da die treibende Kraft. Ihm liegt das sehr am Herzen. Merke ich auch, als wir zusammensitzen.
2: Und deshalb ist es für mich eine wahnsinnig erfüllende Sache, mit Leuten Aktionen der Schönheit zu machen, die Menschen inspirieren, Positivität raustragen, aber ein Gefühl der Gemeinsamkeit und der Solidarität schaffen mit dieser anderen Realität unserer Zeit. Mhm. Also Europa, so dieses Gefühl zu stärken. Das ist die andere Seite. Und so bringt jeder sein eigenes Ding in die Band ein und zum Glück ist die Band so ein offener Haufen, das alles miteinander zu verarbeiten.
0: Ein Haufen. Oder aber vielleicht auch einfach Freunde, die gleich denken. Zumindest, wenn es um Größeres geht als sie selbst. Um Charity. Um gemeinsame Werte. Musik, Politik, Fußball. Aber was haben diese 3 Jahre Pause mit ihnen gemacht? Was haben sie gelernt? Ich frage Flo.
7: Auf alle Fälle, dass in einem Konstrukt kein Mitglied stärker ist als die gesamte Dynamik oder die gesamte Energie oder dass Perspektiven bei 3 Leuten in der Band 3-mal verschieden sein können. Und wenn es 18 Leute sind, könnten 18 verschiedene Perspektiven herrschen. Es gibt kein hierarchisches System, deswegen gibt es auch keinen, der bestimmt, wann Produktionen anstehen, wann Pausen anstehen, sondern das ist ein gegenseitiges Fühlen, aufeinander hören und vor allem ineinander spüren. Und das wurde mir bewusst, dass ich das nie versucht habe, so richtig zu verstehen, sondern eher nur an den Fortschritt gedacht habe und nach vorne streben. Und Geduld habe ich gelernt, was mir auch unglaublich schwerfällt. Ich bin ein wahnsinnig ungeduldiger Mensch. Ja, und Akzeptanz, dass wir als Sportfreunde so besonders sind, weil wir drei so verschiedene Typen sind. Aha. Und der eine braucht halt ein bisschen länger und der andere ist halt schon vorher fertig. Passiert auch manchmal bei Konzerten, dass ich als erster fertig bin am Schlagzeug. Ja, das sind wichtige Elemente der Erkenntnis, die ich vor der Pause gerne gehabt hätte.
4: Und hat trotzdem eine Aufarbeitung stattgefunden?
3: Die findet immer noch statt. Die findet so statt, indem wir so merken, wie wir jetzt sind und merken, wie wir damals nicht sein konnten, so was dann dazu geführt hat, dass es irgendwann halt dann nicht mehr hingehauen hat.
2: Also so immer nur rücksichtsvoll miteinander umzugehen, das ist ein Gang. Aber der andere ist auch einfach voll klar zu sagen, wo man ist und sich in seiner Energie ernst zu nehmen. Also so, und das haben wir dann auch irgendwann voll miteinander gelernt. Also so, und das ist gut so. Also so, dass man das rauslässt, was einen beschäftigt. Das bringt uns nach vorne. Auch so, als du irgendwann vor einem Jahr zu mir meinst, hey, wo bist du? So, du bist so weg und mich stresst es. Und manchmal braucht man es. Also ich brauche das dann, dass mir jemand das so klar sagt, weil ich auch mich so in meine Löcher reinwühle. Und ich glaube, jeder von uns hat so seine eigene Art, da auch mal weiter weg zu sein. Und wir haben die verschiedenen Facetten auch schon kennengelernt.
7: In dem Fall war mir wichtig, dass wir, es waren wichtige Konzerte angestanden und für mich hat die Aufmerksamkeit und der Fokus gefehlt. Und das hat mich so irritiert, weil es standen auch neue Lieder an, dass ich irgendwann halt danach, ist leider Gottes erst danach, aber gesagt habe, hey, so sehe ich uns nicht weitermachen. Wir müssen wieder konzentrierter gemeinsam am gleichen Strang ziehen und nicht jeder irgendwohin abdriften, weil dann zerbröselt es so. Und das habe ich halt dann ziemlich deutlich gesagt und alle die Hand gegeben, jawohl, schauen wir wieder gemeinsam. Und das ist aber auch ein Resultat unserer Pause, dass wir dann so ehrlich und so offen und so schnell und direkt sprechen. Ja.
4: Aber ist das dann auch so eine leichte Angst, die man hat, die da ist, dass wenn man den Kontakt jetzt wieder verliert, wenn man da jetzt nicht wirklich auch klar dann kommuniziert, dass das dann auseinanderbricht nochmal oder vielleicht sogar for good?
7: In dem Fall überhaupt nicht, weil ich wusste ja, wo der Dude ist. Ich wusste, er ist nicht ganz bei uns. Ich habe aber natürlich verstanden, wo er sich gerade aufhält.
4: Aber ist das generell irgendwie ein Ding? Ist das ein Gefühl? Ist
3: dass
4: das
3: so
4: da?
3: Eine Angst mit wabert, dass es irgendwie uns wieder zerbröseln könnte?
4: Ja.
3: Bei mir jetzt nicht. Also ich weiß, eine Band kann immer mal kaputt gehen, eine Freundschaft kann auch kaputt gehen, wenn irgendwas vorfällt, aber also bei mir war aber die Angst jetzt nicht mit, wie ist es bei euch?
2: Ich finde, wir haben eine gute, aufgeräumte Art, die alles miteinander unterbringt, was wir schon immer hatten und alles miteinander einbringt, was wir gelernt haben über diese Zeit, wo wir uns so ein bisschen verloren haben. Nee, gar nicht. Total schönes, gelöstes Ding. Nicht zu viel Rücksichtsnahme.
7: Ich habe zum Beispiel auch gelernt, dass es furchtbar mit mir sein kann. Auf alle Fälle, das habe ich vielleicht vorher nicht so gesehen, aber es ist, ich tue mich auch nicht leicht mit mir selbst. Es ist ja für mich auch eine Aufgabe.
3: Ich kenne den Flo. Ich weiß, dass der Flo Hummeln im Arsch hat. Ich weiß, dass der Flo am liebsten dauernd was machen würde. Und ich kenne auch mich und ich weiß, dass ich nicht dauernd was machen würde. Und das müssen wir irgendwie zusammenkriegen. Und Rüde ist steht super da, indem er sehr nach seinem Gefühl geht, finde ich, und das auch äußert, so. Und das passt sehr gut zusammen, gerade. Und Marc akzeptiert auch mehr, wie jeder ist. Das ist auch gut. Ist auch, man kann auch mal so, oh nee, kein Bock, ohne Erklärung zu irgendwas hintun, und es wird akzeptiert so.

0: sich gegenseitig so zu lassen, wie man ist. Hauptsache, man ist ehrlich miteinander, ohne Scheu vor Konflikten. Vielleicht liegt der Schlüssel darin, immer ein bisschen mehr Fan vom anderen zu sein als von sich selbst. Und das schaffen sie. Das merke ich auch, als wir zusammensitzen. Diese besondere Energie, die gibt es nur als Sportfreunde. Und Sportfreunde gibt es nur zusammen. Das spüren auch die Fans. Seit über 30 Jahren.
1: Sportfreunde ist ein Lebensgefühl für mich. Und eine krasse Konstante in meinem Leben seit nun mehr als 25 Jahren.
2: Ich bin seit 20 Jahren Fan. Zu jeder Tour bin ich mit dabei und und ich liebe halt die Musik.
3: Nee, doch, ist es schon eine wichtige Band, weil sie große Teile unseres Erwachsenwerdens in München begleitet haben. Mit ihren Texten, mit ihrem Humor, mit dem aber, wie man dann auch die Stadt erkundet hat und wie man sich in der Zeit auch entwickelt hat. Und deswegen ist die Band sehr, sehr, sehr wichtig für mich. Diese krasse Menschlichkeit, diese tollen Gefühle, dieses locker sein, den Moment genießen.
2: Ich glaube, das ist so unsere Familienband, weil wir einfach alle die Lieder total cool finden, die uns auf diversen Autofahrten gerettet haben.
4: Wir sind jetzt dabei, hier die nächste Fangeneration ranzuziehen, damit die nicht ausgehen, die Kids feiern.
0: Ich muss an mich als Teenagerin denken. Die 14-jährige Franzi, die durch ein Kompliment gerettet wurde. Die sich diesen drei Menschen immer schon nahe fühlte, ohne sie zu kennen. Und die jetzt vor ihnen sitzt und sich ihnen noch näher fühlt. Da ist keine Barriere, keine unsichtbare Trennlinie zwischen Stars und Fan. Ich fühle mich nicht mal mehr als Fan, sondern, also ich traue es mich fast nicht zu sagen, aber ich fühle mich fast mehr als Freundin. Und sie geben mir dieses Gefühl, wichtig zu sein. Und dass sie das schaffen, das ist ihre ganze Power. Ich erinnere mich an einen Satz von Julia Fichtel, die ja lange mit ihnen auf Tour war.
5: Den Leuten, die da sind, das Gefühl zu geben, dass jeder Einzelne und jede Einzelne so total wichtig ist. Und ich glaube, das ist das, was die Leute, die auf Konzerte gehen und die Musik spüren und erleben, so haben. So, dass sie das Gefühl haben, es ist jetzt voll gut, dass ich da bin, weil ich werde halt auch gesehen. Und wenn du nicht da wärst, wäre es auch nicht so cool. Wäre es auch nicht das Besondere, sondern es wird besonders dadurch, dass du da bist.
0: Zum 30. Geburtstag gibt's natürlich ein neues Album. Das schenken sie zum einen sich selbst und auch den Fans. Happy Birthday, so heißt das. Falls ihr da eintauchen möchtet in die Entstehungsgeschichte, es gibt eine ARD-Doku, Sportfreunde Stiller mit dem Herz in der Hand. Findet ihr in der ARD-Mediathek.
6: Also seid ihr alle erwachsener geworden?
7: Vielleicht sind wir echt erwachsen geworden. Das ist ja bedauerlich.
6: Das ist bitter, oder?
7: Bedauerlich und belastend. Ich möchte diesen Zustand verändern.
6: Nee, aber auch auf eine Art vielleicht reflektierter? Oder ist es auch ein Produkt der Zeit?
7: Ich glaube, wir erkennen alle die Band als Privileg an, als nicht selbstverständlich. Wir wissen, es gehen draußen krasse Sachen ab, die vielleicht eine viel größere Bedeutung noch haben. Das spielt alles da irgendwie rein. Ja, dann auch so, wie alt bin ich jetzt? 53 oder so? Ist null selbstverständlich, da eine Band zu haben. Mhm. Also, und das ist super. Da fühle ich mich gleich nicht mehr so erwachsen, weißt, wenn ich mir so sage, ich habe da so eine Band und ich weiß, ich kann in diesen Turbus steigen. Hey, neulich hatte ich so die geile Lounge bei uns im Turbus, muss ich mal kurz sagen. Also, es gab 10 normale Betten und ein Doppelbett mit eigenem Klo und eigener Dusche mit Tür, die man zusperren kann. Das ist super Luxus auf dem Bus. Und dann bin ich so rumgelaufen, so, hast du eigentlich Interesse an dem, an dem Doppelbett? So, nee, nimm nur du und so, bist ja der Sänger und so. Ja, okay.
6: Bist ja der Sänger.
7: Also da habe ich echt so die Sängerkarte ausgespielt und dann war ich in diesem geilen Doppelbett. Und so, yeah. Warum bin ich jetzt dahin abgedriftet? Ah ja, weil ich es geil finde, in den Turbus zu steigen und unser wirklich sehr eigener Bandhumor zündet dann los und dieser Sportfreunde-Vibe, den ich ja manchmal auch denke mir so, oh Gott, hey, rein niveaumäßig, lass uns wieder ein bisschen hochschrauben und so. Aber es macht halt so Spaß. Ich will es null missen. Ich habe null Bock jetzt gerade zu überlegen, was ich sonst in meinem Leben denn machen wollen würde. Und so lasse ich es jetzt laufen.

Ich bin Franziska Nieser. Und das war ARD Ikonen Sportfreunde Stiller. Folge 6 von 6 nach all den wunderbaren Jahren. 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Und falls ihr Feedback oder Fragen an uns habt, dann meldet euch gerne unter ikonen@1live.de. Danke euch fürs Zuhören. Danke an Peter, Flo und Rüde, dass sie so viel mit uns geteilt haben. Danke an Marc Liebscher für die Zusammenarbeit. Und ein großes Danke natürlich an alle, die mit uns über die Sportfreunde gesprochen haben. Natascha Augustin, Julia Fichtel, Artemis Gunaki, Achim Bogdan, Christian Chrissy Schneider, Tobi Kuhn, Elmar Geklinger und die Subways. 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
1: Die Nachrichten mit Lukas Haag. Guten Abend. Die Hitze hatte in Deutschland offenbar zu deutlich mehr Todesfällen geführt. Nach Zahlen des Statistischen Bundesamts lagen die Sterbefälle in der extrem heißen Woche vom 22. bis zum 28. Juni um 30% über dem mittleren Wert der Vorjahre. In dieser Kalenderwoche starben demnach 23.700 Menschen, 6.800 mehr als noch zwei Wochen davor. Bei der Förderung klimafreundlicher Heizungen wie Wärmepumpen gelten neue Regeln. Der Haushaltsausschuss des Bundestags hat dazu den Weg freigemacht. Das bedeutet auch, über das KfW-Portal können erstmal keine neuen Förderanträge gestellt werden. Christina Nagel, WDR Berlin.
2: Von den alten Konditionen profitieren können nur noch diejenigen, die bereits eine Bestätigung zum Antrag oder eine sogenannte technische Projektbeschreibung vorliegen haben. Alle anderen müssen sich gedulden. Die technische Umstellung soll bis zum 20. Juli dauern und dann gelten die neuen Förderbedingungen. Für den Einbau von Wärmepumpen und anderen klimafreundlichen Heizungen gibt es dann weniger Zuschüsse als bisher. Sie sollen in den kommenden Jahren schrittweise weiter sinken. Außerdem wird künftig das Einkommen der Antragsteller eine größere Rolle spielen.
1: Die USA haben neue Angriffe auf den Iran gestartet. Nach Angaben des US-Militärs will man Teheran daran hindern, den Schiffsverkehr in der Straße von Hormuz zu blockieren. Gestern waren bereits Dutzende Ziele im Iran angegriffen worden. US-Präsident Trump hatte die Feuerpause mit dem Iran beim NATO-Gipfel in der Türkei für beendet erklärt. Wegen eines Atommülltransportes müssen Autofahrer in NRW auf Autobahnabschnitten im Rhein und Münsterland mit Behinderungen rechnen. Ein Castor-Behälter wird derzeit aus dem ehemaligen Forschungsreaktor Jülich ins Zwischenlager Ahaus gebracht. Die Polizei schützt die unangekündigte Aktion mit hunderten Beamten an Start- und Zielpunkt sowie auf der Strecke.
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1: Die Stadt Ennigerloh im Kreis Warendorf sucht dringend nach einem neuen Labor, das Wasser im Naturfreibad untersucht. Das Bad wurde geschlossen, nachdem bei vielen Besuchern nach dem Schwimmen das Norovirus nachgewiesen wurde. Dominik Hamers für WDR aktuell.
3: Nach einer schnellen Lösung sieht es nicht aus, denn im Naturfreibad kann das Wasser nicht einfach getauscht werden. Eine Untersuchung ist daher sehr aufwendig und teuer. Die Stadt sucht mittlerweile sogar im Ausland nach einem Labor, das helfen kann. Damit das Bad schnell wieder öffnen kann, hat sich eine Dauerschwimmerin sogar als Testperson angeboten. Das hat die Stadt aber abgelehnt. Nach dem Schwimmen im Bad hatten mehr als 200 Leute über Magen- und Darmbeschwerden geklagt.
1: Das Wetter in Nordrhein-Westfalen. In der Nacht ist es meistens klar bei zwischen 11 und 16 Grad. Der Tag startet oft bewölkt. Zum Nachmittag setzt sich dann vom Rheinland her auch mal die Sonne durch. Dazu in Monschau 26 Grad, in Solingen 27 und in Düren sind bis 28 Grad drin. Das war WDR aktuell.
4: 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Wir schauen auf die Straßen und gehen rein mit der A45 Hagen Richtung Gießen. Zwischen Hagen Süd und Lüdenscheid Nord gab es einen Unfall, deshalb ist da gesperrt. Die A3 Nürnberg Richtung Passau ist in Höhe Oberülsbach wegen der Nachtbaustelle bis 6 Uhr dicht. Umleitung gibt's für euch über die U43. Die A5 Karlsruhe Richtung Frankfurt ist zwischen Hirschberg und Kreuz Weinheim wegen Fahrbahnausbesserung bis 6 Uhr gesperrt. Umleitung da über die U59 oder bis hin weiter raus über die A6 und die A67. Die A7 Würzburg Richtung Fulda ist zwischen Bad Kissingen, Obertulba und Bad Brückenau Wildflecken wegen Bauarbeiten bis 2 Uhr gesperrt. Die A27 Bremen-Bremerhaven ist zwischen Bremen-Seewalsbrück und Überseestadt in beide Richtungen wegen eines Schwertransports bis 5 Uhr gesperrt. Die A42 Kamp-Lindfort Richtung Dortmund auch gesperrt zwischen Oberhausen-Zentrum und Kreuzessen-Nord wegen Brückenarbeiten. Und letzte Meldung aktuell kommt von der A71 Stuhl Richtung Sangerhausen ist zwischen... Das heißt doch Suhl, oder? Haben die mir da Stuhl reingeschrieben? Korrigiert mich, Leute, wenn ich falsch liege, aber es ist doch Suhl Richtung Sangerhausen, da bin ich jetzt komplett verwirrt. Naja, zwischen Stuhl oder Suhl Richtung Sangerhausen ist auf jeden Fall zwischen Oberhof und Gräfenroda wegen Tunnelwartungsarbeiten bis 6 Uhr gesperrt. Gute Fahrt euch.
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4: Was geht? Kerstin Breuer hier. Seid ihr am Start? Wo seid ihr? Meldet euch doch mal rein, dann wuppen wir uns hier nämlich zusammen durch diese Nacht. Kaffee habe ich schon leer gezischt, weiß nicht, wie es bei euch ist, aber ich habe gedacht, wir machen jetzt hier mal aufentspannt erstmal. Mit der zauberhaften Taylor Swift geht's nämlich los. The Fate of Ophelia. Wunderschöner Song, wunderschöne Stimme. Besser kann man doch gar nicht in diesen, was ist denn heute? Mittwoch starten. Nee, Donnerstag. I heard you.

Justin Bieber in der jungen Nacht um 0.14 Uhr gleich. Und weil ich wirklich ganz doll möchte, dass es euch gut geht, gibt es jetzt einen absoluten Wohlfühlsong. Rain Me In von Olivia Dean und Sam Fender. Freunde von mir, die haben letztens ihren Geburtstag gefeiert. Super guter Tag war das. So mit Tanzfläche im Garten, dann quasi unterm Pavillon. Und irgendwann, sehr, sehr, sehr spät, waren wir nur noch so 7 Leute ungefähr. Und ein Dude aus der Runde hat diesen Song angemacht, sich selbst umarmt und meinte, das ist mein absoluter Wohlfühlsong. Hat er recht?

0: Leute, ich hatte mal eine Kollegin, die hat mir ungefragt alles, und ich meine wirklich alles, über ihr Sexleben erzählt. Hier ist die Junge Nacht, und weil mich persönlich das manchmal wirklich extrem überfordert, sage ich. Es hat mich überfordert, es hat mich aber auch weggecringed, und deshalb dachte ich so, wir reden mal über Oversharing im Job. Also wenn man Arbeitskollegen einfach ein bisschen zu viel droppt. Also kann Sexleben sein, können auch Krankheitsgeschichten sein, auch sehr beliebt. Und Ruben Katschko aus dem Junge Nacht-Team, du bist nicht so der Oversharer, aber du hast dich trotzdem mal mit dem Thema beschäftigt. Warum erzählen wir uns überhaupt so random private Sachen? Also warum erzählen wir es einfach weiter?
1: Ja, zum Beispiel, weil wir uns schnell mit Leuten connecten wollen, die wir vielleicht noch gar nicht so gut kennen. Und wir oversharen oft, weil uns vielleicht einfach was auf dem Herzen liegt und weil wir hoffen, dass die andere Person uns sieht und uns versteht. Und das ist auch erstmal super menschlich, sagt Psychologin Sophie Lauenroth.
2: In emotional angespannten Momenten kann unser Bedürfnis nach Verbindung auch stärker sein als unser innerer Filter.
1: Ja, und dann erzählen wir was, was uns erstmal erleichtert, aber was sich dann danach doof anfühlt.
0: Ja, okay, jetzt fühle ich mich erwischt. kenn ich auch ein bisschen. Okay, aber warum fühlen wir uns dann so doof danach?
1: Ja, weil wir die Sorge haben, uns angreifbar zu machen. Und im Job wollen wir auch kompetent wirken. Wir wollen professionell sein, belastbar. Und Oversharing kann sich dann laut Sophie Lauenroth wie so ein Kontrollverlust anfühlen. Das kennt auch Emmy.
3: Dann wurde das irgendwie weitergetragen und ich dachte mir, beim nächsten Mal könnte ich besser drüber nachdenken, ob ich das wirklich erzähle, aber hab's dann im nächsten Moment wieder gemacht. Also irgendwie passiert das, ohne dass man drüber nachdenkt.
1: Es wollte mir übrigens auch kaum jemand erzählen, was genau für spicy Details sie auf der Arbeit so erzählt haben. Wahrscheinlich, weil sie sich auch immer noch ein bisschen dafür schämen.
0: Also ich hatte auf jeden Fall damals bei meiner Kollegin viel zu viele Bilder im Kopf. Viel zu viele Bilder, und ich will sie jetzt auch ganz schnell wieder weg haben. Aber ihr kennt das vielleicht auch, Leute. Also meldet euch mal rein mit euren Oversharing-Momenten im Job. Gerne per Sprachnachricht. Da freue ich mich besonders doll drüber. 0221 56789 111. Und was wir machen können, wenn wir das selbst ein bisschen viel tun, quatschen wir auch drüber. Kurz nach 2:30 in der Jungen Nacht.

ist die junge Nacht. Wir checken die Straßen und starten mit der A45 Hagen Richtung Gießen. Zwischen Hagen Süd und Lüdenscheid Nord gab es einen Unfall, deshalb ist da gesperrt. Außerdem die A3 Nürnberg.

0: Berg Richtung Passau ist in Höhe Oberölsbach wegen der Nachtbaustelle bis 6 Uhr dicht. Umleitung über die U43. Die A5 Karlsruhe Richtung Frankfurt ist zwischen Hirschberg und Kreuzweinheim wegen Fahrbahnausbesserung bis 6 Uhr gesperrt. Umleitung da über die U59 oder ein bisschen weiter raus über die A6 und die A67. Die A27 haben wir auch noch. Bremen-Bremerhaven ist zwischen Bremen-Sebalsbrück und Überseestadt in beide Richtungen wegen eines Schwertransports bis 5 Uhr noch gesperrt. Außerdem die A42 Kamp-Lindfort Richtung Dortmund ist zwischen Oberhausen Zentrum und Kreuzessen Nord wegen Brückenarbeiten bis 5 Uhr dicht. Und dann haben wir noch Tunnelwartungsarbeiten auf der A61 Suhl Richtung Sangerhausen zwischen Oberhof und Gräfenroda. Bis 6 Uhr ist deshalb da gesperrt. Kommt gut durch.
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0: Moin, Sie, Kerstin Breuer hier und ich frage mich, wo die Mädels sind. Christian hat geschrieben, Felix hat geschrieben, Heiko hat geschrieben, Sven hat geschrieben, 0221-567-89111. Die sind alle am Start, finde ich mega, aber ich brauche noch ein bisschen Mädelspower hier. Also, meldet euch mal rein, warum seid ihr wach? Was geht bei euch? Vielleicht fuckt es euch auch ab, dass ihr nachts wach seid, dürft ihr mir auch gerne erzählen. Wir sind ja offen hier, wir sind eine offene Runde. Das sind Coldplay, We Pray.

0: Robin Schulz und Alida, In Your Eyes. Hier ist die junge Nacht der ARD. Und Beerdigungen sind voll traurig. So, ich glaube, müssen wir nicht drüber reden. Aber manchmal denke ich mir so, wäre es doch bei all der Trauer irgendwie auch schön, wenn man es schaffen würde, an so einem Tag das Leben zu feiern, oder? Und trotzdem checke ich auch den Punkt, dass manche so sagen, ey, ich habe irgendwie, es fühlt sich so cringe an, wenn man dann irgendwie mal lacht oder so. Oder irgendwie, weiß ich nicht, nicht nur schwarz angezogen ist. Dabei kann das ja auch irgendwie, also zumindest mit dem Lachen, kann ja auch durch eine schöne Erinnerung kommen. So. Geht in die eine und in die andere Richtung. Ja, müssen wir nicht drüber diskutieren. Aber Comedian Toni Bauer, der hat da so seine ganz eigenen Erfahrungen mitgemacht.
1: Ich krieg letzte Mal eine E-Mail, ich verarsche euch nichts, kein Witz. Krieg eine E-Mail, schreibt einer, Toni, würdest du auch auf Beerdigung spielen? Und ich schreibe so zurück, boah, kann ich nicht machen. Moralisch, ethisch, kann ich nicht machen. Schreibt er mir, mein bester Freund war dein größter Fan. Der wird sich bestimmt freuen. Und ich so, nee, der freut sich nicht mehr. Kann ich nicht machen. Schreibt er mir, gibt auf 15.000 Euro. Habe ich geschrieben, ja gut, wenn ich das nicht mache, macht das ein anderer, ne? Oder nicht? 15.000 Euro? Guckt mich nicht so an, ihr würdet das alle machen, hör doch. Wir haben alle Hunger. 15.000 Euro? Das ist ein Monatsgehalt. Ich dachte mir, alles klar, ja, wenn Sven noch Comedy-Fan ist, dann wird er die ganze Familie Comedy-Fan sein. Also habe ich so Comedy einmal eins gemacht, ne? Habe ich so gedacht, okay, ich beschreibe einfach witzig, was ich mache und was ich sehe, okay? Ich trete auf eine Kapelle. Links von mir der Sarg, oben drüber das Kreuz. Ich wollte witzig sein, ich guck die Leute an, ich sag, ja gut. Ich hatte auch schon mal schönere Bühnenbilder. Ich hab versucht, ich sag so, Catering war scheiße, Trockenbrot habe ich gefressen. Weiß auch nicht, ob das so hygienisch ist, Außentaufbecken zu saufen, weiß ich nicht. Köln, keiner hat gelacht. Keiner hat gelacht. Und da hab ich gemerkt, ich verliere die gerade. Und die haben schon einen verloren. Dankeschön.
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0: Wenn ihr auf der Arbeit seid und eine Kollegin und Kollege erzählt euch ein bisschen was und auf einmal geht das in so eine Richtung, wo ihr so denkt, Bro, das wollte ich gar nicht wissen. Du musst mir nicht von deinem Sexleben erzählen und du musst mir auch nicht erzählen, wie vereitert dein linker Zeh ist, so mäßig. Es gibt Leute, die oversharen übertrieben auf der Arbeit und wir sprechen da heute in der jungen Nacht drüber. 0221 567 89 111, haut mal gern eure Stories raus. Ja, Konrad aus Bonn, der hat da noch nicht so den perfekten Umgang mitgefunden, glaube ich.
1: Ich glaube jetzt bei anderen, wenn ich das mitbekomme, die an einen vorlabern, dann ist man, glaube ich, ein bisschen künstlich höflich und ist dann so, ja, erzähl weiter.
0: Ja, aber willst du ja nicht, weil Kolleginnen und Kollegen siehst du im Zweifel ja jeden Tag. Also, ich würde dann nicht sagen, erzähl mal weiter, wenn mir jemand so erzählt, Jogi, ständig meinem Mann fremd oder whatever. Was sind eure Oversharing-Stories? Habt ihr selber schon mal gemacht vielleicht? Oder habt ihr Kolleginnen und Kollegen, die einfach immer ein bisschen zu viel erzählen? Haut gerne mal raus.

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1: Die Nachrichten mit Lukas Haag. Guten Morgen. Die Hitzewelle Ende Juni hat in Deutschland offenbar zu überdurchschnittlich vielen Toten geführt. Das Bundesamt für Statistik meldet für die Woche vom 22. bis zum 28. Juni über 23.000 Sterbefälle. Das sind 6.800 mehr als zwei Wochen davor. Das ist ein Anstieg von ca. 30%. Grüne und Linke wollen per Bundesverfassungsgericht verhindern, dass der Bundestag am Freitag über die Reform der gesetzlichen Krankenversicherung abstimmt. Wegen vieler Änderungsvorschläge und großem Zeitdruck. Was vom Gericht zu erwarten ist, erklärt Markus Preis, WDR Berlin.
2: Das Verfassungsgericht prüft nicht, ob die Gesundheitsreform generell zulässig ist, sondern ob den Abgeordneten genug Zeit bleibt, richtig zu verstehen, was sie da entscheiden sollen, gerade bei so einer großen und wichtigen Reform. Und wenn die Richter da Zweifel haben, dann können sie sagen, Stopp, und mit einer Eilentscheidung die Abstimmung am Freitag dann erstmal verhindern. Ein Stoppschild aus Karlsruhe in letzter Minute, das gab es schon mal beim berühmten sogenannten Heizungsgesetz. Damals aber umgekehrte Vorzeichen, die Grünen in der Regierung, die CDU in der Opposition. Und damals beschwerte sich Friedrich Merz, die Ampelregierung würde Gesetze viel zu schnell durchpeitschen.
1: In Mendig in der Osteifel sind drei Männer aus einem unterirdischen Tunnelsystem gerettet worden. Nach Angaben der Polizei hatten sie in dem weit verzweigten System die Orientierung verloren, konnten aber einen Notruf absetzen. In Schongau in Bayern ermittelt die Polizei weiter nach einem Angriff an einem Gymnasium. Ein 16-Jähriger hat da zwei 13-jährige Schülerinnen mit einem Messer schwer verletzt. Eine Pistole, die der Festgenommene dabei hatte, hatte offenbar eine Fehlfunktion.
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1: Der Opferschutz im Kreis Kleve wird 25 Jahre alt. Das ist ein besonderes Team der Polizei, das Menschen im Ausnahmezustand betreut, etwa wenn Todesnachrichten zu überbringen sind. Janina Amrath für WDR Aktuell.
3: 24 Stunden, 7 Tage die Woche ist der Opferschutz im Kreis Kleve in Bereitschaft. Dafür sind immer zwei Polizeibeamte im Dienst. Sie kommen zum Einsatz, wenn ein Mensch zum Beispiel bei einem Unfall stirbt oder lebensgefährlich verletzt wird. Dann informieren sie die Angehörigen, sind für Fragen da und begleiten möglicherweise eine Verabschiedung. Im Kreis Kleve ist vergleichsweise viel Arbeit für die Opferschützer. Die Straßen im Kreis gehören zu den gefährlichsten in ganz NRW.
1: Das Wetter für Nordrhein-Westfalen. Die Nacht über ist es meistens klar. Zum Morgen hin ziehen dann Wolken auf, dazu zwischen 11 und 16 Grad. Der Tag geht dann oft bedeckt los. Zum Nachmittag klart es dann aber vom Rheinland her auf. Dazu in Schleiden bis 26 Grad. Bocholt kommt auf 27, in Heinsberg sind bis 28 Grad drin. Morgen sieht's dann ähnlich aus. Erst gibt es Wolken, danach Sonne und bis zu 30 Grad. Am Samstag ist es den ganzen Tag sonnig bei bis 33 Grad. Das war WDR Aktuell.
4: Hier ist die junge Nacht. Wir schauen auf die Straßen und los geht's mit einem Unfall auf der A45 Hagen Richtung Gießen. Zwischen Hagen Süd und Lüdenscheid Nord ist deshalb gesperrt. Die A3 in Nürnberg Richtung Passau ist in Höhe Oberölsbach wegen einer Nachtbaustelle bis 6 Uhr gesperrt. Umleitung über die U43. Die A5 Karlsruhe Richtung Frankfurt ist zwischen Hirschbergen Kreuz Weinheim wegen Fahrbahnausbesserungen bis 6 Uhr dicht. Umleitung über die U59 oder wenn ihr ein bisschen weiträumiger fahren wollt, über die A6 und die A67. Die A27 Bremen-Bremerhaven ist zwischen Bremen-Sebalsbrück und Überseestadt in beide Richtungen wegen eines Schwertransports bis 5 Uhr dicht. Die A42 Kamp-Lindfort Richtung Dortmund ist zwischen Oberhausen-Zentrum und Kreuz-Essen-Nord wegen Brückenarbeiten bis 5 Uhr gesperrt. Und die A71 Suhl Richtung Sangerhausen ist zwischen Oberhof und Gräfenroda wegen Tunnelwartungsarbeiten bis 6 Uhr gesperrt. Kommt gut und sicher an.
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4: Kollege von mir wollte letztens ein bisschen flexen und zeigen, wie hoch er in die Luft treten kann. Fragt mich nicht, Freunde. Es war ein wilder, heißer Tag und irgendwann wird man ja ein bisschen loco im Kopf. Naja, er hat es auf jeden Fall gemacht und zack, ist ihm dabei die Hose gerissen. Aber keine Panik, alles sicher, nix wurde gesehen. War aber trotzdem, also mir wäre es unangenehm gewesen. Er ist voll cool damit umgegangen. Und es ist auch jetzt einem ziemlich großen Star passiert und der ist natürlich ganz, ganz professionell damit umgegangen. Das ist schon ein bisschen witzig, weil dem passiert das ständig. Ich weiß auch nicht, was der immer macht. Ich bin Kerstin Breuer, erzähle ich euch nach drei Hits.

0: Wenn mir in der Öffentlichkeit die Hose platzt, Freunde, ich würde sterben und im sogenannten Erdboden versinken. Die junge Nacht ist hier und seit dem Wochenende geht ein Video viral. Nicht von mir. Toi, toi, toi, auf dass das niemals passiert. Harry Styles, der ist es gewesen. Deswegen geht es wahrscheinlich auch viral. Naja, er performt auf jeden Fall seinen Song As It Was und dabei geht er vor seinen Fans auf die Knie und zack, platzt sein Reißverschluss an der Hose auf. Brinja Becker aus dem Junge Nacht Team. Man hat aber nichts gesehen, ne?
1: Nee, der hat das ganz elegant gelöst. Der guckt so runter an sich. Man sieht sogar, wie er denkt, fuck. Aber dann macht er so Stoff davor und steht dann einfach wieder auf.
0: Okay. Und musste der sich dann irgendwie umziehen danach?
1: Nee, zum Glück nicht, weil es beim letzten Song passiert ist. Da ist er einfach von der Bühne gegangen und fertig. Das Glück hat er ja leider nicht so oft.
0: Ja, nee, ne? Der hat ja schon öfter so Outfit-Pannen auf der Bühne, oder?
1: Jede Tour von ihm hat mindestens einer dieser Momente. Der krasseste war, als ihm vor 3 Jahren so eine braune Latexhose einfach so mitten im Schritt komplett aufgerissen ist. Da hat er sich auch erstmal bei den Fans entschuldigt, die das mit ansehen mussten.
2: I promise it's not part of the show.
1: Weil seine Konzerte Familienshows sind.
2: It's a family show. Or is it?
1: Ja, oder vielleicht auch nicht, sagt er.
0: Naja, mir würden da Leute einfallen, die es vielleicht gut finden würden, da mehr zu sehen. Ich glaube aber nicht mehr an diese Familienshows. Also so oft wie dem Mann die Hose reißt, sollten die Konzerte eigentlich ab 18 sein, oder? Harry Styles hört ihr jetzt mit American Girls und ist voll gut, dass hier in der jungen Nacht, dass das alles im Radio ist. Weil sieht man gar nicht, ob der eine Hose anhat oder nicht.

0: Purple Disco Machine ist ja mein Lieblings-DJ. Zusammen mit Kung Substitution ist die junge Nacht der ARD. 1.20 Uhr. Jetzt mit...
1: Hey guys, it's Flo.
0: Flo, Girlband aus London, und die haben gute Nachrichten, Leute.
2: We will have a new single dropping on July 24th.
0: Yay! Am 24.07. kommt eine neue Single raus, und die ist dann vermutlich auch auf dem Album, was dann endlich im August kommt. Genauso wie Liquid da drauf ist. Und wenn die Platte so klingt wie dieser Song, dann wird's fett.
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Hier ist die junge Nacht. Wir schauen auf die Straßen. Immer noch der Unfall auf der A45 Hagen Richtung Gießen zwischen Hagen Süd und Lüdenscheid Nord. Deshalb ist da gesperrt. Die A3 Nürnberg Richtung Passau ist in Höhe Oberölsbach wegen der Nachtbaustelle bis 6 Uhr gesperrt. Umleitung über die U43. Die A5 Karlsruhe Richtung Frankfurt ist zwischen Hirschberg und Kreuz Weinheim wegen Fahrbahnausbesserung bis 6 Uhr dicht. Umleitung über die U59 oder weiträumiger über die A6 und die A67. Die A27 Bremen-Bremerhaven ist zwischen Bremen-Sebalsbrück und Überseestadt in beide Richtungen wegen eines Schwertransports bis 5 Uhr dicht. Die A42 Kamp-Lindfort Richtung Dortmund ist zwischen Oberhausen-Zentrum und Kreuzessen-Nord wegen Brückenarbeiten

0: bis 5 Uhr gesperrt. Und die A71 Suhl Richtung Sangerhausen ist zwischen Oberhof und Gräfenroda wegen Tunnelwartungsarbeiten bis 6 Uhr noch gesperrt. Kommt gut und sicher an.
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0: Kerstin Breuer ist hier, schönen guten Morgen. Und Tini ist auch am Start aus, wo ist es nochmal gewesen? Winsen-Aller, sie ist Altenpflegerin und deshalb noch wach. Und sie hat eben geschrieben, Gott sei Dank bin ich in der Nacht alleine. Da muss ich mir von niemandem irgendwelche Stories anhören. Good point, Tini. Das sagt sie, weil wir heute übers Oversharing im Job sprechen. Also wenn dir irgendwie so Arbeitskollegen ein bisschen viel erzählen, ein bisschen viel Stuff auch, wo du so denkst, wollte ich gar nicht wissen, Bruder. Keine Ahnung, Sexgeschichten, Krankheitsgeschichten, whatever. Aber manchmal könnte es ja auch unter Umständen passieren, dass wir das selber vielleicht ein bisschen tun und wir uns dann auch ein bisschen kacke danach fühlen. Aber es rutscht halt so raus. Wie das so ist, darüber quatschen wir nach David Guetta und Sia und nach Holy Humberstone. Und mit der starten wir. Das ist für euch To Love Somebody. Mega schöner Song. 1.42 Uhr.

0: Hier ist die junge Nacht und Oversharen, zum Beispiel im Job, also ein bisschen zu viel erzählen, so den Kolleginnen und Kollegen, haben wir wahrscheinlich fast alle schon mal gemacht. Maler aus Köln fühlt sich aber oft schlecht, wenn sie mal wieder viel zu viele Infos gedroppt hat.
1: Ich zerdenke es einfach, glaube ich, tagelang und fühle mich dann schlecht, bis ich es vergessen habe. Ja. Und dann mache ich es irgendwann wieder, weil ich nicht draus lerne.
0: Oje, das klingt anstrengend. Ruben Katschko aus dem jungen Nacht-Team, was können wir denn dagegen machen, wenn wir uns danach, nach dem ganzen Erzählen, so schlecht fühlen?
2: Also erstmal nicht stressen, das hat mir Psychologin Sophie Launroth gesagt.
3: Nur weil du jetzt was Persönliches geteilt hast, heißt das ja nicht, dass du etwas Schlimmes getan hast. Oft fühlt sich dann die Scham danach auch noch größer an, als die Situation tatsächlich war.
2: Ja, und danach kannst du oft auch einfach zu den Kollegen kurz gehen und sagen, das war vorhin vielleicht ein bisschen drüber und das entspannt die Situation dann oft.
0: Ja, okay, aber jetzt mal ganz ehrlich, es ist doch eigentlich voll gut, wenn wir komplett offen über alles im Job reden können, ohne uns schlecht zu fühlen, oder nicht?
2: Ja, absolut. Also ein offenes Umfeld im Job ist super, aber der Job ist halt keine Familie oder kein Ort für Therapie. Das sagt nämlich auch Sophie Launroth.
3: Ein gesundes Umfeld heißt auch nicht, dass jetzt grenzenlos alles geteilt werden muss.
2: Also authentisch sein, ja, Sexleben besprechen, eher nein.
0: Checke, wie kann ich denn erkennen, weil das sagt ja jetzt auch nicht jeder sofort direkt einem ins Gesicht, aber wie kann ich erkennen, ob das für meinen Gegenüber gerade ein bisschen too much information ist?
2: Grundsätzlich ist ein Tipp, den Raum zu lesen, wenn du was erzählt hast. Also gucken die anderen vielleicht ein bisschen komisch, kichern die nervös. Dann kannst du vielleicht beim nächsten Mal ein bisschen weniger ins Detail gehen. Und persönlicher Tipp, Stille auch einfach mal aushalten. Zum Beispiel beim Mittagessen mit den Kollegen, wenn es gerade kein Gesprächsthema gibt. Du musst auch niemanden jetzt entertainen.
0: Verstehe. Ich meine, und es gibt ja auch andersrum, ne? Dass ich mich unwohl fühle mit den privaten Details, die mein Kollege erzählt wiederum. Darüber sprechen wir auf jeden Fall in einer halben Stunde noch hier in der jungen Nacht. Und ihr meldet euch doch gerne mal rein mit euren Stories, euren Oversharing-Stories. 0221 567 89 111. Und bitte fühlt euch nicht schlecht, ihr wisst doch.

Kann die Frau eigentlich auch mal Scheiße rausbringen? Nein, kann sie nicht. Olivia Rodrigo, Stupid Song, was eine schöne Nummer. Gerade gehört in der Jungen Nacht der ID, gleich 1.50 Uhr. Und ich wollte euch kurz mitgeben, dass es in dem Song darum geht, dass es okay ist, nicht immer alles im Griff zu haben und dass Gefühle nicht logisch sind. Nur falls ihr das auch nochmal hören musstet. Ich brauche das manchmal. Vor allem, dass es okay ist, nicht immer alles im Griff zu haben. Ihr vielleicht auch.

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1: Die Nachrichten mit Lukas Haag. Guten Morgen. Die Hitzewelle Ende Juni hat in Deutschland offenbar zu überdurchschnittlich vielen Toten geführt. Das legen Zahlen des Statistischen Bundesamts nahe. Thomas Grimmer, WDR aktuell.
2: Es geht um die letzte Kalenderwoche im Juni, die durchgängig von der Hitzewelle geprägt war. In diesen 7 Tagen lagen die Sterbefälle bundesweit 30% über dem mittleren Wert der 4 vorangegangenen Jahre. Insgesamt starben in der Woche 23.700 Menschen, 6.800 mehr als noch 2 Wochen zuvor. Bei den Zahlen handelt es sich laut Statistischem Bundesamt